Dort dolmetscht, begann die gekrönte Ratte, ihr Netzwerk zu spinnen und aus allen Bereichen die Ratten zusammenzurufen, auch was den Staat anbelangt. Was passierte? Der Mensch mit Namen Gabriele wurde über nahezu 5 Jahrzehnte mit Wort und Schrift verfolgt, verleumdet. Über sie wurde gelogen und nochmal gelogen. Hass, Neid, Unfrieden, niederträchtigster Rufmord wurde über sie ausgegossen, bis die enge Volksmasse es so hielt, wie die Ratten es wollten. Die hetzten und hetzten. Plötzlich wurde es ruhiger, weil ein Strahl aus Russland das Wort aus dem Reich Gottes aufnahm und über Radio Moskau das ewige Wort weltweit ausstrahlte, und das nahezu 20 Jahre lang. Das ewige Wort ging zuerst von Osten aus und nun weltweit über unzählige Radio- und TV-Stationen, die dem Wort aus dem Reich Gottes treu sind, die das Wort als Wahrheit erkennen und weiterreichen. Und so ist das Wort nun in der ganzen Welt. Wo die Ratten auch hinschauen, ist das Wort des Ewigen, das von Radio Moskau zuerst ausging und das sich von dort 20 Jahre lang weltweit verbreitete. Menschen in der ganzen Welt beginnen, das Christuszeichen zu erkennen und den Weg mit Christus zu gehen, um mit ihm das Reich des Friedens aufzubauen. Dann, wenn die 7 Kräfte den Schmutz dieser Welt eingerollt haben, einschließlich der Menschen, die glauben, sie müssten andere diskriminieren, andere verleumden und totschweigen, die nicht nach ihrer Wurzel leben. Das Teuflische hat noch nicht aufgehört, obwohl der Satanist seinem Wirken aufgekündigt hat. Das Teuflische sitzt noch in den Köpfen vieler und wird auch von der Tiefe her genährt. Doch der Satanist ist umgedreht. Er hat sein Zepter der Macht dem Fürsten der Weisheit übergeben, für das Reich des Lebens. Doch die Dummköpfe, die um den Satanisten waren, haben es noch nicht begriffen. Sie glauben weiterhin, Menschen für sich zu gewinnen, die zum Beispiel den 2. Sohn beharken und ihm das Leben ebenso schwer machen wie der Tochter Gottes. Die Tochter Gottes, an deren Seite ich, der Fürst der Weisheit, blieb, weil es mein Dual ist, hat die Zeit überdauert und sie erkennt und weiß, jetzt kämpft der Rest gegen den 2. Sohn Gottes an. Die Meute hat die gekrönte Ratte noch nicht aufgegeben. Obwohl sie schon im Untergang ist, hält sie sich doch noch an den 2 Schwertern fest, eines für sich selbst und eines für den Staat. Der Staat schweigt, wie die Ratte auch, denn Totschweigen ist angesagt. Und sie haben gedacht, so können sie das Wort in die Fallgrube werfen. Nein, es steht mehr und mehr auf durch Menschen, die an das Wort des Ewigen glauben. Und die gekrönte Ratte wird untergehen und alle, die sich an die gekrönte Ratte binden. Wir 7 Cherubim, Kräfte vor Gottes Thron, räumen von Osten her auf und werden die Erde so weit säubern, dass man wenigstens sagen kann, hier ist Frieden, dort ist Frieden. Aber es ist der Weg ins Himmelreich. In diesem Bewusstsein schließe ich mein Wort, obwohl es noch viel zu sagen gäbe.
Die Ratten werden nicht siegen. Der Ewige holt ein durch seine sieben Fürsten, und der zweite Sohn Gottes wird bei ihnen sein. Sie holen ein und die Ratten verschwinden. In diesem Bewusstsein spreche auch ich die Worte des Jesus, des Christus, durch das Instrument. Kein Fleisch mehr, kein Blut mehr, keine Menschen mehr, kein menschliches Wort mehr. Ja, wir rollen auf. Und nach jedem Gang können wir sagen, es ist wieder ein Schritt getan. Amen.

Worte aus dem All, die ich hier nur vortrage. Im Namen und nach dem Willen des all-einen Gottes offenbare ich mich, der Fürst des göttlichen Ernstes, der Ernsthaftigkeit, die vierte Grundkraft vor Gottes Thron. Wir sieben Cherubim sind alle dualisiert, das heißt, wir sind eins im Geben und Empfangen. Der Mensch würde sagen, Frau und Mann. Jetzt spreche ich durch das Dual der dritten Grundkraft, durch die Tochter Gottes, die für kurze Zeit das Erdenkleid angenommen hat, um das himmlische Wort zu dolmetschen. An ihrer Seite ist ihr Dual, der Fürst der Weisheit, der sein Dual zurückholen wird, wenn das getan ist, was sie dem Ewigen und dem ewigen Sein versprach. Die Menschheit ist gleichsam in einer Gefangenschaft, so wie es der Träger des Willens kundtat. Den Menschen gilt sein Wort, so wie einst der Christus Gottes sprach und wie sich die ersten drei Fürsten verabschiedet haben. Kein Fleisch mehr, kein Blut mehr, keine Menschen mehr und keine menschlichen Worte. Es ist getan. Ihr Menschen, glaubt ihr, dass das Zufall war, was der Christus Gottes euch kündete? Wir Wesen des Seins sind alle Gesetzesträger, das heißt göttliche Wesen, aber nicht Gott. Wir sind formgewordenes ewiges Gesetz der Gottes- und Nächstenliebe. So leben wir, so senden und so geben wir. Wir haben nicht die Worte. Wir haben kein Fleisch und kein Blut. Wir sind strömendes Allgesetz, Wesen des Seins, die mit ihrem jeweiligen Dual im Strom des ewigen Gesetzes leben. Wir haben wunderbare, ihr würdet sagen, Häuser. Wir sagen Wohnstätten des Seins. Ihr Menschen könnt das nicht begreifen, weil alles, was in dem Geist Gottes ist, urfeinstofflich ist und urfeinstoffliches Gesetz, strömendes All der Gottes- und Nächstenliebe. Ihr Menschen, hört gut zu, der Gottes- und Nächstenliebe. Wir haben nicht die Sprache des Menschen. Wir haben, wie offenbart, kein Fleisch und kein Blut. Wir sind eben Gesetz aus seinem Gesetz und sind dualisiert. Wir zeugen unsere Kinder nicht, wir empfangen sie vom Ewigen über die mächtigen Entwicklungsfelder des Seins. Das ist das Leben in Gott. Wir müssen nicht essen, wir müssen nicht trinken, wir sprechen auch nicht, wir kommunizieren. Wisst ihr, wie euer Körper entstanden ist? Natürlich durch Zeugung und durch Energiezufuhr in Form von Nahrung und nicht nach dem göttlichen Prinzip des Empfangens. Und was ist die Nahrung? Was ist das, was ihr als Nahrung zu euch nehmt? Diese Frage steht an und aus der Antwort werdet ihr bald erkennen, dass ihr ohne den sogenannten Fleischgenuss nicht auskommt, außer ihr erfüllt Schritt für Schritt das Gesetz der Gottes- und Nächstenliebe. So will ich kurz erklären, wie es zum Fleisch kam, das der Christus Gottes ansprach. Einer glaubte, es besser zu wissen als Gott, der Ewige, und nahm die Wesen mit sich, die auch dachten, sie würden es besser wissen. Das ist für euch nichts Neues, wenn ihr an eure jahrelangen Kriege denkt. Jahrtausende lang nur Kampf, Streit bis hin zum Brudermord, nichts anderes. Und dazu
die entsprechende Nahrung, Fleisch und Blut. Und wie ist es in der heutigen Zeit? Es gibt die großen Betriebe, wo Menschen arbeiten können, um damit ihr Geld für Nahrung und dergleichen zu verdienen. Wieder für Fleisch und Blut. Ist das nicht sonderbar? Als der Satanist, so bezeichne ich ihn, die Heimat, das ewige Sein verließ und mit ihm ein kleines Volk, gab es von Anfang an gleich Zwistigkeiten, also Streit. Viele Dinge mussten geordnet werden, vor allem wer das Sagen hat und wer die Nahrung beschafft. Vorher gab es diese Fragen nicht. Aber nun standen diese Fragen an. Und warum? Weil sie das ewige Gesetz ablehnen und es ihnen deshalb nicht mehr zuströmt, nicht gibt und gibt. Weil sie selbst das Gesetz sein wollen, bestimmen sie nun über sich selbst, jeder Einzelne. Der erste Streit lag schon in der Sinneswandlung des Gebens und des Nehmens. Wer gibt, der kann auch nehmen. Auf diese Art und Weise entstanden die fünf Prinzipien: Fühlen, Empfinden, Denken, Sprechen und Handeln. Schon gab es Streit, weil sie etwas empfanden, das sie nicht hatten, das ungewöhnlich war für sie: die Nahrung, gleich Energie. Also musste gestritten werden, um Energie zu bekommen, und wer Recht bekam, der hat seinen Körper damit genährt. So ging es über Jahrmilliarden. Es gab noch keine Menschen. Alle waren noch Wesen, die aber plötzlich Nahrung wollten. Wer ernährt sie? Wer gibt ihnen, was sie benötigen? Sie verstanden es nicht. Sie brauchten Nahrung. Das war für sie Energie. Energie gab es nur durch Streit, durch Zank und Uneinsichtigkeit. Und wer den anderen ausbeuten konnte, der nahm dessen Energie für seinen Körper und war damit zufrieden. Auf diese Art und Weise, ganz allgemein und schlicht gesprochen, wurden die Körper immer gröber, aber ausschließlich durch Streit und Zank. Wer kann vom anderen die Energie nehmen? Energie gab es genug, denn der Ewige hat dem Satanisten unermessliche Energien gegeben, aber nicht, um den Körper aufzubauen, sondern für ein eigenes Reich, um dem Ewigen zu beweisen, dass sie größer wären, als er ist. Weil es ihnen an Energie für ihre Körper mangelte, mussten die Energien für die Körper vom Nächsten genommen werden. Und das immer durch Zwistigkeiten, Streit, durch Ablehnung des Nächsten und so weiter. Dadurch wurden die geistigen Körper schwerer, das heißt fülliger. Sie brauchten Energie, die im ewigen Sein, den ewigen Wesen, aus dem Gesetz der Gottes- und Nächstenliebe zuströmt. Infolgedessen musste jeder sein Gesetz schaffen, und das war im übertragenen Sinne, heute gesprochen, die Nahrung. Zuerst also nahmen sie die Energie des Nächsten, dann wurden die Körper immer schwerer, dann holten sie Energie aus den gewissen Planeten, von denen sie glaubten, sie als Nahrungsquelle verwenden zu können. Doch das alles war nur bedingt. Sie fielen und wurden immer schwerer. Es bildeten sich nach eurem Gesetz gesprochen sogenannte Sprechorgane. Und eine Nahrungskette entstand,
die nichts anderes war als Energie. Energie war der Hauptzweck und letzten Endes ist er es auch jetzt, in eurer Zeit, nach Jahrtausenden und Jahrtausenden. Ihr wolltet immer Energie, weil Energie den Körper stärkt. Ihr kanntet nichts anderes als den Hunger nach Energie, Energie. Und holtet sie aus allen Quellen, die im Kosmos bestanden, um das zu tun, was der Satanist, euer Anführer, verlangte. Wenn es dann weitere Anführer gab, weitere sogenannte Satanisten, die glaubten, aus verschiedenen Quellen des Universums Nahrung zu schöpfen, also Energie, dann bekam derjenige, der ihm zusprach, von ihm einen Anteil Energie und blieb bei ihm. So bildeten sich ganze Energiebereiche. Jeder glaubte, er selbst ist der Größte und der andere hat zu liefern. Wie ist es in eurer Welt? Schaut einmal eure Körper an. Wir haben kein Fleisch. Wir haben kein Blut. Wir sind keine Menschen. Woher kommen sie, die Menschen? Immer nur durch Nehmen. Immer nur durch Streit. Immer geht es nur darum, den anderen zu bestimmen und vom anderen zu nehmen. Jetzt seid ihr Menschen. Nach unzähligen Zeiten über Zeiten, ja Millionen von Zeiten, seid ihr jetzt Menschen. Und was braucht ihr? Nahrung. Woher kommt die Nahrung? Von der Erde, die ihr ausbeutet, ohne Bewusstsein für den einen Gott, der Gottes- und Nächstenliebe. Ihr könnt weder wägen noch messen. Ihr habt die Ernsthaftigkeit verloren, weil ihr die Kindschaftseigenschaften, das Sein im Sein, nicht angenommen habt. Die Güte, die Liebe und die Sanftmut. Nichts von diesen drei mächtigen Kräften, die in allen vier Wesenheiten sind, habt ihr angenommen. Ihr habt sie abgelehnt. Ihr habt einzig nur die vier Wesenheiten der Grundkräfte genommen und umgepolt. Aus der einen Wesenheit habt ihr die Unordnung gemacht, aus der anderen den Eigenwillen, aus der nächsten die Egomanensucht und aus dem Ernst die Gleichgültigkeit. Das ist euer Leben und das ist das Zepter, das ihr anderen zuwerft und mit dem ihr mit ihnen kämpft, weil ihr das braucht, was der andere hat. Und so baut ihr Maschinen, Kampfmittel gegen den Nächsten. Warum? Weil die Nahrungskette geringer wird. Euer Körper kann nur leben durch Energie. Ja, alles ist Energie. Aber alles ist auch Bewusstsein. Und wo steht euer Bewusstsein? In den untersten Feldern des Satanistischen, des Teuflischen, von dem ihr gespeist werdet. Und das ist euer Gott, den betet ihr an. Und von dem empfangt ihr auch. Das ist der Mensch mit der heutigen Würze. Einer gegen den anderen, um Energie zu bekommen. Ihr nennt sie Nahrung. Ihr beutet die Erde aus, Nahrung, und lasst Millionen Brüder und Schwestern verhungern. Wer seid ihr? Wahrlich gefallene Wesen, die nicht mehr wissen, dass sie einst göttliche Wesen waren, im Strom des Unendlichen, im Strom des Gesetzes, der Gottes- und Nächstenliebe. Jetzt braucht ihr das, was das Fleisch verlangt, natürlich auch zur Blutbildung.
Erst dann kann der Mensch wieder denken. Und was sind eure Worte? Was sind eure Handlungen? Einer gegen den anderen. Kein Friede. Den gibt es bei euch nicht. Frieden, das wäre zu viel, denn der könnte in die Gottes- und Nächstenliebe führen, in die Gemeinschaft der Güte, der Liebe und der Sanftmut. Ihr braucht Energie, und woher nehmt ihr sie? Vom Nächsten, vom Tier, von der Erde. Alles wird hingeschlachtet, damit ihr Nahrung habt. Euer Körper verlangt nach Nahrung, letzten Endes nach Energie. Denn alles ist Energie und alles ist Bewusstsein. Wo steht ihr also mit eurem Bewusstsein? Kampftiraden des persönlichen Ichs. Und Christus sprach: Kein Fleisch mehr, kein Blut mehr, keine Menschen mehr, keine menschlichen Worte mehr. Es ist getan. Was will euch das sagen? Fragt euch ernsthaft, was will euch das sagen? Denn der göttliche Ernst hat euch das vorgetragen. Und ihr könnt euch selbst fragen, was will euch das sagen? Kein Fleisch mehr, kein Blut mehr, keine Menschen mehr und keine menschlichen Worte mehr. Es ist getan. Amen.

Worte aus dem All, die ich hier nur vortrage. Der Schlussakkord. Im Namen des Allmächtigen, der Fürst der Weisheit, die dritte Grundkraft vor Gottes Thron. Das Uratom ist von Bedeutung. Es ist die Urliebe und die Urweisheit. In den beiden sind die sieben weiteren Grundkräfte des Seins als Essenz und Tragkraft enthalten. Es sind Ordnung, Wille, Weisheit, Ernst, Güte, Liebe und Sanftmut. Das Uratom, gefasst in den sieben Kräften, setzt nun als Ganzes gesehen ein und hebt die Erde an, sodass aus den Urtiefen der feiner stoffliche Planet emporsteigen kann und von Osten her der Unrat gleich die Erddichte aufgeräumt, gleich aufgerollt werden kann. So wird es geschehen, wie der Christus Gottes und die vier Fürsten der Grundkräfte Gottes den Menschen offenbart haben. Kein Fleisch und kein Blut mehr. Keine Menschen und keine menschlichen Worte. Vom Cherub der göttlichen Weisheit wurde uns Urchristen bereits offenbart. Im Geiste des Ewigen ist es getan. Die Erde wird von Osten aufgerollt und bekommt ein neues Gewand im Geiste der Unendlichkeit, im Geiste der sieben Kräfte Gottes. Die Erde wird durch die Einstrahlung der Urliebe und Urweisheit wieder der Unendlichkeit zugeführt. Die Unendlichkeit, das ganze Sein, gehört dem, der das Sein ist, Gott, der alleine Ewige, das urewige Gesetz der Gottes- und Nächstenliebe, geeint mit den drei Grundkräften Güte, Liebe und Sanftmut. Die drei Eigenschaftskräfte, die Kindschaftseigenschaften, die die Menschen verwarfen, kommen nun im Uratom zum Tragen. Die Zeit der Leihgabe des ewigen Reiches, das energetische Quantum Lichtäther für die Wesen, die glaubten, eine bessere Schöpfung als Gott, der Ewige, gestalten zu können, ist abgelaufen. Es ist vorbei. Die Urliebe und Urweisheit, geeint mit den sieben Grundkräften, holen die Leihgabe ein, zu der auch die Erde gehört. Damit die verschatteten und verdichteten Energien wieder dem ewigen Reich zugeführt werden können, müssen die heruntertransformierten und verdichteten Energien zuerst da und dort angehoben werden, was im ganzen materiellen Universum zur Expansion und zu unvorstellbaren Erschütterungen führt. Im Urgrund des Erdplaneten regt sich mehr und mehr ein geistig feinstofflicher Teil aus dem unmittelbaren Heiligtum des ewigen Seins, um emporzusteigen und die Erde zu verändern. Diese Expansion bringt da und dort die materiell verdichtete Oberfläche zum Bersten. Es gibt gewaltige Erschütterungen, Ausbrüche und Zerstörung. Nichts Materielles wird von der Umgestaltung zum Feinstofflichen verschont bleiben. Stürme und Erdbeben werden die Umgestaltung einleiten. Die Wasser werden vieles zudecken. Die Meere werden sich neue Becken suchen. Und schließlich
wird das Magma aus dem Erdinneren die Erde von allen gegensätzlichen menschlichen Energien reinigen. Die Körper der Menschen, die der Ansicht sind, sie seien Erde von Erde und Staub von Staub, werden nach ihrem Leibestod von dem Umwandlungsprinzip aufgenommen. Der Fürst der Weisheit gab jetzt weiteres kund. Die wenigen beseelten Menschen werden in sicheren Bereichen geschützt sein, um das Friedensreich aufzubauen für Christus. Es sind wenige, die beseelt sind. Alle anderen sind Stoff aus der Materie. Und nachdem die zwei Urkräfte die Erde anheben, ist der Stoff unbedeutend. Er wird durchgearbeitet und auf andere Regionen der Erde übergeleitet, sodass diese weiter angehoben und gereinigt werden kann von all dem noch bestehenden Tand menschlichen Ichs, um das Friedensreich werden zu lassen, die Schritte in die Ewigkeit. Der ewige, alleine Gott hat die Neuzeit eingeleitet und den Weg ins Himmelreich. Deshalb kein Fleisch und kein Blut mehr, keine Menschen und keine menschlichen Worte. Es ist getan. Die Worte wurden uns gegeben vom Fürsten der Weisheit im Namen der Urliebe und der Urweisheit, dem Uratom, dem ewigen Sein.

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Liebe Zuschauerinnen und Zuschauer, liebe Freunde der freien Gemeinschaften, wir begrüßen Sie ganz herzlich. Gott, der ewige, gütige Geist, ruft seine Menschenkinder, zurückzukehren in unsere ewige Heimat, zu ihm, der in uns wohnt. Er, Gott, ruft uns in unserer Zeit vor allem durch Gabriele, die seine Botschafterin und Lehrprophetin ist. In vielen Büchern und Broschüren ist das Wort unseres ewigen Vaters, das Wort des Christus Gottes und die Lehren der göttlichen Urweisheit niedergeschrieben und kann uns Beistand und Hilfe sein auf unserem Weg zurück zu unserem wahren Ursprung. Ich habe einige Abschnitte aus einer Leseprobe, aus einer Botschaft der Wahrheit mit dem Titel Reinkarnation, eine Gnadengabe des Lebens mitgebracht, die ich uns gerne vorlesen möchte. Die Möglichkeit der Reinkarnation erklärt vieles, was uns in unserem Erdenleben begegnet und zeigt auch den Weg auf, wohin wir als Seele gehen. Aus dem ewigen Gesetz des Lebens wissen wir, wenn ein Kind gezeugt wird, dann nähert sich eine Seele aus dem Jenseits.

0: Es kann sein, dass in Vorexistenzen das Kind zum Beispiel Mutter bzw. Vater dieser Eltern war, dass sie als Familienmitglieder miteinander Ursachen geschaffen haben, die sie nun karmisch aneinanderketten. Diese Ketten können sie nun wieder miteinander lösen. Heute, in diesem Leben, Vater, Mutter und Kind. Sobald dies geschehen ist, geht unter Umständen das Kind seiner Wege. Die Beteiligten kommen also zunächst in einer Familie zusammen, um so manches in Ordnung zu bringen, um sich von dieser Schuld zu befreien, um nach der Lehre des Lebens ihre Seele zu reinigen und um jeder für sich baldmöglichst frei den weiteren Weg ins Vaterhaus fortzusetzen. Ich habe es erlebt, dass die Lehre der Reinkarnation eine Befreiung ist, denn sie hilft, das Woher komme ich und wohin gehe ich für mein Erdenleben zu erfassen. Als ich vor vielen Jahren zum ersten Mal von den Lehren des freien Geistes und von der Reinkarnation gehört habe, fiel mir vieles, was ich damals als sogenanntes Geheimnis Gottes für mich abgehakt hatte, wie Schuppen von den Augen. Diese Lehre half mir auch gerade in der Familie, jedem seine Freiheit zu lassen, den Nächsten nicht zu gängeln, sodass jeder seine Schritte in die Freiheit und Eigenverantwortung gehen konnte.
1: Eine große Hilfe, um die Tage bewusst zu leben, findet man in der kleinen Leseprobe aus dem Buch »Lebe den Augenblick und du siehst und erkennst dich«, zum Beispiel in der folgenden Passage. Machen wir uns bewusst, dass in allem, auch in Krankheit, Schicksal, Leid und Sorgen, die Kraft Gottes gegenwärtig ist. Wenn wir uns Gott zuwenden und uns bemühen, ein lauteres Leben zu führen, dann werden wir im Schicksal, in der Krankheit, im Leid und in den Sorgen Gott erfahren und auf mannigfache Art und Weise Führung und Hilfe erlangen. Gottes Liebe und Gnade wirken dann, wenn wir uns Gott hingeben und uns bemühen, das von uns erkannte Sündhafte zu bereuen, um Vergebung zu bitten und selbst zu vergeben und es nicht mehr zu tun. Ich finde es sehr spannend zu wissen, dass ich mich jeden Augenblick frei entscheiden kann. Bleibe ich so, wie ich heute bin? Oder bin ich bereit, aus allem zu lernen? Also auch aus dem Unangenehmen, das am Tag auf mich zukommt. Und darum zu ringen, mich zu verändern, um mein Leben auf das Höchste, auf Gott auszurichten. Mir ist das ein großer Ansporn. Und ich weiß, diese Freiheit und gleich die Verantwortung über mein Leben habe ich selbst in der Hand. Und ich erlebe immer wieder, mit Gott ist alles möglich. Liebe Zuschauer, liebe Zuschauerinnen, liebe Freunde in den freien Gemeinschaften weltweit, wir wünschen Ihnen, uns allen, viele gute Erfahrungen auf dem Christusweg, in dem Bewusstsein, verbinde und sei. Gott mit uns und wir mit Gott. Bis zum nächsten Mal.

0: Herzlich willkommen, liebe Zuschauer, liebe Zuschauerinnen. Wir begrüßen Sie zur 18. Folge der Sendereihe Die großen kosmischen Lehren des Jesus von Nazareth an seine Apostel und Jünger, die es fassen konnten. Was ist mit diesem Thema gemeint? Was besprach Jesus von Nazareth vor 2000 Jahren im kleinen Kreis seiner Nachfolger? Das möchten wir Ihnen, liebe Zuschauer und Zuschauerinnen, gerne nahebringen. Die geistig-göttlichen Lehren, in die er damals seine Apostel und Jünger einführte, wurden heute in unserer Zeit von Christus, dem freien Geist, durch seine Prophetin und Botschafterin Gabriele offenbart. Seine großen kosmischen Lehren helfen uns zu erkennen, dass wir Menschen in unserem geistigen Ursprung göttliche Wesen sind und wie jeder, der möchte, diesem wahren Wesen wieder näher kommen kann. Christus zeigt uns heute abermals den Weg in die Freiheit, heraus aus Glaubenszwängen, heraus aus Dogmen, heraus aus Steinkirchen und kirchlichen Hierarchien, hin zu Gott, der ewigen Intelligenz, die in jedem Menschen wohnt. Gabriele, die Botschafterin des freien Geistes, hat die Lehren des Christusgottes aus ihrem reichen Erfahrungsschatz in einer öffentlichen Schulungsreihe erläutert. Viele Menschen, die Möglichkeit hatten, Gabrieles Erläuterungen zu hören, wollten diese wertvollen Hilfen und Erklärungen nachlesen. Deshalb wurden sie in einem fünfbändigen Werk zusammengefasst, aus dem wir in dieser Sendereihe abschnittsweise vorlesen. Liebe Zuschauer, liebe Zuschauerinnen, die großen kosmischen Lehren sind auch für uns, die wir sie vortragen dürfen, ein hohes Ziel. Vieles gilt es noch zu lernen. Doch die kosmischen Lehren und Gabrieles Erläuterungen begeistern uns. Und aus dieser inneren Überzeugung tragen wir sie vor. TV-Profis sind wir also keine. Und jeder von uns geht nach der Sendung wieder seinem Beruf nach. Setzen wir nun die Lesung im zweiten Erläuterungsband fort.
1: Christus spricht in seinen großen kosmischen Lehren. In jeder Frage ist das Sein die Antwort für dich. In jeder Antwort ist das Sein und eventuell wieder die Frage für dich. In jedem Gespräch wirkt das Sein. Du erfährst es in dir. In jedem Wort ist das Sein. Es spricht zu dir. In allem, was du siehst und was dir begegnet, ist das Sein. Es zeigt sich dir und spricht zu dir. Gabriele führt dazu Folgendes aus. Machen wir uns bewusst, in jeder Frage liegt zugleich auch die gesetzmäßige Antwort. Die Frage ist Energie, und in jeder menschlichen Energie ist die göttliche Energie der Helfer, der immer gegenwärtig ist. Erschließen wir die Intelligenz, unser geistiges, göttliches Erbe, indem wir Ordnung machen in unserem Leben, den Willen Gottes erkennen und ihn mehr und mehr erfüllen. Dann wachsen wir in die Selbstlosigkeit, in die Liebe Gottes und in seine Weisheit hinein. Weisheit ist die Intelligenz Gottes, seine Tat.
2: Christus spricht weiter. Bist du in deinem Innersten, dann ist dein Tempel rein und du stehst mit dem Reinen in Kommunikation. Du hörst, was andere nicht hören. Du schaust, was andere nicht sehen. Du weißt, was andere nicht wissen. Du erkennst, was andere nicht erkennen. Du spürst, was andere nicht erspüren. Du riechst und schmeckst, was andere nicht riechen und schmecken. Du nimmst wahr, was andere nicht wahrnehmen. Weil du die Wahrheit bist, die Stille des Tempels, die selbstlose Liebe, das Gesetz Gott.
0: Den Inhalt dieser hohen Worte des Christus-Gottesgeistes erläutert Gabriele für uns. Liebe Mitmenschen, ist unser göttliches Bewusstsein so weit erschlossen, dass es sich in alles hineinzufühlen und hineinzuempfinden vermag, dann ist die Seele weitgehend Licht und das Göttliche in uns aktiv. Durch die Verwirklichung der ewigen Gesetze erweitert sich unser Bewusstsein. Es strahlt in die Unendlichkeit aus und auch in die Reiche des ewigen Seins hinein. Kein Bereich im Himmel ist dem göttlichen Bewusstsein fremd. Ist es von uns wieder erschlossen, dann strahlt es und leuchtet alle Bereiche des Alls aus, weil das All in der Seele aktiv geworden ist. Der Mensch ist dann heimgekehrt. Er hat zu Gott, zum Ursprung gefunden. Die Seele ist wieder rein und zum Kristall des Lebens geworden. Wir müssen also wieder zu dem werden, was wir in unserem Innersten schon sind. Reinste Substanz, edel und fein. Das göttliche Gesetz, die selbstlose Liebe. Jeder von uns muss sich nach und nach entkleiden, das heißt, sein Menschliches ablegen, die Hüllen verwandeln, um dann im Kleide des ewigen Lebens, der selbstlosen Liebe dazustehen. Wir sind also auf Erden, um wieder göttlich zu werden.
3: Christus spricht in seinem Lehrsatz: Erkenne jede Sache, jede Angelegenheit, jede Schwierigkeit, jedes Problem, jede Situation, jedes Gespräch, ja, jedes Wort spricht sich selbst. Das Sein in der Sache, in der Angelegenheit, im Problem, in der Schwierigkeit, in jeder Situation, in jeder Handlung und in jedem Gedanken spricht wiederum das mächtige Selbst, das Sein. Was das für uns, für unser Leben bedeutet, erklärt uns Gabriele. Jedes Problem, jede Schwierigkeit hat drei Aspekte. Nennen wir diese drei Aspekte die drei Zungen. Es ist das Oberbewusstsein, das Unterbewusstsein und das Geistbewusstsein. Das Oberbewusstsein ist das, was wir augenblicklich vom Verstand her erfassen. Im Unterbewusstsein liegt das, was wir ahnen, was an menschlichen Schwächen, Fehlern, an Unbereinigtem und Unverziehenem noch in uns liegt, was somit die Ursache für die Schwierigkeit oder das Problem sein könnte.
1: Gabriele fährt in ihren Ausführungen fort. Die dritte Zunge ist die Zunge der Wahrheit. Es ist das ewige Gesetz in allem. Es ist die Lösung, die in jeder Schwierigkeit, in jedem Problem liegt. Nehmen wir die gesetzmäßige Lösung an und bereinigen wir unser Fehlverhalten mit Christus, dann ist es in unserer Seele gelöst, gleich gelöscht. So spricht also jede Schwierigkeit und jedes Problem zu uns. Mit welcher Zunge? Das müssen wir selbst herausfinden. Wir erfahren es in unseren Gedanken. Zeigt sich ein Problem, dann fragen wir uns, was denken wir? Was will es uns sagen? Zerpflücken wir jedoch das Problem und geben unserem Nächsten die Schuld, dann haben wir das Problem nicht erfasst und nicht gelöst. Wir sprechen mit der Zunge des Ober- oder des Unterbewusstseins und lassen nicht die Zunge der Wahrheit sprechen. welche die Lösung in allem ist, den Geist Gottes, durch den in der Seele alles gelöst wird.
0: Die Erläuterungen von Gabriele geben uns auch viele Hinweise, wie wir die hohen Lehren aus dem Geiste Gottes in die Tat umsetzen, also im Alltag anwenden können. Gabriele erklärt weiter. Deshalb sollten wir alles, was auf uns zukommt, jegliche Unannehmlichkeit kurz beleuchten. Was will uns die Angelegenheit? Was will uns das Problem, die Schwierigkeit sagen? Bitten wir Christus, der in allem ist, um Hilfe und Beistand. Dann werden wir mit der Zeit immer öfter und klarer erspüren, was die gesetzmäßige Lösung ist. Bittet, und es wird euch gegeben. Suchet, und ihr werdet finden. Klopfet an, und es wird euch aufgetan. In jeder Situation, in allem, was auf uns zukommt, dürfen wir Christus anrufen. Bejahen wir Christus, das Sein in allem, so wird uns Christus das Sein, das ewige Gesetz beistehen und helfen, so dass wir das Problem, die Angelegenheit, die Schwierigkeit, jegliche Situation gesetzmäßig zu lösen vermögen.
2: Gabriele gibt noch weitere Hinweise. Wir sollten uns zur Aufgabe machen, uns immer wieder selbst anzusprechen. Mensch, nimm dich zurück, die Lösung in allem ist Christus. Werden wir uns dessen bewusst, dann spüren wir mit der Zeit seine Nähe. Dann werden wir auch jedes Wort überdenken und das, was wir sagen wollen, in das Gesetz stellen. Wiederum in der Bitte, Christus, steh uns bei. Nur auf diese Weise finden wir Zugang zu dem inneren Reich, zu unserem göttlichen Erbe. So werden wir auch in dieser unruhigen Zeit, in der die Welt zerstörend und zersetzend auf die Menschheit und auf die Natur einwirkt, Christus finden. Wir brauchen ihn. Ohne ihn wird es in Zukunft nicht mehr gehen. Denn das Für oder Wider, das Entweder-Oder, die Entscheidung für oder gegen Christus ist unausweichlich. Jeder Tag stellt uns vor die Entscheidung, entweder oder, für oder gegen Christus.
1: Liebe Mitmenschen, lassen wir nun weitere Worte des Christus Gottes in seinem Lehrsatz auf uns wirken. Die Hülle, das Menschliche, spricht sich selbst. Die Kraft in der Hülle, das Sein, spricht ebenfalls sich selbst. Es ist das Ich Bin. Wer zum Sein, zum selbstlosen Selbst geworden ist, der steht mit dem Reinen in Kommunikation. Er schaut mit den Augen der Wahrheit, erklärt, ordnet, bereinigt, plant und spricht aus dem ewigen Sein, dem selbstlosen Selbst. Gabriele erläutert dazu. Schon des Öfteren haben wir gehört, jeder spricht sich selbst. Die reinen Wesen sprechen das ewige Gesetz, die unreinen Wesen, die Menschen, sprechen ihre Unreinheiten, ihr Personengesetz, das, was an Unreinem in ihrer Seele, in ihrem Gehirn und in den Gestirnen des Gesetzes von Ursache und Wirkung gespeichert ist. Der Unreine hat mit seinem Unreinen Verbindung, steht also mit seinen Ursachen in Kommunikation. Der Reine steht mit dem ewigen Gesetz in Kommunikation. Der Unreine ist friedlos. Er sucht beständig nach Bestätigung seines niederen Selbst. Der Reine ist friedvoll. Er sucht nicht. Er steht mit seinem wahren Selbst, dem Göttlichen in ihm, in beständiger Kommunikation. Wir sind auf Erden, um rein zu werden. Gerade in der heutigen Zeit ist das vielen ein Anliegen. Viele spüren, dass ihnen diese Welt keinen Halt mehr bietet, dass sie in dieser Welt nicht mehr bestehen können. Viele erfassen, dass nur noch einer zu helfen vermag. Es ist Christus, unser Erlöser. Er hilft, er kommt uns immer näher.
2: Gabriele erklärt weiter. Machen wir Tag für Tag die Probe aufs Exempel. Rufen wir ihn, Christus, in jeder Situation an, mit der Bitte, uns beizustehen. Christus ist immer bei uns. Gehen wir aus dem Haus, aus der Wohnung, Christus geht mit uns. Gleich was wir tun, bejahen wir, dass er bei uns ist, dass er uns beisteht. Bejahen wir es immer und immer wieder. Fühlen und empfinden wir in unser Inneres hinein, indem wir Ja zu Christus sagen, der das Licht unserer Seele und das Gesetz der Unendlichkeit ist. Dann werden für uns die Tage lichter werden und wir werden von Tag zu Tag freier. Wir spüren Mut und Kraft, um das Menschliche, das uns der Tag aufzeigt, zu bereinigen, weil wir Christus anrufen, weil wir in jeder Situation ihn um Beistand und um Hilfe bitten. Durch diese innige Kommunikation mit dem Höchsten in uns werden wir sicherer und freudiger. Freudig und dankbar werden wir dann das Menschliche bereinigen. Auf diese Weise reifen wir mehr und mehr in unser geistiges Erbe hinein, in das Leben, das uns Sicherheit, Frieden, Freude, selbstlose Liebe und Dankbarkeit bringt.
3: In seinem Lehrsatz legt der Christus Gottes weiteres dar. Lassen wir seine Worte wieder auf uns wirken. Das niedere Ich kennt das Ich Bin nicht. Doch das Ich Bin kennt das niedere Ich, weil das Ich Bin, das Sein, alles durchdringt. Der Reine, der die Tempelordnung hält, wird sich bemühen, jede Situation aus dem Gesetz zu klären, jedes Gespräch gesetzmäßig zu führen, jede Sache, jede Angelegenheit, jedes Problem und jede Schwierigkeit aus dem Gesetz Gott zu lösen.
0: Liebe Mitmenschen, auch zu diesen Christusworten gibt uns Gabriele einiges mit auf den Weg. Das könnte eine Aufgabe für uns sein. Werden wir der Reine, der die Tempelordnung hält, der täglich mehr seine Gedanken überprüft? Wie wir gelesen haben, schaffen Gedanken und Worte Formen. Sie verursachen Wirkungen. Auch der Gedanke, den wir, eventuell unbedacht und leichtfertig denken, ist ein Sendepotenzial, gleichsam eine Aktion. Die Reaktion ist um vieles größer, weil zu unserem Gedanken auch noch das Potenzial der darin liegenden Gefühle und Empfindungen gehört. Wenden wir uns in jeder Situation konsequent an Christus, bauen wir also auf ihn und nutzen jeden Augenblick zur Bereinigung und Umkehr, so werden wir schon in wenigen Tagen spüren, wie der Strom der positiven Kraft uns erfasst, uns empor und voranträgt. Durch die konsequente Hinwendung an Christus erfahren wir die innere Ruhe und die Stille und erleben daraus die Souveränität. Dadurch bekommen wir Abstand zu unserem menschlichen Ich und sehen es von einer höheren Warte. Das bewirkt, dass wir es rascher und leichter zu lösen vermögen.
1: Christus spricht. Will das menschliche Ich die Sache, die Angelegenheit, die Schwierigkeit, das Problem, die Situation oder das Gespräch mit seinem niederen Ich lösen, dann bleibt es entweder ungelöst oder es führt zum Chaos. Hören wir nun, was uns Gabriele dazu erklärt. Schauen wir in diese Welt, so erkennen wir, was der Intellekt vollbracht hat. Der Intellektuelle will alles selbst lösen. Das weltweite Chaos ist die Folge. Deshalb kehren wir um, lösen wir unser persönliches Chaos mit Christus auf. Dann finden wir ganz allmählich zum Ich Bin, zu unserem göttlichen Erbe.
2: Christus spricht zu uns in seinen großen kosmischen Lehren. Wisse, das Sein in allem ist der redende Gott. Er spricht zu dir aus der Sache, aus der Angelegenheit, aus der Schwierigkeit, aus dem Problem, aus der Situation, aus der Handlung, aus jedem Gespräch. In ihren Erläuterungen zu diesen Christusworten ermutigt uns Gabriele mit den folgenden Worten. Machen wir uns bewusst, Gott, unser ewiger Vater in Christus, spricht unermüdlich zu uns. Jede Bewegung unseres Körpers, jedes Wort, jeder Gedanke könnte nicht sein, wenn die Kraft Gottes nicht wäre. Wachen wir auf, leben wir bewusster, und wir erfahren die Nähe Gottes, den ewig redenden Gott. Denn das göttliche Gesetz ist ewig strömend, ewig gebend, sich ewig offenbarend.
3: Wir lesen weiter im Lehrsatz des Christus Gottes. Er spricht: Alles ist Bewusstsein. Das Reine ist Bewusstsein und das Unreine ist Bewusstsein. Das Reine spricht im Allerheiligsten in dir, zu dir und gleichzeitig aus dir. Das Unreine spricht das Unreine. Es spricht die Belastung. Es spricht aus der Unordnung heraus. Es spricht die Unordnung und so kann es in der Welt nur wieder Unordnung geben. Gabriele erklärt dazu: Haben wir in der Welt auch die Unordnung? In unserem Innersten, in unserem Herzen ist die Ordnung. Versenken wir uns also in die heilige Ordnung, die in uns ist, und wir werden um uns Ordnung schaffen. In unseren Familien, in Partnerschaften und Ehen, am Arbeitsplatz, überall. Schaffen wir Ordnung, indem wir uns nicht mehr bekriegen, indem wir bereuen und uns gegenseitig vergeben und verstehen. Dann wird Friede sein. Der innere Weg, der zum ewigen Leben, dem Frieden führt, geht von außen nach innen.
1: Liebe Mitmenschen, je mehr wir in unser Inneres, in das Reich des ewigen Seins gelangen, das in uns ist, erspüren wir das Sein, die Himmel. Mit Worten ist der Himmel, unsere Heimat, nicht zu beschreiben. Würden wir uns vorstellen, die Wege wären aus Gold, alle Bauwerke wären feinstes Porzellan oder reinste Edelsteine und alles würde mächtiger strahlen als alle Sonnen und Gestirne zusammen, dann wäre das alles nur ein Abglanz unserer Heimat. Das ist die Herrlichkeit unseres Vaters und das ist die Herrlichkeit unserer ewigen Heimat. Es lohnt sich also, unsere innere Heimat zu erschließen, damit wir nach unserem Leibestod wieder dort im ewigen Licht sein können. Das ist unser aller Ziel. Das ist unser aller Weg. Christus steht uns bei. Oft sagt der Herr, ihr seid Kinder der Fülle oder ihr seid Königskinder. Es sind Worte, doch was sie in der Tiefe bedeuten, können wir Menschen kaum erfassen. Lassen wir es dennoch auf uns wirken, denn in unserer Seele strahlt es auf, wenn sie vom Licht unserer ewigen Heimat berührt wird.
0: In uns allen haben diese Worte sicherlich die Sehnsucht nach unserer ewigen Heimat, die Sehnsucht nach Gott geweckt. Und wer möchte, kann sie noch in sich nachwirken lassen und den Hinweis für sich mitnehmen, Christus in jeder Situation anzurufen und ihn um Hilfe und Beistand zu bitten. Liebe Zuschauer, liebe Zuschauerinnen, Sie haben auch die Möglichkeit, die vielen wunderbaren Lehren und Hinweise, die wir heute hörten, nachzulesen. Im zweiten Band der großen kosmischen Lehren des Jesus von Nazareth an seine Apostel und Jünger, die es fassen konnten, mit Erläuterungen von Gabriele. Wir laden Sie herzlich ein, auch nächstes Mal wieder dabei zu sein. Wir lernen weiter, wie wir konkret die geistige Evolution anstreben können und erhalten dabei viele interessante Hinweise über uns selbst und unser Erdenleben. Zum Beispiel über Schein und Sein, über die Begriffe, die wir prägen, über die Entstehung von Krankheiten oder auch, warum jeder von uns Töne, Farben, Situationen anders wahrnimmt und vieles mehr. Wenn Sie möchten, schalten Sie ein. Bis dahin wünschen wir Ihnen alles Gute, viel Kraft und ein herzliches Gott zum Gruß.

des Lebens. Das Böse kann ohne den Lebenskern des Guten nicht bestehen. Daher gibt es nichts, das ausschließlich böse wäre. In allem Bösen ist auch der Kern des Guten. Wir Menschen sind gerufen, den guten Kern in uns zu finden und auch in unseren Mitmenschen.

Christus in uns. Wir sind der Tempel des mächtigen Gottes der Liebe. Im Tempel wohnt Gott die Liebe. Christus, wir haben um den Glauben und das Vertrauen gebetet. Durch unsere Gebete wurden wir still. Wir sind dir in unserem Inneren näher gekommen. Unser Atem geht ruhig und tief. Der Glaube und das Vertrauen an dich gaben uns Stärke. Und diese Stärke dürfen wir im eigenen Tempel fühlen. Denn dein heiliges und heilendes Strömen ist gegenwärtig. Du gibst. Und so gibst du jedem von uns, der sich vertrauensvoll dir hingibt. Wir sind eingetreten in den Tempel der Liebe. Wir sagen Ja zum großen, mächtigen Licht in uns. Das Licht des Christus Gottes möchte die Ganzheitsheilung vornehmen. Er möchte uns das Licht in der Seele schenken und die Heilung unseres Leibes. Liebe ist das große, allumfassende, kosmische Gesetz. Liebe strömt durch die Unendlichkeit. Liebe strömt in unser Bewusstsein ein und pocht an die Pforte unseres Bewusstseins. Höre, so spricht Christus in uns. Ich bin die Liebe. Liebe ist mächtig. Liebe vergibt. Liebe verzeiht. Liebe macht frei. Liebe macht glücklich. Liebe eint den Menschen mit allen Menschen und Wesen und mit der Mutter Erde. Liebe gibt Kraft. Liebe macht gesund, denn Liebe ist der Gesundbrunnen. Und so dürfen wir an uns selbst denken. Sind wir eins mit unserem Nächsten? Wenn nicht, dann denken wir an die große Liebe. Vergeben wir unserem Nächsten. Bitten wir um Vergebung. Befreien wir uns von der Knechtschaft der Sünde. Und Liebe heilt. Jetzt, in diesen Augenblicken, wollen wir
Gewissenserforschung halten. Wo ist mangelnde Liebe? Wem kann ich von Herzen um Vergebung bitten und wem vergeben? Wir tun es jetzt in Gedanken.

Nun legen wir beide Handrücken auf unsere Oberschenkel. Heute wollen wir den Strom der Liebe begleiten, der uns ganz durchströmen möchte. Wir bitten Christus, dass uns sein Licht durchströmt. Wir bejahen die große Liebe, die lindert und heilt. Wir fühlen in unseren Körper hinein. Es beginnt zu strömen. Christus strömt über die Seele in unseren Körper ein. Das Licht des Christus Gottes durchströmt uns. Wir lernen, die Gegenwart Gottes zu fühlen. Wir fühlen in unseren Körper hinein. Es strömt der Heilige Geist. Er strömt durch die Seele. Er durchströmt unsere Sinnesorgane. Wir fühlen in unseren Körper hinein und lernen, die Gegenwart Gottes. Gott heilt in unseren Sinnesorganen. Fühlen wir die Kraft der Heilung. Wir bejahen die Heilung des Christus Gottes in unseren Sinnesorganen. In Gefühlen begleiten wir den heilenden Strom. Er strömt in den Körper hinein. Er durchströmt unser Nervensystem. Er macht uns weich und sanft. Er durchflutet alle Organe, Lunge, Herz, den Verdauungstrakt, er durchflutet den Bauchraum, er strömt in Arme und Beine. Wir lernen, indem wir den Geist der Liebe fühlen. Gott strömt
durch Seele und Leib. Die heilende Kraft führt kranke und schwache Zellen zur Ausscheidung. Wir bejahen, dass kranke und schwache Zellen zur Ausscheidung gehen. Ganz sanft vibriert unser Körper. Christus wirkt. Christus baut in unserem Körper gesunde und kraftvolle Zellen auf. In jedem Organ. In jeder Zelle ist Gott. In jedem Blutgefäß ist Gott. In Hormonen und Drüsen ist Gott. In Muskeln, Sehnen und Bänder ist Gott. Es heilt. Wir lernen und fühlen den heilenden und helfenden Strom. Es strömt vom Scheitel bis zu den Fußsohlen. Lernen wir, fühlen wir, wie der Heilstrom unseren Körper durchflutet. Es strömt zurück von den Fußsohlen zum Scheitel. Seele und Körper sind in der Einheit. Denn es strömt durch die Seele in den ganzen Körper. Christus heilt. Die Schwäche wird zur Stärke. Die Unpässlichkeit zur Gesundheit. Das Bild der Krankheit weicht. Liebe ist gesund. Der heilende Strom durchflutet uns immer mehr. Wir lernen zu fühlen. Der Tempel ist durchglüht. In ihm lodert das Feuer des Heils und der Heilung.
das Bild von Krankheit weicht. Wir bejahen Gesundheit. Und Gesundheit durchströmt uns vom Scheitel bis zu den Fußsohlen und wieder zurück. Christus ist gegenwärtig in uns. Das Bild der Liebe ist Gesundheit. Gesundheit durchflutet uns. Wir bejahen die Gesundheit. Ich bin gesund. Ich bin gesund. Oh, denkt die Gesundheit in den Tempel hinein. Ich bin gesund.

Wesen ist Liebe. O, denkt das in euren Körper hinein. Mein Wesen ist Liebe. Liebe heilt, weil Liebe Gesundheit ist. Ich bin gesund.

Glaube wird zur Wahrheit. Wir durften ihn, den großen Geist, fühlen und dürfen ihn weiter fühlen, so wir die Schritte tun hin zur ewigen Liebe, hin zu unserem wahren Selbst.

Unser wahres Wesen ist Liebe. Liebe ist das Bild der Gesundheit. Liebe ist die Kraft, die uns begleitet. Liebe bleibt in der Seele. Liebe geleitet uns. Liebe ist bei uns und mit uns. Liebe ist die Verkörperung des wahren Seins. Christus, du bist uns ganz nahe. Ja, du atmest in jeder Zelle unseres Leibes. Du durchpulst unseren Körper, o Herr, eingekehrt in den Tempel der Liebe. Danken wir dir. Wir danken, dass wir dich spüren durften. Wir danken, dass du gegenwärtig bist. Wir danken, dass du bei uns bleibst.

0: Liebe Freunde, herzlich willkommen zu einer weiteren Sendung von Der Jugendliche und der Prophet. Schön, dass ihr wieder eingeschaltet habt. In den letzten Sendungen haben wir von Gabriele, der Prophetin und Botschafterin Gottes, schon viele Hinweise bekommen, die uns auch in den täglichen Situationen unseres Lebens weiterhelfen können. Heute geht es darum, was wir mit unseren Talenten und Fähigkeiten anfangen und Gutes bewirken können und wie uns eine klare Zielsetzung im Alltag weiterbringt. Ein weiteres Thema ist das Gesetz von Ursache und Wirkung oder auch anders gesagt das Gesetz von Saat und Ernte, von dem ihr bestimmt auch schon mal gehört habt. Ich meine, das kennen wir doch alle, dass man manches, was uns im Alltag passiert, ungerecht findet und schiebt dann die Schuld auf irgendwen. Doch ist wirklich der andere schuld oder bin ich es selbst? In einem Gespräch mit einigen Jugendlichen sagte Gabriele Folgendes. Obwohl das Gesetz von Saat und Ernte, auch Gesetz von Ursache und Wirkung, in der Bibel steht, lehnen viele Christen dieses ab. Wer will an einer Schuld schon mitschuldig sein? Man sucht für sich immer das Beste heraus und schiebt das Gesetz von Saat und Ernte kurzerhand beiseite. Auch die Institutionen Kirche machen um diese Gesetzmäßigkeit, was der Mensch sät, wird er ernten, einen großen Bogen. Warum wohl? Würden Sie diese Wahrheit anerkennen, dann wären die kirchlichen Würdenträger beständig unterwegs, um sich bei ihren Mitmenschen zu entschuldigen für Vergangenes und auch für Gegenwärtiges. Du erkennst daran, in welcher Kulturphase unsere Gesellschaft steht. Sie verschließt die Augen vor dem kosmischen Gesetz von Ursache und Wirkung, insbesondere dann, wenn es um das Persönliche geht. Die Feststellung der Wissenschaft jedoch erkennt sie an, die besagt, es gibt keine Wirkung ohne Ursache. Man sieht also, die Erwachsenen des Menschengeschlechtes müssten erst reifen für eine wertvolle Gesellschaft. Schon komisch, dass der Mensch die wissenschaftliche Feststellung ohne Wirkung, keine Ursache, zwar anerkennt, aber es beim eigenen Verhalten dann doch nicht einsieht. Wenn ich etwas verursache, trage ich die Wirkung. Das heißt, im Umkehrschluss, wenn mir etwas widerfährt, muss ich auch irgendwo eine Ursache geschaffen haben. Wenn man das anerkennt, müsste man sich mit sich selbst auseinandersetzen. Opfer sein ist dann natürlich viel bequemer.
1: In dem Gespräch gab Gabriele den Jugendlichen einen Rat. Sie sagte, der Mensch sollte sich an keinem Menschen orientieren, sondern immer wieder an der Lehre Jesu. Um die angebliche Ohnmacht gegenüber den eigenen Niedrigkeiten zu begründen, führt man oft an, Jesus war ein vollkommener Mensch. Wir jedoch sind unvollkommene Menschen. Diese Aussage ist zwar richtig, doch Jesus gebot uns, werdet vollkommen, wie euer Vater im Himmel vollkommen ist. Das heißt, wir sollen unsere Seele mit der Hilfe unseres Erlösers Christus zur Vervollkommnung führen. Jesus gebot uns auch, ihm nachzufolgen, was besagt, dass wir keinem Menschen nachfolgen sollen, sondern die Schritte tun, die er uns gelehrt hat. Die Schritte zu einem wertvollen Leben, das auch eine stabile Gesellschaft mit höheren ethischen und moralischen Normen prägen würde, sind die schrittweise Erfüllung der Gebote, die uns Gott durch Mose gab und der Bergpredigt Jesu. Daraus ergibt sich allmählich das, was uns Jesus lehrte. Werdet vollkommen, wie euer Vater im Himmel vollkommen ist. Und Gabriele erklärte weiter. Diese seine Aussage beziehe ich vorwiegend auf unsere Seele, die auch im Menschen vollkommen werden kann. Der Mensch hat immer seine irdischen Lebensprogramme, die er letztlich braucht, um sich im irdischen Dasein zurechtzufinden. Zum Beispiel Programme für das Sich-Bewegen in den drei Dimensionen, für die Entscheidungen im Beruf, für das rechte Wägen und Messen, für Erdkunde und Geschichte, auch die Programme der Zahlen, die Programme für Musik und für die Anwendung weiterer Talente. Sogar, wenn du willst, für die heutige Zeit die Computerprogramme. Diese, unsere Lebensprogramme, für unser irdisches Dasein, könnten auch Wertmaße für eine christliche Gesellschaft sein. Zum Beispiel, wie gestalte ich damit mein Leben? Stelle ich diese Lebensprogramme in die Gebote Gottes und in die Gesetzmäßigkeiten der Bergpredigt Jesu, dann wird mir allmählich bewusst, was ich aus meinem Leben machen kann, wie ich es mehr und mehr in edlere und feinere Bahnen zu lenken vermag. Vollkommenheit ist ein ganz schön großes Wort. Ich finde das wichtig, wie Gabriele beschreibt, dass sich das nicht auf den Menschen bezieht. Denn ich kann mir mich selbst nicht vollkommen vorstellen. Aber dass meine Seele vollkommen werden kann, das gibt mir Mut. Und wenn die Vollkommenheit mein Ziel ist, dann ist es auch logisch, dass ich mich nicht an Menschen orientieren kann, die ja selbst auch unvollkommen sind.
2: Der Jugendliche stellte weitere Fragen. Gabi, ist das nicht ein hoher Maßstab für unser irdisches Leben? Es ist nicht immer leicht, die Lehren der Bergpredigt konsequent in die Tat umzusetzen. Und es geht trotz Bemühung nicht so rasch voran. Die Vollkommenheit ist leider noch lange nicht in Sicht. Weißt du der Rat? Gabriele erklärte: Lieber Jugendlicher, die Vollkommenheit ist das Ziel. Dorthin führt der Weg. Weg, das heißt Werdegang, Entwicklung. Wir gehen ihn Schritt für Schritt. Auch die höhere Ethik, von der ich sprach, kann nicht von heute auf morgen verwirklicht werden. Doch wir werden sie überhaupt nur erreichen, wenn wir dies auch wirklich wollen. Daher bedarf es einer klaren und ehrlichen Grundentscheidung. Es bedarf also zuerst der Frage: Will ich überhaupt diese Ethik bejahen? Und die weitere Frage lautet so dann: Will ich überhaupt dieser Ethik zustreben? Kannst du dir diese Fragen bejahen und bist du entschlossen, darum zu kämpfen, dass du sie erreichst, dann brauchst du das Ziel. Hast du dir dieses Ziel gesteckt, dann kannst du dir auch die täglichen Schritte vorgeben. Ich war immer sehr viel mit meinen Freunden am Wochenende lange feiern. Und so habe ich fast den ganzen Tag verschlafen. Ich habe mein Leben ohne Zielsetzung gelebt. Und irgendwann kam mir die Frage hoch, ob es so einen Sinn hat, wenn es ständig so weitergeht. Wo bringt es mich hin? Lerne ich so mehr über mich und was ich in meinem Leben noch machen möchte? Und das heißt nicht, dass Tanzen gehen was Schlechtes ist. Aber wie es halt überall so ist, das Maß macht den Unterschied. Und so habe ich angefangen, mein Wochenende etwas zu planen und auch zu überlegen, was ich noch machen möchte, außer nur zu feiern. So konnte ich viel mehr über mich erfahren und auch ganz neue Hobbys entdecken. Und die haben mich dann auch weitergebracht in der Frage und der Entscheidung, wie ich als Mensch sein möchte, wie ich mein Leben gestalten will und welche Ziele im Leben mir wichtig sind. Hören wir, was Gabriele noch über die täglichen Schritte zu einem höheren Ziel erklärte. Sie sagte: Auf dem Weg in ein höheres Leben heißen diese: Was mich heute spürbar erregt, das will mir etwas sagen. Das ist die Sprache meines Gewissens, die mir sagt, was heute an mir allzu menschlich ist. Was und wo ist die Wurzel dieser Gemütswallung? Wo die Wurzel zu finden ist, sagt uns meist das feine Gefühl. Bitten wir den Geist Gottes in uns, dann wird dieses Gefühl stärker. Es zeigt uns dann auf, wie die Wurzel heißt.
0: Eventuell beruht unsere Gemütsbewegung auf Zwistigkeiten mit Eltern, mit Freunden, mit Kollegen. Es heißt nun nicht nur die Zwistigkeiten, den Streit zu beheben, indem man sich gegenseitig auf die Schultern klopft und meint, es sei alles wieder gut, sondern die Wurzel dessen, was diesem zugrunde lag. Die Wurzeln zu finden und sie zu beheben, ist wichtig, um die Schritte zum höheren Ziel tun zu können. Es geht schrittweise. Stets heißt es, vor dem Sieg steht der Kampf. Letztlich auch der Kampf mit unserer allzu menschlichen Natur. Wisse, wer die Schritte hin zu diesem hohen Ziel tut, hat einen einmaligen Begleiter an seiner Seite. Es ist der Geist des Christus Gottes, der als Jesus zu dir und zu uns allen gesagt hat und als Christus uns immer wieder sagt, folget mir nach. Dass es notwendig ist, die Wurzel zu finden, um sie aus dem Boden unserer Seele zu entnehmen, damit aus ihr nicht wieder der gleiche Spross hervorgeht, lehrt uns auch die Natur. Schneiden wir Blumen oder Gräser nur ab, dann kommt aus der Wurzel immer wieder dieselbe Art. Das Gleiche gilt für unser Leben. Wer seine hartherzigen Gedanken und sein überschäumendes Ego-Gemüt, auch seine Leidenschaften und Wunschprogramme nur beiseite schiebt, der hat noch lange nicht die Wurzel aus dem Boden seiner Seele und seines Unterbewusstseins genommen. Langsam, oftmals unmerklich, wächst der Spross über die sündhaften Gedanken, das aufschäumende Ego-Gemüt, die Leidenschaften und massiven Wünsche nach. Im Vergleich mit der Natur lässt sich sagen, das, was erneut aus der Wurzel kommt, ist um vieles üppiger und stärker, weil es längere Zeit genährt wurde. Unter Umständen übermannt es uns, dann ist es schwer, es in den Griff zu bekommen. Das ist ein tolles Beispiel mit der Natur. Das hat mich an meine Zeit als Landschaftsgärtner erinnert. Als wir früher bei Kunden den Garten neu angelegt haben, mussten wir auch erst die älteren Pflanzen oder Wurzeln herausnehmen, sonst wäre alles Neugepflanzte gleich wieder überwuchert worden. Das hätte dann nicht nur wie ein großes Durcheinander ausgesehen, sondern auch viel mehr Arbeit gemacht. Ich finde es echt toll, wie Gabriele uns das mit einfachen Bildern erklärt. Auch wenn man nicht gleich auf Anhieb die Wurzel einer Schwierigkeit findet, lohnt es sich weiter dran zu bleiben und weiter zu forschen, wo denn eigentlich die Ursache dafür liegt.
1: Ja, mir helfen solche Bilder auch, um die göttlichen Gesetzmäßigkeiten auf mein Leben anzuwenden. Der Jugendliche hatte eine Frage dazu. Nimmt das alles nicht viel Zeit in Anspruch? Da hat ein solcher Mensch ja kaum mehr Freizeit. Er ist doch ständig mit sich selbst beschäftigt. Und die Prophetin antwortete: Der Weg der Selbstbemeisterung bringt keine Einengung des Lebens mit sich. Das fühlt sich nur anfangs so an. Du kannst es mir glauben, denn ich habe darin Erfahrung. Die ersten Schritte der Überwindung in Bezug auf das allzu Menschliche sind allerdings schwer, denn manches Altgewohnte behauptet sich hartnäckig. Du musst an dir arbeiten, mit dir selbst ringen und kämpfen. Sind jedoch die ersten Schritte hin zum höheren Ziel getan, dann bist du klarer und wacher geworden, hast ein erweitertes Bewusstsein und eine schnellere und leichtere Auffassungsgabe erlangt. Diese verhilft dir zu erhöhter Wachsamkeit über dich selbst, sodass du sehr rasch zu erkennen lernst, was dich bedrängt, wo die Wurzel liegt und wie du sie bereinigen kannst. Diese rasche Bereinigung ermöglicht dir ein bewusstes Leben, aber auch eine sinnerfüllte Freizeit. Hast du freie Zeit, dann weißt du auch, wie du diese nützen kannst. Gerade unser heutiges Leben bietet der Jugend viele Möglichkeiten, auch um etwas Produktives oder Kreatives zu tun. Die Talente zu fördern, auch den Hobbys nachzugehen, zum Beispiel Sport zu treiben, zu musizieren, zu tanzen, warum nicht auch Rock'n'Roll, mit Freunden beisammen zu sein oder gelegentlich einen Club zu besuchen oder Inlineskates oder Mountainbike zu fahren und anderes mehr. Wisse, dies alles mit Maß und Ziel schadet dem jungen Menschen nicht, ganz im Gegenteil. Er kann daraus für sein weiteres Leben Erfahrung und Reife erlangen, dann, wenn er nicht zu weit geht, wenn er alles wägt und misst. Im Alter wird er dann nicht von seinen Entbehrungen sprechen, sondern von seiner Jugend, aus der er Erfahrung geschöpft und daraus Reife erlangt hat, die ihm in seinen weiteren Lebensabschnitten Souveränität gebracht haben. Ich kenne das so gut, dieses Gefühl der Selbstüberwindung, wenn man etwas zum Positiven hin verändern möchte. Zum Beispiel eine Gewohnheit, die zwar angenehm ist, von der ich aber merke, dass sie mir nicht gut tut und mich Energie kostet oder sogar meinem Nächsten schadet. Aber immer, wenn ich es schaffe, das zu überwinden, macht es mir richtig Freude. Und mit der Zeit falle ich dann auch nicht mehr in die alte Gewohnheit zurück und irgendwann vergesse ich sie sogar. Die Selbstbemeisterung ist also kein zusätzlicher Programmpunkt im Alltag, sondern Teil des Alltags. Ich finde auch wichtig, dass Gabriele die sinnerfüllte Freizeit anspricht. Wenn ich zum Beispiel Freizeit habe und sie mit meinem Handy verschwende, dann bin ich danach total unzufrieden und habe das Gefühl, dass ich eigentlich noch mehr Freizeit bräuchte. Aber wenn ich die Zeit nutze, um zum Beispiel in die Natur zu gehen oder sie mit Freunden zu verbringen oder um tanzen zu gehen, ein gutes Buch zu lesen, dann fühle ich mich am Abend gut. Mir hilft dabei oft, wenn ich auch meine Freizeit schon vorher plane. Es kann dann natürlich immer noch spontan anders kommen, aber wenn ich mir vorher schon Gedanken darüber mache, wie ich meine Freizeit verbringen möchte, dann kann ich die Zeit, wenn sie da ist, besser nutzen.
2: Der Jugendliche fragt weiter. Gabriele, ein Freund von mir, stellt eine weitere Frage. Ich merke Unsicherheiten im Beruf. Wie kann ich damit umgehen? Gabriele gibt ihm und uns allen eine Hilfestellung, um mit solchen Unsicherheiten im Beruf umzugehen. Frage dich selbst, sind es nur Unsicherheiten oder ist es vielmehr eine gewisse Unlust, diesen Beruf auszuüben? Oder lehnst du ihn eventuell ganz und gar ab? Unsicherheiten im Berufsleben sagen uns immer, wir müssen entweder noch dazulernen oder, wenn wir für diesen Beruf ungeeignet sind, aus diesem einen anderen ableiten, der unseren Talenten und Fähigkeiten mehr entspricht, uns also sicherer macht und den wir auch

meisten Neben- oder Ferienjobs, arbeitet man und die Zeit geht so schnell rum, dass man überrascht ist, dass schon die erste Stunde oder sogar der ganze Vormittag rum ist. Und dann gibt es wiederum auch Arbeiten, bei denen man immer wieder auf die Uhr guckt und der Zeiger will einfach nicht vorwärts gehen. Ich habe meinen Ausbildungsberuf mit Tieren gewählt und mir haben die Überstunden, die ab und an dazu kamen, nie etwas ausgemacht, weil ich den Tieren sehr gerne helfe. Mir war die Aufgabe ein richtiges Anliegen und es war mir wichtiger, dass es den Tieren wieder gut ging und sie mit den Besitzern nach Hause gehen konnten. Und dann war es mir völlig egal, ob ich vielleicht bei der einen oder anderen Feier später dazu kam. Für mich ist ein Job, bei dem ich abends nach Hause komme und sagen kann, dass dieser Tag Sinn gemacht hat und dass ich helfen konnte, viel wichtiger als einen Job zu haben, der mir keinen Spaß und Freude bringt, bei dem ich nur Geld verdiene. Ja, liebe Freunde, das Thema Berufswahl und auch die ernsthafte Zielsetzung, wie man sich das eigene Leben vorstellt, betrifft jeden von uns. Und auch wenn wir oft noch unsicher sind und das Ziel noch nicht erreicht ist, lohnt es sich, dran zu bleiben. Gabriele hat uns heute den nächsten Schritt erklärt. Ich lese uns das nochmal vor. Die Vollkommenheit ist das Ziel. Dorthin führt der Weg. Weg, das heißt Werdegang, Entwicklung. Wir gehen ihn Schritt für Schritt. Wir freuen uns, dass ihr heute wieder dabei wart und laden euch zur nächsten Sendung Der Jugendliche und der Prophet ein. Bis dann und Gott zum Gruß.

Ein herzliches Willkommen aus der Sophia-Bibliothek, dem Zentrum des freien Geistes für alle Kulturen weltweit. Hier findet man Bücher zu allen Bereichen des Lebens, gegeben aus dem ewigen Reich durch die Prophetin und Botschafterin Gottes in unserer Zeit, Gabriele. Aus dieser großen Bibliothek für das Leben habe ich heute das Buch »Lebe den Augenblick«. Und du siehst und erkennst dich, ausgesucht, und ich möchte gerne einige Absätze daraus vorlesen. Gabriele erklärt: In allem, was der Tag bringt, ist zugleich die Antwort, Hilfe und Lösung enthalten. Leben wir im Augenblick und bitten wir Gott um Hilfe, den Tag in seinem Namen zu meistern, dann wird alles, was heute und jetzt auf uns zukommt, seien es zum Beispiel persönliche Gespräche in der Familie, Gespräche am Arbeitsplatz oder unsere Arbeit selbst, uns zügig von der Hand gehen, weil wir den besten Helfer, Berater und Freund in und durch uns wirken lassen, das ewige Gesetz, Gott. Durch eine positive, also gesetzmäßige Kommunikation entstehen in uns die positiven Lösungen, die uns aus den Schwierigkeiten und Situationen herausführen. Denn in allen Dingen ist der Geist Gottes. Wenn wir im Augenblick leben, sind wir mit ihm verbunden durch unser positives Denken, Reden und Handeln. Und wir erfahren in jeder Situation Gottes Hilfe. Das waren einige Hinweise von Gabriele, um die Kommunikation mit Gott, unserem ewigen Vater, im Tag verstärkt aufzubauen. Wenn Sie möchten, lesen Sie weiter in dem Buch »Lebe den Augenblick« zu Hause oder hier in der Sophia-Bibliothek im Zentrum des freien Geistes. 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

Tag hat seine Höhen und Tiefen. Darf ich Ihnen einen Leitspruch für Ihren Tag mitgeben? Versuchen Sie, das, was auf Sie zukommt, von einer höheren Warte aus zu sehen. Dann werden Sie mit der Zeit alles Negative leichter und besser bewältigen. Gewinnen Sie das Leben durch Bemeisterung Ihres Erdendaseins. Denn ein Leben ohne Inhalt bedeutet vegetieren. Denken Sie daran, die Natur ist das Leben. Sie hat Inhalt im Werden und Sein. Wahres Leben ist innerer Fortschritt und nicht zuletzt wahrer, echter und tiefer Lebensgewinn. Ich wünsche Ihnen einen segensreichen Tag und den inneren Lebensgewinn. Gabriele.

9. Bewusstseinserschließung. Ich erschließe mein Bewusstsein für den Weg nach innen, zu dem göttlichen Selbst, um die seelische Bewusstseinserweiterung und das Einswerden mit Christus zu erlangen.

Atme bewusst, lasse den Atem kommen und wieder gehen. Dabei übergib all deine dich noch bewegenden Gedanken dem ewigen Bewusstsein, Gott.

Atme und entleere dein Gefäß, indem du alles, was dich noch bewegt, Gott, dem verheißungsvollen, ewigen Licht, der Flamme übergibst, die alles Unreine aufnimmt und zu aufbauenden Energien umwandelt. Entleere dein Gefäß vom menschlichen Denken und halte es auch frei und rein für die einströmende Kraft der Liebe.

dich frei und sprich. Christus ist in mir. Christus durchlebt mich. Christus reinige mich. Ich möchte frei sein für dich, für deine Strahlung.

Beste, atme ein und aus und wisse, Christus befreit dich. Lege ihm alles hin. Habe Vertrauen. Lege ihm alles hin und glaube, dass alles gut ist.

Belasse die Last des Alltags, deine Sorgen und alle menschlichen Gedanken bei ihm. Sei frei. Christus befreit dich von allem Menschlichen. Sprich, ich bin frei. Bejahe die Freiheit in dir. Bejahe die Freiheit in dir. Du atmest nun befreiend. Atme ein und aus. Ein und aus. Atme.

Lenke deine Empfindungen zum vierten Bewusstseinszentrum zur Erlöserkraft. Dort verweile. Sei still, Gott nimmt dich auf. Sei still, Gott nimmt dich auf.

Du bist nun still. Du bist nun in Harmonie. Du bist im Einklang mit dem Unendlichen. Gott nahm dich auf. Friede durchströmt dich. Deine Gedankenwelt ist zurückgetreten. Du bist nun Kraft aus seiner Kraft und Liebe aus seiner Liebe. Von seiner Liebe und Harmonie durchdrungen, pochst du nun an das fünfte Bewusstseinszentrum, durch das die Geduld deines Vaters strömt. Gott steht dir bei, geduldig zu werden. Ungeduld ist aller Übel Anfang. Denke oder sprich nun bewusst: Ich bejahe die Geduld in mir. Ich bin geduldig, nicht nachlässig. Ich bin konzentriert und auf das Wesentliche ausgerichtet. Ich ordne mein Leben. Was ich tue, das tue ich ganz. Das ist Konzentration. Jede geistig ausgerichtete Konzentration trägt die Geduld in sich. Ich bin geistig konzentriert. Was ich tue, tue ich ganz mit der Allkraft in mir.

In Empfindungen gehe ich nun zum siebten Bewusstseinszentrum. Ich bejahe die Barmherzigkeit, das selbstlose Leben in mir. Ich bin barmherzig. Ich bin selbstlos. Ich bin tatenfreudig. Ich bejahe die Barmherzigkeit, das selbstlose Mitgefühl in mir.

der Barmherzigkeit ausgehend, begleite ich mit meinen Empfindungen den ewigen Strom zum Bewusstseinszentrum der Ordnung und zum geistigen Sammelbecken. Ich atme im siebten Bewusstseinszentrum aus. Dort atme ich und vergegenwärtige mir die Barmherzigkeit Gottes. Ich atme im sechsten Bewusstseinszentrum ein, atme und fühle mich in seiner Liebe geborgen. Ich atme im fünften Bewusstseinszentrum aus. Atme bewusst und bejahe die göttliche Geduld in mir.

im vierten Bewusstseinszentrum, dem Erlöserlicht, atme ich ein und bejahe, während ich weiteratme, die Christusflamme, die Erlösung in mir.

Auf der dritten Bewusstseinsstufe atme ich aus. Dort atme ich und rufe die göttliche Weisheit an, dass sie meinen Intellekt durchglühe und mich weise werden lässt, da auch ich ein Kind der Liebe bin, der Barmherzigkeit, der Geduld, des Ernstes und der Weisheit.

Empfindungen gleite ich zur zweiten Bewusstseinsstufe und atme ein und aus. Ich übergebe mein Wollen dem Willen Gottes, sodass ich zu seinem Willen werde. Ich atme.

im untersten Bewusstseinszentrum, im ersten Kraftquell atme ich aus. Ich atme bewusst und bejahe die Ordnung meines Lebens, meiner Gedanken und meiner Empfindungen. Ich mache Ordnung in meinem Leben.

Durch die Kraft Christi spreche ich alle Organe, Zellen, Hormone und Drüsen an, die diesem Zentrum zugeordnet sind. Das Licht Christi strahlt in den Beckenraum. Es durchstrahlt die Blase und die Geschlechtsorgane. Alle Organe des Unterleibs werden vom Christuslicht durchstrahlt, der Heilflamme, die alles bewirkt, nach dem Gesetz von Ursache und Wirkung.

rufe ich zu meinen Zellen, Organen, Hormonen und Drüsen. Christus heilt. Erwacht, ihr Kinder meines Leibes, und nehmt die Nahrung, das Licht Christi dankbar auf.

Heilandes heilt, stärkt und kräftigt mich. Licht aus seinem Lichte durchstrahlt den Beckenraum. Licht aus seinem Lichte strömt in die Beine, weitet die Adern, die Blutgefäße. Es strömt in die Füße, durchströmt die Zehen, durchglüht die Fußsohlen und bewirkt Leben in allen Zellen, in allen Atomen, in der gesamten Muskulatur. Ich bejahe die heilenden, geistigen Kräfte in mir. Ich bejahe die Kräftigung meines Unterleibes und meiner Beine. Ich bejahe die Kräftigung der Venen und eine gesunde Blutzirkulation. Ich bejahe die Kräfte in meinen Füßen, in jedem einzelnen Zeh, in der Fußsohle.

Leben Gottes durchpulst mich. Die belebenden Energien strömen nach oben und verstärken den geistigen Kreislauf. Das Licht der Gottheit strömt verstärkt in Seele und Leib.

von seiner Kraft angehoben und von seiner Energie durchdrungen.

im gesamten Organismus Frische, Heiterkeit, Zielstrebigkeit und losgelöst sein von den Alltagsgedanken. Ich bin frei. In mir brennt das Licht. Ich bin gesund. Ich bin ein Kind Gottes. Das Leben Gott pulsiert in jeder Zelle, vibriert in jedem Organ.

Leben ordnet die Hormone und Drüsen. Alles ist in seinem Lichte wohlgeordnet.

Leben. Mich beatmet der Urstrom. Er erquickt mich und hüllt mich in seine Liebe ein. Der Alltag ist fern von mir. Frei auf das Christusbewusstsein eingestimmt, begleite ich in Empfindungen den Lebensstrom nach oben. Im ersten Bewusstseinszentrum, im Zentrum der Ordnung, atme ich ein, im zweiten Bewusstseinszentrum aus, in der dritten Kraftquelle ein, im vierten Bewusstseinszentrum aus, im fünften Kraftquelle ein, im sechsten Bewusstseinszentrum aus, im siebten Lebensquell der Barmherzigkeit ein. Dort verweile ich nun und atme empfindungsmäßig in das siebte Zentrum hinein. Ich atme. Die Pforte zum Herzen Gottes ist weit geöffnet. Ich fühle, dass ich Geist aus seinem Geiste bin, Liebe aus seiner Liebe. Ich atme den Odem Gottes. Ich atme rhythmisch und harmonisch. Ich bin eins mit der Allharmonie Gott. Leicht und beschwingt bejahe ich die Absolutheit in mir und das Kind Gottes. In Empfindungen trete ich durch die Pforte in das Allerheiligste. In Empfindungen kniee ich vor dem Ewigen nieder. Weißes, reinstes Licht strömt mir entgegen. Ich bejahe das Urlicht, die Gottheit in mir. Ich bin göttlich. Ich bin ein Kind des Allerhöchsten. In die Urkraft eingehüllt, in das weiß strahlende Licht, danke ich für die Kraft, Liebe und
Weisheit. Ich danke für die Geborgenheit, für Hoffnung und Zuversicht. Ich danke für die innere Stärkung.

Gedanken für den Tag. Guten Morgen, liebe Mitmenschen. Heute Morgen möchte ich Ihnen eine Aussage vorlesen, die mir vor einiger Zeit ein Bekannter schriftlich zukommen ließ. Er meinte: Jeder Mensch hat Seltenheitswert, weil jeder ein besonderes Exemplar ist. Begegnen sich zwei Bekannte, so weiß doch keiner vom anderen, wer er ist. Denken Sie ähnlich? Viele Menschen sind sehr verschlossen und oftmals sehr traurig und depressiv. Öffnen wir uns für das Gute, für Gott in uns, dann schwindet unser Zustand. Dann können wir unseren Mitmenschen offen und ehrlich begegnen, weil wir sie in uns angenommen haben. Ich wünsche Ihnen einen geistig erfolgreichen Tag. Gabriele

Guten Morgen, lieber Zuhörer, liebe Zuhörerin. Ist der heutige Tag, der Samstag, schon ein Ruhe- und Erholungstag für Sie? Dann haben Sie sicherlich Zeit, über sich selbst nachzudenken und vielleicht auch länger und inniger zu beten. Dazu könnten Sie sich etwas zurückziehen und, wenn Sie möchten, in eine kurze Betrachtung über die Nähe Gottes gehen. Denken wir immer daran, Gott ist unser ewiger Vater. Deshalb sind wir nie verlassen und nicht verloren, denn Gott liebt uns. Es gibt nichts Größeres als Gottes Liebe. Er ist die absolute, vollkommene, selbstlose Liebe. Diese absolute Liebe, die im ganzen Universum strahlt, die auch in jedem von uns ist, ist die einhüllende Liebe, die uns umsorgt, die uns freimachen möchte von Sünde, von Angst, Verzweiflung, von Depressionen, von allem allzu Menschlichen. Denken wir täglich daran, dass Gott, diese unendliche Liebe, unser Vater ist, dann werden wir uns auch der Kindschaft Gottes bewusst. Als bewusste Kinder des Allerhöchsten, Kinder dieser unendlichen Liebe, werden wir den Wunsch im Herzen verspüren, dieser ewig unendlichen Liebe, der Liebe Gottes näher zu kommen. Denn die Liebe Gottes ist gleichsam unsere Wiege. Das Herz der Liebe hat uns geboren und in die Wiege der Liebe gelegt, in das mächtige All, in das ewige Gesetz der Liebe. Mögen wir uns eventuell auch weit von Gott und unserem ureigenen ewigen Wesen entfernt haben. In seinem Herzen sind wir seine Kinder. Unbelastet, so wie uns Gott aus seinem Herzen geschaffen und in die Wiege des Alls, in die unendliche Liebe, in das Gesetz des Seins gelegt hat, so sieht er uns. Und so will er uns wieder bei sich haben, in seinem Herzen, im ewigen Gesetz der Liebe, in der ewigen Heimat. Unsere Seele strebt heim. Im Erdenkleid, als Mensch, soll sich jeder Einzelne von uns mit der Kraft Christi reinigen, die Erlöserflamme in sich nähren und wieder zur selbstlosen Liebe werden, um so die Eingeburt in das ewige Gesetz Gott in unsere Heimat wieder zu erlangen. Dort werden wir sodann wieder in Frieden leben, in Freude, in Glück und in Einheit, in der selbstlosen Liebe, im ewigen Gesetz. Das wahre Selbst ist die selbstlose Liebe, ist das ewige Gesetz, sind wir,
jeder einzelne von uns im reinen Sein. Denn Gott, unser ewiger Vater, schaute uns in seinem Herzen und schuf uns als Wesen der Liebe, als das wahre Selbst, das Gesetz der Liebe.

selbst sind wir also wieder zum Gesetz der unendlichen, ewigen Liebe geworden, dann strahlen wir die ewige Liebe aus und sind nicht auf den Schein der Liebe angewiesen, auf die umgewandelte selbstlose Liebe, die Eigenliebe. Dann lehnen wir uns nicht mehr an unseren Nächsten an. Wir stehen dann nicht mehr im Zwielicht menschlich-ich-bezogener Kommunikation, die besagt: Gibst du mir, dann gebe ich dir. Haben wir von der Ich-Bezogenheit zum Gottesleben, dem Ich Bin, gefunden, dann stehen wir im Gotteslicht und strahlen das Gotteslicht aus. Das bewirkt Standfestigkeit, Gottnähe und Kommunikation mit dem ewigen Sein. Wir werden uns dann nicht mehr gegenseitig bescheinen mit unserem Schein, dem niederen Ich. Wir wollen dann nicht mehr vor unserem Nächsten glänzen, weil wir Gottes Liebe und Weisheit ausstrahlen. Wir benötigen nicht mehr das Lob unseres Nächsten, seine Anerkennung, seinen menschlichen Zuspruch, denn wir sind. Wer ist, will nicht sein. Er will auch nicht haben, denn er besitzt die Fülle. Lieber Zuhörer, liebe Zuhörerin, wenn Sie möchten, könnten Sie diese Gedanken mit in Ihren Tag nehmen und sich des Öfteren bewusst machen: Gott ist nicht fern. Er ist so nah und er liebt Sie, liebt mich, liebt uns alle. Gehen wir so in den Tag, dann wird es sicherlich ein erfüllter Tag. Und wenn Sie am Abend noch einmal auf den Tag zurückblicken, dann könnten Sie sich auch fragen, ob es Ihnen gelang, sich immer wieder der Nähe Gottes bewusst zu sein. Wenn ja, dann haben Sie sicherlich gespürt, wie Ihnen allein durch die Ausrichtung auf Gott bereits Hoffnung und Stärke zuströmen und dass darin auch Zuversicht und Friede liegen. Lieber Zuhörer, liebe Zuhörerin, so darf auch ich Ihnen schon jetzt am Samstagmorgen einen friedvollen Tag wünschen. Was dieser Tag Ihnen auch bringen wird, Gott ist immer bei Ihnen. Gott ist in jedem und mit jedem. Ich wünsche Ihnen von Herzen einen guten Tag und am Ende des Tages auch eine gute Nacht und einen guten Schlaf. 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

Tue keinem Wesen Leid an, weder Mensch und Tier, noch Pflanze und Stein. Sei bestrebt, das Wohlergehen aller Menschen, Wesen und Lebensformen zu mehren. Damit mehrst du dein inneres Glück und die Kommunikation zum Allsein. Denn auf Dauer dient uns nur, was allen dient.

Streben wir dem Feinen, dem Edlen zu, dann finden wir nach innen und wir finden hinein in das Licht, das uns umgibt gleich einer Burg. Dort sind wir sicher. Dort sind wir gefestigt. Dort sind wir umgeben von der Stärke und Liebe Gottes. Dann sind wir geeint in ihm, dem großen Alleinen, der ist ewiglich.

Menschen beten. Von Zuhörern hören wir immer wieder: Ja, ich bete um Gesundheit. Ich bete um meine Familie. Ich bete um Gesundheit eines Verwandten. Ich bete um Kraft. Ich bete Woche für Woche. Doch ich fühle, dass meine Gebete kaum wirksam sind. Zwischendurch höre ich dann auf zu beten. Ich resigniere. Machen wir uns bewusst, dass jeder einzelne von uns ein sogenannter Brückenbauer ist. Machen wir uns bewusst, dass Handwerkszeug, um die Brücke zu bauen, heißt Glaube, Vertrauen und Geduld. Die Bausteine für die Brücke sind Frieden mit uns selbst, Bereinigung unserer allzu menschlichen Wünsche, unserer Leidenschaften, unserer Gehässigkeiten. Friede zu halten mit unserem Nächsten ist ebenfalls ein wichtiger Baustein für die Brücke. Harmonie, Ausgewogenheit der Kräfte der Seele und des Körpers sind entscheidend und Bausteine für die Brücke. Was brauchen wir als Bindemittel für die Bausteine der Brücke? Liebe. Es ist die Liebe, die die Bausteine verbindet und die Brücke auf die große allmächtige Kraft ausrichtet, die in uns ist. Es ist der Christus Gottes in unserer Seele. Es ist der Christus Gottes in jedem Baustein unseres Körpers. Somit sind auch die vielen, vielen Bausteine unseres Körpers Bausteine für die Brücke. Es bedarf also der Geduld. Es bedarf des Glaubens und des Vertrauens. Glauben wir an Christus? Wenn ja, dann vertrauen wir ihm auch. Und das Vertrauen ist nichts anderes als die Hingabe an das innere Licht, an Christus in uns. Um also über die Brücke zu gehen hin zu Christus, bedarf es des Glaubens, des Vertrauens, der Geduld und der mächtigen Liebe zu dem, der in uns ist, zum Geist, der uns beisteht, zum großen Geist der Liebe, der uns hilft und der auch unseren Körper heilt, so es gut ist für die Seele. Gehen wir gemeinsam ins Gebet. Bitten wir Christus in uns, er möge uns aufzeigen, wie die Bausteine heißen, die wir zum Brückenbau brauchen, um Christus in uns näher zu kommen. Denn erst wenn wir die Brücke weitgehend gebaut haben, strömt der Geist über die Brücke in alle Bausteine des Leibes, um zu helfen und zu heilen.
Über die Brücke strömt dann auch der Geist zu unseren Mitmenschen. Denn wir bilden dann die Brücke im Gebet zu unserer Familie, zu unseren Verwandten und wir finden in die Einheit, denn Gott ist Einheit mit der Natur, mit den Tieren, ja, mit der ganzen Unendlichkeit. Dann sind unsere Gebete gefüllt von der Kraft des Geistes und wir, die wir unsere Brücke gebaut haben, tragen mit dazu bei, dass auch unser Nächster ein Brückenbauer wird. Wir tragen von Herzen im Gebet zur Einheit bei, indem wir an unsere Übernächsten, an unsere Tiergeschwister denken, aber auch an Pflanzen und Mineralien, ja, an unsere Mutter Erde, unsere Ernährerin. In diesem Bewusstsein wenden wir uns also dem Christus Gottes zu. Wir atmen ruhig und tief. Christus in uns. Glaube ich an den mächtigen Geist, der alles vermag? Glaube ich an den Brückenbau? Fragen wir uns alle.

bringen wir die Geduld auf, uns vertrauensvoll an Christus zu wenden, in Leid, Not und Krankheit.

Sind wir bereit, in Krankheit, Leid und Not den großen Geist, der alles vermag, in uns zu bejahen?

Sind wir bereit? Die Bausteine für die Brücke aneinander zu reihen, indem wir Frieden schließen, Frieden mit uns selbst, mit unseren leidenschaftlichen Wünschen, Frieden, indem wir unsere Gegensätzlichkeiten bearbeiten und mit Christus bereinigen. Sind wir bereit, Frieden zu schließen mit unseren Mitmenschen und Frieden zu halten einerlei, wie sie über uns denken, ob sie mit uns Frieden schließen wollen oder nicht? Sind wir bereit, mit ihnen Frieden zu halten?

sind wir bereit, an die Mutter Erde zu denken. Für sie auf mannigfache Art und Weise zu sorgen, für die Pflanzen, für die Tiere, aber auch indem wir unsere Nahrung überprüfen, was wir brauchen oder was wir nicht benötigen.

sind wir in Harmonie mit den kosmischen Kräften. In Harmonie mit den Naturreichen, dann ist Einheit. Ein Baustein reiht sich an den anderen. So wie sich die Bausteine aneinander reihen, atmen wir immer tiefer und ruhiger. Wir fühlen uns beseelt von der großen Kraft. Wir atmen und fühlen den Geist in uns.

Atem ist der Odem, der die Bausteine des Körpers durchströmt. Christus in uns. Christus, die große Liebe zu uns. Liebe verbindet die Bausteine. Liebe leitet die Brücke und lenkt sich hin zu Christus in uns.

In diesen Minuten kurzer Besinnung wurden wir ruhiger. Über den Atem gibt uns Christus die Kraft, ihn zu spüren. Empfinden wir in unseren Körper hinein, so spüren wir die strömende Kraft der Liebe. Christus hilft. Christus löst. Christus heilt. Christus baut mit uns die Brücke.

still wird es in uns. Christus hilft uns zu erspüren, was es heißt, zu ihm zu beten, sich ihm anzuvertrauen und in Geduld seine Kraft zu bejahen. Wir bejahen seine Kraft in uns.

Wir bejahen die helfende Kraft der Liebe in uns. Es strömt durch unsere Seele in unseren Körper. Es strömt die Liebe, die helfende und heilende Kraft. Christus hilft. Christus heilt. Christus steht uns in jeder Situation bei. Habe Geduld und baue die Brücke. Christus hilft uns zu lernen, symbolisch fühlen wir eine Brücke, die von uns erst gebaut werden soll. Über die Brücke strömt das Licht und wir begleiten das Licht zu den Menschen, an die wir jetzt denken.

bettelt nicht, lasst es strömen, das Licht. Bettelt nicht in Gebeten, lasst es strömen, das Licht.

und so uns Bilder zeigen, mit wem wir bereinigen sollen, auf das Friede werde. Tun wir dies jetzt in Gedanken.

heilendes, helfendes Licht strömt zu den Menschen, an die wir denken.

römt über Christus zu allen Seelen in den Städten der Reinigung. Über Christus strömt das Licht zu unseren entkörperten Brüdern und Schwestern.

Das helfende Licht strömt zur Mutter Erde. Es spendet den Tieren Trost. Hilft der Tierwelt.

die Lichtbrücke, atmet uns die Mutter Erde, uns Menschen ein großes Danke zu. Fühlen wir, wie der Dank über die Brücke strömt in unser Herz. Fühlen wir, wie es weit wird. Fühlen wir in diesem großen Dank die Freude. Menschen denken an Menschen. Menschen beten für Menschen. Menschen beten und gedenken der Mutter Erde.

fühlen wir in das Christus-Gottes-Bewusstsein hinein, das sich in der Nähe unseres physischen Herzens befindet. Fühlen wir einen ruhigen, freudigen, geistigen Pulsschlag, der unseren Atem beseelt. Denn der Atem geht ruhig und tief.

in dem Bewusstsein der Gegenwart des Christus Gottes in uns beten wir für aktuelle Anliegen. Wir lassen die Gebete über die von Christus angelegte Brücke strömen.

Guten Morgen, lieber Zuhörer, liebe Zuhörerin. Ist der heutige Tag, der Samstag, schon ein Ruhe- und Erholungstag für Sie? Dann haben Sie sicherlich Zeit, über sich selbst nachzudenken und vielleicht auch länger und inniger zu beten. Dazu könnten Sie sich etwas zurückziehen und, wenn Sie möchten, in eine kurze Betrachtung über die Nähe Gottes gehen. Denken wir immer daran, Gott ist unser ewiger Vater. Deshalb sind wir nie verlassen und nicht verloren, denn Gott liebt uns. Es gibt nichts Größeres als Gottes Liebe. Er ist die absolute, vollkommene, selbstlose Liebe. Diese absolute Liebe, die im ganzen Universum strahlt, die auch in jedem von uns ist, ist die einhüllende Liebe, die uns umsorgt, die uns freimachen möchte von Sünde, von Angst, Verzweiflung, von Depressionen, von allem allzu Menschlichen. Denken wir täglich daran, dass Gott diese unendliche Liebe unser Vater ist, dann werden wir uns auch der Kindschaft Gottes bewusst. Als bewusste Kinder des Allerhöchsten, Kinder dieser unendlichen Liebe, werden wir den Wunsch im Herzen verspüren, dieser ewig unendlichen Liebe, der Liebe Gottes näher zu kommen. Denn die Liebe Gottes ist gleichsam unsere Wiege. Das Herz der Liebe hat uns geboren und in die Wiege der Liebe gelegt, in das mächtige All, in das ewige Gesetz der Liebe. Mögen wir uns eventuell auch weit von Gott und unserem ureigenen ewigen Wesen entfernt haben. In seinem Herzen sind wir seine Kinder. Unbelastet, so wie uns Gott aus seinem Herzen geschaffen und in die Wiege des Alls, in die unendliche Liebe, in das Gesetz des Seins gelegt hat, so sieht er uns. Und so will er uns wieder bei sich haben, in seinem Herzen, im ewigen Gesetz der Liebe, in der ewigen Heimat. Unsere Seele strebt heim. Im Erdenkleid, als Mensch, soll sich jeder Einzelne von uns mit der Kraft Christi reinigen, die Erlöserflamme in sich nähren und wieder zur selbstlosen Liebe werden, um so die Eingeburt in das ewige Gesetz Gott in unsere Heimat wieder zu erlangen. Dort werden wir sodann wieder in Frieden leben, in Freude, in Glück und in Einheit, in der selbstlosen Liebe, im ewigen Gesetz. Das wahre Selbst ist die selbstlose Liebe, ist das ewige Gesetz, sind wir,
jeder einzelne von uns im reinen Sein. Denn Gott, unser ewiger Vater, schaute uns in seinem Herzen und schuf uns als Wesen der Liebe, als das wahre Selbst, das Gesetz der Liebe.

selbst sind wir also wieder zum Gesetz der unendlichen, ewigen Liebe geworden, dann strahlen wir die ewige Liebe aus und sind nicht auf den Schein der Liebe angewiesen, auf die umgewandelte selbstlose Liebe, die Eigenliebe. Dann lehnen wir uns nicht mehr an unseren Nächsten an. Wir stehen dann nicht mehr im Zwielicht menschlich-ich-bezogener Kommunikation, die besagt: Gibst du mir, dann gebe ich dir. Haben wir von der Ich-Bezogenheit zum Gottesleben, dem Ich Bin, gefunden, dann stehen wir im Gotteslicht und strahlen das Gotteslicht aus. Das bewirkt Standfestigkeit, Gottnähe und Kommunikation mit dem ewigen Sein. Wir werden uns dann nicht mehr gegenseitig bescheinen mit unserem Schein, dem niederen Ich. Wir wollen dann nicht mehr vor unserem Nächsten glänzen, weil wir Gottes Liebe und Weisheit ausstrahlen. Wir benötigen nicht mehr das Lob unseres Nächsten, seine Anerkennung, seinen menschlichen Zuspruch, denn wir sind. Wer ist, will nicht sein. Er will auch nicht haben, denn er besitzt die Fülle. Lieber Zuhörer, liebe Zuhörerin, wenn Sie möchten, könnten Sie diese Gedanken mit in Ihren Tag nehmen und sich des Öfteren bewusst machen: Gott ist nicht fern. Er ist so nah und er liebt Sie, liebt mich, liebt uns alle. Gehen wir so in den Tag, dann wird es sicherlich ein erfüllter Tag. Und wenn Sie am Abend noch einmal auf den Tag zurückblicken, dann könnten Sie sich auch fragen, ob es Ihnen gelang, sich immer wieder der Nähe Gottes bewusst zu sein. Wenn ja, dann haben Sie sicherlich gespürt, wie Ihnen allein durch die Ausrichtung auf Gott bereits Hoffnung und Stärke zuströmen und dass darin auch Zuversicht und Friede liegen. Lieber Zuhörer, liebe Zuhörerin, so darf auch ich Ihnen schon jetzt am Samstagmorgen einen friedvollen Tag wünschen. Was dieser Tag Ihnen auch bringen wird, Gott ist immer bei Ihnen. Gott ist in jedem und mit jedem. Ich wünsche Ihnen von Herzen einen guten Tag und am Ende des Tages auch eine gute Nacht und einen guten Schlaf. 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

Gott, Christus, nimmt uns nie etwas übel, schimpft uns nie, sondern geht auf uns ein wie ein guter Freund. Er kennt uns so gut, wie ein Mensch uns niemals kennen könnte. Haben wir das erspürt, gleichsam erfahren, dann fühlen wir uns trotz unserer Unvollkommenheiten bei Gott gut aufgehoben. Wir können auch sagen, wir wissen uns in ihm geborgen.

Meditation. Ich meditiere, auf dass ich den Weg zum Herzen Gottes, dem großen Leben finde und freilege, um ihm, dem Alleinen, zuzustreben. Ich versenke mich in das göttliche Bewusstsein, die Liebe. Alle Seinsformen, auch die Materie, werden durch die Liebe des Schöpfers beatmet und erhalten. Gott ist und ich bin, weil Gott ist. Ich nehme die christliche Meditationshaltung ein. Ich beobachte meinen Atem. Während ich meinen Atem beobachte, wie er kommt und geht, schicke ich die störenden Empfindungen und Gedanken fort. Ich löse mich von Vorstellungen und Wünschen. Ich löse mich von den Alltagsgedanken, von den Gedanken an das, was ich heute schon erledigt habe oder was noch zu erledigen ist. Ich schicke diese Störenfriede fort. Ich atme mich frei. Ich atme bis in den Bauch und Beckenraum hinab und wieder langsam aus. Ich atme einige Male in den Bauch und Beckenraum hinab und atme wieder langsam aus. Ich ziehe den Atem in den Bauch- und Beckenraum hinab und atme wieder langsam aus. Ich atme alles Bedrückende aus. Ich atme. Ich löse mich von den Diskrepanzen, von jeglicher Verkrampfung, die durch Hass, Neid, Feindschaft, Lieblosigkeit, Hektik und dergleichen meinen Körper verstimmte. Alles übergebe ich dem Ewigen in mir, all meine Schwächen, all meine niederen Empfindungen und Gedanken.
Dabei wird mein Atem flacher.

Hier einen Garten im Winter vor. Die Bäume und Sträucher sind noch kahl. Ich stehe mitten in diesem Garten. In der Luft liegt schon das Ahnen des Frühlings, die Lebenskraft drängt zur Entfaltung. Der noch kahl daliegende Garten mit seinen verschiedenartigen Bäumen und Sträuchern ahnt schon den neuen Schmuck, den der Frühling bringt. Ich bin nicht allein in diesem Garten. Hinter mir sägt ein Gärtner von einem Obstbaum einen Teil der Krone ab. Er möchte, dass der eine Baum zwei verschiedene Obstsorten trägt. Ich begebe mich zum Gärtner und schaue ihm bei seiner Arbeit zu. Ich sehe nun den stattlichen Stamm, doch die verunstaltete Krone. Der Mensch griff in das Leben des Baumes ein, zwei verschiedene Obstsorten soll der Baum tragen. Ich betrachte den verstümmelten Obstbaum. Mit den anderen Bäumen verglichen, steht er unharmonisch und leidend da. Ich bin nicht zufrieden mit dem, was an dem Obstbaum geschehen ist. Was regt sich in mir? Es regt sich die Urempfindung, die Harmonie meines Inneren, die nach Ausgewogenheit und Schönheit trachtet, auch in dieser Welt. Disharmonisch und unschön steht der Baum unter den vielen Bäumen, ein Bild, an dem man erkennen kann. Hier griff der Mensch ein. Ich betrachte den verstümmelten Obstbaum. Meine Empfindungen gehen zu ihm und seine Empfindungen strömen zu mir.
Ich erkenne. Seine Art bleibt erhalten, einerlei, welche Sorte der Gärtner mit aufpfropfte. Der Gärtner wollte durch die Umgestaltung verschiedenartige Früchte ernten. Er bedachte nicht, dass die Art erhalten bleiben sollte, so wie sie der Allgeist Gott schuf. Ich lasse den Gesamteindruck des Gartens auf mich wirken. Der geteilte Baum, der Baum mit zwei verschiedenen Obstsorten, ist eine Schändung. Der Stamm und die Wurzel, auch der Teil der ursprünglichen Krone, prägen die Art des Baumes. Ich habe nun erkannt, einerlei, was der Mensch auch auf den Stamm mit aufpfropfte. Die Art bleibt im Stamm und in den Wurzeln erhalten. Ich erkenne, die Lebenskraft, die über die Wurzeln und in den Stamm der Krone mit den zwei unterschiedlichen Arten zufließt, ist die gleiche. Das Leben nimmt seinen Lauf, einerlei, was wir tun. Wir können Gott, das Leben, nicht hindern, zu strömen und zu geben. Wir verändern nur das Äußere, doch das Innere, das Wesen allen Seins, ist unbelastbar, ewig gleich. Sonne, Wind und Regen nähren die Erde. Die Bäume und Sträucher schlagen aus. Auch der amputierte Baum beginnt zu blühen. Ich, der Beobachter im Garten, erkenne jedoch, dass dieser Baum im Garten stört. Ich empfinde, er ist nicht mehr in der Einheit, und doch steht er im Garten, so recht und schlecht blühend.
Ich verspüre, er ringt um die Lebenskraft. Nun beobachte ich mich selbst. Auch ich bin ein Baum im Garten Gottes. Ich erkenne die ewig erhaltende Lebenskraft ist die allumfassende Liebe. Gott, das Leben, gibt jedem von uns ein und dieselbe Kraft. Unaufhörlich empfängt jede Seele, jeder Mensch, alles Sein, seine ewige Kraft, die Liebe. Verändern wir unser Wesen, indem wir uns von Gott, dem Geist, abwenden, dann verändern wir die Krone unseres Lebensbaumes. Wir sind wohl Mensch, wie jeder andere auch. Doch das Wesen, die Art ist verschieden. Unser Wesen, unsere Art wird von unseren Empfindungen, von unserem Denken und Handeln geprägt. Wir pfropfen unserem ureigenen Wesen unsere menschlichen Regungen und Neigungen, unsere Gedanken, Vorstellungen, Wünsche, Dogmen und Formen auf. Die Krone unseres Lebensbaumes sind wir. Sind unsere Gewohnheiten, sind unsere Eigenheiten. Jeder Mensch prägt sich selbst durch sein ich-bezogenes Leben. Ich beobachte mich selbst. Ich betrachte meine Krone. Wie heißen die Äste und Zweige, die

Ich erkenne, das Menschliche muss absterben, damit die ewige Art, das Ich bin, wirksam werden kann. Ich erkenne die ewig erhaltende Lebenskraft, die Liebe schenkt jedem Menschen, jeder Seele, allem Sein, das Leben, ein und dieselbe Kraft, einerlei welchen Charakter und irdische Merkmale das Äußere aufweist. Ich erkannte im Bild im Garten des Inneren, je mehr ich mich der göttlichen Lebenskraft, der Absolutheit zuwende und hingebe, umso schöner und reiner erblühe ich. Die Veredelung liegt im geistigen Streben nach Verinnerlichung und geistigem Wachstum. Auf diese Weise werde ich meinen Lebensbaum gesund erhalten und die Krone meines Lebens wird Licht und kraftvoll sein. Die Früchte, die sodann mein Lebensbaum hervorbringt, sind gesund, nach dem Willen und der Art des Absoluten in mir. Die Liebe Gottes ist die erhaltende Kraft, die dem geistigen Menschen Schönheit und Leben verleiht. Ich stehe im Garten der Erkenntnis und fühle mich als ein Baum des Lebens. Mein Wesen bedarf der gesetzmäßigen Veredelung, um wieder eins mit dem Absoluten zu werden. Ich arbeite an meiner eigenen Krone. Ich denke über die Unordnung meines Lebens nach

Löse aus der Krone meines Lebensbaumes den Ast des Eigenwillens. Ich durchforste meinen Intellekt und erkenne, Gottes Wille ist maßgebend, nicht mein Wille. Gottes Weisheit ist allumfassend, Menschenweisheit ist begrenzt. Ich baue auf die innere Weisheit. Durch Erkenntnis und Verwirklichung lösen sich weitere Triebe und Zweige von der Krone meines Lebensbaumes. Die Gefühle von Hass, Neid, Zerstörung, Feindschaft, Ungeduld, Eigenliebe und Selbstsucht fallen ab. Die Erde, das Leben nimmt sie auf und wandelt sie um. Auf diese Weise durchforste ich mein Leben, die Krone meines Lebensbaumes. Im Garten inneren Lebens pflege ich die Krone meines Lebensbaumes. Weitere unschöne Dinge, alles Unebene, entferne ich von der Krone des Lebensbaumes, bis mein ureigenstes Wesen wieder zutage tritt, das Leben, das mir Gott einhauchte, das Wesen, das Gott schuf.

Die Krone meines Lebensbaumes ist durchforstet. Ich fühle mich leicht und beschwingt. Der Glanz des Ewigen berührt mich, die Sonne der Gerechtigkeit. Ich bin ein Kind der ewigen Lebenskraft, der Liebe Gottes. Es fließen mir vermehrte Kräfte zu. Mein Lebensbaum erblüht. Harmonie, Frieden und Liebe sind die Früchte. Ordnung, Wille, Weisheit und Ernst verwirklichen sich im Baum der Erkenntnis. Die Krone des Lebensbaumes vergrößert sich. Es ist die innere Reife, die Erkenntnis um die Dinge des Lebens. In der Erkenntnis um das innere Leben verlasse ich den inneren Garten. Ich trete aus dem Bild heraus, indem ich wieder meinen Atem beobachte und meine Umgebung wieder bewusst wahrnehme. Ich sehe die Welt um mich. Ich sehe, wie sich Bilder an Bilder reihen, Eindrücke an Eindrücke. Doch ich habe erkannt, in allem ist das Leben. Das Äußere ist nur das Aufgepfropfte, das Niedrige, das Materielle. Ich sehe in die Tiefe und erkenne in allem Sein Gottes Allmacht und Liebe. Seine ewig strömende Lebenskraft, sein unverändertes Wesen.

Guten Morgen, lieber Zuhörer, liebe Zuhörerin. Ist der heutige Tag, der Samstag, schon ein Ruhe- und Erholungstag für Sie? Dann haben Sie sicherlich Zeit, über sich selbst nachzudenken und vielleicht auch länger und inniger zu beten. Dazu könnten Sie sich etwas zurückziehen und, wenn Sie möchten, in eine kurze Betrachtung über die Nähe Gottes gehen. Denken wir immer daran, Gott ist unser ewiger Vater. Deshalb sind wir nie verlassen und nicht verloren, denn Gott liebt uns. Es gibt nichts Größeres als Gottes Liebe. Er ist die absolute, vollkommene, selbstlose Liebe. Diese absolute Liebe, die im ganzen Universum strahlt, die auch in jedem von uns ist, ist die einhüllende Liebe, die uns umsorgt, die uns freimachen möchte von Sünde, von Angst, Verzweiflung, von Depressionen, von allem allzu Menschlichen. Denken wir täglich daran, dass Gott, diese unendliche Liebe, unser Vater ist, dann werden wir uns auch der Kindschaft Gottes bewusst. Als bewusste Kinder des Allerhöchsten, Kinder dieser unendlichen Liebe, werden wir den Wunsch im Herzen verspüren, dieser ewig unendlichen Liebe, der Liebe Gottes näher zu kommen. Denn die Liebe Gottes ist gleichsam unsere Wiege. Das Herz der Liebe hat uns geboren und in die Wiege der Liebe gelegt, in das mächtige All, in das ewige Gesetz der Liebe. Mögen wir uns eventuell auch weit von Gott und unserem ureigenen ewigen Wesen entfernt haben. In seinem Herzen sind wir seine Kinder. Unbelastet, so wie uns Gott aus seinem Herzen geschaffen und in die Wiege des Alls, in die unendliche Liebe, in das Gesetz des Seins gelegt hat, so sieht er uns. Und so will er uns wieder bei sich haben, in seinem Herzen, im ewigen Gesetz der Liebe, in der ewigen Heimat. Unsere Seele strebt heim. Im Erdenkleid, als Mensch, soll sich jeder Einzelne von uns mit der Kraft Christi reinigen, die Erlöserflamme in sich nähren und wieder zur selbstlosen Liebe werden, um so die Eingeburt in das ewige Gesetz Gott, in unsere Heimat wieder zu erlangen. Dort werden wir sodann wieder in Frieden leben, in Freude, in Glück und in Einheit, in der selbstlosen Liebe, im ewigen Gesetz. Das wahre Selbst ist die selbstlose Liebe, ist das ewige Gesetz, sind wir,
jeder einzelne von uns im reinen Sein. Denn Gott, unser ewiger Vater, schaute uns in seinem Herzen und schuf uns als Wesen der Liebe, als das wahre Selbst, das Gesetz der Liebe.

Gottes selbst sind wir also wieder zum Gesetz der unendlichen, ewigen Liebe geworden, dann strahlen wir die ewige Liebe aus und sind nicht auf den Schein der Liebe angewiesen, auf die umgewandelte selbstlose Liebe, die Eigenliebe. Dann lehnen wir uns nicht mehr an unseren Nächsten an. Wir stehen dann nicht mehr im Zwielicht menschlich-ich-bezogener Kommunikation, die besagt: Gibst du mir, dann gebe ich dir. Haben wir von der Ich-Bezogenheit zum Gottesleben, dem Ich Bin, gefunden, dann stehen wir im Gotteslicht und strahlen das Gotteslicht aus. Das bewirkt Standfestigkeit, Gottnähe und Kommunikation mit dem ewigen Sein. Wir werden uns dann nicht mehr gegenseitig bescheinen mit unserem Schein, dem niederen Ich. Wir wollen dann nicht mehr vor unserem Nächsten glänzen, weil wir Gottes Liebe und Weisheit ausstrahlen. Wir benötigen nicht mehr das Lob unseres Nächsten, seine Anerkennung, seinen menschlichen Zuspruch, denn wir sind. Wer ist, will nicht sein. Er will auch nicht haben, denn er besitzt die Fülle. Lieber Zuhörer, liebe Zuhörerin, wenn Sie möchten, könnten Sie diese Gedanken mit in Ihren Tag nehmen und sich des Öfteren bewusst machen: Gott ist nicht fern. Er ist so nah und er liebt Sie, liebt mich, liebt uns alle. Gehen wir so in den Tag, dann wird es sicherlich ein erfüllter Tag. Und wenn Sie am Abend noch einmal auf den Tag zurückblicken, dann könnten Sie sich auch fragen, ob es Ihnen gelang, sich immer wieder der Nähe Gottes bewusst zu sein. Wenn ja, dann haben Sie sicherlich gespürt, wie Ihnen allein durch die Ausrichtung auf Gott bereits Hoffnung und Stärke zuströmen und dass darin auch Zuversicht und Friede liegen. Lieber Zuhörer, liebe Zuhörerin, so darf auch ich Ihnen schon jetzt am Samstagmorgen einen friedvollen Tag wünschen. Was dieser Tag Ihnen auch bringen wird, Gott ist immer bei Ihnen. Gott ist in jedem und mit jedem. Ich wünsche Ihnen von Herzen einen guten Tag und am Ende des Tages auch eine gute Nacht und einen guten Schlaf.
wenn Sie möchten, können Sie uns morgen früh wiederhören.

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Liebe Brüder, liebe Schwestern, in Christus, unserem Erlöser. Wie oft ergeht es uns so, dass wir vom Alltagsstress in unsere Wohnung, in unser Haus gehen und sagen, so, jetzt will ich mich hinsetzen und beten. Und wir beginnen zu beten und es geht nicht zurecht. Warum? Weil uns immer wieder Gedanken vom Alltag durch den Kopf jagen. Immer wieder lenken sie uns vom Gebet ab. Wenn wir dann weiter beten und zwischendurch immer wieder die Alltagsgedanken kommen, dann merken wir, dass wir eigentlich gar nicht so richtig beten. Wir fühlen uns schwach. Wir merken, diese Gebete hatten keinen Inhalt. Gleich wofür wir gebetet haben, wir spüren im Herzen, es kommt nicht an. Wir bleiben unruhig, so wie wir uns zum Gebet hingesetzt haben. Warum? Weil uns der Alltag noch gefangen hält. Jeder von uns muss früher oder später lernen, dass dann, wenn er mit dem Alltagsstress hinsitzt, um zu beten, sehr, sehr schwer ins Gebet kommt. Denn die Macht des Gebetes, die Hilfe aus dem Gebet, kommt von innen. Sie kommt aus dem Urquell unserer Seele, aus dem Sein, wo die Anlagen des reinen göttlichen Wesens sind, dass wir im Geiste der Liebe im Reich Gottes sind. Wenn wir lernen, für uns selbst eine Meditation zu sprechen, also wir selbst sprechen in uns meditative Gedanken hinein und das so lange, bis die Alltagsgedanken weichen und bis wir merken, wir werden ruhiger. Dass wir ruhiger werden, merken wir auch an unserem Atem, der dann tiefer geht. Der uns die Ruhe übermittelt, um von innen her zu beten. Dann merken wir sehr bald, dass wir nicht mehr mit dem Kopf beten, sondern dass in uns eine Macht ist, die Macht des Christus Gottes, der uns beisteht, aus der Tiefe unserer Seele zu beten. Wenn ihr möchtet, gehen wir gemeinsam in eine sogenannte Selbstmeditation. Ich spreche diese Selbstmeditation im Ich und jeder kann, wenn er möchte, diese Gedanken in sich, in seinen Körper hineinfließen lassen. Versucht, die Gedanken in euren Körper hineinfließen zu lassen. Haltet sie nicht im Kopf fest, lasst sie in den Körper hinein. Es ist möglich, dann, wenn wir uns bewusst werden, dass wir nicht nur Menschen sind, sondern dass in uns eine mächtige Kraft ist, die unsere Gebetsgedanken füllt, auch die Gedanken der Meditation. Wer möchte, kann eine meditative Sitzhaltung einnehmen. Wir setzen uns aufrecht hin. Beide Füße stehen auf dem Boden. Wenn ihr wollt, legt die Handrücken auf eure Oberschenkel. Und wer möchte, kann die Augen schließen. Ewiger Geist,
der du das Licht in mir bist.

als dein Sohn, deine Tochter. Ich versenke mich mit all meinen Gefühlen und Empfindungen in die Macht der Liebe in mir. Ich rufe dich an. Dich, den Geist meines ewigen Vaters. Ich rufe zu dir und bitte dich, gib mir Kraft, mach mich stark und fülle mich mit deine Liebe. Du bist der Friede in mir. Du bist die Harmonie, die meine Seele durchflutet. Die meinem Körper Ruhe spendet.

bist der Odem in meinem Atem. Du Geist der Allweisheit und Liebe, strömst durch mein Nervensystem. Du entspannst die Muskeln. Du belebst die gesunden Zellen.

hüllst mich ein. Und lenkst dein heiliges Licht um meinen ganzen Körper. Dein Licht durchströmt mich. Dein Licht umflutet mich. Deine Kraft ist die Ruhe in mir. Dein Licht strömt in meinem Atem. Ich atme ruhig und tief. Ich atme ruhig und tief. Alle Gedanken des Alltags sind außerhalb der Lichthülle. Kein Stressgedanke berührt mich. Ich fühle deinen Frieden. Ich fühle deinen Frieden. Dein Friede ist Harmonie. Ich bin in Harmonie. Die Ruhe durchflutet mich. Es ist der Geist der Harmonie. Ich fühle ich bin in der Nähe der kosmischen ewigen Kraft. Du mächtiger Geist meines Vaters. Ich bin Licht aus deinem Licht, das mich umgibt. Ruhig, in mir ruhend, bete ich. Du fühlst meine Gebetsgedanken. Das Licht ist mein Schutz. Ich bete für meine Brüder und Schwestern in den Zwischenreichen und in den Reinigungsebenen, die sich
Seelen nennen. Ich bete für meine Brüder und Schwestern im Seelenreich. Jeder von uns lässt es beten. Es betet aus dem Urgrund der Seele. Bitte übt euch ein. Lasst es beten für die Seelen in den Zwischenreichen und in den Reinigungsebenen. Es sind unsere entkörperten Brüder und Schwestern. Es betet in jedem von uns.

Guten Morgen, lieber Zuhörer, liebe Zuhörerin. Ist der heutige Tag, der Samstag, schon ein Ruhe- und Erholungstag für Sie? Dann haben Sie sicherlich Zeit, über sich selbst nachzudenken und vielleicht auch länger und inniger zu beten. Dazu könnten Sie sich etwas zurückziehen und, wenn Sie möchten, in eine kurze Betrachtung über die Nähe Gottes gehen. Denken wir immer daran, Gott ist unser ewiger Vater. Deshalb sind wir nie verlassen und nicht verloren, denn Gott liebt uns. Es gibt nichts Größeres als Gottes Liebe. Er ist die absolute, vollkommene, selbstlose Liebe. Diese absolute Liebe, die im ganzen Universum strahlt, die auch in jedem von uns ist, ist die einhüllende Liebe, die uns umsorgt, die uns freimachen möchte von Sünde, von Angst, Verzweiflung, von Depressionen, von allem allzu Menschlichen. Denken wir täglich daran, dass Gott, diese unendliche Liebe, unser Vater ist, dann werden wir uns auch der Kindschaft Gottes bewusst. Als bewusste Kinder des Allerhöchsten, Kinder dieser unendlichen Liebe, werden wir den Wunsch im Herzen verspüren, dieser ewig unendlichen Liebe, der Liebe Gottes näher zu kommen. Denn die Liebe Gottes ist gleichsam unsere Wiege. Das Herz der Liebe hat uns geboren und in die Wiege der Liebe gelegt, in das mächtige All, in das ewige Gesetz der Liebe. Mögen wir uns eventuell auch weit von Gott und unserem ureigenen ewigen Wesen entfernt haben. In seinem Herzen sind wir seine Kinder. Unbelastet, so wie uns Gott aus seinem Herzen geschaffen und in die Wiege des Alls, in die unendliche Liebe, in das Gesetz des Seins gelegt hat, so sieht er uns. Und so will er uns wieder bei sich haben, in seinem Herzen, im ewigen Gesetz der Liebe, in der ewigen Heimat. Unsere Seele strebt heim. Im Erdenkleid, als Mensch, soll sich jeder Einzelne von uns mit der Kraft Christi reinigen, die Erlöserflamme in sich nähren und wieder zur selbstlosen Liebe werden, um so die Eingeburt in das ewige Gesetz Gott, in unsere Heimat wieder zu erlangen. Dort werden wir sodann wieder in Frieden leben, in Freude, in Glück und in Einheit, in der selbstlosen Liebe, im ewigen Gesetz. Das wahre Selbst ist die selbstlose Liebe, ist das ewige Gesetz, sind wir,
jeder einzelne von uns im reinen Sein.

richtige Liebe aus und sind nicht auf den Schein der Liebe angewiesen, auf die umgewandelte selbstlose Liebe, die Eigenliebe. Dann lehnen wir uns nicht mehr an unseren Nächsten an. Wir stehen dann nicht mehr im Zwielicht menschlich-ich-bezogener Kommunikation, die besagt: Gibst du mir, dann gebe ich dir. Haben wir von der Ich-Bezogenheit zum Gottesleben, dem Ich Bin, gefunden, dann stehen wir im Gotteslicht und strahlen das Gotteslicht aus. Das bewirkt Standfestigkeit, Gottnähe und Kommunikation mit dem ewigen Sein. Wir werden uns dann nicht mehr gegenseitig bescheinen mit unserem Schein, dem niederen Ich. Wir wollen dann nicht mehr vor unserem Nächsten glänzen, weil wir Gottes Liebe und Weisheit ausstrahlen. Wir benötigen nicht mehr das Lob unseres Nächsten, seine Anerkennung, seinen menschlichen Zuspruch, denn wir sind. Wer ist, will nicht sein. Er will auch nicht haben, denn er besitzt die Fülle. Lieber Zuhörer, liebe Zuhörerin, wenn Sie möchten, könnten Sie diese Gedanken mit in Ihren Tag nehmen und sich des Öfteren bewusst machen: Gott ist nicht fern. Er ist so nah und er liebt Sie, liebt mich, liebt uns alle. Gehen wir so in den Tag, dann wird es sicherlich ein erfüllter Tag. Und wenn Sie am Abend noch einmal auf den Tag zurückblicken, dann könnten Sie sich auch fragen, ob es Ihnen gelang, sich immer wieder der Nähe Gottes bewusst zu sein. Wenn ja, dann haben Sie sicherlich gespürt, wie Ihnen allein durch die Ausrichtung auf Gott bereits Hoffnung und Stärke zuströmen und dass darin auch Zuversicht und Friede liegen. Lieber Zuhörer, liebe Zuhörerin, so darf auch ich Ihnen schon jetzt am Samstagmorgen einen friedvollen Tag wünschen. Was dieser Tag Ihnen auch bringen wird, Gott ist immer bei Ihnen. Gott ist in jedem und mit jedem. Ich wünsche Ihnen von Herzen einen guten Tag und am Ende des Tages auch eine gute Nacht und einen guten Schlaf. Wenn Sie möchten, können Sie uns morgen früh wiederhören.

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0: Liebe Schwestern, liebe Brüder, aus der Sophia-Bibliothek, dem Zentrum des Freien Geistes, initiiert, gestaltet und gefüllt mit dem höchsten Gut, mit dem höchsten geistigen Gut aus dem Reich Gottes durch Gabriele, die Prophetin und Botschafterin Gottes, grüßen wir alle Brüder und Schwestern hier in der Stammgemeinde für den Aufbau des Friedensreiches des Christus Gottes und in den Sammelbecken, in den freien Gemeinschaften weltweit und auch all die vielen, vielen Menschen, die uns über Radio und Fernsehstationen hören oder sehen können, mit einem herzlichen Gott zum Gruß. Unser heutiges Zusammensein wollen wir ganz besonders dem Gedenken an unsere geliebte Schwester Gabriele widmen. Denn es sind nun ungefähr 2 Jahre her, seit sie die Erde verlassen hat und heimgekehrt ist in das Reich Gottes. Es war ein großer, großer Verlust für uns alle, als Gabriele die Daseinsform wechselte. Doch wir wussten, für sie ist es eine Befreiung und sie freute sich sehr auf das Nachhausekommen. Unsere Liebe zu ihr begleitete sie und wir wussten ja um die Rückkehr der Sophia. Was wir aber nicht mehr zu hoffen wagten, ist all das, was sich seither vollzogen hat. Denn das Reich Gottes hat vorgesorgt. Durch den Sohn der Weisheit, Ulrich, der die letzten 20 Jahre mit Gabriele zusammen gelebt, für sie gesorgt und sie begleitet hat, ist die Kontinuität des Offenbarungswortes in unserer Zeit gegeben. Und so dürfen wir auch die Liebe Gabrieles spüren, wenn wir ihr Wort aus dem Reich Gottes vernehmen, wenn sie im Offenbarungswort durch ihren geistigen Sohn zu uns spricht. In diesen Stunden erleben wir, sie ist lebendig im Geiste an der Seite des Cherubs der göttlichen Weisheit und sie hilft und stützt und schult und lehrt weiterhin als unsere Schwester aus dem Reich Gottes im Verbund mit dem Christus Gottes. Gabriele hat uns im Jahr 2007 anlässlich eines Pfingsttreffens einige Worte über uns Urchristen gegeben, die ich gerne vorlesen möchte. Sie gab uns Folgendes mit. Wir haben keine Obrigkeiten. Wir sind alle untereinander Brüder und Schwestern, Kinder eines ewigen Vaters. Wir alle haben zu dem großen Christus-Gottes-Auftrag Ja gesagt, um das facettenreiche Werk des Christus-Gottes aufzubauen und in die Welt zu tragen. Das Ja zu Gott heißt, dass wir unsere geistigen Fähigkeiten und Talente entwickeln und entsprechend unserer Berufsausbildung einsetzen, oder anderweitig, je nachdem, was sich an Talenten und Fähigkeiten zeigt, dem Christus-Gotteswerk zugutekommen lassen. Alle stehen wir mehr oder weniger für das Christus-Gotteswerk und das auch unsere Schwester Gabriele. Ihr Auftrag war und ist, sich für das Prophetenamt aufzubereiten, das heißt, ihr Leben entsprechend einzurichten, sodass Gott durch sie sprechen kann. Das heißt, nichts anderes zu wollen, als Gott zu dienen. Bei uns Urchristen wird Gott angehimmelt und nicht die Posaune. Gabriele bittet inniglich, sie als Schwester zu sehen und als nichts anderes. Sie bittet inniglich, Gott anzubeten und nicht die Schwester anzuhimmeln. Es geht um Christus. Es geht um Gott, unseren Vater, um unsere ewige Heimat, um den Aufbau des Friedensreiches, um nichts anderes. Liebe Schwestern, liebe Brüder, in diesen Worten spiegelt sich die große Bescheidenheit, die Güte und Geschwisterlichkeit Gabrieles wider, die wir erleben durften. Und wenn wir den heutigen Abend im Gedenken an sie verbringen wollen, dann nicht um sie anzuhimmeln, sondern aus Liebe zu ihr, dem Seraph der göttlichen Weisheit, dem hohen Wesen vor Gottes Thron. Sie hat es auf sich genommen, sich über viele leidvolle Inkarnationen vorzubereiten, um in dieser großen Umbruchszeit über 5 Jahrzehnte als Botschafterin Gottes auf dieser Erde zu wirken und das prophetische Wort zu geben in einer Güte und Qualität, die es seit Jesus von Nazareth nicht mehr gegeben hat. Liebe Schwestern, liebe Brüder, wir dürfen am heutigen Abend eine Offenbarung gemeinsam hören, die im Jahr 1997, also vor nahezu 30 Jahren, gegeben wurde, durch Gabriele, in der der ewige Schöpfergott, der Vater Muttergott, machtvoll zu uns Menschen spricht. Wer die Worte des Ewigen in sich wirken lässt, der wird erahnen, welch großes Wesen unter uns weilte, um dies möglich zu machen. Sie tat es aus Liebe zu Gott, in aller Schlichtheit als Schwester, doch mächtig im Geist. Stimmen wir uns auf die Worte unseres ewigen Vaters ein, die wir nun hören werden. Sie sind heute genauso aktuell wie damals, denn sein Geist ist ewige Gegenwart. Sein Wort hat Gültigkeit, gestern und heute.
1: Ich bin das Ziel aller Seelen und Menschen. Der Allmächtige und die Allmacht Gott. Wer das fassen kann, der versteht mein Wort. Wer es lassen möchte, der versteht mich nicht, weil er sich selbst nicht erkennt und auch nicht zu verstehen gelernt hat. Ich bin, der ich bin. Mein Wort spricht durch Prophetenmund, weil Seelen und Menschen die Sprache der Himmel verloren haben. Die Völker dieser Erde sprechen ihre Sprachen, also Menschen in den verschiedenen Völkern haben sich Worte angeeignet, deren Inhalte sie selbst sind, aber nicht Gott, der ich bin. Ich nahm mir einen Menschen, stellte ein hohes göttliches Wesen diesem Menschen zur Seite. Dieser Mensch wurde von diesem göttlichen Wesen ausgebildet, auf dass er die Sprache der Himmel versteht, um sie euch Menschen zu dolmetschen. So hört ihr mein Wort in der Muttersprache des Propheten. Wahrlich, wahrlich, ich sage euch, ihr Menschen in euren menschlichen Kleidern, ihr habt vergessen, wer ihr im Innersten seid. Ihr habt euch irdische Reiche erstellt und wisst nicht mehr, dass das wahre Reich, das innere Reich, eure ewige Heimat ist. Weil ihr eure egoistische Sprache sprecht, habt ihr die Sprache der Himmel verloren und seid somit ohnmächtig geworden. Weil ihr Ohnmächtige seid, habt ihr euch ohnmächtige Machthaber gewählt, die die Völker in den Ruin führen. Blickt hinein in eure Welt. Erfasst die Sprache der Völker und eure eigene. Dann wisst ihr, dass die Welt ein einziges Chaos ist. So, wie ihr selbst das Chaos seid, ohnmächtig in eurem Denken und Handeln, so klammert ihr euch an weltliche und kirchliche ohnmächtige Machthaber und glaubt, sie würden euch aus eurer Ohnmacht herausführen. Können Blinde Blinde führen? O ihr törichten Menschenkinder, die Allmacht, die ich bin, ist in jedem von euch. Doch viele sprechen, mir ist das zu schwer, die Allmacht aufzusuchen, die in meinem Inneren sein soll. Indirekt spricht er, ich klammere mich lieber an ohnmächtige Machthaber. Vielleicht haben sie den Weg, mich aus der Ohnmacht herauszuführen. Und ich sage euch, sie haben keinen Weg, da sie blinde Blindenführer sind. Hirten, die sich mit Talaren und Ähnlichem schmücken, das alles ist mir ein Gräuel. Sie sprechen von Gott und meinen sich damit selbst. Und ihr Ohnmächtigen, meine Menschenkinder, folgt diesen ohnmächtigen Machthabern, die ihr elendes Wesen in Prunk und Reichtum zur Schau stellen. Und ihr ahmt ihnen nach, wollt ein Fünkchen von ihrem Reichtum und begnügt euch mit einem Taler, den ihr an den untersten Stufen ihrer Prachtbauten erbettelt. Wie lange noch wollt ihr diesen Göttern huldigen? ihr sagt, vor dem Alten Testament, so wie ihr es nennt, gab es die Götter, euer törichten Menschen. Ihr habt sie heute noch. Ihr habt ihnen nur andere Namen gegeben. Denen huldigt ihr. Auf die baut ihr. Und so seid ihr selbst ohnmächtig geworden. Suchende Schafe, die nicht wissen, wohin der Weg geht. Und viele von euch nennen sich Christen und wissen gar nicht, was christlich sein bedeutet. Ich sage euch, ich bin das Ziel aller Seelen und Menschen, denn euer innewohnender geistiger Leib ist aus mir und somit unsterblich. Mein Sohn, der Mitregent der Himmel, den ich zu euch Menschen sandte, der im Menschenkleid unter euch lebte als Jesus von Nazareth, der euch die Liebe, die ich bin, brachte und verkörperte. Von dem redet ihr wohl, die ihr euch Christen nennt, doch ihr kennt ihn nicht. Ihr sagt, er sei der Weg, die Wahrheit und das Leben. So ist es. Ich bin das Ziel. Er ist der Weg zum Ziel. Und in mir die Wahrheit und das Leben. Doch geht ihr den Christusweg oder den Weg, den euch kirchlich Ohnmächtige weisen? Wahrlich, der geht weder nach innen noch nach oben. Er geht nach außen und nach unten. Christus, euer Erlöser, ist der Weg zu mir, eurem Vater, der das Ziel ist. Wie lange noch feilscht ihr mit euren kirchlichen Ohnmächtigen und auch mit euren weltlichen Ohnmächtigen um jeden Taler? Wisset ihr nicht, dass ihr im Innersten den Reichtum der Himmel tragt? Was nützen euch eure Proteste? Was nützt euch das Ringen um jeden Taler? Was nützt euch das Protestieren und das Betteln um Arbeit? Für einen Taler mehr verkauft ihr euren Nächsten, ist das eure christliche Liebe? Für einen Taler mehr bettelt ihr auf den Stufen eurer kirchlichen Würdenträger, die oben aufsitzen, denen ihr huldigt, ihr törichten Menschen. Wie lange noch geht ihr ohnmächtig über diese Erde, die eure ohnmächtigen Machthaber verstümmeln Tag für Tag mehr? Seht ihr nicht, dass ihr für einen Taler mehr dienen und schuften müsst. Warum? Weil ihr das Beten und Arbeiten nicht gelernt habt. Weil ihr euren Göttern huldigt und diese verehrt. Vor euren Göttern neigt ihr euch. Eure kirchlichen Obrigkeiten betet ihr an. Und was sie euch sagen, das tut ihr. Doch was euch der Allmächtige sagt, durch Christus, euren Erlöser, das tut ihr nicht. O seht, würdet ihr die Sprache der Himmel verstehen, ja, würdet ihr die Sprache der Himmel selbst sprechen, dann würde ich mich nicht durch Prophetenmund offenbaren. Da ihr aber euer wahres Selbst zugedeckt habt, mit eurem Nacheifern derer, die euch in das Unglück stürzen, bedarf es meines Wortes durch Prophetenmund. Ihr kennt euch selbst nicht, deshalb versteht ihr auch mich nicht, Gott, euren ewigen Vater und Christus, euren Erlöser. Was heißt bete und arbeite? Kehre dich nach innen, o Mensch. Denn du bist der Tempel Gottes und in dir ist der Allmächtige, der Geist der Wahrheit und des Lebens, der ich bin. In dir ist das Leben. In dir ist der Altar, das Licht, der Geist. Wende dich nach innen und bete von Herzen und bettle nicht um Menschenkind, denn ich habe dich nicht als Bettler geschaffen, sondern als lichtes, reines Wesen und gab dir die göttliche Unendlichkeit als Erbe. Jeder einzelne von euch ist unendlich reich in seinem Inneren. Doch der innere Reichtum erschließt sich nur dann, wenn ihr beten gelernt habt. Beten heißt auch, das, was ihr betet, im täglichen Leben zu erfüllen. Beten heißt, Schritt für Schritt die 10 Gebote, die ich euch durch Mose gab, zu erfüllen. Beten heißt auch Schritt für Schritt die Bergpredigt zu erfüllen, die euch Jesus, der Christus, euer Erlöser, brachte. Und so ihr den Sinn dieser Gesetzmäßigkeiten versteht, wisst ihr, was es heißt, zu arbeiten. Dann arbeitet ihr mit der Kraft des Geistes. Je mehr ihr die Gesetzmäßigkeiten des Lebens erfüllt, umso mehr göttliche Wesen habt ihr an eurer Seite, die euch die Wege bereiten. denn im Innersten seid ihr göttliche Wesen, Wesen des Lichtes, freie Wesen. Jetzt seid ihr ohnmächtige, unfreie Menschen, die um jeden Taler feilschen. Die ihren ohnmächtigen kirchlichen Obrigkeiten huldigen. Heute noch steht ihr hinten an und lasst eure sogenannten Großen vorne stehen und sitzen, also in den ersten Reihen, so wie es zur Zeit Jesu schon war. Wann werdet ihr das Volk Gottes, das sich allmählich in der Einheit und in der großen Familie findet, durch Christus in mir, dem Allmächtigen? Oh, seht, euer ganzes Wesen tendiert nach außen, hin in die Welt, weil viele von euch nicht glauben können, dass ich existiere. Solange ihr eure Götter anbetet, könnt ihr das auch nicht erfassen. Denn euer Gott und Herr, der euch liebt, der ich bin, dessen Geist ist in jedem von euch. Doch wenn ihr den Geist nicht zulasst, sondern nur die Geister ruft, wie könnt ihr dann den großen, allmächtigen Geist erfassen, der euer Vater ist? Himmel und Erde sollen eins sein, doch die Erde ruft um Befreiung. Warum? Weil ihr sie knechtet. Jeder einzelne von euch. Durch eure Ohnmacht lasst ihr das zu, was der Erde geschieht. Wisset ihr nicht, dass das alles auf euch zukommt, was der Erde widerfährt, was den Tieren angetan wird? Und so meint so mancher, nach diesem irdischen Dasein werde ich in die Himmel eingehen. Ich frage dich, o Mensch, bringst du wahrlich den Himmel mit? Wie hast du gelebt in deiner Vergangenheit? Wie lebst du heute? Wie oft war deine Seele schon als Mensch im Diesseits? Wo liegen überall eure Erbgüter, gleich eure Gene? Wisst ihr nicht, dass es keine Zufälle gibt? Es ist kein Zufall, mit wem ihr als Menschen zusammenlebt und wie ihr mit ihnen lebt. Es ist kein Zufall, wo euer physischer Körper beerdigt wird, dann, wenn die Seele in ihre Bewusstseinsgrade zurückkehrt. Nichts ist ein Zufall. Alles ist gegeben. so wie ihr es wollt. Zufälle gibt es also nicht. Alles ist Steuerung oder Führung. Und so ihr glaubt, ihr seid geführt von Gott, müsst ihr euch fragen, wie lebt ihr? Lebt ihr Schritt für Schritt nach den Geboten Gottes und der Bergpredigt Jesu? Dann werden eure Gedanken und eure Gefühle immer reiner und ihr erlangt die Führung durch den allmächtigen Geist in Christus, eurem Erlöser. O seht und erfasset tief in euren Herzen. Überall, wo eure Gene liegen, sind das Lagerplätze für eure Seele? Und gleichsam Bauplätze für eure weiteren physischen Körper? Lagerplätze werden also zu Landeplätzen. Und Landeplätze sind gleich Bauplätze. Solange ihr euch über euer sündhaftes Erbe nicht hinausbewegt, werdet ihr auch immer wieder kommen. O seht, ihr sagt, diese Erde ist überbevölkert von Menschen. Warum drängen so viele Seelen zur Menschwerdung? Weil ihre Lagerplätze gleichsam ihre Landeplätze immer mehr strahlen. Da einverleibte Seelen, also Menschen in den verschiedensten Vorinkarnationen, das nicht bereinigt haben, was ihr sündhaftes Erbgut ist. Viele Seelen reinigen sich auch nicht in den Städten der Reinigung, sondern ihr ganzes Streben ist zu dem Lagerplatz, der strahlt und der gleichzeitig dann wieder der Standplatz ist in der nächsten Einverleibung. Das ist nicht der Wille eures Gottes, eures Vaters, der ich bin. Das ist nicht der Wille des Jesus, des Christus, eures Erlösers. Das ist euer verbogener, ohnmächtiger Wille. Das ist die Ohnmacht in jedem von euch. Ihr habt die göttliche Macht in euch. Ohnmächtig betreibt ihr, was euch selbst schadet. Ihr seid gegen euren Nächsten. Ihr seid gegen die Naturreiche und letztlich seid ihr gegen euch selbst. Ihr wollt euch schaden, ihr Ohnmächtigen. Die ihr wahrlich gesprochen in eurer Unmacht, denn ihr wollt Macht ausüben, euch selbst Leid, Krankheit, Not, Elend, Hunger und vieles mehr beschert. Dann klagt ihr mich an. Jetzt würdet ihr sagen, wir müssten die Machthaber anklagen. Oh nein, klagt euch selbst an, die ihr euch als Ohnmächtige von ohnmächtigen Machthabern führen lasst. Ich wiederhole, es nützen euch die Aufstände nichts. Es nützt euch nichts, wenn ihr eure Nächsten anklagt, auch eure Führer, die ihr gewählt habt. Klagt euch selbst an, jeder Einzelne, der das nicht tut, was Jesus die Menschen lehrte und vorlebte. Ihr sprecht von Christus, weil ihr glaubt, dass ihr Christen seid. Ihr redet von ihm und kennt ihn nicht, weil ihr euch selbst nicht kennt als Kinder Gottes. Ihr sprecht, dass ihr Kinder Gottes seid. In Wahrheit seid ihr die Kinder der kirchlichen Obrigkeiten. Die bestimmen euch, was ihr tun sollt. Sprechen Sie von Gott, dann sprechen Sie von sich selbst. Ihr betet also Menschen an und somit Götter. Götzendiener seid ihr, solange ihr nicht einkehrt in euer Inneres. Wisset ihr nicht, dass in eurem Inneren der Friede ist, die Liebe, euer göttliches Erbe? Viele wissen es nicht. Und wenn sie es wissen, dann glauben sie, der Weg dorthin wäre zu beschwerlich. Aber die Geschwüre am Leib, die Krankheiten und vieles mehr, das tragt ihr. Und klagt mich an. Ihr habt euch das selbst auferlegt und jeden Tag fördert ihr das Gegensätzliche in euren Gefühlen, Gedanken, Worten und Handlungen. Friedlos irrt ihr umher und wisst nicht, wo das Ziel ist. O seht, in eurem Inneren ist der Friede. Doch diesen könnt ihr erst erschließen, wenn ihr mit eurem Nächsten Frieden schließt. Und so ihr mit eurem Nächsten Frieden schließt und Frieden haltet, werdet ihr auch mit den Naturreichen Friede schließen und den Frieden halten, sodass die Erde wieder aufzuatmen vermag. Tiere entfernen sich von euch. Sehen sie euch, dann laufen sie hinweg. Habt ihr euch darüber noch nie Gedanken gemacht? Steine nehmen ihre Strahlung zurück, wenn ihr euren Fuß auf sie setzt. Pflanzen, Bäume, ja jeder Grashalm nimmt die Strahlung zurück, wenn ihr in die Nähe kommt. Habt ihr darüber schon einmal nachgedacht? Ihr in Liebe und Frieden die Erde bebauen, aus der Erde schöpfen sollt. Macht euch die Erde in Liebe und in Frieden untertan, das heißt, habt ihr die rechte Liebe, euer göttliches Erbe und den Frieden, dann dient euch die Erde und das All. Und die Brüder und Schwestern der Himmel. So manches Schutzwesen, ihr nennt sie auch Schutzgeister, weicht von euch, weil eure Aura in Gegensätzlichen sprüht, sodass das Wesen des Lichtes sich kaum mehr dem Menschen zu nähern vermag. Das seid ihr. Ihr, die ihr vielfach zu mir betet, doch eure Gebete sind leer, da sie nicht erfüllt werden. Meine Worte sind ernst, ja, aus dem Bewusstsein des Ernstes gesprochen, für diese Welt, für meine Menschenkinder, die nicht wissen, was sie in sich tragen. Das Größte, das Schönste, die ewige Heimat, das Licht, die Liebe, den Frieden, die große und mächtige Einheit und das innerste Wissen und die Gewissheit, dass ihr alle in mir eine große Familie seid. Und so manche wird sagen, meine Worte sind streng, wer kann sie hören? Das haben die Pharisäer, die Schriftgelehrten und ihr Anhang schon vor nahezu 2000 Jahren zu Jesus, dem Christus, gesagt. Das ist nichts Neues. Das sind eure Vorinkarnationen, die euch prägen. Es wäre höchste Zeit, dass ihr eure Landeplätze aufräumt. indem ihr ausräumt, was an Negativen in euren Seelen ist, sodass ihr in Christus und mit Christus auferstehen könnt. Denn das ist mein Wille in Christus. Diese Landeplätze, diese vielen Stationen, die euch immer wieder zur Inkarnation ziehen, sind mir ein Gräuel. Wahrlich, wahrlich. Ich möchte meine Kinder bewusst, ich sage bewusst, bei mir haben. In meinem Herzen seid und bleibt ihr. Doch ich möchte euch bei mir haben, auf dass ihr fühlt, was es heißt, einen allmächtigen Vater zu besitzen. Einen Vater, der euch liebt. Einen Vater, der euch mit strengen Worten ruft, auf dass ihr endlich begreift, dass die Allmacht in euch ist. Und es ist nicht schwer, die Allmacht, euer göttliches Erbe in mir, eurem Vater, zu erlangen. Tut, was euch Jesus lehrte. Tut es im Alltag. Erprobt mich sogar. Tut es. Und ihr werdet fühlen, wie rasch der Geist Gottes, der ich bin, euch zu helfen vermag. Tut es und lasst nicht ab. Habt Geduld, denn auch die müsst ihr lernen. Tut es. Erfüllt Schritt für Schritt die Gebote und die Lehren der Bergpredigt. Tut es Tag für Tag. Und ihr erwacht aus eurer Ohnmacht und fühlt die Allmacht Gott in euch, die ich bin, von Ewigkeit zu Ewigkeit, so wie auch ihr seid von Ewigkeit zu Ewigkeit. Menschenkind, du brauchst keinen kirchlichen Führer. Du sollst keinen Menschen anbieten und ihm nachfolgen. Bete zu mir und folge Jesus, dem Christus, nach und gehe in dein Inneres. So wie es heißt, kehre ein in das stille Kämmerlein und bete in der Stille zu dem, der dein Vater und Gott ist. Erprobt mich, tut, was Jesus euch lehrte, tut es. Und ihr werdet erleben, dass ihr wahrhaft Söhne und Töchter eines unendlichen Reiches seid. Erben dieses Reiches, Wesen des Lichtes. Und ihr könnt das auch erfahren im Erdenkleid. Was ist schon die Hülle Mensch, wenn sie der Geist durchstrahlt? Fühlt ihr denn nicht die Sorge und die Liebe eures Gottes und Vaters? Und sind die Worte noch so ernst? Oder wenn ihr sie auch streng nennt, Die Liebe ruft. Die Liebe will euch erwecken, wachrütteln, auf dass ihr in das Bewusstsein findet,

Ihr könnt mich nicht verstehen. Ihr könnt mich auch nicht erleben. O seht, blind, taub seid ihr. Die Allmacht Gottes ist in euch und um euch. Ohnmächtig sucht ihr. Und die Ohnmacht wollt ihr erreichen, die nur wieder alles zerstört. Sucht die Macht Gottes in euch, dann erlangt ihr Stärke. Dann werdet ihr nicht mehr protestieren, nicht mehr feilschen, nicht mehr an den untersten Stufen eurer irdischen Tempel betteln um ein oder einige Taler. Erschließt das Reich Gottes in euch. Und so ihr dies tut, seid ihr für Christus und mit Christus und letztlich auch für euren Nächsten und mit eurem Nächsten. Und ihr werdet für und mit der Erde sein. Und euch ist alles gegeben, was ihr benötigt und darüber hinaus. Das ist die Macht Gottes in euch. Die Macht Gottes baut auf, die Ohnmacht zerstört. Das ist die Ohnmacht. O seht, als ihr als reine Wesen im ewigen Sein wart, habt ihr mich als euren Vater geschaut? Habt die Liebe, die ich bin, verkörpert? Ihr seid gegangen, einerlei, was euch gezogen hat, habt euch ummantelt, wurdet Menschen. Und hängt nun Menschen an? O seht, kehrt ein. Einkehr heißt, das zu tun, was Jesus, der Christus, euch lehrte. Denn er sprach, folget mir nach. Er hat keine anderen Nachfolger eingesetzt. Er hat auch keine Machthaber dieser Welt eingesetzt. Er hat auch keine kirchlichen Institutionen gegründet. Hat auch eure kirchlichen Obrigkeiten nicht mit dem Prunk begleitet und umgleitet. Sie, die Götter sein wollen, taten es selbst. Der Egoismus trieb sie dazu und dem huldigt ihr. Fühlt in das Wort, das ich bin und gesprochen ist durch Prophetenmund hinein. Fühlt euch also in das Prophetenwort hinein. Und ihr fühlt die große

diese Liebe eures Gottes und Vaters in Christus, eurem Erlöser. Denn es ist ein Geist, der in euch leuchtet. Eine Liebe, die euch ruft. Der Friede der Himmel, der euch weich macht. Und so werdet ihr sanftmütig und demütig von Herzen Gott, eurem Vater, gegenüber und sanftmütig auch eurem Nächsten gegenüber. Dann dienert ihr nicht mehr, sondern dient. Dienen heißt Rechtes geben. Und wer nach meinen Gesetzen des Lebens gibt, der wird aber auch nach meinen Gesetzen entsprechend empfangen. Was wollt ihr tun? Ihr habt den freien Willen zur freien Entscheidung. Doch mein Ruf gilt. Christus, mein Sohn, ruft euch immer und immer wieder. Und er spricht zu euch, kommet alle zu mir, dem Christus Gottes, eurem Erlöser, die ihr mühselig und beladen seid. Ja, geht zu ihm, zu Christus, eurem Erlöser, in euch. Er ist der Weg in das Ziel, das ich bin. Er ist in mir die Wahrheit. Es ist der Geist des Lebens in jedem von euch. Was wollt ihr tun? Ihr habt einen Verstand mitbekommen. Setzt ihn gut ein, auf dass ihr weise werdet. Setzt ihn gut ein, auf dass ihr schauen lernt. Setzt ihn gut ein, auf dass ihr hören lernt. Dann wisst ihr, wohin es mit dieser eure Welt geht. Nicht mit der Erde, die ist mein. Und letztlich auch euer. Oh, würde es euch bewusst werden, wer zu euch spricht, dann werdet ihr ab sofort andere Menschen. Menschen, die ihrem wahren Leben zustreben, das in euch ist. Menschen, die mit ihrem Nächsten Frieden schließen und Frieden halten. Menschen, die Jesus nachfolgen. Und keinem irdischen Führer, einerlei, wie er sich nennt. Menschen gleich Völker, die Licht und Wärme ausstrahlen und auf andere Völker dahingehend übergreifen, dass sie Liebe und Frieden gleichsam die innere Wärme bringen. Glaubt ihr nicht, dass der Geist alles vermag? Wenn ihr wollt, und so ihr euren Verstand gut einsetzt,
hört ihr aus meinen Worten Folgendes heraus: Dass ich bin, dass ich bleibe, von Ewigkeit zu Ewigkeit, dass ihr in mir seid und in mir bleibt, von Ewigkeit zu Ewigkeit. Wie viele Läufe und Landeplätze ihr auch noch aufsucht, ihr bleibt in mir von Ewigkeit zu Ewigkeit. Und wer das heute, jetzt in dieser Stunde versteht, der löst seine Landeplätze auf, indem er höhere Werte schafft. Werte des Geistes. Ein wertvolles Leben lebt. Und somit den einen Hirten erkennt. Jesus, den Christus, dem er nachfolgt. Ich führe euch zu keinem Menschen. Merkt euch dies. Ich führe euch auch nicht zu meinem Sprachinstrument. Ich führe euch und rufe euch, gehet zu Christus. Er ist in euch. Ich bin das Ziel. Er ist der Weg zum Ziel. Und keiner kommt zu mir. Ausschließlich durch Christus, der Weg in das Ziel ist. Und so ihr jetzt umkehrt, fühlt ihr, was es heißt. Ich bin von Ewigkeit zu Ewigkeit. Du, mein Kind, du bist von Ewigkeit zu Ewigkeit. Wer umkehrt, der fühlt die Freude, was es heißt, in mir dem Ewigen zu leben. Denn dieses Leben ist das Leben und das ist ewige Freude. Ich bin, der ich bin, das Ziel. Ich bin, der ich bin, die Ewigkeit und somit in alle Ewigkeit der Allmächtige und die Allmacht des Seins. Ich bin, merke dir, mein Kind, mein Wort ist auch in dir. Wenn es jetzt auch durch Prophetenmund verklingt. Mein Wort ist in dir. Es ist das Gesetz des Lebens, das dich frei macht, das dich glücklich macht, das dich in die Freude erhebt. Das bin ich. Was willst du tun? Mit dir? Was willst du tun mit deinem Erlöser Christus? Du bestimmst es, doch ich bleibe das Wort in dir. Es ist auch dein göttliches Erbe. Von Ewigkeit zu Ewigkeit.

Himmlischer Vater, wir kommen als deine Stammgemeinde zu dir. Und ich glaube, wir sind alle noch ziemlich bewegt in unseren Herzen, von dir diese Offenbarung gehört zu haben, durch deine geliebte Tochter, unsere Schwester Gabriele. Ich für mich kann sagen, mich erschüttert es tief, dass du fast vor 30 Jahren schon so deutlich immer und immer wieder gesprochen hast. Ja, uns und auch die Menschen in aller Welt gerüttelt und geschüttelt hast, damit sie umkehren und einkehren zu dir in ihr Inneres. Und wir, die wir schon länger von dir gehört haben und an dich glauben, das prophetische Wort, dass wir mehr und mehr in unser stilles Kämmerlein gehen, um zu dir zu finden in uns, um zu Christus zu finden in uns. Vater, so vieles ist geschehen, fast 30 Jahre danach. Und die Menschheit ist nicht besser geworden, ganz im Gegenteil. Doch du bist die Allmacht, die Kraft, die alles vermag. Und so haben wir durch deine Liebe und auch durch deinen Ernst, durch den du zu uns gesprochen hast, wahrlich Hoffnung und Freude in unserem Herzen, dass doch noch vieles, vieles geschehen kann nach deinem Willen hier auf dieser Erde. Die Mehrheit der Menschen, Herr, das weißt du besser als wir, ist wahrlich noch mehr im Äußeren verstrickt als wir selbst, die wir bestrebt sind, zu dir zu wandern durch Christus. Vater, wir bitten dich um deine Hilfe und die Hilfe von Christus erneut, dass du uns so führst, wie es gut ist für unseren Menschen, für unsere Seele. Doch wir wollen wahrlich lernen, mehr und mehr in die Gemeinschaft zu finden und Christus in unsere Mitte zu stellen. Du bist die Liebe. Du bist der Geist der Ewigkeit, der uns gerufen hat. Du bist es, der uns geführt hat in diese Gemeinschaft, Vater. Und das soll nicht vergebens sein, auch wenn dein Wort immer wieder einmal ernst ist. Denn die Zeiten sind ja ernst. Wir lernen es mehr und mehr zu erkennen. Die Mutter Erde kann uns kaum noch tragen. Auch dieser Sommer war so von Hitze und Trockenheit geprägt. Vater, all das hast du uns vorausgesagt vor vielen Jahrzehnten. Und nur wenige haben an dich geglaubt und haben ihr Leben schrittweise geändert. Doch wir sind in der Gemeinschaft mit dir verbunden, Vater, und wir bitten dich weiterhin um Führung, um Kraft. Ja, wir neigen unser Haupt und bitten um deinen Segen, damit wir weitere große Schritte tun, dass wir alle Feindschaft hinter uns lassen, alle Gegensätzlichkeiten erkennen und mit der Kraft des Christus Gottes bereuen und nicht mehr tun. Vater, führe du uns, auf dass wir wahrlich diesen 4000-jährigen Zyklus zu einem guten Ende bringen, dass weitere Generationen auferstehen in deinem Geiste, aus dem sich das Volk Gottes bilden wird und dann die Stadt Neu-Jerusalem und daraus das Friedensreich des Christus Gottes unseres Bruders. Vater, für nichts anderes sind wir inkarniert.
Du sagst mit Recht, immer und immer wieder, werdet euch eurer wahren Herkunft bewusst. Das machen wir viel zu wenig, Vater, und dafür bitten wir um Vergebung. Und wir wollen es besser machen in der zukünftigen Zeit. Ja, wir wollen lernen, uns untereinander als Wesen aus dir zu begegnen. Wesen des Lichtes, Wesen deiner Liebe, die im Auftrag stehen, für dich das Reich Gottes auf diese Erde zu bringen. Großer, gütiger Vater, auch wenn deine Worte sehr, sehr ernst waren und sind, wir danken dir für die Rüttler und Schüttler. Ja, wir brauchen es immer wieder einmal, damit wir auf dem Weg bleiben, der der Christus Gottes ist. Und so danken wir dir für alles, was du uns schenkst, nicht nur für das Liebemahl, vor allem auch für das geistige Brot, das du uns reichst. Hab Dank, himmlischer Vater, hab Dank für alles. Und es wäre schön, wenn wir gemeinsam das Vaterunser singen würden.

0: Es ist die eine Liebe, es ist der eine Strom, die Ewigkeit, die durch alles Sein strahlt. Es ist die eine Liebe, die sich das Wort gibt und durch Prophetenmund offenbart. Es ist die eine Liebe von Ewigkeit zu Ewigkeit, der Vater und der Sohn. Und der Vater ist größer als der Sohn, und doch sind sie eins. Der Sohn ist der Weg, der Vater ist das Ziel. Und somit ist der Christus Gottes, der ich bin, der Weg, die Wahrheit und das Leben. Was ist der Weg, den ich gelehrt habe als Jesus von Nazareth? Es ist der Weg der Erfüllung der Gebote Gottes und der Weg der Bergpredigt, die ich den Menschen gab, auf dass sie erfüllen, was ich ihnen lehrte. O wahrlich, ihr Völker dieser Erde, die ihr euch christlich nennt, viele von euch haben die Bergpredigt gelesen, und dort heißt es von einem klugen Mann, der tut, was ihm gelehrt wurde. Warum ist dann die Erde noch so bestellt, wie sie ist? Warum wird jeden Tag millionenfach die Bergpredigt verhöhnt und verspottet? Warum heißt es von den Mächtigen dieser Welt, die Bergpredigt ist nicht lebbar? O wahrlich, ich sage es euch, weil die Bergpredigt gelebt haben und Zeugnis gaben für die Bergpredigt, verfolgt, verleumdet, blutigst ausgerottet wurden von denen, die sich jetzt christliche Kirchen nennen. Und dann stellt diese sich hin und sagt, die Bergpredigt ist nicht lebbar. Das sind die christlichen Kirchen bis zum heutigen Tag. Ich bin der Christus Gottes und habe die Vollmacht des Vaters, alle Seelen und Menschen heimzuholen, zurück in das Reich Gottes. O sehet, ihr Völker dieser Erde, die Bergpredigt ist lebbar. Die Urgemeinden in mir und danach weitere Gemeinschaften, ja, große Gemeinschaften der Manichäer, der Bogomilen, der Katharer und viele, viele andere, wie auch die Paulikianer, waren Gemeinschaften, Zehntausende von Menschen, die die Bergpredigt Schritt für Schritt lebten. Und die Priestermänner der sogenannten christlichen Religionen haben also hunderttausende Menschen hinschlachten lassen, weil diese die Bergpredigt lebten. Und heute stellt sich diese Priesterkaste hin und spricht, die Bergpredigt sei nicht lebbar. Eine weitere Manipulation von unsagbar großem Ausmaße. Und die Manipulation geht so weit, dass selbst die Mächtigen in den Regierungen dieser Welt der Priesterkaste glauben. Denn die Priesterkaste hat auch diese Mächtigen belogen und hinters Licht geführt, sodass sie glauben, ihre Untaten, ihre abscheulichen Verbrechen an den Völkern dieser Erde wären mit einer Beichte abgetan. Und der Christus Gottes, der ich bin, habe alle Sünden auf mich genommen. Ich aber sage euch, die ihr euch so intelligent dünkt, eure Hybris ist schuld, dass ihr den Lügen der Priesterkaste der christlichen Religionen auf den Leim gegangen seid. Und ihr werdet abtragen, was ihr an Verbrechen gegen die Menschlichkeit auf eure Seelen geladen habt. Wahrlich, wahrlich, die Zeit neigt sich dem Ende zu. Und ihr werdet fortgespült werden in die untersten Reinigungsebenen, um zu büßen und abzutragen, was ihr euren Nächsten im Laufe der Jahrhunderte angetan habt. Denn es sind immer wieder dieselben, die zu Führungspositionen in den Religionen streben, die zu Führungspositionen in den sogenannten Ländern streben. Sie streben nach Reichtum, Macht, Ausbeutung und Unterdrückung der Völker. Und alles in meinen Namen. Meinem untadeligen Namen des Christus Gottes. O, seht ihr Mächtigen dieser Welt, welch eine Schuld ihr auf euch geladen habt. Und den Völkern dieser Erde gebe ich ein Bild. Denn ich lehrte die Menschen, als Jesus von Nazareth die Bergpredigt zu leben und dass ein kluger Mann das tut, was ich lehre. Was ist geschehen? Verfolgung, Unterdrückung, Ausrottung, bestialischer Mord an Zehntausenden von Brüdern und Schwestern, die den Beweis anstellten, dass die Bergpredigt lebbar ist. Und so ging es über die Jahrhunderte hinfort. Und dann war die Zeit gekommen, dass im Westen ein neuer Kontinent entdeckt wurde. Und was brachten diese Entdecker? Feuer und Schwert, Seuchen und Krankheiten, dass der ganze Kontinent von Nord, Mittel bis Süd entvölkert wurde von denen, die dort seit ewigen Zeiten gelebt haben. Doch die Entdecker, die über das Meer gingen, um diesen Kontinent zu entdecken, sollten den Brüdern und Schwestern dieses Kontinents die Bergpredigt bringen. Denn ich bin am Kreuz auch für sie gestorben. Und jeder Ureinwohner des Kontinents hat von mir den Erlöserfunken in seine Seele gesenkt bekommen. Der Auftrag der sogenannten Christenheit wäre gewesen, den ganzen Kontinent von Nord, Mittel und Süd mit der Bergpredigt, mit der gelebten Liebe und Barmherzigkeit des Jesus von Nazareth zu befruchten, auf das ein Friedensreich entsteht. O, sehet an diesem Bild, wie groß eure Schuld ist, ihr Mächtigen in den christlichen Religionen, ihr Heuchler, ihr Nattern und Otterngezücht, wahrlich, die Weherufe der Bergpredigt sind eure Zukunft. Die Weherufe auch in anderen Stellen eurer sogenannten Bibel, das seid ihr und ihr werdet abtragen, was ihr verursacht habt. Und klagt nicht Gott den Ewigen an und auch nicht mich, den Christus Gottes, der ich bin. Denn ihr seid es selbst. Ihr habt den Weg der Zerstörung gewählt und ihr wählt ihn heute noch und immer wieder. Auch heute noch baut ihr auf dem Blut der Ureinwohner eure Macht auf und überzieht den ganzen Kontinent mit Militäreinheiten und kriegslüsternen Menschen, die nichts anderes wollen, als Reichtümer raffen und die Weltherrschaft zu erringen. Ich aber sage euch, es wird für kein Land, für keinen Präsidenten eine Weltherrschaft geben. Denn ich bin der Christus Gottes und ich bin der Herrscher des Friedensreiches, Jesu Christi. Wahrlich, wachet auf, ihr Völker, ihr steht wahrlich am Ende der Zeit und eure Mächtigen werden vergehen, denn die Erde wird euch nicht mehr tragen. Es wird gewaltige Erdbeben geben. Es wird gewaltige Wogen geben durch Polsprünge und die Lava wird alles zudecken. Dann ist es vorbei mit eurer Herrlichkeit und ihr seid in die untersten Regionen der Abtragung gespült mit all euren Vorstellungen von Reichtum und Machtausübung. Die Macht dieser Erde, die liegt bei Christus, bei mir und sonst bei niemanden. Das sei euch gesagt, das muss euch gesagt werden, denn der Schnitter geht schon über diese Erde. Wahrlich, wahrlich, ich bin, der ich bin, der Christus Gottes, und eure Zeit ist abgelaufen. Aber ich bin auch die Liebe. Ja, wahrlich, ich bin die Liebe zu jeglicher Kreatur. Doch die, die nicht hören wollen, die, die trotz tausendjähriger Belehrungen immer wieder auf Mord, Folter, Unterdrückung und Machtausübung setzen, werden nun ernten, was sie gesät haben. Doch ich bin die Liebe, ich bin mit all denen, die ihr Haupt vor dem Gesetz der Gottes- und Nächstenliebe beugen. Ich bin wahrlich die Liebe und Barmherzigkeit im Vater. Und der Vater hat mich gesandt, alles heimzuholen, alle Brüder und Schwestern in ihren Herzen zu berühren, auf dass sie weich werden, auf dass sie weicher und weicher werden und lernen, nach der Gottes- und Nächstenliebe allen Wesen zu begegnen. O sehet, macht eure Herzen auf und versteht, was geschieht, wenn ihr den Tieren so begegnet, wie es im Moment ist. Seht ihr denn nicht, dass Milliarden Menschen, Milliarden Tiere jeden Tag verzehren? Seht ihr denn nicht dieses Leid und dass ihr euch damit selbst zerstört? Wie könnt ihr als Wesen aus Gott, der absoluten Reinheit und Liebe, eure Mitgeschöpfe verzehren? Wie könnt ihr denen das antun? Wie könnt ihr euch selbst dies antun? Habt ihr denn noch nie was gehört von einer höheren Ethik und Moral? Habt ihr denn in euren Gehirnen keinen Platz mehr für eine höhere Ethik und Moral? Habt ihr denn in euren Gehirnen keinen Platz für eine höhere Kultur? Was ist nur aus euch geworden? Was ist nur aus euch geworden? Wo bleibt euer Mitgefühl? Wo bleibt eure Barmherzigkeit? Habe ich euch denn nicht gelehrt in der Bergpredigt? Selig sind die Barmherzigen. Habe ich euch denn nicht gelehrt, selig sind die Sanftmütigen? O sehet, die Bergpredigt ist lebbar. Und die Bergpredigt ist der einzige Weg für jede Seele, für jeden Menschen, um zurückzukommen in das Reich Gottes. Es führt kein Weg dran vorbei. Und der übelste Verbrecher wird einst einsehen müssen, dass er die Bergpredigt und die 10 Gebote ernst nehmen muss, um herauszufinden, aus äonenlangen Leid, aus äonenlangen Qualen, die er sich selber auferlegt hat. O seht, ihr Völker dieser Erde, nehmt die Worte des Vaters ernst, die er gegeben hat, durch seine geliebte Tochter, die Prophetin Gottes. Und nehmt auch das Wort des Sohnes ernst, was ich durch den Sohn der Weisheit offenbare. Wahrlich, geliebte Brüder, geliebte Schwestern in der ganzen Welt, die Zeit neigt sich dem Ende zu. Und ich, der Christus Gottes, ich rufe euch in euren Herzen, kommet her zu mir, ich will euch führen, ich will euch heilen, ich will wahrlich mit euch sein und bei euch sein, doch dazu müsst ihr einkehren in euer Inneres, kehrt nach innen und betet zu mir und zum Vater, dass ihr Heil erlangt für eure Seelen. Wahrlich, ich lasse mich finden, denn ich bin in euch und mit euch. Und ich liebe euch. Ja, warum liebe ich euch? Weil ich der Sohn des Allmächtigen Alleinen bin. Ich bin der Christus Gottes und das Reich Gottes ist Liebe. Und alle Wesen, die auch ihr tief im Inneren eurer Seelen seid, seid Liebe, Geist aus seinem Geist, Liebe aus seiner Liebe. Geliebte Brüder und Schwestern, weltweit, wo ihr auch seid, wenn mein Wort verklingt, geht in euer Inneres. Richtet euch ein stilles Kämmerlein ein, so wie ich offenbart habe in der Bergpredigt. Wahrlich, die Bergpredigt ist lebbar. Lasst euch nicht länger belügen von den kirchlichen Vertretern, die sich christlich nennen. Lasst euch nicht manipulieren. Die Bergpredigt ist lebbar. Als Jesus von Nazareth war ich doch kein Phantast. Ich war doch kein Psychopath, der die Menschen Dinge lehrt, die nicht zu verwirklichen sind. Gebraucht euren Verstand und erkennt die Priesterkaste als das, was sie ist. Helfers, Helfer des Gottes der Unterwelt, denn sie führen zu sich selbst, aber nicht zum Christus Gottes. Denn wer zum Christus Gottes führt, der führt die Menschen zu der Gottes- und Nächstenliebe und nicht zur Anbetung und Huldigung von Exzellenzen und Eminenzen. Wahrlich, ihr alle seid Brüder und Schwestern, wie im Himmel, so auf Erden. Es gibt kein Oben und kein Unten. Es gibt den Vater, den Schöpfer, den Gott Abrahams, Isaaks und Jakobs. Es gibt die sieben Cherubim. Sie stehen für die sieben Grundkräfte des ewigen Alleinen Gottes. Und es gibt den Sohn, den Christus Gottes. Aber wir alle zusammen sind Brüder und Schwestern vor Gott, dem Ewigen. Und ihm dienen wir. Ihm huldigen wir, weil er das Leben ist, weil er die Liebe ist. Und diese Liebe kann niemand begreifen, kann niemand erfassen, wie groß diese Liebe wahrlich ist. Und diese Liebe hat mich gesandt, den Christus Gottes, euch von dieser Liebe zu künden. Und das tue ich unentwegt, denn ich bin die Liebe in Gott, unserem, eurem Vater. Der Vater ist die Liebe, auch wenn er im Ernst zu euch gesprochen hat. Im Kern war die Liebe. Habt ihr es vernommen? Dann habt ihr wahrlich den Vater vernommen. Und so bleibe ich in seiner Liebe, so bleibe ich in seinem Frieden. Denn ich bin der Friedefürst, die Liebe und der Friede in ihm, unseren geliebten Vater. Friede sei mit euch.
1: Friede.

0: Liebe Schwestern, liebe Brüder, was braucht es mehr als einen liebenden Vater, der im Ernst seinen Kindern nachgeht, und einen liebenden Bruder, der in diesem Ernst uns den Weg aufzeigt in seiner Bergpredigt. Und eine liebende Schwester, die all das möglich gemacht hat, was wir heute erleben durften, das lebendige Wort durch die Tochter des Ewigen und durch den Sohn der Weisheit. Wenn jemand was auf dem Herzen hat, was er in dieser mächtigen Stunde zum Ausdruck bringen will, wenn er die Worte dazu findet, dann sind wir herzlich eingeladen, uns noch auszutauschen untereinander. Es ist ein denkwürdiger Abend. Liebe Geschwister, die Brüder mit den Funkmikrofonen sind unterwegs. Wenn ihr etwas mitteilen wollt, bitte meldet euch.
1: Ich wollte auf die Vateroffenbarung zurückkommen. Mich hat es unglaublich bewegt, Gott Vater durch Gabriele sprechen zu hören, die Stimme von ihr. Und ich glaube, es ging vielen so. Und dann, als der Vater gesprochen hat, sagte er, und ich habe mir ein Instrument genommen. Und ich dachte, ein Instrument? Ein Instrument, das 50 Jahre lang für ihn, für das Reich Gottes hier gewirkt hat, Offenbarungen, Schulungen und Schulungen gegeben hat, 50 Jahre lang. Wir haben eine Offenbarung jetzt gemeinsam gehört. Und was war da alles drin? Und 50 Jahre, und ich dachte noch, wie muss das gewesen sein für das Instrument? Eine Frau in der Zeit, in dieser Männerwelt. Und deshalb, es ist keine Schwärmerei, aber es ist ein riesengroßer, ich finde keine Worte dafür, Dank an Gabriele, dass sie das auf sich genommen hat. Und der Dank geht weiter an das Reich Gottes, dass wir jetzt auch noch die Möglichkeit haben, die Führung durch das Reich Gottes zu erleben, dass die Kontinuität gegeben ist, die göttliche Weisheit, dass der Vater mit uns ist, dass wir ihn hören können, Christus hören können. Ein riesengroßer Dank.
2: Die Offenbarung vom Vater ist wirklich eine, man findet eigentlich keine Worte dafür. 30 Jahre ist es her, dass er so zu uns gesprochen hat. Und das ist eigentlich der Beweis, dass er unwandelbar ist. Über all diese Zeiten hat er immer das Gleiche zu uns gesprochen. Er hat uns gemahnt, er hat uns gewarnt, er hat uns seine Hand gereicht. Christus hat uns angefleht, wir sollen umkehren. Er hat gesagt, er will uns helfen, er will uns nach Hause führen. Immer und immer wieder die gleiche Botschaft an uns: Kehret um, geht nach innen, hört auf mit euren Mordlust, hört auf mit euren Kriegen, kommt zu mir. Aber was sich geändert hat in den letzten 30 Jahren, das ist die Welt da draußen. Und ich denke, wer diese Botschaften heute gehört hat, vom Vater und von Christus, und noch nicht merkt, was sich jetzt eigentlich zuträgt, der verschläft wirklich die Rettung. Es ist wie in einer Trance, dass die Menschheit lebt, überhaupt nicht reflektiert, was sie tut, auf allen Kontinenten, in allen Religionen, in allen Gesellschaftsschichten. Und wir merken nicht, dass wir in den Abgrund stürzen. Und da kommt Christus wieder und sagt, aber wir lieben euch, kommt zu uns, nehmt die Hand, kommt zu mir. Also wir können uns wirklich entscheiden, und ich weiß nicht, ob es da viel Überlegung braucht, was wir wollen. Wir haben es in der Hand, alle, wir alle, nicht nur wir hier in der Stammgemeinde, auf der ganzen Welt, wer diese Worte gehört hat, der hat jetzt die Wahl.
3: dass wir heute die Offenbarung durch Gabriele hören durften, hat mich wirklich sehr bewegt. Vor allem, dass so eindrücklich und so oft wiederholt hat, tut es, erprobt mich. Weil ich glaube, das ist das Einzige, was einen wirklich bewegt, wenn man es ausprobiert, die Bergpredigt zu leben, seine Schritte zu machen. Und das ist dann das, was einen ein Stück weiterbringt.
4: Also mich hat von der Offenbarung auch am meisten berührt, weil ich bin, mein Landeplatz dieses Leben war ja Südamerika, und dass damals schon, ich hätte die Bergpredigt nach Südamerika oder nach ganz Amerika gebracht werden sollen, und im Gegenteil, sie haben das Schwert gebracht und so viele tausende Millionen von Ureinwohnern gemetzelt, und das hat mich tief berührt, und ich gedacht, jetzt ist die Chance, dass wir hier eben die Bergpredigt umsetzen und durch die Technik in die ganze Welt bringen, aber auch nach Amerika, und dass wir dann einfach Vorbilder sind und einfach zeigen, wir haben nicht das Schwert, wir haben jetzt die Gottes- und Nächstenliebe, und das ist die Bergpredigt. Also ich denke, das hat mich am meisten berührt von der Christus-Offenbarung.
0: Wir wissen aus zahlreichen Offenbarungen durch Gabriele, dass es unzählige Seelen gibt, die den Christus nicht annehmen können, weil sie eben das Schwert erlebt haben, weil sie die Folter, die Qualen erlebt haben, und das im Namen des Christus. Und deswegen haben sie so Mühe, ihn, den Erlöser, der ja auch der Erlöserfunke in jeder Seele ist, anzunehmen. Und dieses Verbrechen ist so gigantisch, weil es die Seelen in Ketten gelegt hat, um zu ihm zu kommen, der die Liebe ist. Liebe Schwestern, liebe Brüder, wenn es nichts ganz Dringendes mehr gibt, würden wir einfach noch einmal im Dank zum Vater, im Dank zu Christus beten und noch einmal unserer Schwester auch, die so unermüdlich für die Liebe Gottes auf dieser Erde gewirkt hat, zu danken. Gehen wir nach innen mit dem, was uns auf dem Herzen liegt.

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Aus dem Büchlein Zuversicht lesen wir Folgendes. Sammle immer wieder aufs Neue deine positiven Gedanken und richte sie auf die Kräfte des Christus Gottes in dir aus. Viele Menschen, und es werden immer mehr, haben den Glauben an eine höhere Macht verloren, die wir Menschen im Abendland Gott oder Christus Gottes nennen. Warum kommt man zunehmend davon ab, an eine höhere Macht, an ein Gesetz des Lebens zu glauben, das uns beistehen und helfen möchte? Obwohl seit langem bekannt ist, jeder Mensch ist seines Glückes Schmied, wenden sich dennoch immer mehr von der Erfüllung des positiven, allwaltenden Gesetzes der Gottes- und Nächstenliebe ab. Jeder Einzelne von uns weiß zum Beispiel um die 10 Gebote Gottes, gegeben durch seinen Propheten Mose. Fragen wir gottabtrünnige Menschen, ob sie die 10 Gebote Gottes kennen, dann erleben wir, dass der eine sagt, ja, ich kenne sie. Ein anderer sagt, ja, ich weiß, dass es sie gibt. Und wieder ein anderer meint, das war einmal, heute ist eine andere Zeit. Weitere Einwände heißen, lassen Sie mich in Ruhe mit den Geboten. Sie gehören in die Kirche. Oder, ich kenne die 10 Gebote, doch meine Interessen liegen ganz woanders. Oder, die Gebote Gottes gehören zu den alten Menschen. Ich bin noch jung. Eventuell beschäftige ich mich damit, wenn ich älter werden sollte. Oder, die 10 Gebote Gottes gehören zu den Pfarrern und Priestern, um ihren Gläubigen etwas weismachen zu wollen. Oder, lassen Sie mir meine Ruhe mit diesem Quatsch. Ich glaube nicht an Gott, ich bin Atheist. Oder, wo ist er denn, der liebe Gott? Schauen Sie sich doch mal unsere Welt an. Die Reichen werden immer reicher, die Armen immer ärmer. Viele Menschen hungern und verhungern. Tiere werden gequält, sie sind nur noch Mittel zum Zweck. Futtermittel für eine missratene, zweibeinige Kreatur, die sich Mensch nennt. Oder, wie es immer wieder heißt, stecken Sie Ihr Gebetsbuch weg oder geben Sie es dem Priester und sprechen Sie über alles das Amen.

liebe Mitmenschen, direkte Worte aus der Welt von heute. War es in zurückliegenden Zeiten anders? Es war nicht viel anders, nur variierte es gemäß der jeweiligen Zeitepoche. Die 10 Gebote bestehen seit ca. 3300 Jahren. Was hat sich seit dieser Zeit geändert? Fragen wir uns, wer hätte sich ändern sollen? Wer ist gefragt, sich zu ändern? Der Mensch oder Gott? Gott lässt uns Menschen die Freiheit, denn er gab uns die 10 Gebote im Du sollst und nicht Du musst. In den beiden kleinen Worten Du sollst liegt die Freiheit des Menschen, doch auch die Verantwortung für sein Fühlen, Empfinden, Denken, Sprechen und Tun. Mit den 10 Geboten Gottes meinte Gott keinen anderen als Sie, als uns, als jeden von uns. In den Worten Du sollst liegt also der Hinweis, und so Du es nicht tun willst, trägst Du selbst die Verantwortung für Dein Ich will es anders. Zu allen Zeiten wollten es die Menschen anders. Was dabei herauskam, ist die heutige Zeit, ist eine virtuelle Welt, die immer weniger Menschen eine positive Perspektive bietet in der Aussage, irgendwann wird es wieder besser werden. Wer soll diese Welt besser machen? Eventuell die Politiker der verschiedenen Länder? Oder Pfarrer oder Priester? Die meisten Menschen haben ihr Selbstwertgefühl an der Pforte einer äußeren Religion abgegeben. Am Altar einer Kirche ihren freien Willen geopfert. Treffend sagt Dostojewskis Großinquisitor in seiner Rede zu Jesus, dem Christus, Folgendes über das Volk. Sie werden uns anstaunen und uns für Götter halten, weil wir, die wir uns an ihre Spitze stellten, uns bereit erklärt haben, Freiheit zu ertragen, vor der sie erschraken, und über sie zu herrschen. So schrecklich wird es ihnen zuletzt erscheinen, frei zu sein. Aber wir werden sagen, dass wir dir gehorsam sind und in deinem Namen herrschen. Der freie Geist, das Gesetz des Lebens, das uns beistehen und helfen möchte, spricht anders. Du sollst, lehrte uns der Geist der Freiheit in den 10 Geboten, nicht du musst, wie es äußere Religionen vorschreiben. Was wäre zu tun, vor allem dann, wenn sich Menschen von den 10 Geboten distanzieren? Viele Menschen glauben an die positive Kraft. Sie auch? Wenn ja,
dann darf ich folgende Frage stellen. Wie halten Sie es mit dem positiven Denken? Sagen Sie nicht, es ist sehr schwer, an dem positiven Denken festzuhalten, denn man weiß oft nicht, was genau positives Denken ist.

Wie oft hört man, ich bin positiv, ich bejahe in allem das Positive. Hand aufs Herz. Ist diese generelle Bejahung nicht allzu abstrakt? Wie oft hören und denken wir selbst, jeder Mensch ist seines Glückes Schmied. Das heißt doch, wir sind frei. Jeder ist frei, so sein Glück zu schmieden, wie es ihm beliebt. Doch was ist schon positiv? Um Erfolg zu haben, müssten wir dem Positiven eine bezeichnende Eigenschaft zuordnen. Zum Beispiel könnten wir die 10 Gebote Gottes, die immer mit den Worten »Du sollst« beginnen, als richtungsweisende Anleitung wählen. Stellen wir einem oder einigen Geboten unser Denken und Verhalten gegenüber und vor allem das, was wir hinter unseren Verhaltensweisen verbergen, dann könnte plötzlich in uns ein Warnlicht aufleuchten. Dieses strahlt unser Verhalten an und zeigt uns auf, was wir zu beheben hätten, um tatsächlich positiv zu denken, zu reden und zu handeln. Die 10 Gebote wären also eine Anleitung zum positiven Denken und letzten Endes, um zu verstehen, was eigentlich Freiheit bedeutet. Du sollst beinhaltet die Freiheit. Du musst ist Religion. Haben Sie Mut, Ihr sogenanntes positives Denken den 10 Geboten gegenüberzustellen in der Frage, was steckt hinter meinem Denken, Reden und Tun. Probieren Sie es aus. Sie selbst haben den Gewinn. Seien Sie zuversichtlich, auch wenn es die erste Zeit Mühe kostet, sich immer wieder zu hinterfragen in dem Bewusstsein, wer bin ich eigentlich? Was steckt hinter meinem Verhalten? Mit der Zeit wird Ihr Bewusstsein daran wachsen, denn dann verstehen Sie, was es heißt. Jeder Mensch ist seines Glückes Schmied. Mit der Zeit werden Sie nicht mehr nur vom Positiven reden. Sie werden Schritt für Schritt sich selbst analysieren, sich auf die Schliche kommen und das in Ordnung bringen, was hinter Ihren Verhaltensweisen liegt. Das ist der Weg der Veränderung, der Weg zur ehrlichen Selbstfindung. Der nächste Schritt wäre, und das erfahren Sie selbst durch Ihr wahrhaftiges, positives Analysieren, dass Sie sich bei keinem Menschen mehr anlehnen wollen, damit er Ihnen beisteht und hilft. Im Laufe dieser Entwicklung können Sie anderen aus Ihrer Erfahrung helfen, weil sie stets ihr Verhalten den Geboten gegenüberstellten und herausfanden, was sie schwächt und was sie stärkt. Dabei sind sie nicht religiös geworden,
sondern selbstsicherer und bewusster. Was Positives, wahrhaftiges Denken, Reden und Tun anbelangt. Liebe Mitmenschen, kein Mensch kann Ihnen das positive Denken abnehmen. Sie selbst werden sich als der Sieger über Ihr weiteres Leben erweisen. Richtschnur sind immer die kosmischen Lebensregeln der Gesetzmäßigkeiten Gottes, die 10 Gebote. Wir Menschen, jeder einzelne von uns, hat sein Erdenleben in seinen Händen. Was wir daraus machen, entscheiden wir selbst und kein anderer. Von Herzen wünsche ich Ihnen ein gutes Händchen, um die positiven Kräfte zu sammeln. Gabriele

0: Herzlich willkommen, liebe Zuschauerinnen und Zuschauer, liebe Freunde in aller Welt, zu einer weiteren Lehrstunde in der Reihe Die wahre Schule ist das Leben. Die Lehren aus der göttlichen Weisheit kamen in über 5 Jahrzehnten in übergroßer Fülle zu uns Menschen. Durch die Gottesprophetin Gabriele sind der Menschheit Offenbarungen über Offenbarungen gegeben, unzählige Meditationen und viele, viele Lehrstunden für ein gerechtes, friedfertiges Leben, für ein Leben mit Gott, ein Leben im Geiste Gottes. Im Geiste Gottes leben, das ist mir zu hoch, sagt sich vielleicht mancher. Ich bin nur ein kleiner, unvollkommener Mensch, der sich immer noch über dies und jenes ärgert, der immer wieder mit seinen Mitmenschen in Streit gerät und gerade mal am Abend vor dem Einschlafen ein Gebet an Gott, meinen Vater, richtet. Von einem Leben im Geiste Gottes bin ich weit entfernt. Liebe Zuschauer, denken Sie ähnlich? Gabriele, die Prophetin und Botschafterin Gottes, erklärte in einer Lehrstunde, was Leben im Geiste Gottes eigentlich bedeutet und macht jedem von uns Mut. Sie sagte: Leben im Geiste Gottes heißt nicht, vollkommen zu sein, sondern Leben im Geiste Gottes heißt, Schritt für Schritt der Vollkommenheit zuzustreben. Leben im Geiste Gottes heißt, jeden Tag mit Christus, mit seiner Hilfe unsere Sünden zu erkennen und zu bereinigen. Unsere Sünden, die wir aus den verschiedenen Situationen herauslesen können, indem wir bei uns das finden, was uns erregt. Denn Gott erregt sich nicht. Erregen wir uns über Situationen, über Gespräche, dann müssen wir unseren Teil suchen und diesen Teil, der uns durch die Erregung sichtbar wird, mit Christus bereinigen und nicht mehr tun.
1: Weiter heißt es in der Lehrstunde: Das ist das Leben im Geiste Gottes. Christus in die Mitte unseres Lebens zu stellen. Christus anzurufen, wenn unsere Gefühle, Empfindungen und Gedanken nicht den Geboten entsprechen. Christus zu bitten, uns zu helfen, das Menschliche, das uns bewusst wird, das Sündhafte also, zu erkennen und mit seiner Kraft zu bereinigen, um es nicht mehr zu tun. Leben im Geiste Gottes heißt also auch Ausrichtung auf den großen Geist der Liebe, der in uns wohnt. Und wenn wir uns bewusst machen, dass wir, jeder einzelne von uns, der Tempel Gottes ist, und wenn wir einige Schritte der Erfüllung getan haben, dann spüren wir Gottes Liebe. Und dann wollen wir uns auch dieser großen Liebe als Kind der Liebe erweisen. Das heißt dann, wir werden das Sündhafte, das wir erkennen, und wir erkennen jeden Tag einen Teil unserer Sünden, bereuen, bereinigen und nicht mehr tun. So reinigt sich der Tempel. Mit den Sünden, von denen hier die Rede ist, ist nicht der Sündenkatalog der Kirchen gemeint, sondern das Fehlverhalten, zum Beispiel unseren Mitmenschen gegenüber, das Gegeneinander, das wir erkennen und wieder in Ordnung bringen sollen, genauso wie das Fehlverhalten gegenüber Natur und Tieren. Und wie Gabriele erklärt, so kommt uns Gott näher. Und die Sehnsucht der Liebe ist es, mit der Liebe, Gott, wieder in Verbindung zu treten, in Kommunikation zu stehen. Das ist Leben im Geiste Gottes. Das ist der Weg hin zu dem ewigen Strom der Liebe. Befinden wir uns dann im Strom, dann sind wir das Leben in Gott und sind göttlich.
2: In der Lehrstunde heißt es weiter: Es ist eigentlich gar nicht so schwer, uns täglich zu fragen, was ist eigentlich Leben im Geiste Gottes? Wir brauchen gar keine hochtrabenden und hochfliegenden Gedanken zu bewegen. Leben im Geiste Gottes ist ganz schlicht und einfach. Die Sünde, die wir heute an uns erkennen, mit der Hilfe des Christus Gottes bereuen, bereinigen und nicht mehr tun. Und dafür eine Gesetzmäßigkeit aus der Bergpredigt, ein Gebot aus den 10 Geboten erfüllen und uns daran zu halten. Ich erlebe selbst immer wieder, wie praxisnah und lebensnah die 10 Gebote und die Bergpredigt sind. Ob es der Satz ist, alles, was ihr wollt, dass euch die anderen tun, das tut ihr ihnen zuerst. Oder auch, versöhne dich mit deinem Gegner, solange du noch mit ihm auf dem Weg bist. Oder auch, ziehe zuerst den Balken aus deinem Auge, danach kannst du den Splitter aus deines Bruders Auge ziehen. All das sind ja Leitlinien, die uns helfen, in die innere Freiheit zu finden, die man jeden Tag einüben und Erfahrungen damit sammeln kann. Und es verändert sich etwas im Leben. Über die Bergpredigt und die 10 Gebote Gottes sagte Gabriele weiter. Das ist der Weg zu Gott. Und dieser Weg ist einfach und schlicht. Negative Gedanken, Gedanken, die uns bewegen, die uns aggressiv stimmen oder depressiv stimmen, sprechen zu uns. Sie wollen uns sagen, dass wir sie näher betrachten sollen, um zu erkennen, womit wir die Seele belastet haben. Und so wir dies tun, also näher betrachten, was in diesen Gedanken unser Anteil ist, unser Sündhaftes, und dieses mit der Hilfe des Christus Gottes bereinigen und nicht mehr tun, beginnen wir die Schritte hin zu unserem göttlichen Erbe und können sagen, wir leben im Geiste der Liebe, weil wir Gott in unsere Mitte genommen haben, weil wir Christus in jeder Situation anrufen und mit ihm das bereinigen, was bei uns nicht in Ordnung ist. Dann bereinigen wir den Balken in unserem Auge und werden allmählich gewahr, dass auch unser Nächster einen Splitter in seinem Auge hat. Und wir wissen dann, wie wir ihm helfen können, weil Christus uns geholfen hat, unseren Balken zu erkennen und Schritt für Schritt abzubauen.
0: Dass ich so, wie ich meine Schritte mache, auch meinem Nächsten eine Hilfe sein kann, das ist für mich ein lohnenswertes Ziel. Und ich erlebe so, dass der Weg zu Gott auch der Weg in die Gemeinschaft ist. In der Lehrstunde erklärt Gabriele dazu, solange wir die positiven Aspekte unseres Nächsten nicht in uns spüren, fühlen wir uns wie isoliert. Und die Seele will aus dieser Isolation heraus. Sie will Einheit, sie will Gemeinsamkeit, sie will mit dem Nächsten und für den Nächsten sein. Erst dann, wenn wir die Schritte aus unserer Sündhaftigkeit heraus tun, spüren wir, dass auch der Nächste nicht nur Negatives, sondern auch viel Positives hat. Wir sehen dann nämlich den ganzen Menschen und nicht nur die Hülle. Das Miteinander ist ein Schritt zur göttlichen Kommunikation. Das Miteinander ist die Einheit in Gott. Wir erleben Einheit, Gemeinsamkeit, die Schritte hin zum Leben im Geiste Gottes. Dass uns selbst fragen, was ist mein Anteil an dem, was jetzt geschehen ist? Und wenn jeder seinen Anteil findet und darüber sprechen kann und mit der Hilfe von Christus bereinigt, dann erfolgt die Gemeinsamkeit. Und die Gemeinsamkeit führt Schritt für Schritt in die Einheit, die wiederum aus der Macht der Liebe hervorströmt. Denn Gott ist die Macht der Liebe. Und die Liebe ist das Größte im Universum. Und das ist Gott. Das Miteinander, das Füreinander sind immer wieder die Schritte hin zur Liebe. Und so wie wir es halten in diesen kleinen Schritten, wächst die Gottes- und Nächstenliebe. Und das ist wieder Leben im Geiste Gottes.
1: Mit jeder Erklärung aus der göttlichen Weisheit fächert sich immer mehr auf, was Leben im Geiste Gottes bedeutet. Und ich finde das unglaublich mutmachend. Unsere Sendereihe trägt den Titel »Die wahre Schule ist das Leben«. Und das ist wirklich treffend. Denn jeden Tag gibt es etwas zum Lernen. Jeden Tag kann ich Schritte auf meinen Nächsten zumachen, kann etwas erkennen und es besser machen. Und doch ist es so, dass man manche Schwierigkeit, manche Hürde nicht gleich auf Anhieb lösen kann. Gabriele motiviert uns, trotzdem nicht locker zu lassen. Sie sagt: Wir sollten uns niemals mit einer Situation, die uns belastet, abfinden. Denn damit geben wir dem Widersacher eine Chance, uns weiter zu beeinflussen. Wir sollten die Situationen mit der Hilfe des Christus Gottes anpacken. Und wir werden unseren Teil erkennen, wenn auch nicht den ganzen Komplex, sondern Teile des sündhaften Komplexes. Und so wir diese Teile des sündhaften Komplexes bereinigen, kann sich auch im Komplex einiges lösen, das wir gar nicht mehr erkennen müssen. Denn Christus ist ja die Hilfe und die Umwandlung in uns. Also nie aufgeben, nie sich einfach abfinden. Alles, was uns bewegt, alles, was uns erregt, will uns heute etwas sagen. Der Komplex unseres Sündhaften spricht zu uns, und durch diesen Komplex bittet uns unsere Seele, dass wir das, was heute zur Bereinigung an Sündhaftem ansteht, auch angehen. Und tun wir es, dann finden wir heraus aus der Enge, und das ist die Beglückung in unserem Leben.
2: Liebe Zuschauerinnen, liebe Zuschauer, wir merken, die Lehren aus der göttlichen Weisheit sind der Weg hin zur inneren Freiheit. Und in den Worten von Gabriele liegt so vieles, was uns für unser Leben eine Hilfe sein kann. Wir möchten nun noch eine Passage aus der Lehrstunde im Originalton zusammen anhören.
3: Es gibt in der Welt nur einen scheinbaren Halt. Doch wenn wir uns daran länger festhalten, merken wir, dass wir abgleiten. Christus in Gott, unserem Vater, ist auch der einzige Halt. Und wenn wir es ehrlich meinen, in jeglicher Verzweiflung zu ihm gehen und einfach unsere Probleme zu ihm hin denken oder hin sprechen, dann löst sich so manches und wir werden etwas freier, klarer und uns wird bewusster, was unser Anteil in dem ist, was uns so massiv bewegt. Denken wir daran, die Sünde macht schwer. Die schrittweise Liebe hin zu Gott ist die Gottesliebe. Die macht leicht, die Seele leicht und beschwingt. Auch den Körper macht sie leicht und beschwingt, weil die Liebe Gott Freude ist und Freude beschwingt. Und in diesen Schritten hin zur Leichtigkeit, hin zur Liebe Gottes, fällt es uns auch immer leichter, unsere erkannten Sünden mit der Hilfe des Herrn zu bereinigen und nicht mehr zu tun. Dann jubelt die Seele in uns und dieser Jubel ist auch die Freude des Menschen.
2: Was für ein schöner Ausblick! Ja, liebe Freunde, was Leben im Geiste Gottes bedeutet und wie jeder von uns, egal welcher Kultur, dem näher kommen kann. Darüber haben wir heute vieles erfahren und ich empfinde es als ein großes Geschenk, dass die göttliche Weisheit und die Hilfe von Christus uns so nahe sind. Für heute verabschieden wir uns von Ihnen. Bis zum nächsten Mal, wenn es wieder heißt, die wahre Schule ist das Leben. Auf Wiedersehen und Gott zum Gruß.

Liebe Brüder, liebe Schwestern, wir haben uns hier im Geiste des großen inneren Arztes und Heilers Christus versammelt. Christus offenbarte uns, wo zwei oder drei in meinem Namen versammelt sind, da bin ich mitten unter ihnen. Ein großes, großes Geschenk von dem großen Arzt und Heiler Christus, der unser Erlöser ist. Wir sind nicht allein. Er ist zu uns gekommen, hat Einzug gehalten in den Tempel aus Fleisch und Bein, in den Menschen. Gott, die Allkraft in Christus, unserem Erlöser und inneren Arzt und Heiler, wohnt in unserer Seele und ist in jeder Zelle, in jedem Organ, in jedem Blutgefäß, in allen Muskeln, Sehnen und Bändern. Allgegenwärtig. Jetzt. Jetzt und in alle Ewigkeit ist er in uns gegenwärtig. Liebe Geschwister, ich heile nicht, ich kann nicht heilen, aber einer ist da. Der kann unsere Seele heilen und auch unseren Körper. Dann, wenn wir es wollen. Er, der große Geist, will durch unsere Worte, durch unsere Gedanken, die wir ihm hintragen, das innere Leben erwecken, in unserer Seele, in unserem Körper und somit in jedem Gedanken, in jedem Wort, in jedem Gefühl. Er spricht, Gesundheit und Krankheit haben ihren Sitz im Gehirn. In das Gehirn hat der Mensch das eingegeben, was der Körper widerspiegelt. Der Körper ist das Echo dessen, was im Gehirn aktiv ist. Wollen wir die Ganzheitsheilung erlangen? Wollen wir den Seelenfrieden, so dass der große Geist durch unsere Seele in unseren Körper zu strahlen vermag? Dann müssen wir uns ein Bild der Gesundheit machen. Wir müssen uns bewusst machen, dass der große, ewige Geist in uns wohnt und wir der Tempel Gottes sind. Wir müssen uns bewusst machen, dass wir, jeder Einzelne von uns, die Tempelordnung anstreben muss, so dass der Geist, der große innere Arzt und Heiler, uns ganz und gar durchströmen kann. Eine Bitte an euch: Lasst nun meine Worte in eurem Körper als Bild auferstehen,
Nehmt sie mit dem Atem in euren Körper hinein. Jeder Einzelne stellt sich die Frage, glaubt er an Christus in ihm? Ich spreche langsam und wiederhole. Glauben wir an Christus in uns? Glauben wir an die einmalige Macht und Liebe des Geistes, der für uns das Beste möchte? Nehmt die Worte als Bild mit in euren Körper hinein. Lasst das Bild auferstehen. Glaubt ihr, jeder Einzelne von euch, an seine heilende und helfende Macht? Wenn ja, dann denkt in euer Inneres hinein und legt folgende Worte auf euren Atem. Ich glaube. Ich glaube an die Macht der Liebe, die mich heilt. Dabei geht der Atem ruhiger. Wir werden stiller. Und nun die Frage an uns. Vertrauen wir uns Christus an? In allen Einzelheiten, in allen Details. Wir lassen diese Frage in unserem Körper auferstehen. Die weitere Frage: Traue ich Christus in jeder Situation, in der Not und im Leid, dass er mir beisteht? Nehmt die Worte als Bild oder Bilder in euch auf. Traue ich Christus in allen Situationen, in allem, was auf mich zukommt, in Not, Leid und in Krankheit? Wenn ihr euch ihm anvertraut, wenn ihr ihm traut, dann denkt das Ja tief in euren Körper hinein. Ja, Christus, ich vertraue dir. Der Atem nimmt es auf und trägt es in die Zellen. Ja, Christus, ich traue dir.
sollte uns noch einiges bewegen, das wir noch nicht loslassen können, dann legen wir es in die Hände des Christus Gottes in uns. Wir legen es in unseren Atem hinein, der Odem ist die Hand der Liebe. Die Gedanken haben Abstand genommen. Wir atmen ruhig. Und nun legen wir beide Handrücken auf unsere Oberschenkel. Beide Füße stehen auf dem Boden. Wir atmen tief ein bis in den Bauchraum hinab und wieder aus. Ein und aus. Wir atmen einige Male tief ein und aus. Nun lassen wir den Atem strömen. Wir beten und rufen Christus an. Christus, du ewiges Licht in uns. Du Fülle und du Liebe. Du siehst uns vollkommen, siehst uns gesund. Wir nehmen unsere Sinne nach innen und sagen, Christus in uns. Du großer innerer Arzt und Heiler. Du siehst in unsere Seele. Du weißt, was der Körper benötigt. Ewiges Licht. Du leuchtest in unseren Leib. Du heilst unseren Körper und machst die Seele rein. Ewiger. Jetzt ist Heilung durch deine Kraft. Denn du bist ewiges Jetzt. Jetzt bist du gegenwärtig. Jetzt ist Ewigkeit. Jetzt durchströmst du unsere Seele und unseren Körper. Jetzt füllst du unsere Seele mit Frieden, den wir bewusst atmen. Jetzt strömt die Heilkraft des inneren Arztes und Heilers
in unseren Körper. Wir spüren den Kraftstrom in unseren Händen. Wir konzentrieren uns auf unsere Handflächen und bejahen die Kraft des Heils in uns. Der Strom des Heils fließt. Er berührt jede Zelle unseres Körpers, jedes Organ. Nun legen wir die rechte Hand auf die Körperstelle, die Kraft und Heilung empfangen soll. Wir drücken die Fingerkuppen leicht an den Körper. Dadurch wölbt sich die Hand und wir merken, hier entsteht ein Kraftfeld. Darauf konzentrieren wir uns und bejahen die Heilkraft des inneren Arztes und Heilers. Unter unserer Hand entsteht ein mächtiges Kraftfeld. Es ist der Geist, der hilft, der heilt. Bejaht das Heilsein in diesem Kraftfeld eures Körpers. Bejaht es von ganzem Herzen. So sagt ihr Ja zu Christus. Bleibt konzentriert. Bleibt auf das Kraftfeld konzentriert. O, fühlt den Geist, der wirkt, der hilft, der heilt. Er ist jedem so nahe. Er ist in unserer Seele, er wirkt in unserem Körper. Glaubt, vertraut und bejaht die Hilfe und die Heilung vom inneren Arzt und Heiler. O Gott und Herr, dein Sohn wirkt in uns. O ewiger Vater, dein Geist, der im Sohn wirkt, hilft,
lindert und heilt. O bejaht die große Macht der Liebe. Jetzt fühlt in euren Körper hinein und merkt, vom Scheitel des Hauptes her zieht der Strom der Hilfe und Heilung durch den ganzen Körper. Über die Füße, Beine, Arme, Hände, wieder zurück. Zum Haupt wird es wärmer. Es strömt. Es ist der Geist der Liebe. Lasst keinen Gedanken zu. Bleibt in ihm.

Wir nehmen die rechte Hand wieder zurück und legen den Handrücken wieder auf den rechten Oberschenkel. Wir spüren, dass durch uns ein mächtiges Kraftfeld strömt. Wir fühlen die Einhüllung des Christus. Wir merken das Strömen unserer Aura. Christus, die Macht der Liebe, gibt uns immer mehr Kraft. Immer mehr Licht strömt in die Zellen des Leibes, in alle Bausteine des Körpers. Wir dürfen ihn fühlen. Abermals rufen wir ihn an, Christus. Wir glauben an dich. Wir vertrauen uns dir ganz an. Wir fühlen deine heilige und heilende Kraft im ganzen Körper. Und bewusst in unseren Handflächen. Nun legen wir wieder die rechte Hand auf den Körperteil unserer Wahl. Ganz sanft drücken wir die Fingerkuppen an den Körper. Leicht wölbt sich die Hand. Darunter entsteht ein Kraftfeld. Wir konzentrieren uns auf das Kraftfeld der Liebe. Wir bejahen Christus in uns. Wir fühlen das Kraftfeld. Es ist der Christus Gottes. Er heilt. Christus heilt. Christus hilft. Christus schenkt uns den Seelenfrieden. Es heilt. Denkt in das Kraftfeld hinein. Es heilt. Christus heilt. Christus heilt. Bejaht die Heilung. Bejaht die Gesundheit. Bejaht die Kraft in allen Zellen eures Körpers.

Christus heilt. O lasst keinen Gedanken zu, der störend auf das Kraftfeld wirkt. Sagt immer wieder Ja zu Christus. Bejaht die Hilfe, bejaht die Heilung. Die Zellen nehmen den guten Willen auf. Christus heilt. Gemäß unserem Willen heilt Christus.

Nun legt die rechte Hand wieder zurück. Bleibt in der unendlichen Stille, die durch euch strömt. Fühlt in euren Körper hinein. Es strömt durch den Leib. Es strömt in jeder Zelle. In jedem Organ. Es strömt in jedem Blutgefäß, in allen Muskeln, in Sehnen und Bänder. Es strömt durch unsere Nerven. Stille, unendlich. Endliche Stille strömt durch uns, vom Scheitel bis zur Sohle und wieder zurück zum Scheitel. Wir sind in Gottes Hand.

Wir fühlen unseren Atem. Er geht ruhig und tief. Christus hat die Tempelordnung vorgenommen. Er sieht uns gesund. Das Bild der Gesundheit ist somit auch in uns.

Wir danken dem inneren Arzt und Heiler. Wir bleiben in dem mächtigen Kraftfeld, das uns durchströmt. Wir danken in der Stille und legen ihm all das hin, was uns noch bewegt.

In diesem angehobenen Bewusstsein beten wir für unsere Brüder und Schwestern. Tragen wir unsere Gebetsanliegen in unseren Tempel hinein. Legen wir sie auf den inneren Altar, auf den Wesenskern der Seele.

eingekehrt in das Kraftfeld des Gebetes. Gedenken wir auch der Tiere, der Pflanzen und Mineralien, der Mutter Erde. Denn Gott ist die Einheit und wir gehören zu der Einheit, weil wir Kinder des Allerhöchsten sind.

Nun beobachten wir unseren Atem. Wir kehren zurück in das Zeitliche, in dem Bewusstsein. Christus hat in jedem von uns Großes bewirkt.

Liebe Brüder, liebe Schwestern, die Ganzheitsheilung kommt von innen, von Christus. Wir, jeder Einzelne von uns, sollte mit dazu beitragen, dass der große Geist in unseren ganzen Körper Einzug halten kann, um das Bild der Ganzheitsheilung aufzurichten. Was können wir dazu tun? Wir beginnen nicht morgen, jetzt, in unserem Inneren ein neues Menschenbild aufzubauen. Ein Menschenbild der Gesundheit, des Friedens und des inneren Wohlergehens. Dieses Menschenbild müssen wir tagtäglich neu aufrichten, bis es die Gehirnzellen aufnehmen und den Zellen unseres Leibes übermitteln können. Habt Mut, jeden Tag aufs Neue das neue Menschenbild anzugehen. In dem Augenblick, indem ihr an Krankheit denkt, sagt halt, Christus ist in mir die Gesundheit. Klagt nicht über Leid und Not. Ihr gebt es nur den Zellen ein. Sie verlieren an Energie. Geht zu Christus, vertraut euch Christus im Gebet an. Glaubt, dass er hilft und bejaht die Lösung in jeglichem Problem, jeglicher Not, in jeglichen Schwierigkeiten. Der Aufbau des neuen Menschenbildes ist Arbeit an jedem von euch. Jeder muss also die Arbeit selbst vornehmen. Jeden Tag aufs Neue. Habt Mut, lasst nicht locker. Auch dann nicht, wenn euch Schmerzen plagen, sagt Ja zu Christus. Und so ihr bei einem Arzt eures Vertrauens seid, bleibt beim Aufbau des neuen Menschenbildes. Gesundheit, Wohlergehen, Seelenfrieden und Mut, Ja zu sagen zu Christus, dann lösen sich die Probleme. Aus den Sorgen erfahrt ihr den neuen Weg und ihr werdet vollkommen andere Menschen. Menschen der Freude, Menschen des Friedens, Menschen, die gesund sind. Denn die positiven Gedanken, die Bejahung des Christus Gottes, des Guten in allem, nimmt ganz allmählich das Gehirn auf und strahlt es dem Körper zu. Das ist Heilung
durch die Verbindung mit Christus.

finden sie zu ihrem inneren Freund. Wer mit Gott die Bemeisterung seines Schicksals in die Hand nimmt, der wird zu seinem eigenen Lehrer. Später, wenn er sich nicht mehr einsam fühlt, wenn er nicht mehr nach Menschen Ausschau hält, die das, was er will, bejahen und bestätigen, hat er zu seinem inneren Freund gefunden, dem Geist unseres Vaters, der ihm treu ist. Der Wille dieses Menschen ist dann auch die Treue zu Gott. Sein Blick ist klar. Er geht in die Weite und in die Unendlichkeit. Sein Wesen ist aufrichtig. Seine Zielsetzung ist mit den Gesetzen Gottes in Einklang. Menschen, die aus der Quelle des Inneren schöpfen, halten sich auch fern von dogmatischen Bindungen. Sie sind wahrheitstreu und wahrheitsliebend.

Jeder Mensch ist auf der Welt, um zu lernen, höhere Werte zu gewinnen. Wer jedoch nicht bereit ist zu lernen, der wird auch geistig nicht gewinnen. Der innere Gewinn bleibt. Irgendwann zerrinnt jeder äußere Gewinn.

ein weiterer Gedanke. Nur der ist wahrhaft reich, der andere im Herzen reicher macht.

haben sie sich aufgemacht, ihr Leben in die Hand zu nehmen, so laufen sie nicht Gefahr, sich gleich in abstrakte Vorstellungen zu verstricken. Denken Sie darüber nach, was Größe bedeutet. Im kleinsten Baustein der Materie liegt die Größe des Alls.

und sollte bewusst werden. Kein Mensch kann sein Erdenleben anderen überlassen, auch nicht einer äußeren Religion. Jeder Mensch ist vom großen Geist gerufen, sich zu verfeinern, seinen Charakter

mit jedem Anhängen an Menschen, an Gut und Geld und Besitz, werden wir schwächer. Oft denken wir, das und jenes möchte ich nicht tun und könnte es doch tun. Wir hängen uns an andere an, dass sie es für uns tun. Wir hängen an äußeren Werten und können doch nichts mitnehmen. Dadurch schwächen wir uns.

Wie oft suchen wir, dass es uns gut geht. Es heißt, suche das Gute nicht außerhalb, es ist in dir. Und unser geistiges Motto heißt, ich verwandle mich von innen nach außen. Ich bearbeite mein allzu menschliches, um das neue Menschenbild herauszuarbeiten, weil es mir dann gut tut und weil es mir gut geht. Ich bin frei.

Wo ist in dieser Welt die Sicherheit? Ist die Sicherheit bei Menschen? Ist die Sicherheit bei Hab und Gut? Immer mehr Menschen erkennen, das Äußere, die Welt, bietet keine Sicherheit mehr. Doch einer ist da, der uns Sicherheit bietet. Es ist der Christus Gottes, der uns näher ist als Arme und Beine. Es ist der große, liebende, barmherzige Geist, der in jedem von uns wohnt. Seine Liebe und Hilfe ist immer gegenwärtig. Er ruft uns, und wer zu ihm von Herzen kommt, der erlebt und spürt seine Gegenwart und seine Hilfe.

Guten Morgen, lieber Zuhörer, liebe Zuhörerin. Ist der heutige Tag, der Samstag, schon ein Ruhe- und Erholungstag für Sie? Dann haben Sie sicherlich Zeit, über sich selbst nachzudenken und vielleicht auch länger und inniger zu beten. Dazu könnten Sie sich etwas zurückziehen und, wenn Sie möchten, in eine kurze Betrachtung über die Nähe Gottes gehen. Denken wir immer daran, Gott ist unser ewiger Vater. Deshalb sind wir nie verlassen und nicht verloren, denn Gott liebt uns. Es gibt nichts Größeres als Gottes Liebe. Er ist die absolute, vollkommene, selbstlose Liebe. Diese absolute Liebe, die im ganzen Universum strahlt, die auch in jedem von uns ist, ist die einhüllende Liebe, die uns umsorgt, die uns frei machen möchte von Sünde, von Angst, Verzweiflung, von Depressionen, von allem allzu Menschlichen. Denken wir täglich daran, dass Gott, diese unendliche Liebe, unser Vater ist, dann werden wir uns auch der Kindschaft Gottes bewusst. Als bewusste Kinder des Allerhöchsten, Kinder dieser unendlichen Liebe, werden wir den Wunsch im Herzen verspüren, dieser ewig unendlichen Liebe, der Liebe Gottes näher zu kommen. Denn die Liebe Gottes ist gleichsam unsere Wiege. Das Herz der Liebe hat uns geboren und in die Wiege der Liebe gelegt, in das mächtige All, in das ewige Gesetz der Liebe. Mögen wir uns eventuell auch weit von Gott und unserem ureigenen ewigen Wesen entfernt haben. In seinem Herzen sind wir seine Kinder. Unbelastet, so wie uns Gott aus seinem Herzen geschaffen und in die Wiege des Alls, in die unendliche Liebe, in das Gesetz des Seins gelegt hat, so sieht er uns. Und so will er uns wieder bei sich haben, in seinem Herzen, im ewigen Gesetz der Liebe, in der ewigen Heimat. Unsere Seele strebt heim. Im Erdenkleid, als Mensch, soll sich jeder Einzelne von uns mit der Kraft Christi reinigen, die Erlöserflamme in sich nähren und wieder zur selbstlosen Liebe werden, um so die Eingeburt in das ewige Gesetz Gott in unsere Heimat wieder zu erlangen. Dort werden wir sodann wieder in Frieden leben, in Freude, in Glück und in Einheit, in der selbstlosen Liebe, im ewigen Gesetz. Das wahre Selbst ist die selbstlose Liebe, ist das ewige Gesetz, sind wir,
jeder einzelne von uns im reinen Sein. Denn Gott, unser ewiger Vater, schaute uns in seinem Herzen und schuf uns als Wesen der Liebe, als das wahre Selbst, das Gesetz der Liebe.

Liebe selbst sind wir also wieder zum Gesetz der unendlichen, ewigen Liebe geworden. Dann strahlen wir die ewige Liebe aus und sind nicht auf den Schein der Liebe angewiesen, auf die umgewandelte, selbstlose Liebe, die Eigenliebe. Dann lehnen wir uns nicht mehr an unseren Nächsten an. Wir stehen dann nicht mehr im Zwielicht menschlich-ich-bezogener Kommunikation, die besagt: Gibst du mir, dann gebe ich dir. Haben wir von der Ich-Bezogenheit zum Gottesleben, dem Ich Bin, gefunden, dann stehen wir im Gotteslicht und strahlen das Gotteslicht aus. Das bewirkt Standfestigkeit, Gottnähe und Kommunikation mit dem ewigen Sein. Wir werden uns dann nicht mehr gegenseitig bescheinen mit unserem Schein, dem niederen Ich. Wir wollen dann nicht mehr vor unserem Nächsten glänzen, weil wir Gottes Liebe und Weisheit ausstrahlen. Wir benötigen nicht mehr das Lob unseres Nächsten, seine Anerkennung, seinen menschlichen Zuspruch, denn wir sind. Wer ist, will nicht sein. Er will auch nicht haben, denn er besitzt die Fülle. Lieber Zuhörer, liebe Zuhörerin, wenn Sie möchten, könnten Sie diese Gedanken mit in Ihren Tag nehmen und sich des Öfteren bewusst machen: Gott ist nicht fern. Er ist so nah und er liebt Sie, liebt mich, liebt uns alle. Gehen wir so in den Tag, dann wird es sicherlich ein erfüllter Tag. Und wenn Sie am Abend noch einmal auf den Tag zurückblicken, dann könnten Sie sich auch fragen, ob es Ihnen gelang, sich immer wieder der Nähe Gottes bewusst zu sein. Wenn ja, dann haben Sie sicherlich gespürt, wie Ihnen allein durch die Ausrichtung auf Gott bereits Hoffnung und Stärke zuströmen und dass darin auch Zuversicht und Friede liegen. Lieber Zuhörer, liebe Zuhörerin, so darf auch ich Ihnen schon jetzt am Samstagmorgen einen friedvollen Tag wünschen. Was dieser Tag Ihnen auch bringen wird, Gott ist immer bei Ihnen. Gott ist in jedem und mit jedem. Ich wünsche Ihnen von Herzen einen guten Tag und am Ende des Tages auch eine gute Nacht und einen guten Schlaf. Musik
Wenn Sie möchten, können Sie uns morgen früh wiederhören.

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0: Liebe Zuschauer, liebe Zuschauerinnen, wir begrüßen Sie herzlich zu einer Sendung aus der Reihe Die wahre Schule ist das Leben – Lehrstunden aus der göttlichen Weisheit. In dieser Sendereihe hören wir Auszüge aus Schulungen, die Gabriele, die Prophetin und Botschafterin Gottes, im Laufe der letzten nahezu 5 Jahrzehnte gegeben hat, zu allen Bereichen des Lebens. Das Thema dieser Sendung lautet: Lerne mit der Natur und den Tieren zu leben, dann lernst du dich besser verstehen und auch deinen Nächsten. Daraus erkennen wir schon, dass es nicht darum geht, einfach oberflächlich für Natur und Tiere zu sein oder uns nur daran zu erfreuen, sondern wir können dadurch lernen. An uns selbst, für uns selbst und für unsere Beziehung zu unseren Nächsten und zur Schöpfung Gottes. Wenn Sie möchten, machen Sie mit. Hören wir jetzt Auszüge aus der Schulung Gabrieles. Sie sagte: Um uns selbst besser verstehen zu lernen, hinterfragen wir als erstes, was für uns Verantwortung bedeutet. Das Wort Verantwortung ist für so manchen Menschen nur ein Begriff, etwas Abstraktes, das ihn gleichsam nur theoretisch betrifft. Daher macht es ihm auch nicht viel aus, wenn er hört, dass er für all sein Denken, Reden und Tun vor dem Gesetz Gottes selbst verantwortlich ist. Machen wir uns bewusst, dass alle Gefühle, Empfindungen, Gedanken, jedes Wort, ja unser ganzes Verhalten Energie ist und dass keine Energie verloren geht, so ist es eine logische Schlussfolgerung, dass auf jede Aktion eine Reaktion erfolgen muss. Doch das ist nicht nur eine abstrakte Regel, eine Wahrheit, die unser Verstand bejaht. Und es gilt nicht nur global, auf unsere Welt als Ganzes bezogen. Die Kette von Aktionen und Reaktionen ist vielmehr die Realität unseres persönlichen irdischen Lebens. Jeder Einzelne agiert unaufhörlich. Er sendet Gefühle aus, Empfindungen, Gedanken. Er spricht, er handelt. Entsprechend dem Inhalt seiner Aktionen bewirkt er dies und das, wofür er verantwortlich ist und bleibt. Und jede Aktion, die vom Menschen ausgeht, kommt als Reaktion wieder auf ihn zurück, geht als energetische Aufzeichnung in seine Seele und in seine Zellstruktur ein und wird als Eingabe im Kosmos gespeichert. Somit trägt jeder von uns selbst die Verantwortung für sein Tun und Lassen, auch für sein Unterlassen bezüglich der von ihm angenommenen göttlichen Gesetzmäßigkeiten.
1: Gabriele fuhr fort: Wie oft sagen wir, ich will, und tun es doch nicht. Zum Beispiel, ich will mit meinen Mitmenschen und mit der Natur und den Tieren leben. Doch die daraus folgende Arbeit an uns selbst, das Umsetzen der Gesetzmäßigkeiten Gottes, die unser wahres Leben sind, wollen viele nicht. Wir wollen, beziehungsweise ich will, bedeutet, wir haben eingesehen, dass das, was wir als Absicht bekunden, für uns ansteht. Doch dabei sollten wir es nicht belassen. Im Volksmund heißt es, der Weg zur Hölle ist mit guten Vorsätzen gepflastert. Gemeint sind eben diese guten Erkenntnisse, denen wir mit den Worten »Ich will« den Vorsatz folgen lassen, aber dennoch keine Konsequenzen in unserem Leben daraus ziehen. So ist das Wort »Wollen« wie das Wort »Verantwortung« zu einem dehnbaren Begriff geworden, den jeder für sich persönlich so auslegt, wie es ihm gerade zum Vorteil ist. Die folgenden Ausführungen zum Thema »Lerne mit der Natur und den Tieren zu leben« richten sich an jene, die sich nicht mit dem Vorsatz, mit der Erkenntnis, was eigentlich zu tun wäre, begnügen, sondern sich entschieden haben, daraufhin die Weichen in ihrem Leben neu zu stellen. Wollen wir in rechter Weise mit unseren Mitmenschen und mit der Natur leben, dann müssen wir uns als erstes bewusst machen, dass Leben göttliche Kommunikation ist. Alles, was wir sehen und was wir nicht sehen, ist Leben. Die ganze Unendlichkeit, alle reinen Kräfte und reinen Formen sind erfüllt vom Leben, das Gott ist. Hingegen sind die Erde und alles, was in ihr, auf ihr und über ihr lebt, auch das materielle Universum, nur ein Spiegelbild der Unendlichkeit, nur Reflexion des Seins. Das Urbild ist das Sein. Es ist das Leben. Die Reflexion, das Spiegelbild, beinhaltet das Leben.
2: Gabriele erklärte weiter: Die Naturreiche, wir Menschen, alle Seelen in den Reinigungsebenen, alle materiellen und feinerstofflichen Gestirne sind also nur Reflexion des Seins. Die Dichte, die Materie und die feinerstofflichen Gestirne, auf denen Seelen leben, sind nur durchstrahlt und werden getragen vom Leben Gott. Dies geschieht über den unbelastbaren und somit unzerstörbaren Lebenskern in unserer Seele, die umgeben ist von der verdichteten Lebensform, dem Menschen. Über den Lebens- bzw. Wesenskern ist die Verbindung zu Gott, der einen Quelle des Lebens, gegeben. Infolgedessen steht in der ganzen Unendlichkeit alles Reine und auch der zentrale Kern, der Wesenskern in der Seele jedes Menschen, untereinander in Kommunikation. Zur Dichte, die aus unterschiedlichen Dichtheitsgraden besteht, gehören der materielle Kosmos, die Reinigungsebenen mit den Seelen, alle Menschen, die Naturreiche, alle Pflanzen und Tierarten, sämtliche Mineralien in flüssiger und fester Form. Leben ist die Einheit, auch Allkommunikation genannt. Es ist der Allgeist, der alles Reine eint durch die Allkommunikation. Die Naturreiche kennen keine Trennung vom Allgeist. Sie sind verbunden und fühlen sich verbunden mit dem großen All-Einen, der sie eint und mit dem sie eins sind. Das Leben, die Allkommunikation, kennt auch keinen Tod. Machen wir uns bewusst, alle materiellen Formen der Natur, zum Beispiel der Bäume, der Sträucher, der Blumen, kennen keinen Tod. Das Absterben der äußeren Form ist für die Natur nichts anderes als das Ablegen einer zeitlichen Form, um wieder in der wahren, der ursprünglichen Bewusstseinsform zu sein. Das Gleiche gilt für die Tiere. Sie kennen keinen Tod. Wenn sie ihre zeitliche Form, die ich auch als irdische Tracht bezeichnen möchte, ablegen, dann sind sie das, was sie in ihrem Bewusstsein sind. Formgewordener Bewusstseinsstand. Auch Steine, Mineralien, fest und flüssig, kennen keinen Tod. Einerlei, wie ihre äußere Form vom Menschen missbraucht und verändert wird. Sie bleiben der Bewusstseinsstand im Allgeist.
0: Hören wir weiter. Gabriele erklärte: Allerdings haben Natur und Tiere Angst vor den Menschen, weil diese sie auf vielfältige Art und Weise zu einem unnatürlichen und oftmals bestialischen Sterben zwingen. Viele Menschen töten, ohne über das Leben nachzudenken und darüber, wer es der Natur und den Tieren gegeben hat. Das mutwillige und bewusste Töten der Pflanzen- und Tierwelt ist ein Eingriff in das harmonische Strömen, in die Allkommunikation, in das Leben. Die Eingriffe in die Lebenskommunikation werden im Abbild allen Erdengeschehens in der atmosphärischen Chronik aufgezeichnet. Zum Beispiel das Abholzen von Bäumen, die im Saft stehen, oder das mutwillige Zertreten und Zerstören von Pflanzen aller Art, oder gar die Manipulation an Pflanzengruppen, oder das Leiden lassen Hunderttausender von Tieren, das Töten, auch das bewusste Zertreten der Tiere, sie zu quälen und ihres artgerechten Lebens zu berauben und vieles, vieles mehr. Die unzähligen Eingriffe in das Leben der Naturreiche reichen zurück bis zum Beginn der Verdichtung, zum Fallgeschehen. Diese Gegensätzlichkeiten wurden zum einen von immer mehr Menschen übernommen, zum anderen aber auch von vielen Tierarten, die von Menschen über die atmosphärische Chronik zum Töten angeregt wurden und werden. Die vom Menschen geschaffenen Programme gegensätzlichen Verhaltens übertrugen sich also auf die Tiere. Der Mensch ist der Verursacher. Er trägt dafür die Verantwortung, gleich Schuld. Er belastete und belastet sich, nicht das Tier. Wenn daher Tiere oft die Schwächsten ihrer Tiergeschwister jagen und verzehren, so geschieht das doch nur durch den jahrtausendelangen Einfluss seitens der Menschen. Diese Entartung kam also durch den Menschen zustande und entspricht weder dem Allleben noch dem naturgemäßen Sterben, wie es in den irdischen Naturgesetzen vorgesehen ist. Trotz allem, was den Tieren angetan wurde und wird, sind unsere Tiergeschwister um vieles artgerechter und in ihren Verhaltensweisen ethisch-moralisch höher stehender als der Mensch, der als Töter und Quäler bezeichnet werden kann. Zum Beispiel quält er auf grausame Art und Weise männliche und weibliche Rinder zu seinem Nutzen und Profit, um die erzwungene Lebenskraft für eine künstliche Befruchtung aufzubereiten, die er dann auch vornimmt. Bauernhöfe, die von Menschen künstlich befruchtete Tiere als Masttiere halten, die der Fleischproduktion dienen, sind nichts anderes als Produktionsstätten von künstlichem Leben, das nach einer gewissen Zeit, die der Bauer bestimmt, getötet wird, damit der Mensch sein Tierkadaver mal halten kann.
1: Machen wir uns bewusst, so Gabriele weiter, auch die Tiere, die vom Menschen durch künstliche Befruchtung geschaffen wurden und werden, um auf der Schlachtbank zu enden, sind Lebewesen. Allerdings gibt Gott, der Ewige, der Allgeist, den Tieren, die von Menschen im Eigenwillen geschaffen sind, nicht das Leben. Sondern der Mensch gab und gibt ihnen einen Teil seiner Lebenskraft. Der Mensch griff in das Naturgesetz ein und entwendete die Trägersubstanz des Lebens, um damit zum Beispiel Tiere zu zeugen, die zum mutwilligen Töten vorgesehen sind. Damit spielt sich der Mensch selbst als Schöpfer auf. Da er aber nicht der Schöpfer der Unendlichkeit ist, hängt das Dasein jedes künstlich gezeugten Tieres an der Lebensbatterie all derer, die damit zu tun haben. einschließlich der Menschen, die das Fleisch ihrer Tiergeschwister verzehren, also der Verbraucher. Menschen, die solche Unmenschlichkeiten an den Tieren befürworten, ausführen und unterstützen, sind gefühlsarm und gewissenlos. Sie halten die Fahne ihres Ego-Prinzips hoch, das heißt, ich bin mir selbst der Nächste. Eines Tages werden sie an ihre Fahnenstange gekettet sein. Was dann? Durch die unzähligen Verhaltensweisen gegen das göttliche Gesetz der Einheit, zu denen auch sämtliche Energien des Fühlens, Empfindens, Denkens und Redens gehören, hat der Mensch seinen individuellen Kreislauf geschaffen. Er kreist nur um sich selbst, nach dem Prinzip, alles diene mir. Der Ego-Kreislauf ist nicht eingebunden in den Allkreislauf des Lebens. Menschen in diesem engen Ego-Bewusstsein haben sich von der Allkommunikation abgekoppelt. Sie pflegten und pflegen nur ihr beschränktes kommunikatives Ego. Der persönliche Kreislauf, der Ego-Kreislauf, ist also nur auf den Körper, auf das Fleischliche bezogen. Er geht von den Eingaben im Ober- und Unterbewusstsein aus, also vom Gehirn, über die gleichartig gespeicherten, also belasteten Körperzellen und Körperfunktionen und geht wieder zurück zum Ober- und Unterbewusstsein. Die Steuerung erfolgt unter anderem durch die Eingaben des Menschen in den entsprechenden Speicherplaneten. Der Gedanke an die unsterbliche Seele und an die Kommunikation mit dem Allleben ging dabei verloren. Die Folge daraus ist, dass sich der Mensch weitgehend nur mit sich und seinen Belangen beschäftigt. Sein persönliches Wohl, sein Wohlergehen und seine Anerkennung stehen im Vordergrund. Das bezeichnet er dann als das Leben.
2: Gabriele erklärte dann, wie der persönliche Kreislauf entsteht. Kurz gesagt folgendermaßen: Jeder Mensch hat eine unsterbliche Seele, in der sich der unbelastbare Wesenskern befindet, der göttlich ist. Der Wesenskern steht in der Allkommunikation mit Gott, dem Leben, also mit der Unendlichkeit, mit allen reinen Kräften und Formen und mit dem Leben in den materiellen Naturreichen, somit auch mit dem Wesenskern in allen Menschen. Um den unbelastbaren Wesenskern bildeten sich Hüllen als Folge gegensätzlicher Verhaltensweisen. Die äußere, dichte, sehr stark vergröberte Hülle, also das Grobstoffliche, ist das Fleischliche, ist der Mensch. Vom Kopf des Menschen her, von seinen Eingaben in das Gehirn gegen das Leben, entstanden diese Hüllen. Zuerst speicherte und speichert der Mensch sein Ober- und Unterbewusstsein. Was er im Gehirn gespeichert hat, überträgt sich allmählich auf den gesamten Körper. Die Speicherung geht in die Zellstruktur ein und prägt sämtliche Funktionen des menschlichen Körpers. Auch die geistige Partikelstruktur der Seele nimmt diese Eingabe auf. Daraus ergeben sich die energetischen Hüllen, welche die unmittelbare Ausstrahlung des Menschen sind. Dementsprechend ist dann auch sein Verhalten. Wie schon erwähnt, speichert der Mensch seine persönlichen Eingaben auch in den entsprechenden Gestirnen des materiellen Kosmos und des immateriellen Kosmos, der Reinigungsebenen. Diese menschlichen Anlagen sind persönlicher Art. Sie haben keinen Zugang zur Allkommunikation, die unpersönlich gleich gesetzmäßig ist. Aufgrund dessen führt der Ego-Typ, der eine mehr, der andere weniger, ein isoliertes Dasein, wodurch er den Bezug zu seinen Mitmenschen, zur Natur und den Tieren verlor. Den persönlichen Kreislauf können wir mit einem Spinnennetz vergleichen. Die Spinne fängt eine Fliege in ihrem Netz. Der Mensch hat sich selbst gleichsam ein Spinnennetz geschaffen und sich auch selbst darin verfangen. Das führte dazu, dass das Gefühl und das Gewissen eines solchen Menschen abgestumpft ist. Er hat eventuell nur Kontakt zu Gleichdenkenden. Alles andere, das, was nicht zu seinen engen, ich-bezogenen Gefühls- und Gedankenkreislauf passt, lehnt er ab. Menschen ohne wahres Lebensgefühl und Gewissen denken und handeln wie Roboter. Mit ihren Verhaltensweisen machen sie vielfach alles nieder, was für sie nicht gewinnbringend ist. Sie nehmen weder Rücksicht auf das Leben ihrer Mitmenschen, geschweige denn auf das Leben der Natur und Tiere und auf die Mutter Erde. Wie gesagt, ihr Ego-Prinzip lautet: Ich bin mir selbst der Nächste. Alles diene mir zu meinem Wohlergehen. Ob darunter Natur und Tiere leiden, das kümmert sie nicht. Für sie ist alles nur eine Sache, womöglich ohne Leben. Alles soll nur ihnen Nutzen bringen und sei es das Leben der Tiere und der Natur.
0: Gabriele wiederholte: Menschen, die rücksichtslos ihren persönlichen Kreislauf pflegen, haben sich von der Allkommunikation getrennt. Sie werden vom Wesenskern in ihrer Seele nur erhalten. Die Gefühlsarmut führt zu einem monsterartigen Verhalten, das zerstört und tötet um seiner selbst willen. Solchen Menschentypen ist die Mutter Erde mit ihren vielfältigen Pflanzenarten, mit ihren Tieren und Mineralien ausgesetzt. Mit einer noch nie dagewesenen Deutlichkeit erbringt die derzeitige Generation von Menschen den Beweis, dass nur das Reden über den Schutz der Artenvielfalt und den Schutz der Tierwelt nichts bringt. Auch wenn so mancher sogenannte Naturfreund von der Schönheit der Natur berichtet und von der Tierwelt, von ihrer vielfältigen Farbenpracht und Zeichnung ihres Feder- oder Haarkleides, bringt das nichts. Allein das Wort des Menschen bringt wenig, wenn es nicht getragen ist von der Sorge und Hilfe für unsere Übernächsten, unsere Naturgeschwister, die Bäume, Sträucher, Gräser, Blumen und Tiere. Wenn wir von den Naturreichen sprechen, dürfen wir die Mineralien nicht vergessen. Auch nicht die Elementarkräfte, die Erde, das Wasser, den Wind, das Feuer, auch die Sonne und die weiteren Gestirne. Alles gehört zur Alleinheit, Liebe und Weisheit Gottes, der auch der Geist der Natur und der Elemente ist. Hand aufs Herz, wie oft gingen oder gehen wir durch den Wald, über Wiesen oder einen schön geschwungenen Feldweg entlang und dachten oder sagten sinngemäß: Wie schön ist es im Wald, in der Natur. Die Ruhe tut gut. Das Singen, Zwitschern und Jubilieren der Vögel ist eine Wohltat für das Gemüt. Oder wir staunen über die mächtigen alten Bäume, die Wind, Sturm, Kälte und Hitze über sich ergehen lassen und trotzdem wachsen und die Früchte ihrer Art bringen. Oder wir sehen Rehe, die behend über Grasbüschel oder kleine Bäume springen, oder Hasen, Füchse, Wildschweine oder die flinken, zierlichen Eichhörnchen, deren Haarkleid im Element Feuer in der Sonne wunderbar leuchtet. Wir denken und sagen, wie schön und wohltuend das alles ist. Was jedoch schleppen wir mit in den Wald, über die Wiesen und auf den Wegen durch die Felder? Letztlich unsere Sorgen und Probleme, unsere graue Ausstrahlung, die wir mit schönen Worten, zum Beispiel, wie schön und wohltuend das alles ist, versilbern. Haben wir unseren Spaziergang beendet, dann denken oder sagen wir, wie schön und erholsam der Spaziergang war. Vielleicht sprechen wir am anderen Morgen noch einmal darüber, dann, wenn wir uns darüber unterhalten, wie wir unseren Sonntag verbracht haben. Wenig später erinnern wir uns kaum mehr daran, weil wir uns wieder mit uns selbst beschäftigen, mit dem, was wir auch während des Spaziergangs mitgetragen haben, unserem grauen, oftmals düsteren Ego selbst.
1: Wir merken schon, wie gut Gabriele die Denk- und Verhaltensweisen von uns Menschen kennt. Sie sagte dann weiter: Vielleicht sehen und hören wir im Fernsehen oder lesen in der Tageszeitung, wie Tiere, die im Grunde auch Wesen der Freiheit sind, in Ställen gehalten werden. Wie Tiere für die Fleischproduktion gezüchtet werden, was Tiere zu essen bekommen, wie sie in Tiertransporten gehalten werden, wie sie in Schlachthöfen behandelt, getötet und zerstückelt werden oder wie sie bei Tierversuchen misshandelt und gequält ihr Dasein fristen müssen, bis der erlösende Tod eintritt. Eventuell sagen wir dann: Das ist ja furchtbar. Vieles sehen, hören und lesen wir. Wie verhalten wir uns? Zum einen denken und sagen wir: Wie schön ist die Natur, sie hat uns viel gegeben. Zum anderen denken und sagen wir: Wie schrecklich, angesichts des Leidens der Tiere, das uns im Fernsehen oder in Presseberichten vor Augen geführt wird. Meist bleibt es bei solchen und ähnlichen Kommentaren. Wer denkt schon darüber nach, was er bei sich an ähnlichem Fehlverhalten finden kann, um davon dann auch einiges zu ändern? Vielleicht haben wir so manch guten Ratschlag auf unseren Lippen, wie es die anderen halten sollten. Und wie halten wir es? Haben wir zum Vögelchen Kommunikation, das im Frühjahr sein Nest ausbaut für seine Jungen, das seine Freude im Gesang und Jubel ausdrückt, der dem Schöpfer gebührt? Vernehmen wir tief in unserer Seele, aus dem unbelastbaren Wesenskern, die Sprache des Schöpfers über die Vogelwelt? Vernehmen wir die Sprache des Schöpfers durch die mächtigen, alten Bäume, durch Sträucher und Blumen? Vernehmen wir tief in unserer Seele, was Fuchs, Reh, Hase, Wildschwein oder das zierliche Eichhörnchen uns übermitteln? Vernehmen wir den Allgeist, das Leben im Stein? Vernehmen wir die Sprache des Windes, des Feuers, des Wassers und der Mutter Erde? Erfassen wir, was ein Sonnenstrahl uns sagen möchte? Vernehmen wir das Klagen der ihrer Freiheit beraubten, geknechteten Tiere in den Tiertransportern und in den Tierversuchsanstalten? Fühlen wir, wie es den Tieren in den Bauernhöfen ergeht, die ich als Produktionsstätten für die Schlachtbänke bezeichne, die künstlich gezeugt wurden, um sie dann für den Eigennutz zu töten? Vernehmen und fühlen wir die Schreie und Ängste der Tiere in den Schlachthöfen, die für das Tierkadavermahl, für den Menschen und seine Gelüste hingemetzelt werden? Eines Tages werden unzählige Seelen oder Menschen vor dem Richter, dem Gesetz von Saat und Ernte, folgende Fragen beantworten müssen. Wer gab euch die Kompetenz, Leben künstlich zu schaffen und Lebewesen mutwillig zu töten? Wer gab euch das Recht, das Leben zu missachten, auf das es euch wohlergehe?
2: Liebe Mitmenschen, wenn wir allein über das nachdenken, was Gabriele hier nur kurz erwähnt hat, geschweige denn über das, was durch Menschen an Tierquälerei noch alles geschieht, dann kann das mit einem Satz ausgedrückt werden. Das Monster Mensch hat kein Gefühl und kein Gewissen mehr. Es wird immer brutaler und erfinderischer, wenn es darum geht, Lebewesen und Lebensformen der Natur zu zerstören. Dabei merkt es nicht, dass es sich selbst zerstört. Gabriele führte weiteres an. Weil es so ist, wie es ist, kann mit Fug und Recht allgemein gesagt werden, der Mensch besteht in seinem Denken und Verhalten nur aus sich selbst. Der unbelastbare Wesenskern, Gott, tief in der Seele jedes Menschen, ist umhüllt von den Zuwiderhandlungen gegen das Leben. Wer noch ein Gefühl und ein Gewissen hat, wird sich umorientieren. Er wird es nicht mehr bei schönen Worten über den Spaziergang in der Natur belassen und sich nicht mehr mit den Worten »wie schrecklich« begnügen, wenn er sieht, hört und liest, wie es seinen kleinen Geschwistern, den Tieren, ergeht, oder wenn die Brüder Bäume im Saft abgeholzt oder ganze Wälder durch Feuersbrunst ausgerottet werden. Wie gelangen wir wieder zur Allkommunikation? Wie erleben wir den Allgeist, das Leben, das aus unzähligen Bewusstseinsgraden der Natur, aus Pflanzen, Tieren und Mineralreichen zu uns spricht? Was ist zu tun, um wieder in die Allkommunikation, in das Leben einzumünden, um Leben zu schützen, zu bewahren und um eins zu werden mit dem Leben? Wir können lernen und üben, um unser wahres Selbst zu finden, die Allkommunikation, das Leben und seine Bewusstseinssprache. Wir sollten uns abgewöhnen, das Wort wollen oder wir sollten als Entschuldigung zu nehmen, als Ausrede und Vorwand, denen die Tat nicht folgt. Vor dem Gesetz von Saat und Ernte gibt es keine Entschuldigung, wenn wir wissen, wie wir uns als Söhne und Töchter Gottes verhalten sollten. Die Auswüchse unserer Generation zeigen, dass Gott sich uns nicht anpasst. Wir müssen uns ändern, um ihm näher zu kommen. Wir müssen den ersten Schritt hin zur Allkommunikation tun, dann kommt uns der Ewige entgegen.
0: Und wie kommen wir zur Allkommunikation? Gabriele lehrte, der erste Schritt hin zur Allkommunikation heißt, jeden Tag, der ein Aspekt unseres Erdenlebens ist, zu nützen um von unseren seelischen und physischen Belastungen frei zu werden. Das geschieht durch das Erforschen und Hinterfragen unserer pessimistischen, abwertenden, also gegensätzlichen Gedanken, unseres undisziplinierten und unqualifizierten Redens, womit wir uns nur selbst aufwerten wollen, durch die Frage an uns selbst, ob wir mit unseren Gedanken bei der Arbeit sind oder wohin diese ziehen oder was sich in unserer Gefühlswelt tummelt und vieles mehr. Wir müssen lernen, unser Erdenleben in die Hand zu nehmen, das sich Tag für Tag zeigt durch unsere Gefühle, Gedanken, Worte und Handlungen, auch durch unsere Selbstgespräche, unsere Monologe, die gedanklichen Auseinandersetzungen mit unserem Nächsten, die nichts anderes sind als der Kampf unseres Egos gegen ihn. Jeden Tag erleben wir Aspekte unserer persönlichen Eingaben. Wir erleben uns selbst. Durch das Hinterfragen all dessen, was uns beschäftigt, das meist in Selbstgesprächen und Anklagen anderer abläuft, erfahren wir einen Teil unserer Eingaben, die eine Offenbarung unseres menschlichen Selbst ist. Der zweite Schritt heißt, das Belastende mit der Kraft des Geistes Gottes in uns zu bereinigen. Als dritten und wesentlichen Schritt gilt es nun, Gleiches nicht mehr zu denken und zu tun, also uns selbst die Zügel anzulegen. Der vierte Schritt besteht darin, aus dem von uns bearbeiteten Gegensätzlichen eine göttliche Gesetzmäßigkeit herauszuarbeiten, wobei uns die 10 Gebote Gottes und die Bergpredigt des Jesus von Nazareth helfen. Diese von uns erarbeiteten göttlichen Gesetzmäßigkeiten sollten wir uns immer wieder bewusst machen, sie zur Erinnerung aufnotieren und die Notiz an einen Platz legen, an dem wir uns öfter aufhalten. Erst wenn die Gesetzmäßigkeit des Lebens von unseren Gehirnzellen aufgenommen wurde, erfüllen wir sie wie selbstverständlich, weil die von uns erfüllte Gesetzmäßigkeit bzw. erfüllten Gesetzmäßigkeiten des Lebens im Bewusstsein jeder Körperzelle Raum gewonnen haben, somit unseren Körper prägen und

0: Gießen lichter werden. Auch unsere Körperstruktur, die materielle Schwingung ist, wird feiner und unser Wesen ausgewogener. Die nächsten Schritte sind die Verinnerlichung, um Ruhe zu erlangen. Daraus ergibt sich der Weitblick und Einblick in die Dinge des Lebens und die tiefe Wahrnehmung in der Betrachtung dessen, was um uns ist.
1: Machen wir uns bewusst, so Gabriele weiter. Um in die Allkommunikation zu gelangen, müssen wir bewusster leben, um positive Energien sammeln zu können, die wir für die tiefe Betrachtung dessen einsetzen, was um uns ist. Zum Beispiel, um die Pflanzen, die Tiere und die Mineralien zu erleben. Um selbst die Erfahrung zu gewinnen, dass alles lebt und empfindet, ähnlich wie wir. Leben ist also Allkommunikation. Um wieder mit der Allkommunikation in Kontakt zu kommen, müssen wir die ersten Schritte tun. Die Selbsterkenntnis, das Hinterfragen des Allzumenschlichen und das Bereinigen und nicht mehr tun. Weitere Übungen wären zum Beispiel, wenn wir in der Natur spazieren gehen oder wenn wir uns im Garten bewegen, kurz innezuhalten, die Augen zu schließen, um zu üben, das Leben in uns erwachen zu lassen. Wer durch die Tagesbereinigung von seinem niederen Selbst immer mehr Abstand gewinnt, wird ruhiger und besonnener. Dann wird er nicht nur mit schönen Worten durch die Natur gehen, er hat gelernt, sie mit offenen Augen wahrzunehmen und den Schöpfer zu erleben, der durch alle Lebensformen, durch alle Bereiche des Lebens spricht. Es ist nichts Ungewöhnliches, dass sich der Geist der Unendlichkeit, der Schöpfer der Ewigkeit, in allen Formen des Lebens und in allen Kräften des Seins offenbart. Die Naturreiche, die Elemente, alles, was wir sehen und nicht sehen, sind eine einzige Offenbarung des All-Einen. Ich wiederhole. Wir vernehmen die Bewusstseinssprache der Naturreiche nur deshalb nicht, weil wir die Allkommunikation, das Leben, zugedeckt, das heißt verhüllt haben, durch die Abkehr vom Leben, letztlich von unserem wahren Selbst. Finden wir Zugang zu den Naturreichen, dann erspüren und erfahren wir die Einheit des Lebens. Das bedeutet dann auch, dass wir uns von unseren Mitmenschen nicht abwenden werden, weil wir die Erfahrung gemacht haben, dass jeder Mensch in sich die Allkommunikation trägt. Jeder Mensch gehört, ob er es so sieht oder nicht, zur Einheit der Unendlichkeit, durch den unbelastbaren Wesenskern in uns, der in allen materiellen Kräften ist, somit auch in den Naturreichen. Verwerfen wir einen Menschen durch Abneigung, Abwertung, durch Hass, durch Feindschaft oder Streit, dann trennen wir uns von der Einheit und binden uns an das Dunkle, das uns dann umhüllt.
2: Gabriele schloss ihre umfassende Schulung mit folgenden Worten: Jeder Mensch ist für sein Leben selbst verantwortlich. Jeder Schritt auf unserem irdischen Lebensweg führt uns entweder der Einheit mit dem Allleben, Gott, näher oder entfernt uns weiter von Gott, dem Allsein, verschließt uns vor der Allkommunikation. Nehmen wir unsere Verantwortung wahr. Jeder Tag, jede Stunde, jede Minute bietet uns Gelegenheit dazu.

Ja, liebe Mitmenschen, es kommt also auf uns an. Jede Einzelne ist selbst gefragt zu entscheiden, wohin sein Weg ihn führt. Wählen wir den Weg hin zum Allleben, Gott, hin zur Einheit mit unseren Mitmenschen und mit der Natur und unseren Tiergeschwistern, dann können wir sicher sein, auch wenn es in unserer Welt immer noch drunter und drüber geht, auch wenn es oft noch sehr düster ist, der Weg zur Einheit allen Lebens ist zugleich der Weg in die neue Zeit. Es ist das Zeitalter des freien Geistes, Gott in uns, ohne Religion, ohne Priester. Das Lilienzeitalter der Gottes- und Nächstenliebe an Mensch, Natur und Tieren. Dann wird es für uns auch selbstverständlich sein, dass wir keinem Tier mehr Leid zufügen oder es gar töten. Wir werden unseren Mitgeschöpfen vielmehr mit Liebe und Achtung begegnen. Nicht zuletzt, weil uns bewusst ist, dass sie fühlende Wesen sind, unsere kleinen Brüder und Schwestern, die dasselbe Leben, denselben Atem aus Gott tragen wie wir. Wir wünschen Ihnen alles Gute und uns allen viele gute Erfahrungen und verabschieden uns mit einem herzlichen Gott zum Gruß.

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Kein Mensch muss geistig alt werden, so Gabriele. Denn wer jeden Tag bereit ist zu lernen und höheren Zielen zuzustreben, bleibt bis ins hohe Alter jugendlich und kann auf ein sinnerfülltes Leben zurückblicken. Jungsein ist nicht nur ein Abschnitt im Lebenszyklus des Menschen, sondern eine innere Haltung. Es kommt darauf an, was der Mensch aus seinem Leben macht. Das zählt und gibt ihm darüber Aufschluss, wie jung er seelisch ist. Viel, viel Leben. 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

0: Ein herzliches Gott zum Gruß, liebe Zuschauerinnen, liebe Zuschauer und liebe Freunde in den freien Gemeinschaften weltweit. Wir begrüßen Sie zu unserer Sendereihe »Wir sind die freien Gemeinschaften, verbinde und sei«. Und auch heute haben wir einige Sätze mitgebracht, die gute Hilfen für unser Leben sein können. Und jeder ist frei, darüber nachzudenken und damit Erfahrungen zu machen. Ich möchte aus der Botschaft der Wahrheit einige Zeilen vorlesen, die mich sehr angesprochen haben. Der Titel ist »Erfülltes Leben bis ins hohe Alter«, ein Text von Gabriele. Ich zitiere: Jungsein ist nicht nur ein Abschnitt im Lebenszyklus des Menschen, sondern eine innere Haltung, die an keine Zeit und an kein Lebensalter gebunden ist. Ob der Mensch jung an Jahren oder älter ist, ist nicht entscheidend. Es kommt darauf an, was der Mensch aus seinem Leben macht. Das zählt und gibt ihm darüber Aufschluss, wie jung er seelisch ist. Der Werdegang des Erdendaseins hängt von des Menschen Gedanken ab. Denn so, wie der Mensch denkt, so wird er spätestens im Alter sein. Liebe Freunde, viele von euch haben sicher schon die Erfahrung gemacht, welche große Rolle unsere Gedanken spielen. Und das ist auch meine Erfahrung. Negative Gedanken machen uns krank. Gute, aufbauende Gedanken zu pflegen, die Vergangenheit einigermaßen in Ordnung zu haben, kann unter anderem bedeuten, innerlich jung zu bleiben, fit im Kopf zu sein und in der Gegenwart zu leben. Mit der täglichen Beobachtung meiner Gedanken, die zur Selbsterkenntnis führt, ich bin freier geworden und lerne immer mehr, für meine Nächsten da zu sein und weniger an mich selbst zu denken.
1: Ich habe auch eine Botschaft der Wahrheit mitgebracht. Es ist ein Auszug aus dem großen Offenbarungswerk »Das ist mein Wort, Alpha und Omega«, in dem Christus selbst das Evangelium Jesu erklärt, berichtigt und vertieft. In einer Passage geht es um das Vergeben. Es heißt da: Das Vergeben und die Bitte um Vergebung machen den Menschen frei und die Seele Licht. Wer vergibt, einerlei wie oft sein Nächster sich gegen ihn versündigt hat und versündigt, der belastet seine Seele nicht und hält auch seinen Körper von Belastungen frei. Der Richterspruch lautet: Mit dem Maße, mit dem du misst, wirst auch du gemessen werden. Das heißt, das Maß deiner gegensätzlichen Empfindungen, Gedanken, Worte und Handlungen ist dein Richter, jedoch nicht Gott. Vergebt und ihr werdet Vergebung erlangen. Wenn ihr um Vergebung bittet und euch euer Nächster vergibt, so hat euch auch euer Vater im Himmel vergeben. Wenn ihr um Vergebung gebeten habt und euer Nächster noch nicht bereit ist, euch zu vergeben, dann wird sich Gottes Gnade in euch verstärken, euch einhüllen und tragen. Er wird jedoch nicht von euch nehmen, was noch nicht bereinigt ist. Vielleicht haben Sie auch schon erlebt, wie befreiend es ist, jemandem von Herzen zu verzeihen und dabei auch den eigenen Anteil an dem Geschehenen erkennen zu können. Meine Erfahrung ist, es ist sofort eine Verbindung zum Nächsten da. Und ich kann mich auf das konzentrieren, was ich selbst lernen und in Zukunft anders machen möchte. Diese Passage aus dem Offenbarungswort des Christus Gottes beinhaltet für mich auch, dass wir keinen Pfarrer und schon gar keine Beichte brauchen, sondern dass wir alles Ungute direkt mit unserem Nächsten und mit der Hilfe Gottes lösen können, wenn wir das möchten. Liebe Zuschauer, liebe Freunde, das waren nur zwei kleine Perlen aus dem Füllhorn der göttlichen Weisheit. Es gibt weitere unzählige Lehren, Worte aus dem Reich Gottes, aus denen wir lernen können. Sind Sie das nächste Mal wieder dabei? Wir freuen uns. Bis bald. Gott mit uns und wir mit Gott.

Hallo ihr Lieben auf der anderen Seite des Bildschirms. Na, habt ihr eingeschaltet, weil ihr wieder etwas von Leobanie erfahren wollt? Für die, die das erste Mal da sind, erst einmal Hallo. Habt ihr schon mal etwas von Leobanie gehört? Ich kann euch gerne erklären, wer sie ist. Leobanie ist ein Engelwesen, das im ewigen Reich auf die kleinen Geistwesen aufpasst, sie lehrt und für sie da ist, wenn sie wachsen und reifen. Sie hat auch für uns Menschenkinder viele Hilfen gegeben. Da sie aber unsere Sprache nicht spricht, hat Gabriele, die Prophetin und Botschafterin Gottes, ihre Worte für uns übersetzt. Das Tolle daran ist, dass Leobanie nicht nur zu den Kindern spricht. Was sie sagt, ist nicht nur für dich, sondern auch für deine Eltern oder deine Großeltern. Heute hören wir wieder etwas über die Elementargeister, diesmal über den Feuergeist. Und seid ihr bereit? Leobanie beginnt. Liebes Kind, ich, Leobanie, will dir die Elementargeister in deiner Sprache schildern, damit du mich, die ich die Sprache des Lichtes spreche, verstehen kannst. Ich werde mich deshalb immer wieder aufs Neue bemühen, dass was im Unsichtbaren lebt und wirkt, mit menschlichen Worten auszudrücken. Während ich erkläre, entstehen in dir Bilder und Vorstellungen. Wenn ich dich nun frage, wie könnte wohl ein Feuergeist in deinen Augen aussehen, dann entstehen in dir schon Bilder. Wisse, mit dem geistigen Auge gesehen, sind die Feuer-, Wasser- und Luftgeister noch keine vollkommen ausgeformten Wesenheiten. Ihr energetischer Leib kann sich sowohl in strömende Luft als auch in flammendes Feuer oder in Sonnenstrahlen auflösen. Das gleiche gilt für die Wassergeister. Auch sie können sich in strömendes Wasser auflösen. Wie du schon weißt, gehören die Elementargeister zum Evolutionsgeschehen. Sie sind geistige Elementarkräfte. Im göttlichen Reich werden sie die vier Entwicklungskräfte genannt und in der Welt Feuer, Wasser, Erde und Luft. Über den Feuergeist erzählt Leobanie Folgendes. Der Feuergeist hat, wie alle Elementargeister, im Vergleich zum Rumpf einen sehr großen Kopf. Wie du schon gehört hast, haben die Körper der Elementargeister des Feuers, des Wassers und der Luft noch keine feste Gestalt. Das heißt, die Arme, Hände, Beine und Füße, ja, der ganze Rumpf, sind nicht fertig ausgebildet wie bei einem vollkommen geistigen Körper. Der Feuergeist strahlt die Elementarkraft Feuer aus. Stell dir den Feuergeist rot vor. Denke an ein loderndes Feuer, das sich im Wind lebhaft bewegt, wodurch die Flammen immer höher schlagen. Die züngelnden Flammen sehen hin und wieder wie noch nicht vollkommen modellierte Gestalten aus. So ähnlich kannst du dir den Feuergeist vorstellen. Auch in der Flamme einer brennenden Kerze kannst du den Feuergeist entdecken. In jeder flackernden Flamme kannst du vielleicht eine kleine Gestalt erkennen. Einen kleinen Feuergeist? Fragt doch mal eure Eltern oder eure Großeltern, ob sie euch eine Kerze anzünden, sodass ihr gemeinsam den Feuergeist entdecken könnt. Leobanie ermutigt uns weiter. Und wenn du nun deine Augen ganz schmal machst, ziehe deine Wangen hoch und schaue durch den Schlitz deiner Augen. Die Farbe der Flamme und ihre Ausstrahlungen übermitteln dir wieder ein anderes Bild. Auch in solchen Farben und Formen kann sich ein Feuergeist zeigen. Der Feuergeist kann, von dir aus gesehen, auch ganz dunkel sein. Und zwar dann, wenn er durch eine Rauchwolke zieht. Wir könnten sagen, entsprechend seiner Tätigkeit, wo er sich gerade einsetzt für die Lebewesen, die ihm anvertraut sind, wechselt der Feuergeist seine Farben und Formen. Doch die Grundfarbe bleibt rot. Und was macht nun eigentlich ein Feuergeist? Leobanie erklärt uns etwas über seine Aufgaben. Die vier Naturhelfer,
Das Feuer, die Luft, das Wasser und die Erdkräfte wirken zusammen mit den Naturgeistern als kosmische Einheit für das Leben in der Natur. Der Feuergeist bemüht sich, damit es so wenig wie möglich in der Natur brennt. Das heißt, dass die Menschen zum Beispiel rechtzeitig erkennen, dass ein Waldbrand auszubrechen droht. Bricht trotz seiner Bemühungen ein Brand aus, dann retten und helfen und trösten auch die Feuergeister. Oder sie rufen die Naturgeister und diese wiederum im Zusammenwirken mit den Feuergeistern rufen Menschen, die eventuell über die Schwingungen ihrer Empfindungen erreichbar sind. Merkt ihr was? Alle Elementarkräfte helfen zusammen, um dafür zu sorgen, dass Natur und Tiere nicht leiden müssen. Wie ist das bei dir in der Familie, im Freundeskreis oder in der Schule? Seid ihr auch füreinander da? Liebanie fährt fort. Liebes Kind, du weißt, das Feuer ist heiß. Vielleicht hast du es selbst schon gespürt, wenn du deine Hände zu nahe an eine brennende Kerze gebracht oder deine Hände auf eine heiße Herdplatte gelegt hast. Du würdest sehr erschrecken, weinen und schreien, wenn plötzlich dein Kleid brennt oder wenn du im Haus bist und Feuer ausbricht. Siehe, ähnlich ergeht es den vielen Pflanzen, den größeren Tieren, wie zum Beispiel den Rehen, Füchsen und Hasen und all den Klein- und Kleinstieren, die im Wald und in den Feldern leben. Wenn es brennt und sie nicht rechtzeitig der Gefahr entrinnen können, leiden sie große, große Not. Die Feuergeister, die den Brand nicht löschen konnten, weil die Umstände es nicht zuließen, retten, retten, retten und versuchen, eventuell auch gemeinsam mit den Naturgeistern Menschen zu rufen, die das Feuer löschen und das weiter schwelende Feuer mit Stöcken oder mit ihren Füßen niedertreten und ersticken. Konnten zum Beispiel die Feuer- und Naturgeister einen Waldbrand nicht verhindern, dann bemühen sie sich, einen Naturfreund, der eventuell unterwegs ist, so zu führen, dass er den Brand sieht oder riecht. Die Feuergeister zum Beispiel stürmen auf den Naturfreund zu, umringen ihn und nehmen ganz sanft auf seine Sinne Einfluss, zum Beispiel auf den Geruchssinn. Der Naturfreund spürt auf einmal den Brandgeruch. Es riecht nach Brand. Wo jedoch brennt es? Dann wirken die Feuergeister auf die Augen, auf das Sehorgan des Naturfreundes ein. Er hebt seinen Blick und sieht Rauch. Die Feuer- und Naturgeister wirken dann weiter auf seine Sinneswelt ein. Er eilt auf den Brandherd zu, um das Feuer zu löschen. Siehe, liebes Kind, auf solche und ähnliche Weise wirken die Elementargeister, um der Natur zu helfen, die Tiere zu schützen und auch Menschen zu rufen. Damit können sie manche Gefahren rechtzeitig erkennen und bannen. Ist das nicht spannend? Wir können sie nicht sehen und doch kümmern sie sich immer und rund um die Uhr, um die Tiere und die Natur. Sie erkennen die Gefahren und versuchen sie abzuwehren. Sie kommen sogar auf uns Menschen zu, damit wir zu Hilfe eilen können. Nur, wie ist das, wenn wir in der Natur sind? Sind wir in Gedanken ganz woanders? Bei einem Gespräch? Einem Streit? Oder erzählen wir uns gerade etwas Lustiges? Achten wir doch beim nächsten Mal draußen darauf, wo wir mit unseren Gedanken sind. Denn wie wir gerade erfahren haben, können die Elementarwesen auf unsere Sinne einwirken und uns auf Gefahren aufmerksam machen. Wir können ein Teil dieser großen Einheit sein, die füreinander da ist, ein Glied in der Kette. Das geht aber nur, wenn wir nicht abgelenkt sind. Und wollen wir einmal probieren, mit der Familie oder den Freunden bewusst in der Natur spazieren zu gehen? Vielleicht entdecken wir ja etwas oder erleben spannende Momente. Laufen wir bewusst durch die Natur und spüren wir, dass wir ein Teil davon sind. Seid ihr bereit? Dann bis zum nächsten Mal.

0: Hallo, liebe Kinder. Ich bin Knirps. Ich bin übrigens fast so groß wie ihr. Eigentlich könnt ihr mich nicht sehen, aber doch bin ich da. Ich bin nämlich ein Wichtel. Und zwar ein Geschichtenwichtel. Und Wichtel sind Naturwesen. Von denen gibt es ganz, ganz viele in der Natur. Wir lachen gerne, so wie ihr es auch gerne tut. Wir singen gerne und wir tanzen und hüpfen gerne, genau so wie ihr. Und wir erleben viel und haben auch viel zu tun. Und da gibt es jede Menge zu erzählen. Und jetzt schauen wir mal, was für eine Geschichte wir heute für euch mitgebracht haben.
1: Hallo, liebe Kinder. Heute erzähle ich euch die Geschichte von Pinsne, die lautet, wie Pinsne, der Bär, Honig naschte.

0: An einem schönen, warmen Maitag ging im tiefen, dichten Wald ein großer, zotteliger Bär spazieren. Die Menschen, die um seine Gegenwart wussten, fürchteten sich. Weil er so groß und massig war und sich so gab, als hätte er über alles den Überblick, nannten sie ihn den Meister Pinsne. Sehr oft schlenderte Meister Pinsne im Müßiggang von hier nach dort. Seine Streifzüge durch den Wald waren lang und er durchforschte sorgfältig die Gegend. Meister Pinsne hatte keine Eile, denn er kannte nicht die Zeit. So schnupperte er einmal hier, einmal dort und blieb oft stehen. Wenn er glaubte, etwas sehen oder erreichen zu müssen, konnte er auch schnell laufen. Selten entging ihm Wesentliches, denn er hatte, wie die Menschen schon sagten, einen guten Überblick. Bei seinem heutigen Streifzug durch den tiefen, dichten Wald naschte er, wie immer, hin und wieder Beeren, aß vom frischen Grün und auch von den Büschen. Plötzlich hielt er inne, zog die Nase hoch, als wenn er sagen wollte, ich rieche etwas. Er erinnerte sich, dass in der Gegend wilde Bienen wohnten. Die Schnuppernase sagte sich, wo wilde Bienen wohnen, gibt es auch wilden Honig. Liebe Kinder, wilde Bienen sind nichts anderes als Bienen, die im Schwarm frei leben. Die Bienenschwarm, der Meister Pinsne gewittert hatte, hauste in einem Baum, der nicht sehr hoch war. Die Bienen lebten in einer Baumnische, dort produzierten sie auch ihren Honig. Es gab sehr viel davon, denn es kam kein Mensch, der ihn abholte, um ihn zu verkaufen. Meister Pinsne beschloss, dem würzigen Duft nachzugehen. Schließlich entdeckte er den Bienenstock. Die Menschen haben einen Spruch. Er lautet, Vorfreude ist die schönste Freude. Meister Pinsne lief das Wasser im Mund zusammen, wenn er an den feinen, süßen Honig dachte. Doch die Bienen sind auch nicht von gestern. Sie sind klug und umsichtig. Eine Biene sah Meister Pinsne daherkommen und sprach, Oje, Pinsne kommt. Sicher will er von unserem Honig naschen. Während der Bär herantrottete, erwachte in seiner Erinnerungswelt ein Bild. Er sah, dass es im zurückliegenden Jahr einen Kampf mit den Bienen gegeben hatte, denn er hatte nicht um Honig gebeten, sondern ihn einfach entwendet. Er dachte, hoffentlich erinnern sich die Bienen nicht mehr an jeden Ereignis, besonders nicht daran, dass ich zu viel Honig entwendet und auch zu viel Honig genascht habe. Ich erinnere mich noch gut, denn ich hatte meinen Magen verdorben. Ein Seufzer ging durch den ganzen schweren Körper. Ach, hoffentlich geben mir die Bienen etwas von ihrem Honig. Als Pinsne sich auf etwa 7 Bärenlängen dem Bienenstock genähert hatte, rief er. Hallo, Bienen! Was macht denn Honigproduktion? Läuft alles gut? Die Wächterbienen, die vor dem Eingang standen, gaben zu Meister Pinsne hinab die Antwort. Oh ja, danke, es geht alles bestens. Pinsne fragte,
1: vielleicht könntet ihr mir ein kleines Töpfchen mit Honig geben? Ich esse ihn gar zu gern und ihr habt doch auch kaum Abnehmer dafür.
0: Die Wächterbienen sagten, nun, Die Elfen und Zwerge sind die einzigen Abnehmer unseres Honigs. Sie stellen leckere Honigwaffen her, nicht nur für sich selbst, sondern auch für alle Tiere, die gerne Honig wollen. Bevor wir dir ein Honigtöpfchen reichen, müssen wir unsere Königin befragen. Warte also bitte.
1: Nicht lieber als das,
0: meinte Meister Pinsne. Der frische Honigduft war ihm schon in die Nase gestiegen. Erwartungsvoll setzte er sich und lehnte sich an einem Baum. Plötzlich rief es: Hallo, Pinsne, wir können dir leider nichts abgeben. Unsere Königin hat es verboten.
1: Pinsne wurde nun sehr traurig und wandte ein: Wollt ihr denn alles für euch behalten? Der Honig hält doch auch nicht ewig. Und außerdem handelt ihr gegen das Schöpfungsgesetz des Gebens. Seid ihr nicht ein wenig habgierig? Fragte Meister Pinsne. Wollt ihr nicht teilen? Ihr hortet und produziert immer mehr. Das bedeutet, dass ihr bald in eurem eigenen Honig ersticken werdet. Ich könnte mich vorstellen, dass auch die Elfen und Zwerge so viel Honig nicht benötigen werden. Von dem vielen Honig wird es ihnen doch übel. Sie können auch nicht jeden Tag Honigwaffel essen.
0: Als das die Wächterbienen hörten, berieten sie, was man unternehmen könnte. So hört man das. Plötzlich sagt eine Wächterbiene: Ich glaube, die Lösung zu haben. Sie forderte Pinsne auf, noch zu warten, bis sie wieder käme. Also setzte sich Pinsne wieder nieder und wartete. Im Bienenbau wurde Stimmen laut. Und Pinsne dachte:
1: Das alles nur, weil die keinen Honig abgeben wollen.
0: Bald darauf kamen die Wächter wieder. Sie riefen: Hallo Pinsne, alles klar. Es hat wohl eine Weile gedauert, bis wir die Königin mit deinen Argumenten überzeugen konnten. Am Ende jedoch hat sie eingesehen, dass es nicht richtig wäre, alles für uns selbst zu behalten. Du hast uns aufgeklärt und nun ist es uns auch bewusst geworden, nach dem mächtigen Schöpfungsgesetz sollte einer für den anderen selbstlos da sein.

0: gut, nach einem solch strengen Winter endlich wieder frischen, feinen Honig zu essen. Er tauchte seine Zunge ganz tief in das Töpfchen hinein und genoss die Süße. Obwohl er sehr naschhaft war, sich auf den Honig freute und leckte, wusste er doch, er sollte langsam und bewusst essen und vor allem nicht zu viel. So verwirklichte er des Schöpfergeistes großes Gesetz der Harmonie. Die Wächterbienen gaben ihm einige Töpfchen Honig mit auf dem Weg. Pinsne sagte,
1: diesmal werde ich mir alles gut einteilen, dann habe ich lange guten Honig.
0: Er bedankte sich ganz herzlich bei der Bienenkönigin und bei den Wächterbienen und da er etwas müde war, legte er sich hin, um ein kleines Nachmittagsschläfchen zu halten. Als er so da lag, dachte er über das nach, was soeben geschehen war. Er war nur um einige Erkenntnisse reicher.
1: Wenn etwas nicht gleich klappt, dann sollte man nicht aufgeben. In der inneren Ruhe und mit einem gewissen Abstand löst man die Probleme.
0: Auch hatte er gelernt, eine Angelegenheit friedlich zu lösen.
1: Es sollte nicht immer gleich Kampf und Gewalt geben,
0: dachte er bei sich. Und
1: man sollte alles viel mehr überlegen und erst denken, bevor man spricht.
0: Meister Pinsne war zufrieden und nahm sich vor, es künftig auch so zu halten. Dann schlief er ein und träumte von den Schöpfergaben Gottes. Liebe Kinder, das war die Geschichte, wie Pinsne der Bär Honig naschte.

So, das war's für heute. Ich freue mich, wenn ihr auch nächstes Mal wieder mit dabei seid. Euer Knirps, der Geschichtenwichtel.

0: Liebe Zuschauer, liebe Zuschauerinnen, wir stehen am Beginn des Lilienzeitalters, der neuen Zeit, die heute in unserer Zeit von Gabriele, der Prophetin und Botschafterin des ewigen Reiches, eingeleitet wurde. Mittlerweile haben wir gelernt, dass es auf uns selbst ankommt, ob und wie wir in die neue Zeit, die Christuszeit, hineinreifen. Es gilt also, uns selbst zu verändern, hin zum Frieden, zur Einheit, kurz zur gelebten Gottes- und Nächstenliebe. Das setzt natürlich voraus, dass wir uns selbst anschauen, wie wir jetzt nun mal noch sind. Aber wenn wir ehrlich sind, fällt uns das doch manchmal noch recht schwer. Deshalb freuen wir uns, dass Gabriele uns mit der folgenden Sendung einen Schulungstext gegeben hat, der uns Menschen viele lebensnahe Hilfen und Hinweise gibt, wie wir uns selbst, also dem allzu Menschlichen an uns, auf die Schliche kommen können. Wie wir uns also selbst erkennen können, um das auszuräumen, was uns noch von Gott trennt.
1: Wir dürfen jetzt den Schulungstext von Gabriele vortragen. Er trägt den Titel »Für die Gegenwart oder für die Zeit nach der Zeit«. Du bist wer? Wer bist du? Sonderbare Fragen. Als würde ich, der Mensch, nicht wissen, wer ich bin. Jederzeit kann ich meinen Personalausweis vorlegen, der alles beinhaltet, was ich auch angeben könnte. Was sollen also diese Fragen? Und doch, trotz dieser sonderbaren Frage, wer ich bin, beginne ich darüber nachzudenken. Sagt das, was in meinem Personalausweis steht, alles über mich? Plötzlich steht wieder die Frage vor mir. Wer bin ich? Unsinn, als ob ich das nicht wüsste. Ich bin Frau sowieso oder Herr sowieso. Mein ganzes Verhalten und letztlich mein Personalausweis sagen aus, wer ich bin. Die anderen können mir viel erzählen. Ich weiß schließlich, wer ich bin. Unverhofft steigt weitere Neugier in mir auf und ich stelle mich nun vor meinen Spiegel und spreche zu mir selbst. Aha, das bin ich also. Aber soll ich mich jetzt auch noch befragen, wer ich bin? Unsinn. Ja, was soll der Unsinn, in meinen Spiegel zu schauen, um zu ergründen, wer ich bin? Und doch denke ich, bist du das wirklich? Wer bist du? Ich betrachte mich von vorne, von rechts, links und so weit wie möglich auch von hinten. Aha! Das bin ich. Trotz des Unsinns mit der Frage, wer bin ich, mache ich weiter. Ich bewege mich vor dem Spiegel und denke, aha, mein Gesicht hat beim Sprechen die entsprechende Mimik. Aber so ist es eben. Was soll das also? Dennoch beobachte ich mich weiter und tatsächlich. Je nachdem, was ich sage, verändert sich mein Gesichtsausdruck. Nun, so ist es eben. Die Fragestellung ändert sich. Wer bin ich? Wer bist du? Wer gibt mir darüber Auskunft? Natürlich ich mir selbst. Und für alle anderen der Personalausweis. Aber weiß ich wirklich, wer ich bin? Wo finde ich das Buch, das mir weitere Auskunft geben könnte? Wer hat den Menschen als solchen studiert? Wer blickt tiefer? Es gibt bestimmt Spezialisten, die dieses Gebiet erforscht haben und ihr Wissen anbieten. Da fällt mir eine Volksweisheit ein, die sinngemäß lautet: Sage mir, mit wem du umgehst, und ich sage dir, wer du bist. Auf mich, die Person angewandt, heißt das: Frage dich, was dich umtreibt in deinen Gefühlen und Gedanken. Dann weißt du selbst, wer du bist. Ja, so heißt das Sprichwort. Doch mit dieser Aussage kann ich nicht viel anfangen. Danach müsste ich meinen Umgang und auch mich selbst anschauen, um in Erfahrung zu bringen, wer ich bin. Seitdem diese Fragen aufgekommen sind, werde ich immer unsicherer. Vielleicht ist da doch etwas dran? Bisher reichte mir mein Vor- und Zuname. Doch jetzt stelle ich mir selbst die Frage, ob nicht schon mein Vor- und Zuname wir etwas mehr sagen könnten. Auch mein Beruf und meine konfessionelle Zugehörigkeit. Es ist doch logisch. Kein Mensch gleicht dem anderen aufs Haar. Kann mein Spiegelbild und mein Aussehen und alles, was so um mich ist, einiges mehr über mich aussagen? Immer neue Fragen stehen an. Meine Gedanken und mein ganzes Verhalten sollen auch kein Zufall sein? Es soll also nichts geben, das, so wie es heißt, ein Zufall ist?
2: Gabriele fährt fort. Das hieße, mich selbst in Augenschein zu nehmen. Der Blick in den Spiegel heißt also, ich, der Mensch, reflektiere mich. Wen sehe ich im Spiegel? Letzten Endes natürlich mich selbst. Nun, an mir kann ich vieles sehen. Alles soll mir etwas sagen. Ich bewege meine Arme, meine Beine, meinen ganzen Körper und. Alles kann mir also vieles sagen. Da stehen mir die Haare zu Berge. Ich bin dann unterwegs und stelle fest, was ich an mir selbst beobachtet habe, regt mich an, auch die Bewegungen meines unmittelbaren Nächsten zu beobachten. Nun ja, jeder hat eine andere Art, sich zu bewegen. Zu alledem heißt die Frage an mich gerichtet, ob die Bewegungen des anderen von seiner Redeweise oder Wortwahl kommen. Oder woher kommen sie nun? Also bitte, wenn unsere Bewegungen nicht wir selbst sind, woher kommen sie dann? Die Neugierde lässt mir keine Ruhe. Zu Hause angelangt, stelle ich mich abermals vor den Spiegel und betrachte mein Spiegelbild. Tatsächlich, meine Gestik, ja sogar meine Mimik ist total anders als bei anderen. Ich will es nicht glauben, und doch drängt es mich, mich selbst in Erfahrung zu bringen. Zu meinem Spiegelbild sage ich ganz unverwandt: Du, Reflexion, und damit meine ich mich selbst, hinter meine Denkweise kommst du nicht. Und tatsächlich, ich sehe meine Reflexion. Oh, ich verändere mich also doch. Die Mimik zeigt es, die Bewegung des Körpers, der Arme und, wenn ich weiterdenke, meiner Beine. Ja, der ganze Mensch reflektiert meine Denkweise. Was ist das für ein Ding? Oh, das Ding bin ich selbst. Nun müsste ich von mir selbst sagen, ich kenne mich nicht, doch ich weiß, wie ich heiße. Hier im Spiegel stehe ich vor mir selbst mit meinem Vor- und Zunamen. Wie geht es nun weiter? Der Spiegel geht nicht mit mir, wohl aber alles, was mein Spiegelbild mir zeigt. Meine Gefühle, Gedanken, meine Worte, meine Wortwahl und meine ganzen Bewegungen, wobei ich meine Mimik und Gestik nicht außer Acht lassen soll. Ich reflektiere mich also jeden Augenblick. Das ist ein Ding, aber es wird spannend. Unterwegs geht es weiter mit mir. Oh, ausgerechnet der oder die kommt jetzt auf mich zu. Wie verhalte ich mich? Ich möchte über das, was sie oder er von mir wollen, nicht reden. Was mache ich? Soll ich lügen? Denn das, was ich eigentlich zu sagen hätte, steht schon lange an. Aha, mein Mensch reflektiert sich. Wenn ich schon selbst merke, dass ich lügen werde, werde ich mich bemühen, ein unkompliziertes Thema anzusprechen. Doch zu Hause, wenn möglich vor dem Spiegel, werde ich meine Lügengeschichte zu ergründen wissen, um mich wieder besser zu fühlen. Aha, ich habe schon gelernt. Zu Hause laufe ich mit Begeisterung auf meinen Spiegel zu und siehe da, ohne zu denken, wäre ich beinahe in den Spiegel gerannt. Halt! Zurück! Das bin ja ich! Ich erschrecke. Was schaut denn da heraus? Der Schreck hat mich verändert. Das ist ja eine Grimasse. Jetzt ist genug. Das soll ich sein? Ja, wer denn sonst? Ich bin es. Wieder heißt es, schaue dich an und sieh, welche Gefühle und Gedanken herausschauen. Auch das Lügen und das Gehabe zeichnen meinen Körper. Nun ist es genug. Der Spiegel wird abgehängt.
0: Liebe Mitmenschen, sind wir dann ein anderer oder noch derselbe, wenn wir den Spiegel abhängen? Fragt Gabriele. Der Spiegel reflektiert uns nur. Er kann nichts dafür. Wir schauen uns wohl unverwandt an und so sehen wir auch unsere Mitmenschen. Jeder von uns ist anders und ist ein anderer. Auch der gute Freund, die Freundin, die Frau, der Mann. Wir haben alle unsere persönlichen Gefühle und Gedanken. Genauer hingeschaut heißt das, jeder Mensch ist anders. Jeder hat seine Art und seine Gewohnheiten. Im Großen und Ganzen gesehen sind wir also, jeder einzelne von uns Menschen, ein unvergleichbarer Einzelgänger, ein Individualist. Was will uns das sagen? Wenn man das Ganze analytisch betrachtet, dann kann gesagt werden, jeder ist für sich allein. Alles, was sich um uns abspielt, ist tagesbedingt, auch zum Teil unsere Welt der Gedanken. Man kann unser Dasein auch mit einer Spule vergleichen, die jeden Tag dasselbe oder Ähnliches abspult. In der Natur ist es anders. Zu jeder Jahreszeit bringt sie ihre Art und Wesenheit hervor. Die Spule, von der wir in göttlichen Offenbarungen schon des Öfteren gehört haben, beinhaltet jeweils den Lebensfilm des Menschen. Wir hörten, dass jeder Mensch seinen Lebensfilm hat und dass alle Inhalte unseres Fühlens, Empfindens, Denkens, Sprechens und Handelns Energie sind, die sich in unserem Unterbewusstsein, in allen Zellen und Bausteinen unseres Körpers in Bildern widerspiegelt, so auch in unserer Seele. Das Wort widerspiegelt erinnert uns an unser Spiegelbild, das wir genauer betrachtet haben. Die Frage steht: Du bist wer? Wer bist du? Liebe Mitmenschen, wissen wir nun mehr über uns? Im Großen und Ganzen gesehen kennen wir uns nicht. Wir wissen, dass wir einen Vor- und Zunamen haben, kennen unser Geschlecht und wissen um unsere Eltern. Wir wissen um die Vor- und Zunamen unserer Vorfahren. Wir wissen um unseren Beruf und was wir uns finanziell leisten können und auch, was wir gerne hätten. Aber ist das schon alles? Seitdem wir uns im Spiegel betrachten und auch unsere Mitmenschen näher unter unserer Lupe betrachten, sind wir skeptischer geworden. So kann gesagt werden, und das zu Recht: Alles, aber auch alles an uns hat Bedeutung und gibt letzten Endes Auskunft darüber, wer wir sind. Wissen wir nun, wer wir sind? Unsere Frage an uns selbst gerichtet lautet: Wer bist du? Fragen über Fragen. Wenn wir uns betrachten, stellen sich schon beim Haupt angefangen die ersten Fragen. Wie ist der Haarwuchs? Haben wir starkes Haar, einen dichten Haarwuchs, dünnes Haar? Wie ist die Haarfarbe? Welche Form hat die Frisur? Und. So ginge es weiter. Würde man alles detailliert aufzählen, würde es Bücher über Bücher füllen. Schon allein die Gesichtsform, die Augenstellung, die Farbe der Augen, die Ohrenform, die Ohrläppchen, die Fältchen und die Falten im Gesicht, ob jung oder älter, und, geben Auskunft, wer wir sind. Woher komme ich? Was habe ich mitgebracht? Alles, aber auch alles, ist Ausdruck oder Abdruck des Körpers und unserer Seele. Ob etwas von den Urahnen oder den Großeltern vererbt ist, alles kann, muss aber nicht Widerspiegelung sein und. Auch wenn wir nun von unserer Kindheit, von unserer Erziehung und von unseren persönlichen Verhaltensweisen, von der Schule und der Schulausbildung, vom Beruf sprechen und, alles ist Abdruck, also Widerspiegelung.
1: Gabriele lehrt weiter: Solange unüberwundene Fehlhaltungen gegen das Allgesetz in unserem Unterbewusstsein und in unserer Seele als Gravur bestehen, sind wir Abdruck gleich Prägung. Selten denken wir darüber nach, dass uns das und vieles mehr noch weiteres sagen könnte. So manch einer hebt die Schultern und meint, nun ja, ich habe auch vieles von meinen Vorfahren geerbt. Der andere denkt an die Reinkarnation und meint, ich bin noch jung, irgendwann werde ich darüber nachdenken. Ist uns bewusst, dass unsere Tage gezählt sind, von der Geburt bis in den sogenannten Tod? Wer hat die Tage gezählt? Und wer hat sie tagtäglich beschrieben? Wer? Jeder Einzelne von uns hat sich gestern, vorgestern und in Vorexistenzen sein Los und Schicksal, sein Werden und Vergehen selbst zugeteilt. Es ist unangenehm zu hören oder zu lesen, dass wir gefragt sind. Fragen wir uns selbst, ob wir von Saat und Ernte, von Ursache und Wirkung noch nie etwas gehört haben? Viele von uns glauben, Geheimnisse wären wirkungslos. Unsere Geheimnisse sind oftmals nur Gefühle und so allgemeine Gedanken, die wir gar nicht beachten oder die wir verborgen halten wollen. Was wir nicht jedem unserer Mitmenschen oder gar öffentlich sagen wollen oder können, bleibt unser sogenanntes Geheimnis. Wenn aber alles Energie ist, wie es uns auch die Wissenschaft lehrt, dann sind auch unsere so lapidaren Gefühle und Gedanken, gar unsere allgemeinen Geheimnisse Energien und irgendwo vorhanden, also gespeichert. Die Lehre des Jesus von Nazareth birgt kein Geheimnis. Es gibt letztlich keine Geheimnisse, weil alles Energie ist und keine Energie verloren geht. Glauben wir jedoch an die Geheimnisse der Theologie, die vom sogenannten Geheimnis Gottes spricht, dann wären wir auch Söhne und Töchter des Gottes, der Theologie und seiner Lehre. Der Ewige lehrte durch seinen Sohn, den Christus Gottes in Jesus von Nazareth, etwas anderes. Der wahre, ewige Gott hat also keine Geheimnisse. Wir können noch so viele Ausreden anführen. Zum Beispiel, wir alle machen unsere Fehler und sind somit sündige Menschen. Doch damit sollten wir die göttlichen Worte des Jesus von Nazareth nicht zurückdrängen, der uns lehrte, was der Mensch sät, wird der Mensch ernten. Würde zum Beispiel mancher Theologe einerlei, wo er arbeitet und wirkt, dem sogenannten anderen ehrlich bekennen, wer er ist und was er denkt, dann würden manch einem die Haare zu Berge stehen. Doch man hat nun mal sein Geheimnis und ist sich oftmals selbst ein Geheimnis, wer man tatsächlich ist. Allgemein gesprochen muss jedoch klargestellt werden, wir Menschen reden oftmals viel und schwätzen gern. Doch in Bezug auf uns selbst sind wir auch selbst gefragt. Alles, was oftmals so unkontrolliert gedacht wird, sollte man nicht an seinen Nächsten hinschwätzen. Jeder ist schließlich immer mal wieder mit sich selbst beschäftigt, mit seinen Vorstellungen und Wünschen. Man soll also den anderen nicht einfach unterbrechen, um ihm das eigene überzustülpen. Mit Geheimniskrämerei hat das aber nichts zu tun. Der ewige Gott weiß um alle seine Kinder. Sich ihm, Gott in uns, anzuvertrauen, lehrte Jesus von Nazareth. Er, der Christus Gottes, lehrte uns, dass das Reich Gottes in uns ist. Infolgedessen ist Gott in uns. Wie gesagt, der allmächtige Gott kennt jedes seiner Kinder und weiß um jedes Einzelne. Es ist deshalb mehr als angebracht, uns an Gott, den Ewigen, zu wenden, ohne lange Umwege. Auch das Vaterunser, das uns Jesus der Christus lehrte, kann uns vieles sagen. Gott, der Alleine, weiß um unsere Fehler und Schwächen. Ihm diese vorzubringen heißt, um Vergebung zu bitten und bestrebt zu sein, Gleiches oder Ähnliches nicht mehr zu denken oder gar zu tun. So heißt es auch im Vaterunser: Vergib uns unsere Schuld, so wie auch wir vergeben unseren Schuldigern. Bei Gott in uns dürfen wir uns angenommen fühlen. Wie unsere Nächsten es halten, ist deren Angelegenheit. Das geht niemanden etwas an, auch nicht einen sündigen Menschen, und wenn er auch Theologie studiert hat. Es gilt also, frei zu werden, was immer mehr zur Gottverbundenheit führt.
2: Liebe Mitmenschen, für viele ist es neu zu erfahren, dass wir uns frei Gott in uns zuwenden können, dass es keiner Theologie bedarf. Und weil die Theologie immer das sogenannte Geheimnis Gottes anführt, kann sie auch keine Antworten auf die Lebensfragen der Menschen geben. An dieser Stelle wollen wir unser Thema unterbrechen, sagt Gabriele, um uns kurz auch größeren Zusammenhängen zu widmen. In den nahezu 5 Jahrzehnten, in denen sich das ewige Wort des Reiches Gottes, des ewigen Alleinen, seines Sohnes, des Christus Gottes und des Cherubs der göttlichen Weisheit durch mich, Gabriele, als Prophetin und Lehrprophetin Gottes offenbart, werde ich immer wieder gefragt: Warum greift Gott, der Ewige, nicht in den Zustand dieser Welt ein? Wir Christen in der Nachfolge des Jesus von Nazareth vernehmen wohl die göttlichen Offenbarungen, die Lehren und die Schulungen an die Menschheit. Wir hören vom Fallgeschehen, von der trügerischen und betrügerischen Schlange, auch Satanist genannt. Wir hören vom Klimawandel und wissen in der Zwischenzeit, dass das materielle Universum einschließlich der Erde mit ihren Menschen nur eine bedingte Leihgabe an ehemalig göttliche Wesen ist, die es besser machen wollten als Gott der Ewige und seine 7 Urkräfte, und fragen trotzdem: warum greift Gott der Ewige nicht ein? Wir hören, dass die Zeit gereift ist und die Leihgabe allmählich zurückgenommen wird, weil der Satanist, die alte Schlange, so wie Menschen sie bezeichnen, im Heiligtum Gott kapituliert hat und seine Insignien abgegeben hat. Auch wenn seine einstigen Falluntertanen weiterkämpfen, so wie es in dieser Welt ankommt, wird immer wieder die Frage gestellt, warum greift Gott nicht endlich ein? Warum? Die Antwort aus dem ewigen Reich: Das ewige Reich ist nicht kriegerisch. Das ewige Reich, wie schon der Name sagt, ist ewig, was nun mal nicht zeitbedingt und raumbezogen ist. Das ewige Reich ist nicht nur auf einen Kosmos beschränkt. Alles, aber auch alles gehört dem Ewigen, die ganze Unendlichkeit, auch wenn ein Kosmos eine gewisse Verdichtung aufzeigt. Die Dichte, das materielle Universum und alle weiteren feinerstofflichen Kosmen sind nun mal eine Leihgabe und sind zeitbedingt. Alles gehört der Ewigkeit an, dem all-einen Gott. Gott, der Ewige, ist die Gottes- und Nächstenliebe, also nicht kriegerisch. Ihm gehört auch die Leihgabe, das materielle Universum und alle feinerstofflichen Universen. Es ist also alles nur eine Leihgabe und ist bedingt. Wie gesagt, der Ewige ist kein kriegerischer Gott, kein Mörder. Jesus von Nazareth lehrte die Menschen sinngemäß: Wer zum Schwert greift, wird durch das Schwert umkommen. Soweit wir Menschen uns zurückerinnern können, sandte Gott, der Ewige, in einem 4000-jährigen Strom unaufhörlich seine Wortträger zu den Menschen, Prophetinnen und Propheten, und gar seinen Sohn Christus in Jesus von Nazareth, also von Abraham bis Gabriele. Der Ewige warnte und warnt. Alles Zeitliche ist nur bedingt. Die Leihgabe geht zeitbedingt wieder an das ewige Reich, an den Ewigen zurück. Fragen wir uns, wer ist in dieser Welt das Sprachrohr der kriegerischen Unterwelt? Wer hat seit jeher gegen den Namen Gottes und dann gegen den Namen des Christusgottes, einst in Jesus von Nazareth, und gegen seine Nachfolger gekämpft? Wer waren und sind bis heute die Hetzer? Und wer waren und sind die mörderischen Ausführer, die der Hetze Folge leisteten und leisten? Wer war es und ist es bis heute, der gegen die Gotteskünder, die Propheten und Prophetinnen gehetzt, sie umgebracht oder den entsprechenden mörderischen Machtorganen übergeben hat? Die Boten Gottes, die Propheten und Prophetinnen brachten die Worte aus dem ewigen Reich und lehrten je nach Zeit und Bewusstsein der Menschen die Gesetze des Reiches Gottes. Ich wiederhole, spricht Gabriele. Wer hat gegen die Gesetze des Ewigen und seine Künder gehetzt, gekämpft? Und wer hat mit ihnen das ausgeführt, was die mörderische Instanz vorgab? Wer? Wer war es? Bis in die heutige Zeit wird das Wort des Ewigen bekämpft und das Wort des Christus Gottes missbraucht. Wer ist es, der bis heute in seinen kriegerischen und mörderischen Lehrsätzen das Ausmerzen als Gesetzesvorlage betreibt? Wer? Viele Fragen haben in sich viele Antworten. Und wer darüber nachdenkt, der weiß, wer das Schicksal in diese Welt gebracht hat, wer gegen die Wahrheit kämpft, wer das Ausmerzungsgesetz in seiner Doktrin hat. Wer? Seit Jahrzehnten also warnt der ewige Gott, der Geist der Unendlichkeit, die Menschheit vor dem Klimawandel. Wer hat das aufgenommen? Wer geht darüber hinweg? Ja, wer kämpft sogar gegen sein Wort? Fragen über Fragen, Antworten über Antworten. Jeder kann sich selbst die Antwort geben.
0: Gabriele fährt fort. Liebe Mitmenschen, wir kehren wieder zu uns zurück, zu unserem Thema. Du bist wer? Wer bist du? Und wenn möglich, zu unserem Spiegel. Unser Spiegelbild führt uns immer wieder zur Selbsterkenntnis. Es zeigt auf, wie wir sind und ob wir uns zum Positiven verändert haben. Denn unsere Verhaltensmuster spiegeln, ob und in welche Richtung wir uns verändert haben. Wohin wir gehen, wo wir stehen, was wir denken und reden und was wir auch tun, wir selbst sind uns Spiegel, auch nach außen hin unseren Mitmenschen gegenüber. Unsere Verhaltensweisen gleich Verhaltensmuster sind ganz unterschiedlich. Unsere Körperhaltung, unsere Mimik, wie wir essen und trinken, alles, was wir ausstrahlen, sind detaillierte Hinweise auf die Inhalte unserer Gefühle, Gedanken, Worte, auf unsere ganzen Verhaltensmuster. Auch wenn wir um unsere Selbstspiegelung wissen, werden wir immer mal wieder den Spiegel aufsuchen, um uns zu kontrollieren, ob wir uns selbst gegenüber ehrlich waren und uns im Hinblick auf unsere persönlichen Vorgaben geändert haben. Wer seine Art und Weise, sein Verhalten unter Kontrolle hat, der wird sich selbst gegenüber ehrlicher und dem die Ehre geben, dessen Geist in uns wohnt, Gott in uns. So manche Aussage in einem Volkslied überdauert die Zeiten, wie zum Beispiel: Üb immer Treu und Redlichkeit. Im Hinblick auf uns Menschen heißt das auch: Sei ehrlich. Also geradlinig im Denken, Reden und Tun. Dann wirst du auch innere Stabilität und Festigkeit erlangen. Jesus von Nazareth lehrte uns sinngemäß, dass das Reich Gottes inwendig in uns ist. Wie wir des Öfteren gehört und gelesen haben, ist das der Wesenskern im Urgrund unserer Seele. Wir haben auch das Wissen, dass Jesus, der Christus, einen Teil seines himmlischen Erbes eingesetzt hat, um durch sein Vollbracht den Wesenskern in jeder Seele zu schützen. Der Christus Gottes ist der Mitregent des Reiches Gottes. Infolgedessen ist der Wesenskern in unserer Seele die Essenz des Reiches Gottes und kann nicht zerstört oder aufgelöst werden. Der Wesenskern öffnet sich nur dann, wenn wir wahrhaftig umdenken und in unseren Gefühlen, Empfindungen, Gedanken, Worten und Handlungen dem ewigen, alleinen Gott und seinem Sohn, dem Christus Gottes, die Ehre geben, also Gott in uns. Einzig Unser positives, gottgewolltes Leben kann dafür Zeugnis geben, auch in unserer Welt. Wir sind gefragt, von unserem gegensätzlichen Verhalten gegen Gott, gegen die Gebote Gottes und die Lehren des Jesus von Nazareth abzulassen, um Schritt für Schritt die Gesetze des Lebens zu erfüllen, sodass sich der Wesenskern unserer Seele zu öffnen vermag. Beginnt sich der Wesenskern unserer Seele zu öffnen, dann sind auch unsere Verhaltensweisen, ja, unser ganzer Umgang mit unseren Mitmenschen und den Naturreichen Gott gewollt.
1: Gabriele regt an. Hinterfragen wir uns also öfter, zum Beispiel insbesondere dann, wenn wir zu grübeln beginnen. Wenn wir dazu bereit sind, kann uns immer mal wieder unser Spiegelbild Antwort geben. Und wenn auch nur allgemein. Denn wir selbst sind die detaillierte Antwort in Bezug auf uns selbst. Durch Selbstanalyse und Erfüllung der Gesetzmäßigkeiten des wahren Lebens, die uns Jesus von Nazareth lehrte, vor allem in seiner Bergpredigt, werden wir auch uns selbst gegenüber sinnbewusster leben. Durch eine positive, zielbewusste Einstellung zum Leben erlangen wir mehr Einsicht, Umsicht und sind disziplinierter uns selbst gegenüber. Wir gewinnen Weitblick im Umgang mit unseren Mitmenschen, mit allem, was das Leben an geistiger Lebensqualität ausstrahlt. Das heißt immer wieder umzudenken, denn wir sind gefragt. Also, du bist wer? Wer bist du? Für das zielbewusste Leben für die neue Zeit ist es nicht so einfach, schlichtweg umzudenken. Denn hinter jedem Gedanken steckt eine Reihe gleichartiger Gedanken. Das heißt, ein Gedanke, der uns bewusst ist oder bewusst wird, ist mit mehreren noch unbewussten Gedanken gleicher Art hinterlegt. Dazu gehören auch unsere Gefühle, die für sich schon eine ganze Gefühlswelt beinhalten. Wer nach der Erfüllung des ewigen Gesetzes strebt, das in den 10 Geboten Gottes durch Mose und in der Bergpredigt des Jesus von Nazareth gefasst ist, der gewinnt allmählich das Wissen, wer er in Wirklichkeit ist. Das Gesetz aus dem Allgesetz Gott, das der Wesenskern innehat. Nur durch die schrittweise Erfüllung des Gesetzes Gottes, das die Gottes- und Nächstenliebe ist, werden Seele oder beseelter Mensch den Wesenskern erreichen, der sich dann auftut, wenn das ewige Gesetz, das, wie gesagt, das Reich Gottes innehat, weitgehend erfüllt ist. Jesus von Nazareth lehrte, wie gesagt, sinngemäß, das Reich Gottes ist inwendig in euch. Das Reich Gottes ist der Wesenskern im Urgrund jeder Seele. Der Wesenskern der Seele öffnet sich nur der Seele und dem Menschen, der, wie bereits dargelegt, Schritt für Schritt die Gesetze des Himmels erfüllt. Das heißt, die Schritte tut hin zu Gott in uns. Das heißt, wir sind gefragt, jeder einzelne von uns. Wer oder was ist die Seele? Die Seele als solche ist die Umhüllung des Wesenskerns. Immer wieder vergleiche ich, so Gabriele, die Seele mit unserer Kleidung. Ist das Wetter frostig, dann kleiden wir uns auch entsprechend. Im Sommer, wenn es wie üblich warm oder gar heiß ist, tragen wir ebenfalls eine dementsprechende Kleidung. Die Seele, die den Wesenskern umschließt, hat verschiedene Hüllen. Diese können unterschiedlich dicht sein, also dunkler oder lichter, je nach der Lebensweise des Menschen. Die Seele, gleich die Seelenhüllen, sind in der geistigen Partikelstruktur geschaffen. Und jedes Partikelchen beinhaltet unzählige geistige Atome, die sich gemäß unseren Verhaltensweisen bewegen. Jedes geistige Atom in den Seelenpartikeln und in den Seelenhüllen beruht, wie gesagt, auf Energie und hat das dementsprechende Sende- und Empfangspotenzial. Die Umhüllung des Wesenskerns, auch Hüllenkleider genannt, bestimmt jeder einzelne von uns selbst, so auch die Ausrichtung der geistigen Atome, die sich unmittelbar auf Empfang und Senden einstellen, also so schnell, dass man es mit Worten nicht beschreiben kann. Die unterschiedlichsten Hüllen, die unsere positiven oder negativen Eingaben aufnehmen, also unsere Entsprechungen tragen, denn alles entspricht uns, sind eins mit den jeweiligen Kommunikationsfeldern der Reinigungsebenen. Wenn der physische Körper hinscheidet und dieser der Seele das Atmungsband übergibt, atmet jene erst einmal im gleichen Rhythmus weiter. Die Essenz unseres Atems ist der Odem Gottes, das Gesetz der Gottes- und Nächstenliebe. Wo die Seele nach dem Leibestod weiteratmet, in welcher Reinigungsebene, auch feiner stofflicher Bereich genannt, bestimmt jeder Mensch selbst durch seine Lebensweise, durch die Inhalte seiner 5 Komponenten.
2: Gabriele führt Weiteres aus. Jeder Mensch und so auch seine Seele speichert in Bildern. Die Bilder entsprechen den jeweiligen Inhalten der 5 Komponenten. Gleichartige Bilder, gleich Bildfolgen liegen übereinander. Die Inhalte unserer Bildfolgen zeichnen uns in Form, Farbe, Klang und Duft. Man kann sagen, wir sind durch und durch wir selbst. Mit unserem Tageswerdegang prägen wir uns jeden Tag aufs Neue, je nach Intensität, welche Bewusstsein ist. Gott, das ewige Gesetz des Seins, ist gerecht. Wir sind also gefragt. Kein anderer kann uns ändern, auch wenn manch einer vorgibt, es für uns zu tun. Wir sind gefragt. Einzig Gott in uns ist die Hilfe. Er, der Alleine, kennt jedes seiner Kinder, seiner Söhne und Töchter. Wer ist uns näher als Gott in uns? Gott straft nicht. Gott ist Liebe. Wir selbst strafen uns durch unsere gegensätzliche Art, die uns prägt. Unsere Gleichgültigkeit, gleich Lieblosigkeit gegenüber Mensch, Natur und Tieren, gegenüber der ganzen Schöpfung, ist das Prägegesetz jedes Einzelnen, das Ursache und Wirkung genannt wird, auch Saat und Ernte. In diesem Zusammenhang wird auch unser Spiegelbild wieder interessanter, denn unsere Eingaben in die Partikelstruktur unserer Seele prägen ganz allmählich unsere Körperzellen, unseren Körper und unsere Verhaltensmuster. Im Spiegel sehen wir uns deutlicher und werden allmählich gewahr, wen wir vor uns haben. Trotz dieser Erkenntnis bleibt uns der Wesenskern noch fremd. Doch wir verändern uns zum Positiven und ahnen deshalb, dass es eine ewige Heimat geben muss. Das macht Mut, weitere Schritte hin zum Ziel zu tun, uns selbst zu finden. Wir sind also gefragt, denn ausschließlich wir verändern uns durch die Bemühungen und das Bestreben, die Gebote Gottes zu erfüllen, die uns der wahre, ewige Gott durch Moses gab und sein Sohn, der Christus Gottes, einst in Jesus von Nazareth mit seiner Bergpredigt. Sowohl die Gebote Gottes als auch die Bergpredigt geben uns Anleitung hin zum Wesenskern in uns. Die Schritte auf diesem Weg zeigen jedem Einzelnen auf, was er beheben könnte, das ihn hindert, voranzukommen. Das, was wir als Mensch oder als Seele nach dem Leibestod zu beheben haben, liegt als Schatten, gleich Bilder, auf unserem Weg als Mensch und auf unserer Seele, aber auch als Speicherungen in den Reinigungsebenen. Die Registratur findet präzise im Menschen und in den Seelenhüllen unserer Seele statt. Wir haben schon gehört oder gelesen, unsere Verhaltensweisen als Mensch oder Seele prägen uns und sind in Bildern von gestern und heute gespeichert. Was nicht behoben ist, ist gegenwärtig. Der wahre Gott ist gerecht. Durch das Prägegesetz Saat und Ernte, Ursache und Wirkung, erfahren und erleben wir unsere Eingaben so lange, bis wir sie schrittweise beheben.
0: Gabriele wiederholt: Wenn wir das Prägegesetz auf unserem Weg zum Wesenskern, zu unserer ewigen Heimat, gewissenhaft analysieren, dann verstehen wir, dass der ewige, wahre Gott uns, seine Söhne und Töchter, nicht bestraft, sondern wir selbst bestrafen uns durch unsere Verhaltensmuster, die wir letzten Endes gegen uns selbst richten und gegen unsere wahre Heimat, das Gesetz der Gottes- und Nächstenliebe, und auch gegen die Schöpfung.

0: gesagt, umgeben von Hüllen, auch Seelenhüllen genannt. In den Seelenhüllen befinden sich die gegensätzlichen Eingaben des Menschen. Ob die Seele derzeit einverleibt ist oder auch in Vorexistenzen schon Mensch war, hat die Seele selbst bestimmt. In ihren Vorexistenzen als Mensch hat der damalige Mensch eventuell schon Eingaben gemacht, das heißt gegensätzliche Verhaltensweisen eingegeben. Was vom ehemaligen Menschen nicht behoben wurde, bringt die Seele wieder mit in ihren nächsten Körper, also in den neuen Menschen. Das nennt man Reinkarnation. Wer soll diese Schuld tilgen, die sich letzten Endes der Mensch, und sei es in Vorinkarnationen, selbst aufgelastet, eingegeben, gleich auferlegt hat? Gott, der Ewige? Oder der Seelenmensch? Oder die Seele in den jeweiligen Reinigungsebenen? Wem sollen die Schatten im Menschen und in seiner Seele angelastet werden? Die Gerechtigkeit weist darauf hin, dass entweder der Mensch oder die Seele im Jenseits das zu beheben haben, was von Mensch oder Seele zu beheben, gleich zu tilgen ansteht. Sowohl die Seele im Jenseits als auch der Mensch im Diesseits empfangen auf mannigfache Art und Weise aus dem Reich Gottes Hilfen über Hilfen. Gott sandte zu allen Zeiten seine Gottesboten. Durch Moses und durch viele weitere Gottespropheten verkündete der alleine Gott Auszüge aus dem Gesetz der Gottes- und Nächstenliebe und durch seinen Sohn in Jesus von Nazareth die Bergpredigt.
1: Gabriele lehrt weiter. Wie gesagt, was behoben, also getilgt ist, sowohl von der Seele als auch vom Menschen, ist gelöscht. Dabei werden die Seelenhüllen, die den Wesenskern umfangen, immer lichter und feiner. Das hat zur Folge, dass sich der Wesenskern bewegt und sich allmählich zu öffnen beginnt. Den Wesenskern vergleiche ich mit einer duftenden Rose. Natürlich mit dreidimensionalen Worten gesprochen, die sich ganz allmählich öffnet, wenn sie von den wärmenden Sonnenstrahlen berührt wird. Auf ähnliche Weise geht es mit uns und unseren Seelenhüllen vor sich. Ich wiederhole. Wenn die jeweiligen Hüllen, die den Wesenskern umfangen, also unsere Seele lichter und heller wird, beginnt sich der Wesenskern zu öffnen. Wie gesagt, ich vergleiche den Wesenskern mit einer duftenden Rose. Jedes duftende Blatt der Rose setze ich mit einer mächtigen Himmelsebene gleich, auch Äon genannt. 7x7 Äonen umlaufen das ewig gebende Heiligtum, den Kern eines mächtigen Reiches, das unsere ewige Heimat ist. Was vor uns liegt, ist Arbeit an uns selbst. Das gilt uns Menschen und auch unserer Seele. Wir sind also gefragt und kein anderer. ist der Wesenskern ganz und ganz.

0: Herr geöffnet, dann bestehen auch keine Seelenhüllen mehr. Der geöffnete Wesenskern, also die Himmelsrose, hat die nun unbelasteten Energien der Seele. Einst die Seelenhüllen in den entsprechenden Äon aufgenommen, für uns Menschen gesprochen, in das jeweilige Rosenblatt. Es gibt sodann keine Seele mehr und somit auch, als Ganzes gesehen, keine Seelenhüllen. Wer oder was ist gegenwärtig? Das Geistwesen der Himmel des ewigen Reiches. Ein Geistwesen ist der komprimierte Geist der Gottes- und Nächstenliebe, was besagt: Geistwesen aus dem allströmenden Gesetz, Gott. Das Geistwesen ist im ewigen Reich, in seiner ewigen Heimat zu Hause. Jedes Geistwesen hat eine gewisse Mentalität aus den 7 Grundkräften des Seins. Jede der 7 Grundkräfte ist eine Regentschaft des ewigen Seins vor Gottes Thron. Die Mentalität eines Geistwesens entspricht einer der 7 Grundkräfte, wobei nicht zu vergessen ist, dass jede Grundkraft auch in jeder anderen Grundkraft, man kann sagen, als Unterregion wirkt. Als Ganzes gefasst sind es 7 mal 7 Äonen. Die unzähligen göttlichen Wesen, die Geistwesen, haben ihren Ursprung im Heiligtum des Seins, das alle Äonenläufe und alle Geistwesen, göttliche Wesen, durchströmt. Obwohl das Geistwesen komprimiertes Gesetz des Seins ist, hat es in einem Äon seine göttliche Familie, seinen ewigen, gleich himmlischen Wohnsitz. Es ist das Geistwesen aus seinem Geist, Gott. Die Geistwesen, auch göttliche Wesen genannt, kennen keinerlei Einschränkung. In allem wirkt und strahlt das ewige Gesetz der Einheit, Freiheit, der Gottes- und Nächstenliebe, Gott. Die Geistwesen sind sich in allen himmlischen Gesetzesfolgen eins. Das Gesetz, Gott, das allgegenwärtig ist. Weil alle Geistwesen komprimiertes, ewiges Gesetz aus Gott sind, ist ihnen kein Zugang verwehrt. Auch wenn jedes Geistwesen seine göttliche Mentalität hat, ist dieses doch aus den 7 Grundkräften des Seins.
1: Gabriele schreibt: Sicherlich stehen bei so manchen auch Fragen an. Zum Beispiel: Wie werden Geistwesen geboren? Werden sie alt oder älter? Sterben sie auch? Wir Menschen sprechen von unserem Leben, was heißt von Geburt bis zum Tod. Also von bis sind unsere Lebensjahre, es sind unsere Erdenjahre. Wir sprechen von der Kindheit, der Jugend, von Älterwerden und Altsein. Dann ist es irgendwann aus. Dann heißt es, der Mensch wurde am so und so vielten geboren und ist mit so und so vielen Jahren gestorben. All das gibt es im Reich Gottes nicht. Es gibt weder ein Geborenwerden noch einen Tod. Es gibt auch kein Älterwerden und kein Altsein, schon gar nicht das Sterben. Alles, aber auch alles, das ewige Sein ist Evolution. Wie und wodurch sich ein göttliches Wesen, ein Geistwesen entwickelt, hören und sehen wir im Sendeprogramm dieses TV-Senders, offenbart vom Cherub der göttlichen Weisheit unter dem Titel »Die vier Entwicklungsebenen, die Evolutionswiege zur Kindschaft Gottes«. Das Geistwesen ist, so wie alles im ewigen Reich, in der Evolution. Nach ehernen Gesetzmäßigkeiten des ewigen Reiches Gott gibt es ausschließlich die Evolution, das heißt Weiterentfaltung durch das Zuströmen von Energie, wobei der Lichtäther gemeint ist. Denn das Reich Gottes, das Sein, ist lichtätherisch. Im Heiligtum, der Urheimat aller Geistwesen, potenziert sich der Lichtäther und das unaufhörlich, natürlich auch durch die Tätigkeit, das Wirken der Geistwesen gemäß ihrer Mentalität. In diesem Sinne des Seins entstehen weitere göttliche ewige Reiche, denn das ewige Sein ist immerwährende Evolution und Unendlichkeit. Der Kern des ewigen Reiches ist das Allwerk der Schöpfung, das Heiligtum Gott ewiglich. Geistwesen altern also nicht. Sie sind ewiges Leben und wirken unaufhörlich im ewigen Sein und empfangen unaufhörlich vom ewigen Sein. Man nennt das auch Evolution. Geistwesen haben ewiglich ihren allflexiblen Körper, komprimiertes ewiges Gesetz. Sie sind Geistwesen aus seinem Geiste Gott. Das ewige Sein ist schöpferisch und wirkt in Rhythmen und Zyklen in der Evolution. Jedes göttliche Wesen, Geistwesen, ist schöpferisch im Vater-Mutter-Sein.
0: Zu dem Vater-Mutter-Gott, dem Sein im Sein, betete Jesus von Nazareth im Vaterunser, so Gabriele weiter. Der Vater-Mutter-Gott gab sich aus seinem ewig allströmenden Gesetz der Gottes- und Nächstenliebe die Form. Das höchste Wesen des ewigen Seins ist das komprimierte Gesetz, Gott Vater. Er, der große alleine Vater, ist wesenhaft unter seinen Söhnen und Töchtern. Die göttlichen Wesen, die Geistwesen, sind mit dem ewigen alleinen Wesen des Alls. Wie gesagt, Jesus von Nazareth lehrte uns Menschen im Vaterunser. Vater unser, der du bist im Himmel, geheiligt ist dein Name. Dein Reich kommt. dein Wille geschieht, wie im Himmel, so auch auf Erden. Unser tägliches Brot gibst du uns heute und vergibst uns unsere Schuld, wie auch wir vergeben unseren Schuldigern. Du führst uns in der Versuchung und erlöst uns von dem Bösen. Denn dein ist das Reich und die Kraft und die Herrlichkeit von Ewigkeit zu Ewigkeit. Wie schon offenbart und geschrieben, im Urgrund unserer Seele ist die ewige Heimat, ist die Essenz des Reiches Gottes der Wesenskern. Liebe Mitmenschen, deshalb, du bist wer? Wer bist du? Gerade im Vaterunser verstehen wir auch, wenn es heißt, Jesus von Nazareth, der Christus Gottes, hat uns erlöst. Oder Christus ist unser Erlöser. Das Kreuzopfer des Christus Gottes symbolisiert seine Aussage im Es ist vollbracht. Damit taten der Ewige und sein Sohn, der Christus Gottes, kund, dass der Wesenskern des Reiches Gottes in jeder Seele geschützt ist. Der Sohn des Allerhöchsten hat mit seinem Allerbe des Seins den Wesenskern, die Uressenz des Reiches Gottes in jeder Seele vor der Auflösung bewahrt. Die Fallintriganten hatten zum Ziel, die göttlichen Uratome so weit zu manipulieren, dass sie in die gegensätzliche Richtung rotieren, um dadurch die Auflösung des Reiches Gottes zu bewirken und ihre gegensätzlichen Fallenergien zur dominierenden Allkraft werden zu lassen. Das ist dem Fallprozedere misslungen. Das Reich Gottes, das ewige Sein, hat gesiegt. Der Satanist, wir Menschen nennen ihn so, die alte Schlange hat kapituliert. Sein Zepter und die Insignien seiner Macht hat er im Heiligtum vor Gott, dem Ewigen, niedergelegt.
2: Gabriele schließt ihre geistige Schulung für die Gegenwart oder für die Zeit nach der Zeit. Du bist wer? Wer bist du? Mit den Worten: Nach dem ewigen Gesetz der Freiheit, der Gottes- und Nächstenliebe bestimmen wir selbst über uns. Jeder Einzelne, ob in der Verkörperung als Mensch oder in der Entkörperung als Seele, ist frei und bestimmt über sich selbst. Wer seine Belastung, die ihm sein Tag auf mannigfache Art und Weise aufzeigt, hinterfragt, um sie zu beheben, ist wahrlich weise. Denn der Wesenskern bringt ihm zunehmend Erleichterung, Frische und Freiheit. Also, wir sind gefragt. Dann wird sich auch in Bälde zeigen, wer wir sind, gemäß der Frage, Wer bist du? In diesem Sinne und in innerer Übereinstimmung, Gabriele. Liebe Zuschauer, liebe Zuschauerinnen, damit kommen wir zum Ende unserer Sendung mit dem Schulungstext Gabrieles, der Prophetin und Botschafterin des ewigen Reiches, zu dem Thema für die Gegenwart oder für die Zeit nach der Zeit. Du bist wer? Wer bist du? Wenn Sie möchten, machen Sie mit auf dem Weg zum zielbewussten Leben für die neue Zeit. Alles Gute für Sie. Gott zum Gruß.

Liobanie-Schule zur höheren Ethik und Moral für Kinder und Erwachsene. In der Liobanie-Schule lernen wir unter anderem die Lebenshilfe, was du nicht willst, dass man dir tu, das füg auch keinem anderen zu, gegenüber Menschen, Tieren und Natur einzuüben, um ein glücklicher und friedvoller Mensch zu werden. Liobanie ist ein Engelwesen, das in den ewigen geistigen Welten die Geistkinder führt und belehrt. Was Liobanie uns Menschenkindern auf der Erde, egal ob klein oder groß, sagen möchte, hat ein Mensch, der die Himmelssprache in Menschenworte zu übersetzen vermag, für uns aufgeschrieben. Weil Liobanie ein himmlisches Wesen ist und daher die Sprache der Menschen nicht spricht, übersetze ich, Gabriele, eure Menschenschwester, Liobanies himmlische Sprache.

Liebe Kinder, wir haben von Leobarnie schon erfahren, dass es Naturwesen gibt. Es sind unsichtbare Helfer, die der Natur und den Tieren beistehen und ihnen helfen. Wir nennen sie auch Elfen oder Wichtel. Auch wenn wir Menschen diese Wesen nicht sehen, kann es vorkommen, dass wir mit ihnen zusammenarbeiten. Wie kann das vor sich gehen? Leobarnie wird es uns heute erklären. Zunächst aber beschreibt sie, wie alles in der Natur lebt, wie auch Pflanzen und Tiere empfinden und wie sie uns Menschen wahrnehmen. Nun hören wir, was uns Leobarnie sagt. Das Leben ist ein beständiger Rhythmus nach ewigem Gesetz. Das ewige Gesetz wird auch rhythmisches Leben genannt. Nach vorgegebenen Gesetzen, nach dem ewigen Rhythmus, läuft das Kommen und Gehen ab, das Geborenwerden und das Sterben. Auch die Naturreiche sind in diesen Rhythmus einbezogen. Das rhythmische Leben wird durch das Fehlverhalten der Menschen gestört. Weil viele Menschen das Leben ihrer Mitmenschen, ihrer Nächsten und auch der Übernächsten, der Pflanzen und der Tiere, selten achten, ist Hilfe auf mannigfache Art und Weise notwendig. Deshalb gibt es die sichtbaren und die unsichtbaren Helfer. Die unsichtbaren Helfer sind die Schutzengel und die Naturwesen. Die sichtbaren Helfer sind die Gott- und Naturverbundenen Menschen. Sie haben ein feines Empfinden für hilfsbedürftige Menschen und ebenso ein feines Gespür für die Pflanzen und die Tiere. In vielen Fällen arbeiten die naturliebenden Menschen, die nichts von den Helfern der Natur wissen, mit den Naturgeistern zusammen. Liebe Kinder, fragen wir uns, haben auch wir ein Gespür für Pflanzen und Tiere? Leobarnie beschreibt, wie sich die Natur freut, wenn naturliebende Menschen, die die Pflanzen und Tiere achten, in die Natur gehen. Sie erklärt uns. Ein Naturfreund geht über die Felder oder wandert durch die Wälder. Er blickt freundlich zu den Blumen, zu den Sträuchern und Bäumen. Er spürt in ihnen das Leben und fühlt sich mit ihnen verbunden. Unmerklich empfindet er die feinen Schwingungen, die von den Blumen, den Sträuchern und den Bäumen ausgehen, die ihn einhüllen und ihm damit sagen wollen: Du bist ein guter Mensch, du verstehst uns und du bist eins mit uns. Wir freuen uns, dass du durch die Wiesen, Felder und Wälder gehst. Das Blümchen zum Beispiel sendet Empfindungen, die etwa ausdrücken: Dein schwerer Körper, dein Fuß knickt wohl meinen Stängel. Doch ich durfte dazu beitragen, dass ein guter, Gott- und naturverbundener Mensch von den vielen Pflanzen und der Erde liebevoll aufgenommen und getragen werden kann. Gute, gottverbundene Menschen werden von den Blumen und Gräsern liebevoll aufgenommen und getragen. Sie tun es auch dann, wenn der Fuß die kleinen Naturkörper knickt. Es war ihre Aufgabe, zu tragen. Auf diese Weise dienen die Pflanzen dem Menschen. Ihr fragt jetzt vielleicht: Und wie ist es mit den Pflanzen, die nicht nur geknickt, sondern zum Beispiel von einem Tier abgerissen werden, weil es sie verspeisen möchte? Eine interessante Frage. Leobarnie sagt uns dazu Folgendes:
Diese Pflanzen dienen auch den Tieren, die Gräser, Blumen und Pflanzen abreißen und verzehren. Bestimmte Blumen- und Pflanzenarten sind dazu da, sich dem höher geordneten Leben zu opfern, zum Beispiel den Tieren, die nun mal Blumen, Gräser, viele Pflanzenarten zum Leben benötigen. Liebe Kinder, erkennt, auch auf diese Weise opfert sich die Liebe Gottes in den Formen der Pflanzen, der Blumen und Gräser und auch der Tierlein, die entweder getreten, zertreten oder von größeren Tieren verzehrt werden. Die größeren Tiere, wie zum Beispiel die Kühe oder die Pferde, sehen diese vielen kleinen Tiere nicht. Sie nehmen sie mit den Blumen und Gräsern auf. Und doch leiden diese kleinsten Tiere so wenig darunter wie die Pflanzen. Warum? Weil sie dafür vorgesehen sind, sich jetzt den übergeordneten Lebensformen, die nun Gras oder im Winter Heu benötigen, unterzuordnen und zu schenken. Die Lebensformen der Pflanzenreiche bilden auch einen Teppich für viele Menschen, die durch Wiesen und Wälder ziehen, meist ohne zu überlegen, dass sie auf unzählige Blumen, Gräser, Pflanzen und kleine Tiere treten. Alle diese Lebensformen sind in ihrer Reifezeit dafür gegeben, sich dem höheren Bewusstsein freudig zu opfern, sich also zu verschenken. Kommt jedoch ein Naturfreund, der hierfür Verständnis hat und der mit der Natur verbunden ist, dann ist ein ganz feiner und zarter Jubel in diesen vielen Lebensformen. Sie freuen sich, dass sie einem lichten, zu Gott strebenden Menschen, der die Natur und die Tiere liebt, dienen dürfen. Überlegen wir einmal, wie ist es bei uns? Mit welchen Gedanken und Gefühlen gehen wir in die Natur? Haben die Pflanzen und die Tiere einen Grund zu jubeln? Ja, dann sind wir auf einem guten Weg. Leobanie fährt mit ihrer Erklärung fort. Wie ich euch schon zu Beginn geschildert habe, ist nicht jede Blumen- und Pflanzenart gerade in diesem Jahr oder in diesem Augenblick zum Opfer vorgesehen. Und schon gar nicht ist vorgesehen, dass der Mensch eine Pflanze, eine Blume, ein Gras oder einen Strauch mutwillig abreißt und dann gar am Wegesrand oder auf der Straße liegen lässt, wo Traktoren oder Autos darüber fahren und sie immer wieder quälen. Wenn dies passiert, und es passiert leider oft, weil viele Menschen die Pflanzen und Tiere missachten, dann eilen die Naturwesen zu Hilfe. Was bewirken die Naturwesen genau? Leobanie sagt, die Naturgeister helfen diesen geknickten oder auf dem Weg liegenden Blumen. Sie schließen ihre geistigen Händchen um die gequälten Lebensformen und behauchen sie mit ihrem Atem, mit der Lebenskraft, die sie durchströmt, damit sie langsam und vom Licht behütet dahinwelken. Dadurch kann sich der Lebensstrahl mühelos zurückbilden. Der Lebensstrahl wird vom Naturgesetz wieder dorthin geleitet, wo sich wieder Leben bildet, zu weiteren keimenden Pflanzen oder Blumen. Wir sehen, unzählige Naturwesen sind ständig bemüht, den Pflanzen und den Tieren beizustehen. Nun beschreibt Leobanie, wie Menschen
mit den Naturwesen zusammenarbeiten können. Das kann zum Beispiel so ablaufen. Wenn ein Naturfreund durch den Wald geht, dann kann es sein, dass sich dort im Wald ein leidendes Tier befindet. Es ist vielleicht von einem Naturschänder, zum Beispiel einem sogenannten Wilddieb, angeschossen oder anderweitig gequält worden. Hier helfen nun die Naturwesen, damit der Naturfreund das leidende Tier findet. Das Naturwesen, unsichtbar für den Menschen, macht sich auf irgendeine Weise bei dem Naturfreund bemerkbar. Der Naturgeist bittet zum Beispiel den Luftgeist, er möge stärker in den Strauch oder das Gebüsch blasen. Der Luftgeist hilft und bläst, sodass der Strauch oder das Gebüsch, in dem das leidende Tier liegt, auffällig rauscht. Die Augen des Naturfreundes wandern zum Gebüsch, in dem ein Rauschen zu hören ist. Und siehe da, im Gebüsch sieht der Naturfreund das leidende Tier liegen. Liebe Kinder, ist das nicht bemerkenswert? Das Gebüsch bewegt sich nicht zufällig, sondern der Luftgeist möchte damit dem Tierlein Hilfe zukommen lassen. Der Naturfreund und das unsichtbare Naturwesen helfen nun gemeinsam dem leidenden Tier, wie Liobani weiter beschreibt. Das Naturwesen pflegt die kleine Teilseele des Tieres, indem es beruhigende Strahlen in Seele und Leib einströmen lässt. Außerdem legt es seine geistigen Hände, aus denen Kraft und Liebe strömen, auf das Tier. Der naturverbundene Mensch hilft dem Tierlein auf seine Weise. Vielleicht muss er es mitnehmen, um seinen Körper zu pflegen, oder er muss weitere Hilfe holen. Nimmt ein Mensch das Tier zur Pflege mit, dann begleitet der Naturgeist den Menschen und das Tier nur bis an die Grenze des Reservats, in dem das Naturwesen wirkt und tätig ist. Die Kraft der Liebe, die Hilfe der Elfe oder des Wichtels, bleibt jedoch weiter bei dem leidenden Tier, dem auch der Naturfreund hilft. Die Kräfte der Liebe sind auch heilende Kräfte, die im Teilseelchen des Tieres und in seinem Körper weiterwirken. Von Liobani habt ihr heute erfahren, wie ihr als Menschenkinder den Tieren und der Natur Gutes tun könnt. Üben wir uns darin, lernen wir bewusst, liebevoll den Tieren zu begegnen und auch liebevoll mit der Natur umzugehen und sie alle als Teil unserer großen Familie anzusehen. Macht ihr mit? Ich glaube, unsere Herzen sagen Ja dazu. Nun verabschiede ich mich von euch und freue mich schon jetzt auf unser Wiedersehen. Bis bald!

Liebe Zuschauer, liebe Zuschauerinnen, wer kennt folgende Worte nicht? Einen guten Morgen, einen guten Tag, einen guten Abend und eine gute, erholsame Nacht. Diese Wünsche werden oftmals sehr oberflächlich gesprochen und doch haben sie einen Tiefgang. Denn wie sieht der gute Morgen aus, der gute Tag aus?

die gute Nacht. Es lohnt sich, tiefer darüber nachzudenken. Zwischen dem Morgengruß und dem Gute-Nacht-Gruß liegt ein ganzer Tag. Das, was tagsüber vorgefallen ist, sei es in der Familie, am Arbeitsplatz, unter Freunden, sei es in einem angenehmen bzw. unangenehmen Gespräch, kommt jeweils in uns, in unseren Gedanken in Bewegung. Über ein gutes Gespräch oder über Lob und Anerkennung freuen wir uns. Über Unangenehmes und Strittiges erregen wir uns, besonders dann, wenn es unser Ego trifft, von dem wir unter Umständen glauben, dass es unsere Würde sei. Und was am Tag von uns nicht analysiert und abgeschlossen wurde, zumindest in unserer Gedankenwelt, das nehmen wir mit in den Abend und nicht selten auch mit in die Nacht. Dann ist der Schlaf gestört, denn wir denken und denken. Wie oft hört man, ich kann nicht schlafen oder ich schlafe schwer ein. Was kann dem zugrunde liegen? Bei älteren Menschen ist es meist die unaufgearbeitete Vergangenheit, die Enttäuschung, das Leid. Oder man trauert auch einigen freudigen Ereignissen nach. Die freudigen Ereignisse können meist nicht noch einmal herbeigeholt werden. Das Ungute, eventuell die Feindschaft, der Streit, die Uneinsichtigkeit, die zur Rechthaberei führte, die schon im Ansatz erkennen ließ, dass man nicht recht hatte, wenigstens nicht in allen Punkten, will man sich nicht eingestehen und so weiter. Später, zum Beispiel in schlaflosen Nachtstunden, klopfen solche Ereignisse an. Warum? Die Nacht signalisiert Stille, Ruhe und Schlaf. Die Nacht sendet diese Entspannungssignale in unser Ober- und Unterbewusstsein. Sind hierfür kaum Gehirnzellen als Magneten bereit, dann regt die Nacht stattdessen unser ungeordnetes, das Unbehobene an. Ähnlich ist es auch bei den berufstätigen Menschen, die am Arbeitsplatz, im Betrieb, im Büro oder bei Besprechungen ihren Mann, ihre Frau stehen müssen. Auch sie erleben im Alltag Freudiges, Gehässiges, Unverstandenes und so weiter. Das alles sollte verarbeitet werden. Wenn das nicht rechtzeitig erfolgt, dann bleibt es bei uns. Es nistet sich in unseren Gehirnzellen ein.
Mit der Zeit prägen diese Negativenergien unser Denken und letztlich unser Verhalten. Sind wir älter geworden, eventuell schon im sogenannten Ruhestand, dann haben wir trotzdem spät abends keine Ruhe, weil die Nächte zum Karussell unserer Vergangenheit werden. Wir können nicht schlafen, uns quälen Gedanken. Es sind Bilder aus der Vergangenheit, die zu uns sprechen. Ein Rat, der eine große Hilfe sein könnte. Wenn wir unser Leben in die Hand nehmen und uns weder von Anerkennung noch von Enttäuschung und Ärger verschaukeln lassen wollen, dann heißt es, die Tagesenergie beim Schopf zu packen. Denn analysieren wir das Unangenehme, das uns im Tagesverlauf trifft, mit der Frage, warum? So finden wir vielleicht zu unserem Anteil. Die Frage, warum, an uns selbst gerichtet, löst so manche Situation mit uns selbst. Jedoch nicht sogleich mit dem anderen, der über uns eventuell eine Lobeshymne anstimmte oder der uns in den Sack stecken wollte. Beides gilt es zu hinterfragen. Ergründen wir in uns selbst. Warum bin ich durch die Lobeshymne vor Freude außer mir geraten? Warum kann ich das Lob nicht einfach dankbar annehmen und mich davon animieren lassen, weiter Gutes und Brauchbares zu tun? Mich also so zu verhalten, dass zum Beispiel mein Chef weiterhin mit mir zufrieden ist oder ich meinen Arbeitskollegen weiterhin stütze und Hilfe sein kann. Oder war die Lobeshymne unehrlich? Oder fühle ich das Ganze nicht angemessen? Oder hat es mein Ego aufgewertet? All diese Fragen stehen unserer egozentrischen Freude gegenüber. Die Frage, warum, an uns gerichtet, könnte uns zur Selbsterkenntnis und zur Selbstfindung anregen. Stellen wir uns andererseits auch die Frage, warum wurde ich gemaßregelt? Oder warum bin ich so enttäuscht oder verärgert, dass meine Stimmung gleich in den Keller sank? Warum? Eine ehrliche Selbstanalyse könnte so manches in das Oberbewusstsein bringen. Zum Beispiel, ist mein Ego getroffen? Wenn ja, woraus besteht es? Vielleicht kommen wir gar dahinter, dass dasjenige, das uns so schnell in den Keller hat fallen lassen, einiges Wahre ausgesprochen hat, wenn auch nicht gerade mit fein geschliffenen Worten, vielmehr sehr, vielleicht sogar
zu direkt. Wie es auch sei, sobald unsere Gefühlsebene übersprudelt oder überschäumt, ist immer das Ego mit im Spiel. Das Ego kann auch als das Ich, Ich, Ich bezeichnet werden. Wir spinnen uns in unser Ego weiter ein und merken selten, dass wir die Spinne im Netz sind. Die vielen Gefühls- und Gedankenfäden ziehen durch unser Ober- und Unterbewusstsein. Ist das Netz gesponnen, dann wird es spät am Abend oder in der Nacht bewegt. Dann wird unter Umständen die Nacht zum Tag. Wir können kaum oder gar nicht schlafen, zumindest nicht tief schlafen. Was ist zu tun? Wir sollten uns angewöhnen, das Ober- und Unterbewusstsein in allen Situationen des Tages mit guten, ausgewogenen Gedanken zu bestellen. Das wäre hilfreich, auch für die Nächte. Ein Bild. Wir können unsere Gehirnzellen mit einem Acker vergleichen. Wir sind der Sämann. Was säen wir in unseren Acker, in das Ober- und Unterbewusstsein? Das keimt, wächst und trägt Früchte. Die Frucht sind wir dann selbst. Und wir selbst haben dann an den Früchten zu kauen, so oder so. Machen wir uns des Öfteren bewusst, Tag für Tag säen wir mit unseren Gefühlen, Gedanken, Worten und Taten. Was säen wir? Das bestimmt jeder selbst. Doch für jeden gibt es einen frühen und einen späten Abend. Der Abend kann mit einem Auffangbecken verglichen werden. Was wir tagsüber nicht bereinigen konnten, kommt am Abend komprimiert auf uns zu. Wir denken und denken, wir reden und reden, wir erregen uns. Was wäre zu tun? Ein ehrlicher Tagesrückblick und gegebenenfalls ein positiver Tagesabschluss wäre angebracht. Es wäre gut, uns selbst zu hinterfragen mit dem kleinen Wörtchen warum. Warum war der Tag heute so schwierig? Warum war er unter Umständen gestern so leicht? Heute gab es Ärger über Ärger. Gestern wurde man gelobt. Ganze Lobeshymnen wurden über uns ausgegossen. Gestern, so denkt so mancher, war ich gleichsam im Himmel. Heute bin ich im Keller gelandet. Wie heißt
die Devise im Wörtchen warum? Schonungslos sich selbst anzuschauen, um sich selbst im Egomanentum zu finden. Wer sich findet, der fragt sich, wie kann ich meine Angelegenheit, wir können sie auch als Schuld bezeichnen, bereinigen? Oder worüber kann ich mich ehrlich freuen? Und was war in der sogenannten Lobeshymne übertrieben, sodass es auf mich nicht zutrifft? Der Abend könnte dazu da sein, um stufenweise aus unserem Keller ins Licht zu finden, dann, wenn wir unseren unguten Anteil an der sperrigen, gleichstrittigen Situation jetzt noch am Abend bereinigen. Wenn es nicht zu spät ist, könnten wir eventuell noch einen Anruf tätigen, um das Ungute aus unserem Bewusstsein und aus dem des betreffenden Mitmenschen zu schaffen. Oder wir könnten bei unserem Nächsten kurz vorbeischauen, um anzuklopfen und das Strittige zu beheben. Dabei sollten wir dem anderen nicht sein Verhalten vorhalten, sondern für unser ungutes und rechthaberisches Getue um Vergebung bitten. Wenn wir das ehrlich meinen, dann finden wir auch die rechten Worte, sodass wir nicht durch betont schuldbewusstes Verhalten bewirken, dass der andere seinerseits Oberwasser bekommt. Denn wir wissen nicht, wie er sein Fehlverhalten sieht. Jeder ist einzig für sein eigenes Denken und Handeln verantwortlich. Das bedeutet unter anderem, dem Nächsten zu überlassen, wie er es mit sich selbst halten möchte. Wer nicht mehr im Arbeitsleben steht und über seine Vergangenheit nachgrübelt, der könnte Ähnliches tun. Er könnte zum Beispiel einen Brief an den Betreffenden schreiben, der in seinen Gedanken ist, oder ihn anrufen. Oder er könnte mit der Hilfe des großen Geistes, der in jedem von uns ist, Gedanken der Bitte um Vergebung oder der Vergebung aussenden. Dann sollte er es auch dabei belassen, ohne die grüblerischen Gedanken wieder aufzunehmen. Alles, was in der Vergangenheit schön und gut war, darüber sollten wir uns freuen und dankbar sein. Versuchen wir allerdings, etwas nachzuholen oder gar herbeizuholen, endet das meist mit einem bitteren Geschmack. Was war, kann nicht mehr wiederholt werden oder ist nicht mehr wunschgemäß nachzuholen. Wir sind nun mal in einen anderen Lebensabschnitt getreten. Merken wir uns, jeder Tag hat seine Freuden und seine Lasten.
Glücklich ist der, und das vor allem im Alter, der seine Tage genützt hat und sich im letzten Lebenszyklus seines Erdendaseins anschickt, sie vermehrt zu nützen. Jeder, der sich selbst findet, kann dann sagen: Meine Nacht ist ein sanftes Ruhekissen. Ich schlafe gut. Das wünsche ich Ihnen, liebe Zuschauer, liebe Zuschauerinnen, von ganzem Herzen. Schlafen Sie gut. Schlafen Sie gut. Eine Gabe zur Selbsthilfe von Gabriele.

0: Liebe Freunde, junge Leute aus aller Welt machen sich auf dem Weg zu Christus und teilen ihre Erfahrungen mit uns. Dieser Weg ist nichts Abstraktes. Es geht um die Gottes- und Nächstenliebe. Und damit kann man jeden Tag üben und Erfahrungen sammeln. Ihr fragt euch vielleicht, was bedeutet das für mein Leben? Darum heißt es heute, wir lesen, hörst du zu? Mitfühlen, miterleben, junge Leute auf dem Weg zu Christus. Es kam zum Beispiel ein Brief aus Zimbabwe von einer jungen Frau, die kürzlich bei einem internationalen Austausch der freien Gemeinschaften für junge Menschen teilgenommen hat. Mein Name ist Estefania und ich lese vor, was sie dazu geschrieben hat. Ich möchte noch mit euch teilen, wie der Austausch mir geholfen hat. Tatsächlich hat es mich erleichtert, dass ich nicht die Einzige bin, die Herausforderungen gegenübersteht und lernen muss. Die meisten der Themen, von denen andere Jugendliche berichteten, haben auch mit mir zu tun. Manchmal fühlt es sich so an, als ob ich alleine bin, und das ist unerträglich. Selbst wenn ich meine Meinung sage, wenn ich mich zum Beispiel für die Tiere einsetze, die grundlos schlecht behandelt und getötet werden, finden die Leute mich kindisch und benutzen die Bibel, um meine Gefühle gegenüber dieser Tierquälerei abzuwehren. Also bin ich gezwungen zu schweigen, als ob ich zustimme, auch wenn ich denke, dass es nicht richtig ist. Der Versuch, ein besserer Mensch zu werden, ist nicht leicht, wenn man sich allein fühlt. Aber wenn man mit Gleichaltrigen, die ebenfalls versuchen, sich zu bessern, spricht und ihnen erzählt, wie man Fehler gemacht und wie man sie behoben hat, wird es leichter. Das gibt mir Hoffnung. Ich hoffe, dass wir einen weiteren Austausch führen werden, denn ich habe wirklich mehr gelernt, als ich vorher dachte. Und habe Mut gewonnen. Denn, um ehrlich zu sein, manchmal verliere ich den Glauben an mich selbst und denke, dass ich es vielleicht nicht schaffen werde. Dieser Austausch hat mir Mut gemacht, weil ich von den anderen Jugendlichen gelernt habe, dass Schwierigkeiten nicht bedeuten, dass man aufgeben muss. Es bedeutet, dass wir auf das Ziel zugehen und dass wir das gemeinsam tun, um uns gegenseitig zu stärken und uns an unser Ziel zu erinnern.
1: Wir merken schon, es tut gut zu hören und mitzuerleben, wie es anderen auf diesem Weg geht. Überall machen sich Menschen auf für Christus. Ein weiterer Bericht kommt von einem ganz anderen Teil der Erde, nämlich aus den Niederlanden. Mein Name ist Sebastian und ich lese mal vor, was eine junge Frau dort schreibt. Ich höre immer wieder in die Radiosendungen rein. Es gibt eine Menge zum Nachdenken und weiterzuverfolgen. Das Schwerste für mich ist, meine Gedanken zu beobachten und zu kontrollieren. Leider kann ich hier mit niemandem darüber sprechen. Alle berufen sich auf die Bibel. Aber die ist mir zu oberflächlich. Und ich finde darin nicht den Gott, der uns wirklich liebt. Außerdem wird in Wirklichkeit nirgendwo getan, was darin steht. Zum Beispiel die Bergpredigt und du sollst nicht töten. Manchmal weiß ich nicht, wie ich mich verhalten soll und was ich Familienmitgliedern sagen kann, die nicht den Weg gehen. Ich merke, sie verstehen es nicht. Ich muss an mir arbeiten, langsam und stetig. Und da gibt es noch viel zu tun. Ich merke aber auch, die Sendungen wirken in mir. Ich bin viel ruhiger geworden. Es macht mich zufriedener. Wie geht es Gabriele? Darf ich diese Frage stellen? Das ist so eine große, umfangreiche Lehre. Das ist wirklich die einzige Hilfe, dass sich etwas ändern kann. Es freut mich, dass es die freien Gemeinschaften gibt und dass weltweit Menschen diesen Weg zu Gott gehen. Und je mehr ich zuhöre und in dem Buch »Das ist mein Wort« lese, desto mehr bekomme ich das Gefühl, ich möchte für dieses große Christuswerk da sein. Ich möchte anderen helfen, aber ohne Ego. Und genau das Selbstlose ohne Ego, das ist für mich nicht so leicht. Jetzt habe ich noch alle Hände voll zu tun. Beruf, Familie, mit den Kindern. Und ich lerne, das, was ich höre, im Alltag in kleinen Schritten anzuwenden. Es ist für mich eine große Herausforderung, aber es macht Sinn.
2: Erleben wir mit, was junge Leute auf dem Weg zu Christus berichten. Mein Name ist Noah und ich lese eine Nachricht einer Zuschauerin aus Mazedonien vor. Mir ist bewusst geworden, wie sehr ich von dem Denken, der Beurteilung und Bestätigung anderer Menschen abhängig war. Welch eine Verschwendung von Energie, die Gott, unser Vater, uns geschenkt hat und die wir dadurch missbrauchen. Der Auslöser waren Beschimpfungen, nach denen es mir gar nicht gut ging. Doch als ich eine innere Andacht hörte, erkannte ich, dass ich unnötigerweise mein Herz allzu menschlich an andere gebunden habe. Das heißt, mein Fokus ging in eine falsche Richtung. Wenn ich an Gott denke, in mir und in den Menschen um mich herum, dann sehe ich das Positive, das Göttliche in meinem Nächsten. Dann kann ich annehmen, mich erkennen und verzeihen. Danke, danke für den Christusweg, der mir hilft, heraus aus all dem negativen Verhalten zu kommen. Ich lerne immer mehr, dass ich selbst der Auslöser für jede Missachtung oder Unfreundlichkeit bin. Wenn Ärger auftritt, bitte ich Christus um Hilfe, damit ich mich tiefer erkenne und nicht mehr so denke und handle wie zuvor. Gestern bin ich durch die Natur gegangen und habe mir bewusst gemacht, Gott ist in mir. Er geht mit mir. Er bewegt meine Beine. Er ist in jedem Atemzug. Er ist in der Natur um mich herum, in der Luft. Das hat mir so gut getan und hilft mir, Halt und Glück in mir zu spüren und mich zu ändern. Danke für die vielen Schulungen in den Büchern von Gabriele und in den TV-Programmen. Es arbeitet in mir und hilft in den alltäglichen Situationen. Ich weiß, dass dies eine einmalige Chance ist für mich, tiefer die Programme in meinem Unterbewusstsein zu erkennen. Christus hilft mir, diesen Rucksack zu reinigen.
0: Viele von euch kennen die Bergpredigt des Jesus von Nazareth. Ein neuer Zuschauer aus Tansania berichtet von seinen Erfahrungen damit. Er hatte sich bei den freien Gemeinschaften gemeldet und einige Broschüren in Englisch und Swahili erhalten. Hören wir, was er schreibt, und fühlen wir mit. Ich liebe die Broschüre »Die Bergpredigt«. Sie lehrt uns, was es heißt, ein geistiges Leben zu führen. Und wenn ich darin lese, fühlt es sich an, als ob ich in Kommunikation mit dem freien Geist komme und reinen Nektar trinke. Ich möchte ein Nachfolger der Bergpredigt von Christus werden, auch wenn es nicht einfach ist, diesen höheren Weisungen zu folgen. Ich fühle, wenn ich dem freien Geist folge, kann ich meine Seele reinigen und für Christus entzünden. So finde ich aus schlechten Gedanken heraus und zu einer erhellenden geistigen Gemeinschaft. Die Bergpredigt ist sehr beglückend und ermutigt mich, mir den ursprünglichen Zustand bewusst zu machen und mich höheren Zielen zuzuwenden.
1: Auch in Simbabwe gilt, die wahre Schule ist das Leben. Ein junger Mann berichtet via WhatsApp: Wow, diese Schulung rechtes Lernen erhebt unser Dasein zum Lebensgewinn, rührt so vieles in mir an. Unser tägliches Leben ist noch so voller Ablenkungen, Irrungen und Wirrungen. Wie sehr habe ich mir zu Beginn des inneren Weges gewünscht, perfekt zu sein, aber weit gefehlt. Diese Lehren decken immer wieder aufs Neue weitere Unzulänglichkeiten in mir auf. Manchmal, am Ende einer Schulung von Gabriele, sitze ich da und weiß kaum, wo ich anfangen soll. Oder wie ich meine Gefühle und Gedanken mitteilen kann, weil mir halt so vieles wichtig erscheint. Und im Vergleich zu dem, wo ich stehe, erkenne ich, welche Arbeit ich noch angehen muss.
2: Lesen wir eine weitere Nachricht einer jungen Frau aus Mali, die uns per WhatsApp geschrieben hat und erst seit kurzem den Sender Gabriele TV Afrika schaut. Fühlen wir mit, was sie uns berichtet. Die oft sehr schwierigen Situationen, die ich seit meiner Kindheit durchlebt habe, haben mich dazu gebracht, gegen die Menschen rebellisch zu sein und ihnen nicht zu vertrauen. Also habe ich mich mehr an Gott gewandt und, ehrlich gesagt, er hat mein Leben verändert. Es ist Gott zu verdanken, dass ich die geworden bin, die ich jetzt bin. Das ist für mich der Beweis seiner Liebe. Aber manchmal bin ich verzweifelt. Ich arbeite wie eine Wilde, um für meine Kinder und meine Mutter zu sorgen. Auf der anderen Seite kommen Menschen, die ein sündiges Leben führen, voran und haben fast alles, was sie wollen. Sie lassen die Armen arbeiten und werden reich. Wenn mich diese Gedanken überkommen, stelle ich mir also die Frage: Wo ist Gott in all dem? 2 Tage später, nachdem sie die Schulung „Rechtes Lernen erhebt unser Dasein zum Lebensgewinn“ gehört hatte, rief sie an. Es ist, als wäre diese Sendung für mich persönlich gemacht. Danke von ganzem Herzen. Ja, wir können wirklich nicht das Glück bei unseren Mitmenschen finden. Es liegt an uns, zu lernen und unser Leben in die Hand zu nehmen mit Christus, der die innere Reform ist. Diese Lehre von Gabriele macht mir Mut, beharrlich an mir zu arbeiten, um meine negativen Seiten zu ändern und meine Seele zu reinigen. Und vor allem, ich muss Gott in jeder Situation danken und brauche mir keine Sorgen, um die Zukunft zu machen. Er ist da. Ich teile diese Lehren mit anderen interessierten Menschen hier. Und jeden Tag spreche ich auch mit meiner Tochter darüber, die in Benin ist.
0: Wie geht es uns, wenn wir diese Briefe hören? Machen sie uns Mut, unsere eigenen Erfahrungen zu machen? Es gibt viele, viele Meldungen aus aller Welt. Ich lese einen weiteren Brief von einem Leser aus Südkamerun. Hören wir zu. Nochmals vielen Dank für die Bücher, die ich per Post erhalten habe. Ich habe sie bereits mehrmals gelesen und mir ist dadurch vieles bewusst geworden. Vor allem, warum wir auf dieser Erde sind, der Fall zum Menschsein und was wir tun müssen, um zur Quelle zurückzukehren. Danke besonders für den inneren Weg zum kosmischen Bewusstsein, Stufe der Ordnung. Ich lese immer wieder darin, um es besser zu verstehen und die Aufgaben und die Übungen richtig zu machen. Ich habe so das Sonnengebet entdeckt, wie man morgens und abends betet, um den Tag gut zu beginnen und abzuschließen. Und ich verstehe jetzt besser die Tiefe des Seelengebets. Manchmal bete ich auch in meiner Muttersprache, weil das Gebet dann wirklich in mich eindringt. Ich übe es jeden Tag und merke, dass ich jetzt mehr und mehr mit dem Herzen dabei fühle. Aber auf dem inneren Weg habe ich auch innere Kämpfe, um mich von den allzu menschlichen Aspekten zu befreien. Zum Beispiel hatte ich die Angewohnheit, viel zu jammern, um mich selbst zu bemitleiden, weil ich kein Vertrauen in Gott hatte. Wenn ich genug Geld hatte, dachte ich, dass alles in Ordnung sei. Sobald es finanziell schwierig wurde, nagten die Sorgen und die Angst an mir. Gabrieles Lehren haben mir die Augen geöffnet für das Wesentliche, mich Gott hinzugeben, damit sein Wille geschieht, nicht meiner. Seit einiger Zeit fühle ich mich viel ruhiger in meinem Kopf. Und eines fällt mir auf, ich habe bemerkt, dass ich dadurch auch aufmerksamer für die Natur um mich herum geworden bin. Vielen Dank an Gabriele, dass sie uns die Botschaft des freien Geistes übermittelt.
1: Und noch ein Bericht aus Afrika, genauer gesagt aus Nord-Togo. Diesmal von einem jungen Lehrer. Fühlen und erleben wir mit, was er berichtet. Die Welt, in der wir leben, ist wirklich verdreht. Ich habe an die Worte gedacht, die ich in der katholischen Kirche gelernt habe. Wen Gott liebt, den züchtigt er. Das kann doch nicht stimmen. Jeder hier liest die Bibel und denkt, es sei die Wahrheit. Oder interpretiert Passagen so, wie es ihm gefällt. Seit ich die Bergpredigt von Jesus von Nazareth gelesen habe, hat sich meine Meinung in Bezug auf die Lehren der katholischen Kirche völlig geändert. Es gibt darin so viele Widersprüche. Und als ich zu Ostern die Sendung hörte, in der davon die Rede war, Jesus zu entkreuzigen, da er schon längst auferstanden ist, dachte ich, das stimmt ja. Diese kirchlichen Traditionen sind falsch und sollten uns wirklich zum Nachdenken anregen. Ich kann jedenfalls nicht mehr daran glauben. Für mich sind die Lehren von Gabriele sehr bereichernd und ermöglichen mir, mich zu ändern. Es geht ja nicht darum, sie anzuhören, sondern sie zu praktizieren. Das ursprüngliche Christentum, der freie Geist, da finde ich die Wahrheit. Und ich wünsche mir, dass die Welt nach den Lehren von Gabriele voranschreitet. Liebe Freunde, das steckt an. Beherzte Erfahrungen von jungen Leuten weltweit auf dem Weg zu Christus. Die Freude und Dankbarkeit für diesen Weg kann man wirklich mitfühlen. Habt ihr auch Erfahrungen auf dem Christusweg? Meldet euch gerne bei den freien Gemeinschaften im Zeichen der Lilie. Für heute dürfen wir uns verabschieden und wünschen viele gute Erfahrungen und alles Gute. Bis bald.

der innere Arzt und Heiler. Heil werden an Seele und Leib durch die Kraft des Christus Gottes. In der Ruhe liegt die Kraft zur Heilung. Vielen Menschen fällt es sehr schwer, die wahre Liebe zu verstehen. In den meisten Fällen ist der Mensch der Meinung, dass die menschliche Liebe die Gottesliebe wäre.

Diese Meinung ist, wie vieles andere, Blendwerk, das sich in so manchen Situationen des Alltags zeigt. Die Liebe, die wir Menschen fälschlicherweise als wahre, echte, gleich tiefe Liebe zu verstehen glauben, beruht zumeist auf Besitzen und haben wollen. Zum Beispiel gefallen dem Mann bestimmte Eigenschaften einer Frau, der Frau bestimmte Eigenschaften eines Mannes. Diese anziehenden Attribute können den Reiz des Sich-Verliebens auslösen, die anziehend auf den einen wirken, wobei die anziehende Eigenschaft vom Wunsch begleitet wird, den Geliebten besitzen, gleich haben zu wollen. Aus dieser anziehenden Liebe, die uns fasziniert, wird immer mal wieder eine sogenannte Liebesbeziehung. Was uns am anderen so begehrenswert erscheint, das zieht an. Warum? Weil uns diese Attribute fehlen. Eine andere Motivation, die große Zuneigung und Bewunderung auslöst, kann zum Beispiel das Auftreten einer Frau oder eines Mannes sein. Der oder die Bewunderte strahlt eine gewisse Sicherheit aus, die faszinierend und anziehend auf uns wirkt und die uns fehlt. Der nächste Gedanke könnte heißen: Die oder den will ich besitzen. Nur zwei Beispiele, die Anlass geben zum Nachdenken. In den vielen unterschiedlichen Situationen der Anziehung, Liebe, kann gesagt werden: Das Wunschbild wirkt auf den ein, der diesem Wunsch entspricht. Der eine erwartet vom anderen das, was ihm fehlt, wonach er sich sehnt, was er nicht besitzt und letztlich doch haben möchte. In vielen Fällen nennt der Mensch das Liebe. So kann gesagt werden: Gleiche Art zieht zum gleichen Wunschbild. Jeder erwartet vom anderen, dass er ihm das bietet, wonach er sich selbst sehnt, was er also nicht besitzt und doch haben möchte. Es zieht sich also nicht das sogenannte Haben an, sondern das Soll, weil das Haben fehlt. In vielen Fällen nennt das der Mensch dann Liebe. Die Liebe Gottes, die kosmische Liebe, ist das Geben und empfangen. Gottes Liebe gibt, und der Mensch kann sie empfangen, dann, wenn er es wünscht und sich dafür vorbereitet, sie zu empfangen. Der Mensch also sollte sich darauf einstimmen, um das Licht der wahren Liebe zu empfangen.
das heißt, unsere allzu menschlichen Schatten, den Wolken gleich zu beseitigen. Ein Beispiel. Die Sonne strahlt Licht und Wärme zur Erde. Sie selbst schafft keine Bewölkung, also keine Wolkentürme und somit keine Schatten. Die Sonne fragt nicht, ob wir ihre Strahlen und Wärme wollen. Sie gibt. Einerlei, ob wir Menschen sie bestimmen wollen oder nicht. Ob der eine heute Regen wünscht oder der andere die wärmenden Strahlen der Sonne. Die Sonne also gibt und erwartet nichts von uns Menschen. Auch dann nicht, wenn wir an sie Erwartungen stellen. So ist es auch mit der wahren, ewigen Liebe. Die wahre, ewige Liebe ist das universale, kosmische Licht, das jedem Menschen gibt, aber auch der Tier-, Pflanzen- und Mineralwelt. Denn die kosmische Liebe ist immer Einheit, gebend, liebend, helfend, beistehend und auch heilend. Die ewige Liebe, das Licht der Unendlichkeit, ist die Liebe, ist das Licht des Unendlichen, den wir im Abendland Gott nennen oder den Christus Gottes, dann, wenn wir die erlösende, befreiende, helfende und heilende Kraft anrufen, also darum bitten. Das universale, ewige Licht der Liebe verlangt von uns Menschen nichts. Die ewige Liebe, die Sonne des Urseins, gibt und gibt. Wir Menschen schaffen die Wolken, die Schatten, indem wir anders wollen als die Strahlen der ewig gebenden Liebe. Dann schaffen wir die Wolken gleich Wolkentürme. Dieser Zustand, die Abkehr vom Licht, verschattet unser Gemüt. Und dadurch auch die Bausteine unseres physischen Leibes, die dann nach Licht, Kraft und Wärme hungern, nach den Strahlen der wahren Liebe, nach dem Licht der inneren Sonne. Obwohl die ewige Liebe ohne Einschränkung immer gibt, erreicht sie uns nur teilweise. Unsere Kurzatmigkeit gibt darüber Aufschluss. Wir atmen im Schattendasein, in der Kälte unserer Gefühle, die darauf bedacht sind, geliebt zu werden. In vielen Fällen ist der Mensch nicht bereit, seine Schatten, seine unguten gleich negativen Verhaltensweisen, die sich in seinen Gefühlen, Gedanken, Worten und Handlungen tummeln, anzuschauen, um sie zu beheben.
solange wir von Menschen Liebe wünschen oder die Anlehnung an den Nächsten suchen, werden wir immer in unserem eigenen Schatten stehen. Viele Menschen erwarten Sicherheit und wollen vom anderen geliebt werden, ohne zu fragen, wie bin ich? Kann man mich lieben? Daraus entwickeln sich mit der Zeit Enttäuschung, Bitternis, Streit, Feindschaft bis hin zum Hass. Ist das die Liebe, von der wir als der absoluten göttlichen Liebe gehört haben? Oder ist das ein Teil unserer Schwäche, die sich als Wolkentürme vor der wahren Liebe, vor dem ewig gebenden Licht auftürmt? Was wäre zu tun? Wir, jeder Einzelne, wird irgendwann lernen, aus seiner Schwäche, die immer nur erwartet und verlangt, Stärke zu gewinnen. Des Menschen Erwartungen übersteigen in vielen Situationen oftmals das Maß aller Dinge. Jesus von Nazareth half uns und der Christus Gottes steht uns bei. Er lehrte uns vor 2000 Jahren und sein Wort hat Gültigkeit, gestern wie heute. Alles, was ihr also von anderen erwartet, das tut auch ihnen. Darin besteht das Gesetz und die Propheten. Ihr habt gehört, dass gesagt worden ist, du sollst deinen Nächsten lieben und deinen Feind hassen. Ich aber sage euch, liebt eure Feinde und betet für die, die euch verfolgen, damit ihr Söhne eures Vaters im Himmel werdet. Denn er lässt seine Sonne aufgehen über Böse und Gute, und er lässt regnen über Gerechte und Ungerechte. Wenn ihr nämlich nur die liebt, die euch lieben, welchen Lohn könnt ihr dafür empfangen? Das sprach Jesus von Nazareth. Jeder Tag ist der Tag des Einzelnen. Deshalb die Schlüsselfrage, die sich mir, jedem von uns stellen könnte, sie heißt: Woraus bestehen meine Wolkentürme? In unseren Verhaltensweisen finden wir unsere Fehler, unsere Schwächen, unsere Wolken, auch Sünden genannt, gegen die Freiheit, gegen das Leben, gegen die Strahlen der ewigen Sonne, der Kraft des Lebens. Deshalb wäre heute und jetzt angebracht, Gewissenserforschung zu halten, um heute und jetzt das zu beheben, was uns an Ungutem bewusst ist, das sich in unseren Gefühlen und Gedanken bewegt.
Wenn Sie wollen, gehen wir gemeinsam in ein stilles Gebet und bitten den allwaltenden Geist der Liebe, uns beizustehen, dass wir das erkennen, was heute unser Gemüt bewegt, um es zu beheben. Werden unsere Wolken lichter, dann spüren wir die helfende und heilende Liebe, die Christus Gottes Kraft in Seele und Leib.

Nun gehen wir dem Christus Gottes, dem inneren Licht in uns entgegen. Wir tun es durch eine gezielte Atmung, die löst und uns von noch bestehenden Störgedanken befreit. Zuerst nehmen wir eine aufrechte Sitzhaltung ein. Wir stellen beide Füße auf den Boden. Wenn möglich, lehnen wir uns nur mit dem Steißbein an, legen beide Handrücken auf unsere Oberschenkel und ziehen die Handrücken an unseren Körper heran. Wenn Sie wollen, können Sie Ihre Augen schließen. Wir wenden uns nun unserem Atem zu. Bei den meisten Menschen ist die Atmung sehr kurz. Warum? Weil viele Gedanken durch unser Gehirn und unser Gemüt jagen. Dadurch ist auch das Nervensystem verkrampft. Wir sind unruhig und hektisch. Das heißt, wir kommen nicht zur Ruhe. Doch gerade in der Ruhe liegt die Kraft zum Heilwerden der Seele und des Leibes. Wir bemühen uns nun, tiefer zu atmen. So nehmen allmählich unsere drängenden Gedanken oder Gefühle mehr und mehr Abstand. Wir atmen also tief ein und langsam und bewusst aus. Wir atmen tief ein und aus. Wir atmen tief ein und aus. Wir wollen, dass unsere Gefühle und Gedanken Abstand von uns nehmen. Deshalb begleiten wir unseren Atem, wie er in den Körper strömt und den Körper wieder verlässt. Wir atmen tief ein und durch Nase oder Mund aus. Wir begleiten nun unseren Atem. Wir atmen immer tiefer und langsam und bewusst aus. Wir atmen tief, sehr tief ein und langsam und bewusst über Nase oder Mund aus. Wir atmen noch tiefer ein und atmen langsam und bewusst aus. Bleiben Sie dabei, beobachten Sie Ihren Atem. Sie merken,
Ihre Gefühle und Gedanken nehmen mehr und mehr Abstand. Begleiten Sie also Ihren Atem. Nun atmen Sie bis in den Bauchraum hinab. Sie ziehen also Ihren Atem in den Bauchraum hinunter und atmen sodann langsam und bewusst über die Nase oder über den Mund aus. Sie atmen bis in den Bauchraum hinab und langsam und bewusst wieder aus. Sie atmen bis in den Bauchraum hinab und langsam und bewusst wieder aus. Der tiefe Atem befreit. Sie werden ruhiger. Bleiben Sie dabei, indem Sie Ihren Atem begleiten. Abermals atmen wir bis in den Bauchraum hinab. Im Bauchraum halten wir mit dem Atem kurz inne und atmen langsam durch die Nase oder durch den Mund wieder aus. Wir atmen bis in den Bauchraum hinab, halten den Atem kurz an und atmen langsam durch Nase oder Mund bewusst aus. Wir atmen in den Bauchraum hinab, halten kurz inne und atmen wieder langsam aus. Eine tiefe Atmung befreit. Sie werden ruhiger. Ihre Gefühle und Gedanken nehmen mehr und mehr Abstand von Ihnen. Noch einige Male atmen wir tief ein, in den Bauchraum hinab, halten kurz mit dem Atem inne, und atmen langsam und bewusst aus. Vergessen Sie nicht, Ihren Atem zu begleiten. Wir atmen in den Bauchraum hinab. Halten mit dem Atem kurz inne und atmen wieder langsam aus. Wir atmen in den Bauchraum hinab. Halten kurz inne und atmen wieder langsam und bewusst durch Nase oder Mund aus.
Wir atmen tief ein und langsam wieder aus. Wie automatisch geht nun unser Atem tiefer, weil wir ruhiger geworden sind. Unsere tiefen Atmung entspannt das Nervensystem. Ohne den Atem im Bauchraum anzuhalten, atmen wir noch einige Male tief ein und atmen langsam wieder aus. Wir atmen tief ein und wieder langsam aus. Unsere Gedanken haben Abstand genommen. Das Nervensystem ist entspannt. Wir atmen nun ruhig und tief. Ruhig und tief geht unser Atem. Nun lassen wir es atmen. Es atmet. Lassen Sie es atmen. Es atmet. Ihre Muskeln und Ihr Nervensystem sind entspannt. Deshalb atmen Sie um vieles tiefer ein und ruhig und gelassen aus. Sie sind aufnahmefähig für die Kraft des Heils. Worte, die gefüllt sind mit der Lebenskraft des Heils, können Ihre Seele berühren und auch Ihren Körper. Mit der Hilfe der Christus-Gotteskraft spreche ich nun Ihre Seele und Ihren Körper an. Bitte denken Sie jetzt nicht mit, sondern lassen Sie die Energien der Worte bewusst still in Ihre Seele und in Ihren Körper strömen. Wenn möglich, unterbinden Sie den Fluss der Worte also nicht, indem Sie mitdenken oder gar außerhalb der Reichweite geistigen Strömens denken. Atmen Sie ruhig und tief. Atmen Sie ruhig und tief. Der innere Arzt und Heiler, die Sonne, das innere Licht, das das Leben ist, strahlt in Ihre Seele. Der innere Arzt und Heiler, die Sonne, das innere Licht, dass das Leben ist, strahlt in Ihre Seele.
das Licht strahlt in ihre Seele. Es strahlt. Der innere Arzt und Heiler Christus strahlt durch ihre Seele. Der innere Arzt und Heiler Christus strahlt durch ihre Seele. Er strahlt durch ihre Seele. Der Christus Gottesgeist strahlt nun in und durch ihre Seele in ihren Körper. Der Christus Gottesgeist strahlt in und durch ihre Seele in ihren Körper. Es strahlt in ihrer Seele. Es strahlt in ihrem Körper. Es strahlt in jeder Zelle, in jedem Baustein ihres Leibes. Es strahlt der Christus Gottesgeist. Der Odem, der das allumfassende Leben ist, wird nun auch in ihrem Atem wirksam. Der helfende und heilende Christus Gottesgeist strömt nun auch in ihrem Atem. Das Licht ist der Odem des Lebens. Sie atmen tief ein und atmen alles Ungute, wie Leid, Schmerz oder gar Krankhaftes aus. Sie atmen tief ein und atmen alles Ungute, wie Leid, Schmerz oder gar Krankhaftes aus. Die helfende und heilende Christus-Gotteskraft strömt über ihren Atem in ihrem Körper. Sie atmen die helfende und heilende Kraft ein und sie atmen Ungutes wie Leid, Schmerz und Krankhaftes wieder aus. Die helfende und heilende Christuskraft strömt in ihrem Atem zu allen Bausteinen ihres physischen Körpers. Es strahlt. Es hilft. Es heilt.
und sie atmen Ungutes wie Leid, Schmerz, gar Krankhaftes aus. Sie atmen tief ein und langsam und bewusst aus. Sie atmen tief ein und atmen die Schadstoffe, die sich in den Bausteinen ihres Leibes angesammelt haben, aus. Sie atmen ein und alles Belastende aus. Sie atmen tief ein. Sie atmen Belastendes aus. Sie atmen tief ein und durch die innere Kraft des inneren Arztes und Heilers Belastendes aus. Sie atmen tief ein. Und mit der Hilfe des Christus Gottes Belastendes aus. Sie atmen tief ein und alles Belastende aus. In ihrem Atem ist der Odem Gottes die helfende und heilende Kraft. Atmen Sie also tief ein und atmen Sie langsam und bewusst aus. Sie atmen ruhig und tief. Ruhig und tief geht ihr Atem. Harmonie und tiefe Ruhe durchströmen sie. Innere Lebenskraft, Hilfe und Heil durchströmen sie. Sie atmen die helfenden kosmischen Kräfte ein und atmen langsam und bewusst die Schadstoffe aus ihrem Körper aus. Atmen Sie ruhig und tief. Atmen Sie ruhig und tief. Ruhige, zarte Musik wird sie bei ihrer weiteren Atmung begleiten.

die zarte, harmonische Musik ist einer Blume gleich, die ihren Duft verströmt.

Kraft des Lebens, das alldurchströmende Sein strömt, es strömt. Es strömt durch ihre Seele in ihren Körper. Es strömt. Es strömt und sie atmen. Auch wenn die Musik nun langsam verklingt, es strömt, sie atmen. Es strömt. Sie atmen.

Ihr Erdendasein ist ihr Leben. Das bedeutet für jeden von uns, in unserem Alltag jegliche Unstimmigkeiten, die sich in unseren Gefühlen und Gedanken tummeln, aber auch in unseren Worten und Handlungen, so weit wie möglich zu hinterfragen, um sie zu beheben. Haben Sie sich einiges vorgenommen, das Sie durch ein Gespräch oder durch Wiedergutmachung bereinigen können, tun Sie es. Denn, wie gesagt, jeder Tag hat seine Last. Dadurch schaffen Sie mehr und mehr eine Basis für die Ganzheitsheilung, für das Heilwerden der Seele und des Leibes. Lernen Sie jeden Tag aufs Neue, tief zu atmen, in dem Bewusstsein, in Ihrem Atem ist der Odem Gottes, das Licht, das Hilfe und Heilung ist. Es ist der Christus Gottesgeist. Zum Ausklang hören wir etwas Musik.

heil werden an Seele und Leib durch die Kraft des Christus Gottes. Schließ den Besuch eines irdischen Arztes nicht aus. Wenn Sie einen Arzt Ihres Vertrauens aufsuchen, denken Sie daran, Gott ist allgegenwärtig, auch in Ihrem Nächsten, dem Arzt. Wenn Sie wollen, bleiben Sie noch eine geraume Zeit in dieser inneren, angehobenen Stimmung. Möge Ihr Weg Sie immer näher zu Christus führen. In diesem Bewusstsein, ein gesegnetes und gotterfülltes Leben. Gabriele.

Gute Gedanken zur guten Nacht von Leo Bani. Guten Abend, liebe Kinder. Ja, der Tag neigt sich dem Ende zu. Die Sonne geht unter und die Natur wird ruhiger. Bevor auch du dich in dein Bett zurückziehst, hören wir, wenn du möchtest, etwas von Leo Bani, dem Engelwesen aus unserer ewigen Heimat. Gute Gedanken, die uns in die Nacht begleiten werden. Leo Bani sagt: Liebes Kind, der Wille Gottes ist, dass du alle Menschen, Tiere und Pflanzen lieben lernst. Dadurch wird deine Seele rein, licht und hell und du blickst immer mehr himmelwärts. Durch die Liebe zu den Menschen, Tieren und Pflanzen wirst du auch die Gestirne, die leuchtenden Sterne im All als einen Teil deiner Seele erkennen. Denn deine Seele hat die unzähligen Strahlen der Sonnen und Planeten als Licht und Kraft

und jeder Stein in sich trägt. Es ist das Licht, Gott. Es ist die Kraft unseres himmlischen Vaters. Auf diese Weise erfährst du deine wahre Heimat und lernst sie auch wieder kennen. Auf diese Weise entwickelt sich auch das Vertrauen und der Glaube an Gott. Denn mit Gott wirst du in deinem kommenden irdischen Leben alles meistern, was auf dich zukommt.

Das waren die guten Gedanken von Liubani für eine gute Nacht. Und jetzt wünsche ich dir auch eine gute Nacht. Schlaf gut.

Liebe Zuschauer, liebe Zuschauerinnen, herzlich willkommen zu unserer Sendereihe über die Bergpredigt des Jesus von Nazareth. Wir alle wünschen uns letztlich eine Zukunft, in der Frieden herrscht, Gerechtigkeit und Freiheit. Und mancher fragt sich, wie kann das entstehen? Christus, der Sohn Gottes, lehrte es uns als Jesus von Nazareth bereits vor 2000 Jahren. Er brachte uns Menschen das Gesetz Gottes, die wunderbare Lehre der Gottes- und Nächstenliebe, ethische Regeln für das Leben, die uns und unsere Zukunft vollkommen verändern können, wenn wir sie beherzigen. Die Essenz seiner Lehre ist die Bergpredigt. Heute haben wir das große Glück, dass Christus selbst durch die Gottesprophetin der Jetztzeit, Gabriele, seine Lehre für uns Menschen erklärt, vieles vertieft und auch das berichtigt, was verfälscht in den Überlieferungen wiedergegeben wurde. Die Bergpredigt des Jesus von Nazareth mit den Erläuterungen des Christus Gottes durch das prophetische Wort ist in dem Offenbarungswerk »Das ist mein Wort, Alpha und Omega, das Evangelium Jesu« niedergeschrieben. Und wir dürfen in dieser Sendereihe daraus lesen. Heute, in der ersten Folge, wenden wir uns den Seligpreisungen zu. Wir lesen im Evangelium. Da Jesus die Menge des Volkes sah, ging er auf einen Berg. Und als er sich gesetzt hatte, kamen die 12 zu ihm.

0: Er blickte auf zu seinen Jüngern und sprach: Selig im Geiste sind die Armen, denn ihrer ist das Himmelreich. Selig sind, die da Leid tragen, denn sie sollen getröstet werden. Selig sind die Sanftmütigen, denn sie werden das Erdreich besitzen. Selig sind, die da hungert und dürstet nach der Gerechtigkeit, denn sie sollen gesättigt werden. Selig sind die Barmherzigen, denn sie werden Barmherzigkeit erlangen. Selig sind, die reinen Herzen sind, denn sie werden Gott schauen. Selig sind die Friedensstifter, denn sie werden Kinder Gottes heißen. Selig sind, die um der gerechten Sache willen Verfolgung leiden, denn ihrer ist das Reich Gottes. Ja, selig seid ihr, wenn euch die Menschen hassen und euch ausstoßen werden aus ihrer Gemeinschaft und allerlei Übles wider euch reden und euren Namen ächten um des Menschen Sohnes willen. Freut euch an jenem Tage und hüpfet vor Freude, denn siehe, euer Lohn ist groß im Himmel. Denn Gleiches taten ihre Väter den Propheten.
1: Christus erklärt, berichtigt und vertieft das Wort durch die Prophetin und Botschafterin Gottes Gabriele. Er offenbart. Die Bergpredigt ist der innere Weg zum Herzen Gottes, der zur Vollendung führt. Die Seligen werden den Christus schauen und mit mir, dem Christus, in aller Sanftmut und Demut das Erdreich besitzen. Wohl dem, der die Herrlichkeit des Vatermutter Gottes in allem schaut. Er ist zum lebendigen Vorbild für viele geworden. Ich führe die Meinen zur Erkenntnis der Wahrheit. Wer aus der Wahrheit ist, hört meine Stimme, weil er die Wahrheit ist und daher auch die Wahrheit hört und schaut. Die Seligen sind furchtlos und freudig, denn sie schauen und hören, was jene nicht sehen und hören, die sich noch hinter ihrem menschlichen Ich verbergen und dieses mit äußerster Anstrengung halten, um nicht erkannt zu werden. Doch die Seligen schauen in den Kerker menschlichen Ichs hinein und erkennen die verborgensten Gedanken ihrer Mitmenschen. Sie leuchten mit der Kraft ihres lichten Bewusstseins hinein und rufen ihren Mitmenschen zu: Selig im Geiste sind die Armen, denn ihrer ist das Himmelreich. Mit den Worten die Armen ist nicht materielle Armut gemeint. Nicht diese bringt die Seligkeit im Geiste, sondern die Gottergebenheit, aus welcher der Mensch erfüllt, was Gottes Wille ist. Sie ist innerer Reichtum. Mit den Worten die Armen sind alle jene gemeint, die nicht nach eigenem Besitz streben und keine Güter horten. Ihr Denken und Trachten gilt dem Gemeinschaftsleben, in dem sie Güter, die Gott allen geschenkt hat, in gesetzmäßiger Weise verwalten. Sie sinnen und trachten nicht nach Weltlichem. Sie dienen dem Gemeinwohl und strecken ihre Arme nach Gott aus und gehen bewusst den Weg zum inneren Leben. Ihr Ziel ist das Reich Gottes in ihrem Inneren, das sie allen Menschen verkünden und bringen wollen, die guten Willens sind. Ihr innerer Reichtum ist das Leben in Gott und für ihre Nächsten. Sie leben das Gebot, bete und arbeite. Sie streben dem Geiste Gottes zu und empfangen für ihr irdisches Leben von Gott, was sie benötigen und darüber hinaus. Das sind die Seligen im Geiste Gottes.
0: Selig sind, die da Leid tragen, denn sie sollen getröstet werden. Zu diesem Satz aus der Bergpredigt erklärt der Christus Gottes durch das prophetische Wort: Das Leid des Menschen ist nicht von Gott, sondern der Leidende hat es entweder selbst verursacht oder seine Seele hat im Seelenreich einen Teil der Schuld einer Bruder- oder Schwesterseele übernommen, um für diese im Erdendasein abzutragen, damit die Bruder- oder Schwesterseele in höhere Bereiche inneren Lebens einzugehen vermag. Wer sein Leid trägt, ohne seinen Nächsten zu beschuldigen, und im Leid seine Fehler und Schwächen erkennt, diese bereut, um Vergebung bittet und vergibt, dem wird Gottes Barmherzigkeit zuteil werden. Denn Gott, der Ewige, möchte seine Kinder trösten und von ihnen das hinwegnehmen, was nicht gut und heilsam für ihre Seele ist. Denn wenn das Leid die Seele verlässt, wenn also die Ursachen, die in der Seele wirksam wurden, getilgt sind, findet der Mensch näher zu Gott. Trage dein Leid heißt, klage nicht darüber. Klage Gott nicht an und auch nicht deine Nächsten. Finde in deinem Leid dein sündhaftes Verhalten, das zu diesem Leid geführt hat. Bereue, vergib und bitte um Vergebung und tue das nicht mehr, was du als Sünde erkannt hast. Dann kann die Seelenschuld von Gott getilgt werden und du empfängst aus ihm sodann vermehrt Kraft, Liebe und Weisheit. Wenn du einem leidtragenden und leidgeprüften Menschen begegnest und er dich um Hilfe bittet, so stehe ihm bei und hilf ihm, soweit es dir möglich ist und es gut für seine Seele ist. Und wenn du erkennst, dass dein Nächster die Hilfe dankbar annimmt und sich mit ihr aufbaut, dann gib ihm darüber hinaus, so es dir möglich ist. Doch du, der du Hilfe bringst, tue dies selbstlos. Wenn du dies nur aus äußerer Verpflichtung tust, so wirst du dafür keinen geistigen Lohn empfangen. Und du wirst auch der Seele des Leidtragenden und Leidgeprüften keinen Dienst erweisen, sondern nur dem Körper, dem Gefährt der Seele.
1: Jesus von Nazareth lehrte: Selig sind die Sanftmütigen, denn sie werden das Erdreich besitzen. Dazu erklärt der Christus Gottes: Sanftmut, Demut, Liebe und Güte gehen Hand in Hand. Wer zur selbstlosen Liebe geworden ist, der ist auch sanftmütig, demütig und gütig. Er ist erfüllt von Weisheit und Kraft. Menschen in meinem Geiste, die selbstlos Liebenden, werden das Erdreich besitzen. O seht, der Weg zum Herzen Gottes ist der Weg in das Herz der selbstlosen Liebe. Aus der selbstlosen Liebe strömt der Friede Gottes. Die Menschen, die zum Herzen Gottes hinwandern und die Menschen, die schon in Gott leben, wirken für die neue Zeit, indem sie alle willigen Menschen den Weg zu Gott lehren. Damit nehmen sie das Erdreich mehr und mehr in meinem Geiste in Besitz. Der Christus Gottes vertieft die nächste Aussage der Bergpredigt. Selig sind, die da hungert und dürstet nach der Gerechtigkeit, denn sie sollen gesättigt werden. Er offenbart, wer nach der Gerechtigkeit Gottes hungert und dürstet, ist ein Wahrheitssuchender, der sich nach dem Leben in und mit Gott sehnt. Er soll gesättigt werden. Mein Bruder, meine Schwester, die du dich nach der Gerechtigkeit, dem Leben in und mit Gott sehnst, sei getrost und erhebe dich aus dem sündhaften menschlichen Ich. Freue dich, denn die Zeit ist angebrochen, in der das Reich Gottes den Menschen näher kommt, die sich bemühen, die Gebote des Lebens zu halten. Siehe, ich, dein Erlöser, bin die Wahrheit in dir selbst. In dir selbst also bin ich der Weg, die Wahrheit und das Leben. Die Wahrheit ist das Gesetz der Liebe und des Lebens. In den 10 Geboten, welche Auszüge aus dem allumfassenden Gesetz Gottes sind, findest du die Merksätze für den Weg zur Wahrheit. Beachte die 10 Gebote und du gelangst immer mehr auf dem Weg der Bergpredigt, in welcher der Weg zur Wahrheit grundlegend ausgeführt ist. Der Weg zur Wahrheit ist der Weg zum Herzen Gottes, zu dem ewigen Leben, das selbstlose Liebe ist. Die Bergpredigt ist der Weg in das Reich Gottes, in die Gesetze für das Friedensreich Jesu Christi. Vertiefst du dich in sie und erfüllst du sie, dann gelangst du zur göttlichen Weisheit. Erkenne, keiner soll nach der Gerechtigkeit hungern oder dürsten. Vollziehe den ersten Schritt hin zum Reiche der Liebe, indem du zuerst zu dir selbst gerecht bist. Übe dich im positiven Leben und Denken, und du wirst ganz allmählich ein gerechter Mensch werden. Dann bringst du die Gerechtigkeit Gottes in diese Welt. Und du vertrittst diese auch, weil du den Willen Gottes, des Herrn, erfüllst aus seiner Liebe und Weisheit. Erkenne, die Zeit ist nahe, in der geschieht, was offenbart ist. Der Löwe wird beim Lamme liegen, weil die Menschen den Sieg über sich selbst errungen haben, durch mich, ihren Erlöser. Sie werden eine große Familie in Gott bilden und mit allen Tieren und der ganzen Natur in Einheit leben. Freut euch, das Reich Gottes ist nahe herbeigekommen und mit dem Reiche Gottes auch ich, euer Erlöser und Friedensbringer, der Herrscher des Friedensreiches Jesu Christi.
0: Jesus von Nazareth lehrte weiter: Selig sind die Barmherzigen, denn sie werden Barmherzigkeit erlangen. Christus, der Sohn Gottes und Mitregent des ewigen Reiches, vertieft und erläutert dazu: Die Barmherzigkeit Gottes entspricht der Sanftmut und der Güte Gottes und ist für alle Seelen das Tor zur Vollendung des Lebens. Die Menschen, die durch mich, den Christus, der ich im Vater Mutter Gott lebe, alle 7 Grundkräfte des Lebens, das Gesetz von der Ordnung bis zur Barmherzigkeit, in ihren Seelen entfaltet haben, werden wieder als reine Geistwesen durch das Tor der Barmherzigkeit in die selbstlose Liebe, in das Reich Gottes, in die Himmel eingehen und in Frieden leben. Das Tor zum ewigen Sein bildet die siebte Grundkraft, die Barmherzigkeit, im Geiste Gottes Güte und Sanftmut genannt. Alle Menschen, die sich in der Barmherzigkeit üben, werden auch Barmherzigkeit erlangen und jenen beistehen, die sich auf dem Wege zur Barmherzigkeit befinden. Erkennet, der Weg zum Herzen Gottes ist der Weg des Einzelnen in der Gemeinschaft mit Gleichgesinnten. Denn Gott ist Einheit und Einheit in Gott ist Gemeinschaft in und mit Gott und mit den Nächsten. Wer die ersten Schritte auf dem Weg zur Vollendung getan hat, der wird das Gebot der Einheit erfüllen. Einer für alle, Christus, und alle für einen, Christus. Die Bergpredigt ist, wie offenbart, der Evolutionsweg hin zum inneren Leben. Alle jene, die auf diesem Entfaltungsweg hin zum Herzen Gottes vorangeschritten sind, helfen wieder denen, die erst am Beginn des Weges stehen. In und über allen leuchtet der Christus, der ich bin.
1: Selig sind, die reinen Herzens sind, denn sie werden Gott schauen. Hierzu offenbart der Christus Gottes. Das reine Herz ist die reine Seele, die sich wieder zum absoluten Geistwesen emporgeschwungen hat, durch mich, den Christus im Vater, Mutter Gott. Die reinen Seelen, die wieder zu Wesen der Himmel wurden, sind dann wieder das Ebenbild des ewigen Vaters und schauen den Ewigen wieder von Angesicht zu Angesicht. Sie schauen, leben und vernehmen zugleich das Gesetz des ewigen Vaters, weil sie wieder Geist aus seinem Geiste geworden sind, das ewige Gesetz selbst. Solange Menschen und Seelen den Geist Gottes in sich noch erhorchen müssen, sind sie noch nicht Geist aus seinem Geiste, noch nicht das Gesetz der Liebe und des Lebens selbst. Wer jedoch wieder zum Gesetz der Liebe und des Lebens geworden ist, der schaut den ewigen Vater von Angesicht zu Angesicht und steht mit ihm in ständiger, bewusster Kommunikation. Er schaut auch das Gesetz Gottes, das Leben aus Gott als Ganzes, weil er selbst das Leben und die Liebe ist und sich darin bewegt. Wer sich im absoluten Gesetz Gottes bewegt, der hat es auch ganz erschlossen, von der Ordnung bis zur Barmherzigkeit. Ihm dienen alle sieben Grundkräfte der Unendlichkeit, weil er in absoluter Einheit und Harmonie mit allem Sein ist.
0: Lesen wir weiter aus den Erläuterungen zu den letzten beiden Seligpreisungen, wie sie in dem Offenbarungswerk »Das ist mein Wort« Alpha und Omega wiedergegeben sind. Selig sind die Friedensstifter, denn sie werden Kinder Gottes heißen. Christus erklärt und vertieft dazu. Diese Worte bedeuten dem Sinne nach, selig sind, die Frieden halten. Sie werden auch den wahren Frieden auf diese Erde bringen, weil sie in sich selbst friedfertig geworden sind. Sie sind bewusst die Kinder Gottes. Und weiter. Selig sind, die um der gerechten Sache willen Verfolgung leiden, denn ihrer ist das Reich Gottes. Der Christus Gottes offenbart hierzu durch die Prophetin Gottes, Gabriele. Erkennet, wer mir nachfolgte, wurde von den Weltlingen nicht geachtet, weil auch ich als Jesus von ihnen missachtet wurde. Zu allen Zeiten mussten Menschen, die in die wahre Nachfolge des Nazareners traten, viel erdulden und erleiden. Liebe Zuschauer, liebe Zuschauerinnen, dies war der erste Abschnitt aus der Bergpredigt des Jesus von Nazareth zu den Seligpreisungen mit den Erläuterungen des Christus Gottes, die er uns Menschen durch die Prophetin Gottes Gabriele offenbarte. Der Christus Gottes weist uns mit seiner Lehre den Weg zu einer höheren Ethik und Moral, den Weg der Gottes- und Nächstenliebe, der zum inneren Frieden führt und in die neue Zeit, ohne Zwang, ohne Bindung. Für heute verabschieden wir uns von Ihnen. Wir freuen uns, wenn Sie das nächste Mal wieder mit dabei sind, wenn es unter anderem um die sogenannten Weherufe geht. Bis dahin, Gott zum Gruß und auf Wiedersehen.

0: Liebe Zuschauerin, liebe Zuschauer, ein herzliches Willkommen zu unserer Sendung »Die wahre Schule ist das Leben«. Sicher machen viele von uns die Erfahrung, dass das Leben tatsächlich wie eine Schule ist und dass es immer wieder viel zu lernen gibt. Jeder Tag hat ja seine Herausforderungen. Jede Lebensphase bringt neue Lernschritte und eine Redewendung sagt zu Recht, man lernt nie aus. Wir haben das große Glück, dass wir in den vergangenen 5 Jahrzehnten aus der göttlichen Weisheit alles erhalten haben, was wir brauchen, um die Lernschritte, die das Leben uns stellt, zu meistern. Anhand der göttlichen Offenbarungen und zahlreichen Schulungen von Gabriele, der Lehrprophetin und Botschafterin Gottes, kann jeder lernen, sein Leben auf die höchste Kraft, auf Gott, auszurichten und den Weg der Gottes- und Nächstenliebe zu gehen, den uns Jesus von Nazareth brachte. In einer von vielen, vielen Lehrstunden erklärte Gabriele mehr über Gott, den Ewigen, der die Liebe ist und wie wir lernen können, ihm näher zu kommen. Diese Lehrstunde trägt den Titel »Machen wir es uns zur Aufgabe, ein Kind Gottes zu werden«. Und daraus tragen wir nun einiges vor. Jesus von Nazareth sagte, als er über diese Erde ging, »Lasset die Kleinen zu mir kommen und wehret es ihnen nicht, denn ihrer ist das Himmelreich.« Wenn wir an unsere eigenen Kinder denken, so spüren wir, dass sie uns vertrauen. Wenn wir sie an die Hand nehmen, dann gehen sie mit uns und sie haben selten Angst. Der Vater, die Mutter sind ja da. Was soll schon geschehen? Viele Kinder würden mit Vater und Mutter überall hingehen. Sie fühlen sich bei den Eltern geborgen. Jesus von Nazareth sprach weiter: Werdet wie die kleinen Kinder, denn ihrer ist das Himmelreich. Wie sollen wir also werden? Nicht mehr die Kleinen, die an der Hand der Eltern gehen, sondern vertrauensvolle Menschen, Kinder Gottes, die auf ihrem ewigen Vater bauen, die in jeder Situation seinen Geist in sich anrufen und vertrauensvoll seiner Führung und seines Schutzes harren.
1: Gabriele sprach weiter: Wenn wir in diesem Sinne zu Kindern werden, dann geben wir unsere Eigenständigkeit nicht auf, weil jeder von uns ein ganz besonderes Wesen ist, das in sich einen Teil der Mentalität Gottes trägt. Was wir aufgeben, sind unsere Zweifel, unsere Ängste, unsere Sorgen bezüglich morgen und übermorgen. Wir geben auch unseren Intellekt auf und spüren tief in unserem Inneren, dass die Weisheit Gottes uns alles zu schenken vermag, was wir auch als Menschen in dieser Welt brauchen. Wenn wir die innere Führung anstreben, dann werden wir vertrauensvoll zu Gott, unserem Vater, kommen, wie die Kinder, von denen Jesus, der Christus, sprach. Und wir werden eintreten in den inneren Himmel, in das Reich Gottes, dort für uns alles bereit ist. Wenn wir als Kinder Gottes nach innen wandern, dann wird vieles, was die Welt für hoch und wichtig hält, unwesentlich. Wir spüren, dass in uns ein Licht brennt. Wir spüren, in uns ist es hell, und diese innere Helligkeit schenkt uns Freude, Zuversicht, Hoffnung, Glaube und selbstlose Liebe. Sind wir mit diesen inneren Kräften ausgestattet, dann scheuen wir uns auch nicht zu sagen: Ich bin ein Kind Gottes. Der Weltmensch, der sehr auf seinen Intellekt bedacht ist, wird uns sicher zur Antwort geben: Wer bin ich dann? Kind war ich lange genug. Ich habe gelernt, ich habe geschafft, gearbeitet, mich hochgearbeitet. Und nun bin ich wer? Wer ist er denn? Ein angstvoll zaudernder Mensch, der jeden Augenblick Angst um seine Stellung hat, die er errang. Der Angst hat, es könnte morgen eine Krankheit ausbrechen. Der Angst um sein Geld und Gut hat. Das ist sein Leben. Genießt er dann seine scheinbaren Freuden, sei es Urlaub oder sonstige Erholungsphasen, so ist er dort auch nicht zufrieden. Die Angst treibt ihn. Und wenn man ihn fragt, wovor hast du Angst? Dann wird er antworten, ich könnte ja dies oder jenes verlieren. Ich könnte krank werden und das, was ich mir geschaffen habe, nicht mehr leben und ausleben.
2: Weiter heißt es in der Lehrstunde, und so ist auch der Reiche doch arm. Er will der Intellektuelle, der Mensch sein, dem man huldigt. Er will nicht Kind werden. Wie reich sind dagegen doch jene, die auf Gott bauen, die tagtäglich Gott für den neuen Tag danken, für die Gaben der Liebe. Äußere Dinge sind für den Weltmenschen wesentlich, weil das Innere arm ist. So glaubt mancher, wenn er ablegt, was er sich in der Welt erworben hat, Ansehen und äußeren Reichtum, dann ist er nichts mehr. Er muss sich an das Äußere klammern, um wer zu sein. Doch wenn wir nach innen gehen und vertrauensvoll zu dem kommen, der unser aller Vater ist, dann werden wir zu den Kindern Gottes und wir spüren, wie Gott uns aus der Kindschaft emporträgt und spricht: Du bist mein Sohn, du bist meine Tochter. Und fühlen wir dann in unser Inneres hinein, was es bedeutet, Sohn oder Tochter Gottes zu sein, dann ist all das, was in der Welt glitzert und glänzt, Schal. Wir spüren die Kräfte des Kosmos in uns. Wir spüren die unzähligen Lichter der Gestirne. Wir spüren die unendlichen Weiten der kosmischen Ebenen und spüren unseren eigenen Glanz, in den uns Gott, unser Vater, gestellt hat als seine Ebenbilder. Gabriele ermutigt uns: Machen wir uns zur Aufgabe, ein Kind Gottes zu werden. Einerlei, was wir tun, machen wir uns zur Aufgabe, uns zurückzunehmen in dem Bewusstsein: Ich bin ein Sohn, ich bin eine Tochter Gottes. Mir gebührt nicht, mich so zu verhalten, wie es in der Welt üblich ist. Wenn wir dies können, dann finden wir in die Herzen unserer Nächsten. Und aus uns heraus strömt die Kraft unseres ewigen Vaters. Und wir denken, wie Gott es will, und wir reden, wie Gott es will. Und wir handeln, wie Gott, unser Vater, es will. Dann sind wir in ihm und er wirkt durch uns. Was kann es für uns Schöneres geben? Wir sind nicht getrennt von ihm, sondern mit ihm. Wir sind nicht nur auf dieser Erde, sondern bewusstseinsmäßig im All. Was uns mit dem menschlichen Auge fern erscheint, ist uns im Inneren nah. Und so werden wir als Kinder Gottes, als Söhne und Töchter unseres Vaters immer wieder den neuen Tag beginnen, den er uns geschenkt hat. Und alles, was wir tun, werden wir in seinem Namen tun und wir werden sein, was er von uns erwartet. Bewusste Kinder, Söhne und Töchter seiner Liebe.
0: Gabriele erklärt, was wir in und an uns ändern können, um diesem Ziel immer näher zu kommen. Dazu stellt sie auch einige Fragen. Was hindert uns zu denken, wie er, Gott, es will, zu sprechen, wie er will, zu handeln, wie er möchte? Was hindert uns? Was hindert uns daran, Kinder Gottes zu sein, bewusst in seinem Leben zu stehen? Denken wir zum Beispiel an die Bequemlichkeit. Was ist die Bequemlichkeit? Es ist unser Verhalten. Wir wollen uns nicht zurücknehmen und uns immer wieder fragen: Ist das, was ich denke, göttlich? Ist das, was ich jetzt tue, göttlich? Ist das der Wille des Herrn? Wenn wir uns diesbezüglich einige Bewusstseinsstützen aufschreiben und diese zum Beispiel in der Küche aufhängen, in den Räumen, wo wir uns öfter aufhalten, und wenn wir uns immer wieder zurücknehmen, dann werden wir erfahren, wie Gott uns nahe ist, und die Bequemlichkeit wird allmählich von uns abfallen, weil die Liebe zu ihm wächst. Denn Bequemlichkeit ist auch ein Armutszeugnis unseres Bewusstseins. Denken wir auch an das Streben nach Anerkennung. Wenn wir ständig Anerkennung erwarten, wer sind wir? Wir sind nicht wir selbst. Wir sind ständig auf der Suche nach einem Menschen, der uns aufwertet. Und finden wir nicht gleich einen solchen Menschen, dann werten wir den Nächsten ab, um uns auf diese Weise aufzuwerten. So müssen wir uns auch fragen, wenn wir ständig Aufwertung erwarten, wer sind wir? Wir kennen uns gar nicht, weil unsere Sinne ständig auf der Suche sind. Wer könnte mir seine Aufwartung machen? Wir denken dann anders, als wir reden, und wir reden anders, als wir denken. Auf diese Weise sind wir zerrissen und wissen zuletzt selbst nicht, wer wir sind. Sind wir unsere Gedanken oder sind wir unsere Worte? Wenn uns das einmal alles bewusst ist, dann fällt es uns doch leichter, immer wieder umzudenken. Nein, nicht so. Ich bin ein Kind Gottes. Das Kind Gottes verhält sich nicht so. Ich bemühe mich, das Gute in meinem Nächsten zu sehen. Die erste Zeit bedeutet es Anstrengung, aber mit der Zeit ändern wir uns.
1: Hören wir Weiteres aus der Lehrschulung von Gabriele. Wir, von uns aus, vermögen nichts. Es ist Gott, der sich uns schenkt. Und auf welche Weise vergeuden wir oftmals seine Kraft? Treten dann Schicksalsschläge, Nöte, Krankheiten und Sorgen auf? Dann klagen wir und laufen dann rasch hin zu ihm. Herr, hilf! Ruf mich in der Not an und ich helfe dir. So spricht Christus. Er ist auch in der äußersten Not bei uns. Doch wie oft wenden wir uns dann von ihm ab, wenn er nicht sofort hilft und nicht so hilft, wie wir es wollen? Gott hat viele Wege, uns zu helfen. Er prüft auch unsere Geduld, das Vertrauen und die Liebe zu ihm. Auch unsere Vorstellungen können uns hindern, wieder bewusste Kinder Gottes zu werden. Und wo sind denn diese lang gehegten Vorstellungen gespeichert? Letztlich in unserem Gehirn. Dort rufen wir sie immer und immer wieder ab. Und so, wie wir unser Gehirn entsprechend gespeichert haben, so müssen wir es auch wieder umgestalten, um aus der Weisheit Gottes schöpfen und geben zu können. Und die Umgestaltung ist immer wieder die Bewusstwerdung. Nicht so will ich handeln. Ich will mich ändern. Ich will in meinem Nächsten das Gute finden. Und wenn ich bitte und bete, dann wird mir von innen gegeben und geholfen. Das ist auch eine der vielen Bewusstseinsstützen. Ich mache mir bewusst, dass ich ein Kind Gottes bin und gemäß der Kindschaft Gottes handeln möchte. Wenn wir uns diese Sätze immer wieder aufschreiben und immer wieder abrufen, dann wandeln wir uns. Das intellektuelle Denken nimmt ab und an die Stelle des Intellekts tritt Weisheit. Und Weisheit ist allumfassend. Intellekt ist nur ein kleiner, angelesener, angelernter Bereich. Doch die Weisheit in uns ist die göttliche Kraft, die uns auch im Tagesgeschehen an unserem Arbeitsplatz zu führen und zu helfen vermag. Oft mangelt es uns an Vertrauen.
2: Gabriele bringt einen Vergleich. Sie sagt, wenn Kinder allmählich erwachsen werden und sich die Gehirnzellen mit allem möglichen Tand füllen, dann beginnen sie das alte Spiel der nach außen gekehrten Menschen. Zweifel, Angst, Sorge, Abwertung, Aufwertung und so weiter. Gehen wir zurück, ändern wir unser Wesen, werden wir wie die Kinder, so wie Jesus von Nazareth sprach. Wenn wir dann ehrlich zu uns selbst sind und nicht besonders gut dastehen wollen, dann gehen wir auf dem Nächsten zu und sagen: Ich habe es nicht so gemeint, du hast es anders verstanden. Oder wenn wir oftmals nicht aussprechen wollen, was wir denken und es vielleicht gut wäre, dann sollten wir uns auch einmal eine Bewusstseinsstütze zur Hand nehmen. Ich rede, was wesentlich ist und was ich denke. Immer und immer wieder dieses Umdenken. Ich will Wesentliches aussprechen, Unwesentliches Gott übergeben. Und wenn wir uns einfach überwinden, das einmal zu tun, dann werden wir sehr rasch spüren, welch eine Erleichterung in unser Inneres einzieht. Es ist eine Befreiung, Wesentliches auszusprechen und zu dem zu stehen, was wir gedacht haben. Wir finden dann zu uns selbst und uns wird allmählich klar, wer wir tatsächlich sind. Anders denken als sprechen bewirkt in uns Zerrissenheit und jede Zerrissenheit führt zu Aggressionen und Depressionen und im weiteren Verlauf zu Unpässlichkeiten und Krankheiten. Werden wir still und machen wir uns immer wieder bewusst: Ich bin ein Kind Gottes, nicht so Mensch, so wie Gott es will. Dann ändert sich allmählich unser Wesen, wir werden freier, bewusster, unsere Ausstrahlung größer und unsere Art feiner, weil vom Innen her das Licht größer wird und weil wir von innen her geführt werden. Liebe Zuschauerinnen und Zuschauer, die nächste Passage dieser Lehrstunde aus der göttlichen Weisheit hören wir nun im Originalton von Gabriele.
3: Wollen wir wie die kleinen Kinder werden und uns immer wieder bemühen, unser Ich zurückzunehmen oder es rasch aufzuarbeiten? Denn letzten Endes ist es schön, an der Hand des ewigen Vaters zu gehen, in dem Bewusstsein, dass er jeden von uns liebt, in dem Bewusstsein, dass er für uns nur das Beste möchte, in dem Bewusstsein, dass er uns von Krankheit, Not und Schicksal schützen möchte. Er will nicht, dass wir leiden. Er möchte nicht, dass wir krank sind. Er möchte auch nicht, dass wir mit einer dunklen Seele noch einmal ins Erdenkleid kommen. Wir sind hier, um Licht zu werden. Er möchte uns bei sich haben, an seinem Herzen. Und das heißt nicht, dass wir, wenn wir drüben sind, nicht mehr zurück wollen oder nicht mehr zurück sollen. Wenn es gilt, uns aus seiner Liebe heraus noch einmal ins Fleisch zu begeben, dann sind wir auch bei Gott, auch dann, wenn wir verkörpert sind. Es kommt also auf unsere Einstellung an, ob wir uns Gott anvertrauen, ob wir alles, was wir tun, im Bewusstsein tun, dass er da ist und dass in uns eine unerschöpfliche Kraft und Macht ist, die uns führt und leitet. Aus dieser Kraft wir selbst sind, Wenn wir uns immer und immer wieder zurücknehmen, dann erfahren wir, was es heißt, in Gott froh, glücklich, zufrieden und harmonisch zu sein. In uns brennt das geistige Licht. Lassen wir es größer werden. Werden wir zu diesem Licht, das leuchtet in der Finsternis. Und wir können jeden Tag aufs Neue viel Gutes tun. Es tut dies durch uns. Das geht nur, wenn wir miteinander sind, nicht gegeneinander. Wenn wir füreinander da sind und nicht gegeneinander. Wenn wir uns annehmen und nicht abwerten. Wenn wir uns aufnehmen und selbstlos lieben, dann erfahren wir, was es heißt, in Gott und mit Gott zu leben.
0: Liebe Zuschauerin, liebe Zuschauer, was uns Gabriele hier ins Herz legt, ist für mich so ermutigend. Es hebt das Innere an, als spürte die Seele, das ist Heimat. Das ist mein wahres Wesen als Kind Gottes. Die Lehrstunden aus der göttlichen Weisheit sind für Menschen aller Kulturen gegeben. Denn ganz gleich, in welchem Land, in welcher Kultur wir leben, wir sind alle Kinder Gottes und somit alle Brüder und Schwestern auf dem Weg nach Hause in unsere ewige Heimat. Für heute verabschieden wir uns in dem Bewusstsein des freien Geistes, Gott in uns und wir in Gott. Auf Wiedersehen und Gott zum Gruß.

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Entwickle die Selbstheilungskräfte, heile dich mit der Christus-Gotteskraft.

Werte Zuhörer, werte Zuhörerinnen, vor 2000 Jahren sagte Jesus sinngemäß: Bittet, so wird euch gegeben. Suchet, so werdet ihr finden. Klopfet an, so wird euch aufgetan. Wollen wir göttliche Hilfe und die Heilkraft für unsere Seele und unseren Leib, dann werden wir den Christus Gottesgeist, die Liebe und Kraft in uns um Hilfe und Heilung bitten. Was vollzieht sich dann? In dem Tagesstrom, der aus dem Lebensfilm abgeleitet in unseren Tag einfließt, um unseren Tag zu bestimmen und uns zur Erkenntnis anzuregen, verstärkt sich die Christus-Gotteskraft. Der ewige Geist aktiviert in unserer Seele wesentliche sündhafte Komponenten, die wir dann in Gedanken oder bildhaft in unserem Oberbewusstsein erkennen und erleben. Der Kreislauf der Bereinigung ist der göttliche Zustrom in unseren Tagesstrom. Er berührt und verstärkt das Pensum unserer Fehlhaltungen, das, was an diesem Tag an Belastungen aktiv ist, das wir dann auch im Oberbewusstsein erkennen können. Der göttliche Zustrom, die Christus-Gotteskraft, gibt uns auch Hilfe zur Reue und zur Bereinigung dessen, was uns der Tag aus unserem Leben

Lebensfilm zuspiegelt. Bereuen wir, bitten wir um Vergebung, vergeben wir denen, die sich an uns versündigt haben, und machen wir gut, was wir noch gut machen können, und tun wir diese Fehlhaltungen nicht mehr, dann lichtet sich unsere Seele, aber auch unser Ober- und Unterbewusstsein. Das heißt zugleich, es lichtet sich unser Lebensfilm. Wer sich über diese Zusammenhänge ernsthaft Gedanken macht, versteht, dass Krankheiten, Sorgen, Probleme, Schicksalsschläge jeglicher Art die Folge sind von falschem Denken, also falschem Verhalten. Das Übel haben wir selbst geschaffen. Es ist im Lebensfilm gespeichert und kommt nach ehernen Gesetzen irgendwann auf uns zu. Die Liebe und Gnade Gottes ist, wie wir gehört haben, auch im Tagesstrom. Denn was dieser uns aufzeigt, erst einmal in unseren Gedanken, aber auch bildhaft im Oberbewusstsein, das sind erst Vorboten. Erkennen wir die Vorboten und beheben wir sie durch die Hilfe des Christus Gottes, die gerade im Kreislauf der Bereinigung verstärkt offenbar wird, aufgrund unserer Bitte um Hilfe und Beistand, dann werden wir so manche Krankheit und so manche Sorgen, Leiden oder Schicksalsschläge nicht erleben und erleiden müssen.

Wir beginnen nun. Wir nehmen eine aufrechte Sitzhaltung ein oder wir stehen aufrecht. Sitzen wir, dann legen wir unsere Handrücken auf unsere Oberschenkel und ziehen sie so weit, wie es uns möglich ist, an unseren Körper heran. Bleiben wir stehen, dann lassen wir die Arme hängen und richten die Handflächen nach vorne. Nun schließen wir die Augen und konzentrieren uns auf unseren Atem. Atem ist Leben. Eine tiefe Atmung bringt Ruhe und Abstand von unseren drängenden Gedanken. Wir sollten jedoch keine Atemübung machen, sondern uns über unseren Atem auf Christus einstimmen, also in Harmonie gelangen, sodass die Gotteskräfte fließen können. Damit die drängenden und eventuell grüblerischen Gedanken von uns Abstand nehmen und sich auch unser Nervensystem entspannt, atmen wir nun bewusst. Das heißt, wir konzentrieren uns weiterhin auf unseren Atem. Wir beobachten, wie er kommt und geht. Kommt und geht. Kommt und geht. Tief und ruhig geht unser Atem. Er kommt und geht. Er kommt und geht. Er kommt und geht. Durch diese tiefen Atmung werden wir ruhiger. Dabei nehmen unsere Gedanken von uns Abstand. Wir atmen ruhig und tief. Wir atmen ruhig und tief. Harmonie zieht durch unseren Körper. Harmonie zieht durch unseren Körper. Harmonie bringt Frieden. Harmonie bringt Frieden. Der Atem bleibt ruhig und tief. Ruhig und tief. Er kommt und geht. Er kommt und geht. Automatisch wird unser Atem immer tiefer, weil Harmonie und Friede unser Nervensystem entspannen,
weil Harmonie und Friede unseren Körper durchströmen. Der Körper wird leicht, weil sich unser Nervensystem mehr und mehr entspannt. Der Körper ist leicht. Das Nervensystem ist entspannt. Der Körper ist leicht. Das Nervensystem ist entspannt. Ruhig und tief geht unser Atem. Ruhig und tief geht unser Atem. Nun lassen wir es atmen.

Jetzt öffnen wir uns für die Christus-Gotteskraft in uns, indem wir unsere Aufmerksamkeit auf das vierte Bewusstseinszentrum lenken, welches sich in der Nähe unseres Herzens befindet. Der Atem bleibt ruhig und tief. Ruhig und tief. Wir beten. Christus, du unser Erlöser, innerer Arzt und Heiler. Jeder von uns ist der Tempel Gottes, dein heiliges und heilendes Licht ist in uns. Deine Kraft steht uns bei. Du bereitest uns für das Leben in dir vor. Christus, mein Atem ist mein Leben. Du bist der Odem in meinem Atem, das Leben. Ruhig und harmonisch geht mein Atem. Ruhig und harmonisch strömt das Leben durch meinen Körper, das Leben, das du bist. Du labst meine Zellen mit deiner Kraft und entfaltest die Selbstheilungskräfte des physischen Leibes. Denn dein Wille soll in mir geschehen. Du bist die Leichtigkeit in meinem Körper. Du bist die Harmonie und der Friede in allen Bausteinen meines Leibes. Meine drängenden Gedanken sind von mir gewichen. Aufbauende und vertrauensvolle Gedanken, Gedanken der Hoffnung und der Zuversicht durchziehen meinen ganzen Leib. Vertrauensvoll wende ich mich an dich, der du in meinem Inneren wohnst, und bitte dich, mir die Fehler und Schwächen zu zeigen, die ich heute mit deiner Kraft bereuen und bereinigen kann, um sie dann auch nicht mehr zu tun. Christus, in meiner Seele liegen die Sünden, die mir Leid, Kummer und Krankheit brachten und bringen. Ich bitte dich, berühre in meiner Seele jene Aspekte meines Fehlverhaltens, die ich jetzt mit deiner Hilfe bereinigen kann,
denn ich will den Balken in meinem Auge erkennen, um ihn zu entfernen, auf dass ich mit meinem nächsten Frieden schließen kann und nicht auf den Splitter in seinem Auge sehe.

und ruhig und harmonisch, ausgerichtet auf die große Macht, auf das große Geschehen in uns. Wir dürfen gewiss sein, wenn wir von Herzen bitten, berührt Christus unsere Seele, damit wir Teile unserer Sünden erkennen, um sie zu bereinigen. Dadurch bauen sich die Selbstheilungskräfte auf und wir erlangen die Gnade, mit der Macht des Christus unserem Körper zu befehlen. Der Christus Gottes berührt unsere Seele. Aus ihr steigt ein Bild empor und zeigt sich uns im Oberbewusstsein.

wir sehen uns in diesem Bild. Wir erleben das Bild in uns, denn wir leben in diesem Bild. Wir hören uns darin reden und fühlen unser Denken. Körperlich erleben wir nun die verschiedenen Situationen im Bild. Haben wir anderen Unrecht getan? Wir fühlen es körperlich. Haben wir über unseren Nächsten übel gedacht oder gesprochen oder gar unschön gehandelt? Wir fühlen es körperlich. Das aus der Seele emporgestiegene Bild wirkt sich in und an unserem Körper aus. Die Leiden, die wir anderen zugefügt haben, erleben wir selbst an unserem Körper. Das ist die Hilfe, um unseren Anteil, den Balken in unserem Auge zu erkennen, so wie es uns Jesus lehrte.

Nun lauschen wir auf unser Gewissen. Es mahnt uns, unseren Anteil an den verschiedenen Situationen zu bereuen, zu bereinigen und nicht mehr zu tun. Wir rufen Christus in uns um Beistand und um Hilfe an. Wir erlangen Beistand und Hilfe. Wollen wir bereuen? Dann können wir auch unser Fehlverhalten, unsere Sünden bereuen. Wir bereuen. Wir bereuen. Wir bereinigen, indem wir in Gedanken unseren Nächsten um Vergebung bitten und auch dem vergeben, der sich an uns versündigt hat. Wir vollziehen dies nun in Gedanken.

während der Bereinigung unserer erkannten Sünden atmen die Zellverbände auf, denn sie empfangen mehr Licht und Kraft von Christus in uns. Die Organe harmonisieren sich und nehmen untereinander positiven Kontakt auf. Sie stellen eine positive Kommunikation her. Wir fühlen in unseren Körper hinein und fühlen, dass es in uns harmonisch schwingt und harmonisch klingt. Das Nervensystem ist entspannt. Der gesamte Körper schwingt höher. Die Selbstheilungskräfte aktivieren sich mehr und mehr. Die Christus-Gottes-Kraft bereitet Seele und Körper für die Ganzheitsheilung vor. Wir sind in Harmonie. Wir fühlen uns leicht und beschwingt. Unser Atem bleibt ruhig und tief. Ruhig und tief geht unser Atem.

Die Selbstheilungskräfte sind in Aktion. Mit unseren Gedanken lenken wir sie in unseren Körper. Dabei legen wir die rechte Handfläche auf den Körperteil, von dem wir annehmen, dass er der Hilfe bedarf, und lenken die Selbstheilungskräfte dorthin. Das von uns angesprochene Organ gelangt in höhere Schwingung. Die Selbstheilungskräfte wirken positiv auf das von uns erwählte Organ ein. Das Negative baut sich ab. Kranke Zellen nehmen den Weg zur Ausscheidung. Gesunde und harmonische Zellen bauen sich auf. Sie streben die Kommunikation mit gleichschwingenden Körperzellen an. Immer mehr entspannt sich der Körper. Das Nervensystem ist in Harmonie. Der Atem geht ruhig und tief. Wir befinden uns in der Heilung durch die Selbstheilungskräfte.

mit der Hilfe Christi heilen wir. Es heilt unsere Seele. Es heilt unser Leib. Es heilt unsere Seele. Es heilt unser Leib.

Wir legen die rechte Hand zurück. Der Handrücken bleibt wieder auf dem rechten Oberschenkel. So wie wir stehen, lassen wir den rechten Arm wieder sinken. Wir konzentrieren uns nun wieder auf unseren Körper. Wir fühlen, wie Harmonie und Friede ihn durchziehen. Der Atem geht ruhig und tief. Wir sind entspannt und in voller Harmonie. Wieder bitten wir den Christus Gottes, er möge unsere Seele berühren, damit wir uns erkennen und unsere Schuld bereinigen. Von dem, was wir einst negativ, also gegen unseren Nächsten gefühlt, gedacht, gesprochen oder getan haben, steigt ein Aspekt über unsere Gefühls- und Empfindungswelt empor. Wir erfassen im Oberbewusstsein, in unseren Gedanken oder als Bild das, was nicht gut war.

wollen wir das, was wir unserem Nächsten oder Übernächsten, den Tieren und den Naturreichen angetan haben, aus unserer Seele und somit aus unserem Lebens- und Schicksalsweg tilgen, so rufen wir den Christus Gottes an und bitten um die Kraft zur Reue.

wir bereuen. Wir bereuen. Wir bitten über Christus in Gedanken unseren Nächsten um Vergebung und vergeben dem, der eventuell gegen uns gedacht und gehandelt hat. Wir wissen, dass wir es in Zukunft anders halten wollen und geben uns dieses Positive in unsere Gehirnzellen ein.

Wir fühlen die Befreiung unserer Seele. Positive Kräfte bauen sich in uns auf. Es ist die Kraft des Christus Gottes in unserer Seele, die für unseren physischen Leib die Heil- und Lebenskraft ist. Nun legen wir wieder die rechte Hand auf den Körperteil, den wir selbst wählen, oder auf ein bestimmtes Organ, oder lenken die Selbstheilungskräfte zu Drüsen und Hormonen. Gedanklich lenken wir nun die Selbstheilungskräfte dorthin, wo sie wirksam werden sollen. Die Ganzheitsheilung vollzieht sich. Christus heilt unsere Seele. Negatives wandelt sich in Positives um. Positive Kräfte bauen die Selbstheilungskräfte auf. Es heilt. Es heilt. Es heilt unsere Seele. Es heilt unser Leib. Es heilt unsere Seele. Es heilt unser Leib. Alle Zellen des Körpers gelangen in Harmonie. Hormone, Drüsen, Blut und Lymphgefäße bauen sich auf. Sie sind in Harmonie. Die Schwingungsgleichheit im Körper bewirkt die positive Kommunikation aller Zellverbände, aller Bausteine des physischen Körpers. Harmonie strömt aus der Seele in den physischen Leib. Harmonie bewirkt die Heilung. Harmonie bringt die Ganzheitsheilung für Seele und Leib. Es heilt. Es heilt die Seele und der Leib. Es heilt.

Wir lassen die Kräfte strömen und fühlen uns in unseren Körper hinein. Wir fühlen die Nähe des Christus Gottes, die Harmonie des Christus Gottes, die aufbauenden Kräfte des Körpers. Wir fühlen die tiefe Atmung, die unseren gesamten Körper durchströmt und in höhere Schwingung bringt. Es heilt. Es heilt. Es heilt die Seele, es heilt der Leib. Es heilt die Seele, es heilt der Leib.

Nun legen wir die rechte Hand wieder zurück. Der Handrücken liegt auf dem rechten Oberschenkel. So wir stehen, lassen wir den rechten Arm wieder sinken. Erneut bitten wir den Christus Gottes um Beistand und Hilfe. Er möge in unserer Seele wieder das anregen, was wir jetzt erkennen und auch jetzt bereinigen können. Das innere Licht der Christus Gottes wirkt in unserer Seele und lässt das Bild emporsteigen, das uns aufzeigt, was wir verursacht haben und jetzt bereinigen können, so wir wollen.

Wir betrachten uns in unserem Bild. Wir lassen unser Denken, Sprechen und Tun, das wir im Bild erleben, in uns wirksam werden. Wieder erleben wir in und an unserem Körper unser Fehlverhalten, unsere Sünden. Schmerz und Scham ziehen ein. Wir fühlen es körperlich. Wir bitten um die Kraft der Reue und wir empfangen. Wir bereuen unser Fehlverhalten. Wir bereuen. Wir bereuen. In Gedanken bitten wir unseren Nächsten, die wir im Bild erkennen, denen wir Unrecht getan haben, um Vergebung, und vergeben denen, die uns Unrecht taten. Das vollziehen wir nun in Gedanken.

haben wir gedanklich bereinigt, dann fühlen wir uns in unseren Körper hinein. Der Atem ist ruhig und tief. Ruhig und tief geht unser Atem. Nun legen wir die rechte Handfläche wieder auf das Organ oder den Körperteil, von dem wir glauben, dass er der Hilfe bedarf, und lenken die Selbstheilungskräfte dorthin. Wir können auch die Selbstheilungskräfte zu Drüsen oder Hormonen lenken oder auch zu den Blutgefäßen oder zu anderen Bausteinen des Leibes, die der Hilfe des Christus Gottes bedürfen. Es heilt. Es heilt unsere Seele. Sie wird lichter und kraftvoller. Es heilt unser Körper. Er ist in Harmonie. Heilende Kräfte wirken in unserem Körper. Heilende Kräfte bauen unseren Leib auf. Das Nervensystem ist in Harmonie. Alle Bausteine des Leibes sind in Harmonie. Alle Körperfunktionen sind in positiver Kommunikation. Es heilt. Es heilt die Seele. Sie nimmt an Licht und Kraft zu. Es heilt unser Körper. Alle Bausteine des Leibes sind in Harmonie. Es heilt. Gottes Liebe heilt. Liebe heilt. Liebe heilt.

Wir legen die rechte Hand wieder zurück. So wie stehen, lassen wir die rechte Hand wieder sinken. Wir nehmen die Schwingung unseres Körpers auf und fühlen die wirkende Christus-Gotteskraft, die Nähe des inneren Arztes und Heilers.

Liebe Hörer, liebe Hörerinnen, die Macht des Christus ist immer gegenwärtig. Wir dürfen sie gebrauchen. Sie wird dann in uns aktiv, wenn wir uns aus dem Schatten in das Licht begeben und uns von der Macht des Christus, von seinem Licht bescheinen lassen. Schalten Sie den irdischen Arzt Ihres Vertrauens nicht aus. Sind Sie bei einem Arzt, so beziehen Sie diesen mit in die Aktivierung der Selbstheilungskräfte ein. Schenken Sie also auch ihm Vertrauen, indem Sie zum Beispiel die verordnete Medizin mit in den Selbstheilungsstrom nehmen. Geben wir nicht nur uns selbst, sondern auch den Arzt in die Hand Gottes, dann stehen wir in positiver Kommunikation mit unserem Arzt, aber auch mit den von ihm verordneten Medikamenten. Steht die Konsultation eines Arztes bevor, so nehmen Sie diesen schon jetzt in Ihr Bewusstsein auf. Denken Sie auch an die Ganzheitsheilung, bei der Sie selbst entscheidend mithelfen, Ihre Seele, aber auch Ihren Körper zu heilen. Harmonie ist Leben und Gesundheit des Körpers. Wichtig ist für uns die Harmonisierung, gleichsam die positive Kommunikation aller Organe, aller Zellverbände untereinander zu erlangen und den Körper als Ganzes gesehen in Harmonie mit der Seele zu bringen. Halten wir uns daran, dann gesunden wir an Seele und Leib oder bleiben gesund. Ich wünsche Ihnen das stetige Gottvertrauen und das immerwährende Bewusstsein, Christus in Ihnen, Christus in mir, Christus ist in uns allen.

0: Liebe Zuschauer, liebe Zuschauerinnen, wir heißen Sie herzlich willkommen bei Die wahre Schule ist das Leben. In dieser Sendereihe dürfen wir wahrlich aus dem Füllhorn der göttlichen Weisheit schöpfen und gemeinsam lernen. Anhand der Lehrstunden von Gabriele, der Prophetin und Botschafterin Gottes. In 5 Jahrzehnten hat sie geschult und gelehrt, hat unzählige Offenbarungen aus dem Reich Gottes gegeben und hat uns das Hoheitsgesetz der Himmel, die Gottes- und Nächstenliebe in all seinen Facetten nahegebracht und auch, wie wir, die Lehren des Jesus von Nazareth, zum Beispiel seine Bergpredigt, in unserem Leben anwenden können. Die einen sagen, die Bergpredigt ist in unserer Welt lebbar. Andere wiederum sagen, die Bergpredigt ist Utopie, sie kann in dieser Welt niemals gelebt werden. Gabriele erklärt dazu: Worte sind nur Symbole. Wenn wir die Bergpredigt wortwörtlich nehmen und den Sinn nicht erfassen, so fällt es uns schwer zu sagen, die Bergpredigt ist auf dieser Erde, in unserer Zeit zu verwirklichen. Wenn wir jedoch den Sinn der Bergpredigt erfassen, dann erkennen wir, die Bergpredigt ist lebbar und ist letztlich der Weg hin zum Vater. Wenn wir nur die Worte lesen, sagen wir, wer kann auf dieser Erde schon selig werden? Doch wenn wir das Wort Seligkeit mehr beleuchten und den Sinn daraus erfassen, dann spüren wir, welch mächtiger Gehalt in dem einen Wort ist und was uns in diesem einen Wort Jesus von Nazareth, unser Erlöser, sagen wollte.
1: Und genau darum geht es in der heutigen Lehrstunde, in der die Seligpreisungen aus der Bergpredigt ausgelegt und näher beleuchtet werden. Lesen wir zunächst einmal einige Abschnitte daraus. Es steht geschrieben: Da Jesus die Menge des Volkes sah, ging er auf einen Berg. Und als er sich gesetzt hatte, kamen die 12 zu ihm. Er blickte auf zu seinen Jüngern und sprach: Selig im Geiste sind die Armen, denn ihrer ist das Himmelreich. Selig sind, die da Leid tragen, denn sie sollen getröstet werden. Selig sind die Sanftmütigen, denn sie werden das Erdreich besitzen. Selig

0: da hungern und dürsten nach der Gerechtigkeit, denn sie sollen gesättigt werden. Selig sind die Barmherzigen, denn sie werden Barmherzigkeit erlangen. Selig sind die reinen Herzen sind, denn sie werden Gott schauen. Selig sind die Friedensstifter, denn sie werden Kinder Gottes heißen. Selig sind, die um der gerechten Sachen willen Verfolgung leiden, denn ihrer ist das Reich Gottes. Ja, selig seid ihr, wenn euch die Menschen hassen und euch ausstoßen werden aus ihrer Gemeinschaft und allerlei Übles wider euch reden und euren Namen ächten, um des Menschen Sohnes willen. Freut euch an jenem Tag und hüpft vor Freude, denn siehe, euer Lohn ist groß im Himmel.
1: Hören wir nun, was Gabriele dazu ausführte. Die Bergpredigt ist der innere Weg zum Herzen Gottes. Die Bergpredigt legt Christus heute in allen Details dar, sodass wir den Weg zur Seligkeit finden. Die Seligen sind furchtlos und freudig, denn sie schauen, was jene nicht sehen, die sich hinter ihrem Allzumenschlichen verbergen und dieses mit äußerster Anstrengung halten, um nicht gesehen zu werden. Wie werden wir also selig? Die Seligkeit besteht aus selbstloser Liebe und Freude. Denn die Seligkeit ist das Emporgetragensein zum Göttlichen, das Spüren der Einheit mit Gott, unserem Vater. Seligkeit ist innere Kraft, und wer selig ist, lebt in der inneren Kraft und schöpft aus der inneren Quelle. Und weiter, fragte Gabriele, wie erlangen wir also selbstlose Liebe und Freude? Wie erlangen wir Seligkeit? Können wir von einem zum anderen Tag selbstlos lieben, die Gottesliebe ausstrahlen? Es fällt uns noch sehr schwer, insbesondere dann, wenn sie noch überlagert ist von allzu menschlichen Wünschen und Sehnsüchten. Doch in jedem von uns ist die selbstlose Liebe, ist die Gottesliebe. Wir könnten nun sagen, ja, wir ordnen unsere Gedanken, setzen unsere negativen Gedanken positive entgegen, um allmählich frei zu werden von unserem Allzumenschlichen, um einzutauchen in die göttliche Liebe, die uns selig macht. Was könnten wir noch tun, um in Kürze das Emporperlen der selbstlosen Liebe zu verspüren? Denn wer von uns sehnt sich nicht nach der Seligkeit, nach Liebe und Frieden?
2: Ein guter Schritt wäre, offen zu werden und uns zu zeigen, wie wir sind. Das fällt uns jedoch manchmal schwer, weil wir letztlich unsere allzu menschlichen Gedanken verbergen wollen. Vor wem? Vor unserem Nächsten? Was kann er schon denken? Was kann er schon tun, wenn er unsere negativen Gedanken sieht? Er kann vielleicht negativ denken, aber wer negativ denkt, der sieht unsere menschlichen Gedanken nicht. Sie sind also für den, der negativ denkt, verborgen. Aber Gott sieht sie und die Seele registriert sie und die großen Computer im kosmischen Sein registrieren sie auch. Wen wollen wir dann hintergehen? Vor wem wollen wir etwas verbergen? Pflegen wir also die Offenheit, indem wir in Gedanken zu uns stehen, einmal etwas aussprechen und nicht fragen, wie wohl unser Nächster darüber denkt. Ein weiterer Schritt ist, dass wir auf den Nächsten zugehen und im Nächsten das Positive bejahen. Wir können also sagen, wir nehmen uns einmal zurück und üben die Toleranz. Denn Ähnliches, was unser Nächster an sich hat, haben wir auch noch oder haben es mit viel Mühe überwunden. Wie ist es aber, wenn wir nun einmal das Negative unseres Nächsten sehen und doch möchten wir die Seligkeit anstreben? Wir möchten frei werden von dem Negativen. Was tun wir dann? Das Negative von unserem Nächsten fällt uns sozusagen an und wir sind schon dabei, negativ zu denken. Und dann kommt der innere Mahner und sagt, du sollst doch selig werden. Wie können wir also die positiven Aspekte unseres Nächsten in uns aufnehmen, auch dann, wenn er zum Beispiel in einer krisenreichen Situation steckt?
0: Auch hier hat Gabriele hilfreiche Hinweise für jeden, der mit der Bergpredigt im Alltag Erfahrungen machen möchte. Sie erklärt, wir können einfach einmal sagen, des Vaters Geist ist auch in ihm und ich bin glücklich und dankbar, dass mein Nächster, mein Bruder, meine Schwester ist. Diese einfachen Herzensworte bewirken, dass wir die positiven Aspekte unseres Nächsten in unserem Inneren aufnehmen. Und dann kommt das Verständnis für das Negative, das wir auch an ihm sehen, und wir werden uns dann darin selbst erkennen und erfassen, wo wir noch an uns zu arbeiten haben. In dem Augenblick, in dem wir uns zurücknehmen, Toleranz und Verständnis üben, werden wir auch nicht in den Lebensablauf unseres Nächsten eingreifen. Unser Ratschlag zum Beispiel wird dann sinngemäß folgender sein. In der Situation, in der du steckst, war ich auch schon. Ich habe es so oder so überwunden. Ich habe dafür Verständnis. Es sind oftmals Kämpfe, doch wir schaffen es, wenn wir den guten Willen einsetzen. Das sind Worte aus der Verwirklichung. Solche Worte tragen in sich Kraft und strahlen in die Seele und in das Herz unseres Nächsten ein. Alle guten Ratschläge, die wir nur aus unserem Wissen geben, haben wenig Kraft und finden in unserem Nächsten kaum ein Echo. Und Gabriele ergänzt noch weiter, was mit Toleranz gemeint ist. Sie sagt, Toleranz heißt, wir tolerieren, was unser Nächster tut, aber wir tun nicht das, was er eventuell von uns erwartet. Wir haben Verständnis, denn wir waren auch in einer ähnlichen Situation, aber wir begeben uns nicht mehr in die Situation. Wir können helfen, doch wir begeben uns nicht in die Situation hinein. Wir werden nicht ein Teil davon.
1: Ich finde, diese wenigen Beispiele zeigen schon, wie lebensnah die Bergpredigt ist und wie sie uns in den Situationen des Tages helfen kann, anders zu reagieren und uns in der Gottes- und Nächstenliebe einzuüben, gerade wenn unser Nächster sich anders verhält, als uns lieb ist. In der Lehrstunde heißt es dazu, wenn wir noch in vielen Situationen ungeduldig sind, dann ist es sehr, sehr schwer, mit unserem Nächsten die Geduld zu üben. Denn die Geduld üben heißt, uns in unseren Nächsten hineinzuempfinden und zu empfinden, was er wirklich braucht, an Worten oder an Hilfe. Deshalb sind für uns die ersten Schritte die Toleranz und das Verstehen. Wir sehen das Negative, nehmen uns zurück und fragen uns, waren wir nicht auch so? Sind wir nicht auch noch so? Er kämpft, wir kämpfen. Und schon fließen positive Kräfte. Das wären die ersten Schritte zur inneren Seligkeit, um zu verspüren, wie nahe uns Gott ist. Denn alleine schon durch das Zurücknehmen, indem wir sagen, so wie unser Nächster ist, ähnlich waren wir, ähnlich sind wir. Weshalb sollen wir ihn verurteilen? Wir würden uns ja selbst richten. Spüren wir schon im gleichen Augenblick die Nähe Gottes in uns. Gabriele erklärt nun einen weiteren Satz aus den Seligpreisungen. Selig im Geiste sind die Armen, denn ihrer ist das Himmelreich. Was meint der Gottesgeist damit? Sollen wir arm sein? Arm im Äußeren, arm im Inneren? Wenn wir das Wort wörtlich nehmen, selig im Geiste sind die Armen, denn ihrer ist das Himmelreich, dann sagen viele, jeder von uns hat Wünsche, wer will schon arm sein? Wie ist es also wohl gemeint? Denn es wäre doch ein Widerspruch, wenn wir sagen, wir sind Kinder Gottes, in uns ist die Herrlichkeit und die Schönheit der Himmel, und nun sollen wir in Armut leben? Nicht die Armut bringt den inneren Reichtum, sondern die Gottergebenheit, indem der Mensch erfüllt, was Gottes Wille ist. Mit dem Wort Armen sind all jene gemeint, die keine Güter horten, sondern die Arme nach Gott ausstrecken und den Weg zum Leben anstreben, die nicht nach äußerem Sinnen und Trachten, sondern nach dem Reich Gottes in ihnen.
2: Gehen wir weiter in den Seligpreisungen der Bergpredigt. Da heißt es, selig sind, die da Leid tragen, denn sie sollen getröstet werden. Und man fragt sich eventuell, weshalb sollen wir unser Leid tragen? Haben wir es verursacht? Wie sollen wir es tragen? Was liegt also zugrunde? Ein Teilnehmer an der Lehrstunde brachte dazu einen Vergleich mit einem Apfel am Baum. Er reift durch die Sonne, durch den Regen, durch den Sturm. Er bleibt an seinem Platz, ob es regnet oder die Sonne scheint. Soll nicht auch die Seele des Menschen so reifen, hoffnungsvoll und vertrauend? Gabriele ging darauf ein. Das ist ein gutes Beispiel. Fragen wir uns, wenn es jetzt stürmt und regnet, wenn der Apfel ordentlich geschüttelt wird, beginnen dann der Baum und der Apfel zu jammern? Die Frucht klagt nicht. Sie weiß, dass sie dadurch reift. Und was machen wir Menschen? Wir erzählen jedem, wie wir leiden. Wir jammern und klagen und sagen aber, ja, ich nehme es doch an. Wenn wir nun Leid zu tragen haben, was geschieht, wenn wir unserem Nächsten von unserem Leid erzählen, wenn wir jammern und wehklagen? Kann dann unser Leid ausreifen und kann es die Seele nach einer geraumen Zeit als ausgereift abschütteln? Im Gegenteil, wir verstärken damit das Leid. Wir verstärken unsere Krankheit. Wir legen immer noch Gleiches oder Ähnliches dazu und wollen doch davon frei werden. Wir belasten uns durch unser Denken und Reden immer mehr, denn Worte und Gedanken sind Kräfte und sie gehen dorthin, wohin wir denken und worüber wir sprechen. Es ist richtig, dass man einander auch einmal sagt, wie es einem geht, aber ohne sich im Selbstmitleid zu baden oder es in diesem leidenden Gefühl vorzutragen. Es ist ein Unterschied, ob wir sagen, ja, das haben wir, aber wir arbeiten daran. Und in unseren Seelen wird es besser und besser. Oder ob wir jammern. Die Sonne der Freiheit, der Liebe und Gerechtigkeit kommt von innen. Und wenn wir durch unsere Gedanken und Worte immer mehr auf unsere Seele laden, dann kann die Sonne nicht hindurchscheinen. Und wir bleiben diese unreife Frucht. Wenn wir nun im Leid sterben, das heißt, wenn unsere Seele hinübergeht, hat dann die Seele alles abgeschüttelt? Wenn wir geklagt haben, wenn wir uns beklagt haben, wenn wir also unsere Krankheit nicht angenommen haben und nicht haben ausreifen lassen, was geschieht, wenn unsere Seele hinübergeht? Leid ist wie Krankheit, wie Freude, wie Frieden, wie Harmonie, Schwingung und jede Schwingung hat eine Farbe. Entsprechend unserer Seelenbelastung werden wir in dem Augenblick, in dem wir aus dem Körper austreten, das entsprechende Kleid tragen. Die Farbe oder die Farben unseres Bewusstseins. Wir werden auch die Farbe des Leides tragen und entsprechend dieser Farbe werden wir auch unseren Weg zu jenen wählen, die ähnlich denken, die ähnlich belastet sind wie wir.
0: Aus der göttlichen Weisheit lernen wir mehr darüber, wie wir mit den leidvollen Situationen umgehen können. Nehmen wir das Leid an und tragen es Christus hin, indem wir sagen, Herr, du weißt, weshalb ich leide. Und wenn es gut ist für meine Seele und für mich, dann wird es mir besser ergehen. Oder du wirst die Wirkung von mir nehmen. Das ist das Annehmen in Christus, nicht das bittere Annehmen. Ich muss es nun halt tragen. Dazu, so Gabriele, kann ich uns den folgenden Satz vorlesen. Klage nicht und klage auch nicht Gott an, sondern finde im Leid die Sünde, die dazu geführt hat, und vergib und bitte um Vergebung, auf dass die Schuld getilgt ist und du den Trost aus der Liebe Gottes empfangen kannst. Dass das Annehmen von leidvollen Situationen für uns Erkenntnisschritte beinhalten kann, bedeutet natürlich nicht, dass wir einen Mitmenschen, der in Not ist, nicht helfen sollen. Gabriele erklärt das folgendermaßen. Wenn ein leidtragender und leidgeprüfter Mensch uns um unsere Hilfe bittet, so sollen wir ihm unsere Hilfe nicht versagen. Wir sollen ihm so weit helfen, wie es für seine Seele gut ist und er es dankbar annimmt. Was heißt das, so weit, wie es für seine Seele gut ist? Wie können wir erkennen, ob es für seine Seele gut ist? Wenn wir selbstlos geben, dann spüren wir, ob unsere Hilfe in die Seele Einlass findet. Wenn wir nur helfen, weil wir es tun müssen, dann können wir unseren Nächsten auch nicht erfassen. Wir tun es, wir helfen, weil wir helfen müssen. Wenn wir selbstlos helfen, spüren wir auch sofort, ob der, der Hilfe bedarf, uns zu Hilfe zwingt. In dem Augenblick, in dem unser Nächster uns zu Hilfe zwingt, oder es als eine Selbstverständlichkeit annimmt, erwartet er etwas für seinen Körper. Wie sollten wir uns dann verhalten? Oder können wir uns auch in dieser Situation prüfen, ob wir selbstlos gegeben haben oder aus Zwang, weil wir eben helfen müssen? Wer selbstlos gibt, empfängt. Was empfängt er? Göttliche Kraft und die göttliche Kraft bewirkt in uns Klarheit. Dadurch sehen wir mehr und wir sehen, wenn unser Nächster von uns etwas verlangt, indem er uns dazu zwingen möchte. Wenn unser Nächster uns zwingen möchte oder wenn es für ihn eine Selbstverständlichkeit ist, dass wir seinem Körper helfen, könnten wir uns, nachdem wir uns bemüht haben, selbstlos zu helfen, noch mehr zurücknehmen, für unseren Nächsten beten und unseren Vater bitten, dass er uns die Worte gibt und die Kraft, um mit ihm so zu reden und ihm so zu helfen, dass es in die Seele eingeht. Denn wir sollen unserem Nächsten die Hilfe niemals verwehren, insbesondere dann, wenn es eine Notsituation für den Körper ist.
1: Im Verlaufe der Lehrstunde erklärte Gabriele noch weiteres, auch zum Thema Mitleid. Mitleid bedeutet, wir bringen uns letztlich in die gleiche Situation, in der unser Nächster ist, aus Mitleid. Und Mitleiden im Sinne von Mitfühlen heißt, Wir haben Verständnis, weil wir Gleiches oder Ähnliches schon erfahren und erlitten haben. Wir helfen, doch wir begeben uns nicht in die Situation. Wir könnten uns eine kleine Aufgabe stellen. Wir nehmen uns zurück und üben Toleranz und Verständnis. Wir tragen das Leid. Wir nehmen es an in Christus, sprechen nicht darüber, sondern sagen es ihm und tragen alles, was uns bedrückt, Christus hin, in der Bitte, Herr, dein Wille geschehe. Auf diese Weise nehmen wir unser Leid, unsere Krankheit und unsere Not an und erfahren gleichzeitig die Hilfe des Christus in uns. Wir üben mit unserem Nächsten Verständnis und Toleranz und spüren, wie der Geist Gottes uns näher kommt. Denn in dem Augenblick, in dem wir uns zurücknehmen und Verständnis üben, entsteht zwischen unserem Nächsten und uns eine positive Kommunikation. Wir spüren sofort innere Kraft und einen Anklang von Freude. Liebe Zuschauerinnen, liebe Zuschauer, was wir heute gehört haben, war nur ein Auszug aus den umfangreichen Erklärungen von Gabriele zur Bergpredigt. Allein die Auslegungen zu den Seligpreisungen zeigen uns, dass die Bergpredigt nicht nur lebbar ist, sondern eine geistige Revolution in unser Leben bringt und das Zusammenleben unter uns Menschen von Grund auf verändern vermag, hin zu Verständnis, Wohlwollen und Frieden. Das ist der Weg, den Jesus von Nazareth vor 2000 Jahren für alle Menschen aller Kulturen brachte. Der Weg der gelebten Gottes- und Nächstenliebe, der zugleich der Weg zum Herzen Gottes ist und uns schließlich in unsere ewige Heimat führt. Wir möchten nun am Ende dieser Sendung Gabriele selbst im Originalton hören, wie sie die Seligpreisungen nochmals in unser Herz legt.
3: Selig im Geiste sind die Armen, denn ihrer ist das Himmelreich. Selig sind, die da Leid tragen, denn sie sollen getröstet werden. Selig sind die Sanftmütigen, denn sie werden das Erdreich besitzen. Selig, die da hungern und dürsten nach der Gerechtigkeit, denn sie sollen gesättigt werden. Selig sind die Barmherzigen, denn sie werden Barmherzigkeit erlangen. Selig sind die reinen Herzen sind, denn sie werden Gott schauen. Selig sind die Friedenstifter, denn sie werden Kinder Gottes heißen. Selig sind, die um der Gerechtigkeitssache Verfolgung leiden, denn ihrer ist das Reich Gottes. Ja, selig seid ihr, wenn euch die Menschen hassen und euch ausstoßen werden aus ihrer Gemeinschaft und allerlei Übles wider euch reden und euren Namen ächten um des Menschen Sohnes willen. Freut euch an jenem Tage und hüpft vor Freude, denn siehe, euer Lohn ist groß im Himmel. Der Weg zum Vater ist Christus. Er ist das Leben und die Wahrheit in uns. Wir sollten uns freuen und ihm danken, dass er bei uns ist und dass er uns geleitet. Wenn wir uns dessen bewusst werden, dass Gott die Liebe in Christus da ist, in uns selbst, fallen Furcht und Sorge. Und wir wachsen in seinem Geiste.
2: Liebe Mitmenschen, diesen innigen Worten von Gabriele, die uns die Liebe aus dem Reich Gottes spüren lassen, möchten wir nichts mehr hinzufügen. Außer, dass wir uns freuen, wenn Sie auch beim nächsten Mal wieder mit dabei sind, wenn es heißt, die wahre Schule ist das Leben. Für heute verabschieden wir uns von Ihnen. Auf Wiedersehen und Gott zum Gruß.

der Tag, der Abend und die Nacht gehören zusammen. Sie bilden eine Einheit. Der zur Neige gehende Tag reicht dem Abend die Hand, der Abend der Nacht und die Nacht wiederum dem neuen Tag. Gliedern auch wir Menschen uns in diesen harmonischen Rhythmus der Einheit ein? Oder lassen wir unseren Abend von den Ereignissen des zur Neige gehenden Tages bestimmen? Denn die Inhalte unseres Tagesverlaufs, Gutes und Ungutes, werden auch die Inhalte unserer Abendstunden sein, wenn wir sie am Abend weiter bewegen. Warum können wir Menschen den Tag so schwer abschließen? Ist es unser Ego, weil es zum Beispiel das, was uns in den Worten eines Mitmenschen persönlich getroffen hat, nicht verkraften kann? Oder ist unser Ego in Hochform gekommen, aufgrund von Geschehnissen, durch die wir uns aufgewertet fühlen? Ob so oder so, in jedem Fall liegt diesen Tagesereignissen etwas zugrunde, das die geruhsame Abendstimmung nicht Einzug halten lässt. Wollen wir es wissen, dann müssen wir uns selbst fragen, denn nur wir selbst können unsere Gemütsregungen erforschen und die Welt unserer Gedanken ergründen. Nicht das äußere Geschehen an sich ist der Störfaktor in unserem Gemüt, sondern das, was sich in den Gedanken, das heißt hinter bzw. unter ihnen tummelt. Das ist es, was uns beschäftigt und in Erregung versetzt. Infolgedessen atmen wir nicht frei und tief, was heißt, dass wir eine Oberflächenatmung haben, also kurzatmig sind. Wer den Abendfrieden nicht einziehen lässt, um sich für die Nacht gleich den Schlaf einzustimmen, der wird auch einen unruhigen Schlaf haben. Ihm fehlt dann der Tiefschlaf, den der Abend einleiten möchte.

Wie könnten wir unsere Abendstunden gestalten, um besinnlich in die Nacht zu gehen und in die innere Ruhe und Ausgewogenheit einzuschwingen, sodass wir in Einklang mit der harmonisch fließenden Einheit in einen tiefen, erholsamen Schlaf finden. Wenn Sie möchten, probieren Sie einmal Folgendes aus. Lassen Sie zu, dass Ihnen bewusst wird, was Ihnen der zur Neige gehende Tag in den Abendstunden mitgibt.

Es ist Feierabend. Das Tagwerk ist getan. Welche Gefühle und Gedanken bewegen uns? Was stimmt uns missmutig? Was macht uns unruhig? Was ist es, das unser Nervensystem in Spannung hält und unseren Atem in einen unausgewogenen Rhythmus versetzt, sodass wir also aufgebracht und daher kurzatmig sind? Was wühlt uns auf? Wir sind jetzt zwar unter Umständen daheim, doch im Grunde befinden wir uns noch im Aufbruch. Letztlich haben wir unseren Arbeitsplatz und unsere Geschäftstätigkeit noch nicht verlassen. Wir sehen dem Feierabend entgegen, möchten gern in Feierabendstimmung sein und sind es doch nicht. Warum nicht? Was ist es, das uns aufwühlt? Nun gibt es Fragen an uns selbst zu stellen. Ja, hinterfragen wir uns ganz direkt, zum Beispiel: Was verbirgt sich in meinem Gemüt? Und was verbirgt sich hinter meinen Gedanken? Habe ich heute Unrecht erdulden müssen? Habe ich bei meiner Arbeit Fehler gemacht, sodass Kunden monierten? Hat mich der Chef zu Recht oder zu Unrecht ermahnt? Oder hat mich ein Kollege unkollegial behandelt? Oder wurde ich gelobt, weil meine Arbeit gut war, weil ich ein gutes Kunden- oder Arbeitsgespräch geführt habe, sodass also mein mangelndes Selbstwertgefühl sich aufblähte? Alles, aber auch alles will uns etwas sagen, dann, wenn wir erregt oder bewegt sind. Warum ist das so? Denken wir an die Natur. Die Natur ist auf Ausgleich angelegt, auf Ausgewogenheit gleich Harmonie. Wir Menschen sind ein Teil der Natur. Alles, was unausgewogen ist, ist nicht unsere gottgegebene Natur, sondern ein Teil unseres niederen Allzumenschlichen. Es gehört unserem Ego an, das uns aufwühlt und uns verstimmt. Es macht sich bemerkbar, damit wir wieder in die Gelassenheit und in innere Stabilität finden. Denken wir in Zukunft daran, wenn wir noch im Arbeitsgeschehen sind und der Feierabend näher kommt. Fragen wir uns: Was kann ich noch beheben, um meinem Gemüt und meinem noch aufgewühlten Nervensystem ruhige und ausgewogene Abendstunden zukommen zu lassen? Das wäre ein Geschenk an unseren ganzen Menschen, der in den Rhythmus des Tages, des Abends, der Nacht und des Schlafes eingegliedert ist. Jetzt ist schon der sogenannte Feierabend. Und was können wir tun, um uns in den Rhythmus der Natursymphonie gleich Naturharmonie einzustimmen? Da gibt es nur eines,
was uns unruhig stimmt, was uns also bewegt und unseren Atem nicht ruhig und tief kommen und gehen lässt, sollten wir analysieren. Wir sollten also unsere Gefühle und Gedanken ehrlich hinterfragen und das, was zugrunde liegt, jetzt noch beheben, um ruhiger zu werden. Aber auch für das, was zur Stunde nicht mehr ohne weiteres ins Lot zu bringen ist, gibt es Rat. Das schreiben Sie, wenn Sie wollen, nun einfach aus Ihrem Kopf und Herzen heraus, um es am nächsten Tag zu bereinigen. Damit schwingen Sie sich in die Abendstunden ein. Ihr Atem beginnt tiefer zu gehen. Ihre Nerven entspannen sich. Sie werden ruhiger. Das signalisiert Ihr Organismus. Er bereitet sich auf die nächste rhythmische Phase der Natur vor, auf die Schlafenszeit des Körpers. Ist die Schlafenszeit näher gekommen? Reichen die Abendstunden dem Schlaf die Hand? Dann könnten Sie, so Sie wollen, ein Dankgebet an unseren Schöpfer richten, an den ewigen Geist in uns, der in uns wohnt und uns vernimmt, weil jeder Mensch der Tempel des Heiligen Geistes ist und Gott, das Licht der Himmel, in unserem Inneren wohnt. Beten Sie so, wie Ihnen gerade zumute ist. Der Geist unseres himmlischen Vaters hört Sie an und er versteht Sie. Er ist es, der Sie, sein Kind, seinen Sohn, seine Tochter liebt. Nun legen Sie sich im Bewusstsein seiner Liebe und Fürsorge zur Ruhe. Schließen Sie Ihre Augen und fühlen Sie, Sie sind wohl behütet. Sie sind geborgen im Geist des ewigen himmlischen Vaters. Sie sind eingehüllt in seine Liebe. Sie sind umgeben von guten Kräften, die ihnen wohlgesonnen sind. Der Schlaf senkt sich in sie ein. Sie sind wohlbehütet. Sie sind geborgen im Geist des ewigen himmlischen Vaters. Sie sind eingehüllt in seine Liebe. Sie sind umgeben von guten Kräften, die ihnen wohlgesonnen sind. Der Schlaf senkt sich in sie ein. Sie schlafen. Sie schlafen gut. Sie schlafen. Sie schlafen. Sie schlafen tief und gut.

Liebe Schwestern, liebe Brüder, aus der Sophia-Bibliothek, dem Zentrum des Freien Geistes, initiiert, gestaltet und gefüllt mit dem höchsten Gut, mit dem höchsten geistigen Gut aus dem Reich Gottes durch Gabriele, die Prophetin und Botschafterin Gottes, grüßen wir alle Brüder und Schwestern hier in der Stammgemeinde für den Aufbau des Friedensreiches des Christus Gottes und in den Sammelbecken, in den freien Gemeinschaften weltweit und auch all die vielen, vielen Menschen, die uns über Radio und Fernsehstationen hören oder sehen können, mit einem herzlichen Gott zum Gruß. Unser heutiges Zusammensein wollen wir ganz besonders dem Gedenken an unsere geliebte Schwester Gabriele widmen. Denn es sind nun ungefähr 2 Jahre her, seit sie die Erde verlassen hat und heimgekehrt ist in das Reich Gottes. Es war ein großer, großer Verlust für uns alle, als Gabriele die Daseinsform wechselte. Doch wir wussten, für sie ist es eine Befreiung und sie freute sich sehr auf das Nachhausekommen. Unsere Liebe zu ihr begleitete sie und wir wussten ja um die Rückkehr der Sophia. Was wir aber nicht mehr zu hoffen wagten, ist all das, was sich seither vollzogen hat. Denn das Reich Gottes hat vorgesorgt. Durch den Sohn der Weisheit, Ulrich, der die letzten 20 Jahre mit Gabriele zusammen gelebt, für sie gesorgt und sie begleitet hat, ist die Kontinuität des Offenbarungswortes in unserer Zeit gegeben. Und so dürfen wir auch die Liebe Gabrieles spüren, wenn wir ihr Wort aus dem Reich Gottes vernehmen, wenn sie im Offenbarungswort durch ihren geistigen Sohn zu uns spricht. In diesen Stunden erleben wir, sie ist lebendig im Geiste an der Seite des Cherubs der göttlichen Weisheit und sie hilft und stützt und schult und lehrt weiterhin als unsere Schwester aus dem Reich Gottes im Verbund mit dem Christus Gottes. Gabriele hat uns im Jahr 2007

0: anlässlich eines Pfingsttreffens einige Worte über uns Urchristen gegeben, die ich gerne vorlesen möchte. Sie gab uns Folgendes mit. Wir haben keine Obrigkeiten. Wir sind alle untereinander Brüder und Schwestern, Kinder eines ewigen Vaters. Wir alle haben zu dem großen Christus-Gottes-Auftrag Ja gesagt, um das facettenreiche Werk des Christus-Gottes aufzubauen und in die Welt zu tragen. Das Ja zu Gott heißt, dass wir unsere geistigen Fähigkeiten und Talente entwickeln und entsprechend unserer Berufsausbildung einsetzen oder anderweitig, je nachdem, was sich an Talenten und Fähigkeiten zeigt, dem Christus-Gotteswerk zugutekommen lassen. Alle stehen wir mehr oder weniger für das Christus-Gotteswerk und das auch unsere Schwester Gabriele. Ihr Auftrag war und ist, sich für das Prophetenamt aufzubereiten, das heißt, ihr Leben entsprechend einzurichten, sodass Gott durch sie sprechen kann. Das heißt, nichts anderes zu wollen, als Gott zu dienen. Bei uns Urchristen wird Gott angehimmelt und nicht die Posaune. Gabriele bittet inniglich, sie als Schwester zu sehen und als nichts anderes. Sie bittet inniglich, Gott anzubeten und nicht die Schwester anzuhimmeln. Es geht um Christus. Es geht um Gott, unseren Vater, um unsere ewige Heimat, um den Aufbau des Friedensreiches, um nichts anderes. Liebe Schwestern, liebe Brüder, in diesen Worten spiegelt sich die große Bescheidenheit, die Güte und Geschwisterlichkeit Gabrieles wider, die wir erleben durften. Und wenn wir den heutigen Abend im Gedenken an sie verbringen wollen, dann nicht um sie anzuhimmeln, sondern aus Liebe zu ihr, dem Seraph der göttlichen Weisheit, dem hohen Wesen vor Gottes Thron. Sie hat es auf sich genommen, sich über viele leidvolle Inkarnationen vorzubereiten, um in dieser großen Umbruchszeit über 5 Jahrzehnte als Botschafterin Gottes auf dieser Erde zu wirken und das prophetische Wort zu geben in einer Güte und Qualität, die es seit Jesus von Nazareth nicht mehr gegeben hat. Liebe Schwestern, liebe Brüder, wir dürfen am heutigen Abend eine Offenbarung gemeinsam hören, die im Jahr 1997, also vor nahezu 30 Jahren, gegeben wurde, durch Gabriele, in der der ewige Schöpfer Gott, der Vater Muttergott, machtvoll zu uns Menschen spricht. Wer die Worte des Ewigen in sich wirken lässt, der wird erahnen, welch großes Wesen unter uns weilte, um dies möglich zu machen. Sie tat es aus Liebe zu Gott, in aller Schlichtheit als Schwester, doch mächtig im Geist. Stimmen wir uns auf die Worte unseres ewigen Vaters ein, die wir nun hören werden. Sie sind heute genauso aktuell wie damals, denn sein Geist ist ewige Gegenwart. Sein Wort hat Gültigkeit, gestern und heute.
1: Ich bin das Ziel aller Seelen und Menschen. Der Allmächtige und die Allmacht Gott. Wer das fassen kann, der versteht mein Wort. Wer es lassen möchte, der versteht mich nicht, weil er sich selbst nicht erkennt und auch nicht zu verstehen gelernt hat. Ich bin, der ich bin. Mein Wort spricht durch Prophetenmund, weil Seelen und Menschen die Sprache der Himmel verloren haben. Die Völker dieser Erde sprechen ihre Sprachen, also Menschen in den verschiedenen Völkern haben sich Worte angeeignet, deren Inhalte sie selbst sind, aber nicht Gott, der ich bin. Ich nahm mir einen Menschen, stellte ein hohes göttliches Wesen diesem Menschen zur Seite. Dieser Mensch wurde von diesem göttlichen Wesen ausgebildet, auf dass er die Sprache der Himmel versteht, um sie euch Menschen zu dolmetschen. So hört ihr mein Wort in der Muttersprache des Propheten. Wahrlich, wahrlich, ich sage euch, ihr Menschen in euren menschlichen Kleidern, ihr habt vergessen, wer ihr im Innersten seid. Ihr habt euch irdische Reiche erstellt und wisst nicht mehr, dass das wahre Reich, das innere Reich, eure ewige Heimat ist. Weil ihr eure egoistische Sprache sprecht, habt ihr die Sprache der Himmel verloren und seid somit ohnmächtig geworden. Weil ihr Ohnmächtige seid, habt ihr euch ohnmächtige Machthaber gewählt, die die Völker in den Ruin führen. Blickt hinein in eure Welt, erfasst die Sprache der Völker und eure eigene, dann wisst ihr, dass die Welt ein einziges Chaos ist, so wie ihr selbst das Chaos seid, ohnmächtig in eurem Denken und Handeln. So klammert ihr euch an weltliche und kirchliche ohnmächtige Machthaber und glaubt, sie würden euch aus eurer Ohnmacht herausführen. Können Blinde Blinde führen? O ihr törichten Menschenkinder, die Allmacht, die ich bin, ist in jedem von euch. Doch viele sprechen Mir ist das zu schwer, die Allmacht aufzusuchen, die in meinem Inneren sein soll. Indirekt spricht er, ich klammere mich lieber an ohnmächtige Machthaber. Vielleicht haben sie den Weg, mich aus der Ohnmacht herauszuführen. Und ich sage euch, sie haben keinen Weg, da sie blinde Blindenführer sind. Hirten, die sich mit Talaren und Ähnlichem schmücken. Das alles ist mir ein Gräuel. Sie sprechen von Gott und meinen sich damit selbst. Und ihr Ohnmächtigen, meine Menschenkinder, folgt diesen ohnmächtigen Machthabern, die ihr elendes Wesen in Prunk und Reichtum zur Schau stellen, und ihr ahmt ihnen nach, wollt ein Fünkchen von ihrem Reichtum und begnügt euch mit einem Taler, den ihr an den untersten Stufen ihrer Prachtbauten erbettelt. Wie lange noch wollt ihr diesen Göttern huldigen? Ihr sagt, vor dem Alten Testament, so wie ihr es nennt, gab es die Götter. Euer törichten Menschen, ihr habt sie heute noch. Ihr habt ihnen nur andere Namen gegeben. Denen huldigt ihr, auf die baut ihr. Und so seid ihr selbst ohnmächtig geworden. Suchende Schafe, die nicht wissen, wohin der Weg geht. Und viele von euch nennen sich Christen und wissen gar nicht, was christlich sein bedeutet. Ich sage euch, ich bin das Ziel aller Seelen und Menschen, denn euer innewohnender geistiger Leib ist aus mir und somit unsterblich. Mein Sohn, der Mitregent der Himmel, den ich zu euch Menschen sandte, der im Menschenkleid unter euch lebte als Jesus von Nazareth, der euch die Liebe, die ich bin, brachte und verkörperte. Von dem redet ihr wohl, die ihr euch Christen nennt, doch ihr kennt ihn nicht. Ihr sagt, er sei der Weg, die Wahrheit und das Leben. So ist es. Ich bin das Ziel. Er ist der Weg zum Ziel. Und in mir die Wahrheit und das Leben. Doch geht ihr den Christusweg oder den Weg, den euch kirchlich Ohnmächtige weisen? Wahrlich, der geht weder nach innen noch nach oben. Er geht nach außen und nach unten. Christus, euer Erlöser, ist der Weg zu mir, eurem Vater, der das Ziel ist. Wie lange noch feilscht ihr mit euren kirchlichen Ohnmächtigen und auch mit euren weltlichen Ohnmächtigen um jeden Taler? Wisset ihr nicht, dass ihr im Innersten den Reichtum der Himmel tragt? Was nützen euch eure Proteste? Was nützt euch das Ringen um jeden Taler? Was nützt euch das Protestieren und das Betteln um Arbeit? Für einen Taler mehr verkauft ihr euren Nächsten, ist das eure christliche Liebe? Für einen Taler mehr bettelt ihr auf den Stufen eurer kirchlichen Würdenträger, die oben aufsitzen, denen ihr huldigt, ihr törichten Menschen. Wie lange noch geht ihr ohnmächtig über diese Erde, die eure ohnmächtigen Machthaber verstümmeln Tag für Tag mehr? Seht ihr nicht, dass ihr für einen Taler mehr Dienern und Schuften müsst? Warum? Weil ihr das Beten und Arbeiten nicht gelernt habt, weil ihr euren Göttern huldigt und diese verehrt. Vor euren Göttern neigt ihr euch. Eure kirchlichen Obrigkeiten betet ihr an. Und was sie euch sagen, das tut ihr. Doch was euch der Allmächtige sagt, durch Christus, euren Erlöser, das tut ihr nicht. O seht, würdet ihr die Sprache der Himmel verstehen, ja, würdet ihr die Sprache der Himmel selbst sprechen, dann würde ich mich nicht durch Prophetenmund offenbaren. Da ihr aber euer wahres Selbst zugedeckt habt, mit eurem Nacheifern derer, die euch in das Unglück stürzen, bedarf es meines Wortes durch Prophetenmund. Ihr kennt euch selbst nicht, deshalb versteht ihr auch mich nicht, Gott, euren ewigen Vater und Christus, euren Erlöser. Was heißt bete und arbeite? Kehre dich nach innen, o Mensch. Denn du bist der Tempel Gottes und in dir ist der Allmächtige, der Geist der Wahrheit und des Lebens, der ich bin. In dir ist das Leben. In dir ist der Altar, das Licht, der Geist. Wende dich nach innen und bete von Herzen und bettle nicht um Menschenkind, denn ich habe dich nicht als Bettler geschaffen, sondern als lichtes, reines Wesen und gab dir die göttliche Unendlichkeit als Erbe. Jeder einzelne von euch ist unendlich reich in seinem Inneren. Doch der innere Reichtum erschließt sich nur dann, wenn ihr beten gelernt habt. Beten heißt auch, das, was ihr betet, im täglichen Leben zu erfüllen. Beten heißt, Schritt für Schritt die 10 Gebote, die ich euch durch Mose gab, zu erfüllen. Beten heißt auch, Schritt für Schritt die Bergpredigt zu erfüllen, die euch Jesus, der Christus, euer Erlöser, brachte. Und so ihr den Sinn dieser Gesetzmäßigkeiten versteht, wisst ihr, was es heißt, zu arbeiten. Dann arbeitet ihr mit der Kraft des Geistes. Je mehr ihr die Gesetzmäßigkeiten des Lebens erfüllt, umso mehr göttliche Wesen habt ihr an eurer Seite, die euch die Wege bereiten. Denn im Innersten seid ihr göttliche Wesen, Wesen des Lichtes, freie Wesen. Jetzt seid ihr ohnmächtige, unfreie Menschen, die um jeden Taler feilschen. Die ihren ohnmächtigen kirchlichen Obrigkeiten huldigen. Heute noch steht ihr hinten an. Und lasst eure sogenannten Großen vorne stehen und sitzen, also in den ersten Reihen, so wie es zur Zeit Jesu schon war. Wann werdet ihr das Volk Gottes, das sich allmählich in der Einheit und in der großen Familie findet, durch Christus, in mir, dem Allmächtigen? Oh, seht, euer ganzes Wesen tendiert nach außen, hin in die Welt, weil viele von euch nicht glauben können, dass ich existiere. Solange ihr eure Götter anbetet, könnt ihr das auch nicht erfassen. Denn euer Gott und Herr, der euch liebt, der ich bin, dessen Geist ist in jedem von euch. Doch wenn ihr den Geist nicht zulasst, sondern nur die Geister ruft, wie könnt ihr dann den großen, allmächtigen Geist erfassen, der euer Vater ist? Himmel und Erde sollen eins sein, doch die Erde ruft um Befreiung. Warum? Weil ihr sie knechtet. Jeder einzelne von euch. Durch eure Ohnmacht lasst ihr das zu, was der Erde geschieht. Wisset ihr nicht, dass das alles auf euch zukommt, was der Erde widerfährt? was den Tieren angetan wird. Und so meint so mancher, nach diesem irdischen Dasein werde ich in den Himmel eingehen. Ich frage dich, o Mensch, bringst du wahrlich den Himmel mit? Wie hast du gelebt in deiner Vergangenheit? Wie lebst du heute? Wie oft war deine Seele schon als Mensch im Diesseits? Wo liegen überall eure Erbgüter, gleich eure Gene? Wisst ihr nicht, dass es keine Zufälle gibt? Es ist kein Zufall, mit wem ihr als Menschen zusammenlebt und wie ihr mit ihnen lebt. Es ist kein Zufall, wo euer physischer Körper beerdigt wird, dann, wenn die Seele in ihre Bewusstseinsgrade zurückkehrt. Nichts ist ein Zufall. Alles ist gegeben. So, wie ihr es wollt. Zufälle gibt es also nicht. Alles ist Steuerung oder Führung. Und so ihr glaubt, ihr seid geführt von Gott, müsst ihr euch fragen, wie lebt ihr? Lebt ihr Schritt für Schritt nach den Geboten Gottes und der Bergpredigt Jesu? Dann werden eure Gedanken und eure Gefühle immer reiner und ihr erlangt die Führung durch den allmächtigen Geist in Christus, eurem Erlöser. O seht und erfasset tief in euren Herzen. Überall, wo eure Gene liegen, sind das Lagerplätze für eure Seele. Und gleichsam Bauplätze für eure weiteren physischen Körper? Lagerplätze werden also zu Landeplätzen. Und Landeplätze sind gleich Bauplätze. Solange ihr euch über euer sündhaftes Erbe nicht hinausbewegt, werdet ihr auch immer wieder kommen. O seht, ihr sagt, diese Erde ist überbevölkert von Menschen. Warum drängen so viele Seelen zur Menschwerdung? Weil ihre Lagerplätze gleichsam ihre Landeplätze immer mehr strahlen. Da einverleibte Seelen, also Menschen in den verschiedensten Vorinkarnationen, das nicht bereinigt haben, was ihr sündhaftes Erbgut ist. Viele Seelen reinigen sich auch nicht in den Städten der Reinigung, sondern ihr ganzes Streben ist zu dem Lagerplatz, der strahlt und der gleichzeitig dann wieder der Standplatz ist in der nächsten Einverleibung. Das ist nicht der Wille eures Gottes, eures Vaters, der ich bin. Das ist nicht der Wille des Jesus, des Christus, eures Erlösers. Das ist euer verbogener, ohnmächtiger Wille. Das ist die Ohnmacht in jedem von euch. Ihr habt die göttliche Macht in euch. Ohnmächtig betreibt ihr, was euch selbst schadet. Ihr seid gegen euren Nächsten. Ihr seid gegen die Naturreiche und letztlich seid ihr gegen euch selbst. Ihr wollt euch schaden, ihr Ohnmächtigen. Die ihr wahrlich gesprochen in eurer Ohnmacht, denn ihr wollt Macht ausüben, euch selbst Leid, Krankheit, Not, Elend, Hunger und vieles mehr beschert. Dann klagt ihr mich an. Jetzt würdet ihr sagen, wir müssten die Machthaber anklagen. Oh nein, klagt euch selbst an, die ihr euch als Ohnmächtige von ohnmächtigen Machthabern führen lasst. Ich wiederhole, es nützen euch die Aufstände nichts. Es nützt euch nichts, wenn ihr eure Nächsten anklagt, auch eure Führer, die ihr gewählt habt. Klagt euch selbst an, jeder Einzelne. Der das nicht tut, was Jesus die Menschen lehrte und vorlebte. Ihr sprecht von Christus, weil ihr glaubt, dass ihr Christen seid. Ihr redet von ihm und kennt ihn nicht, weil ihr euch selbst nicht kennt als Kinder Gottes. Ihr sprecht, dass ihr Kinder Gottes seid. In Wahrheit seid ihr die Kinder der kirchlichen Obrigkeiten. Die bestimmen euch, was ihr tun sollt. Sprechen Sie von Gott, dann sprechen Sie von sich selbst. Ihr betet also Menschen an und somit Götter. Götzendiener seid ihr, solange ihr nicht einkehrt in euer Inneres. Wisset ihr nicht, dass in eurem Inneren der Friede ist, die Liebe, euer göttliches Erbe? Viele wissen es nicht, und wenn sie es wissen, dann glauben sie, der Weg dorthin wäre zu beschwerlich. Aber die Geschwüre am Leib, die Krankheiten und vieles mehr, das tragt ihr. Und klagt mich an. Ihr habt euch das selbst auferlegt. Und jeden Tag fördert ihr das Gegensätzliche in euren Gefühlen, Gedanken, Worten und Handlungen. Friedlos irrt ihr umher und wisst nicht, wo das Ziel ist. O, seht, in eurem Inneren ist der Friede. Doch diesen könnt ihr erst erschließen, wenn ihr mit eurem Nächsten Frieden schließt. Und so ihr mit eurem Nächsten Frieden schließt und Frieden haltet, werdet ihr auch mit den Naturreichen Friede schließen und den Frieden halten, sodass die Erde wieder aufzuatmen vermag. Tiere entfernen sich von euch. Sehen sie euch, dann laufen sie hinweg. Habt ihr euch darüber noch nie Gedanken gemacht? Steine nehmen ihre Strahlung zurück, wenn ihr euren Fuß auf sie setzt. Pflanzen, Bäume, ja jeder Grashalm nimmt die Strahlung zurück, wenn ihr in die Nähe kommt. Habt ihr darüber schon einmal nachgedacht? Ihr in Liebe und Frieden die Erde bebauen, aus der Erde schöpfen sollt. Macht euch die Erde in Liebe und in Frieden untertan, das heißt, habt ihr die rechte Liebe, euer göttliches Erbe und den Frieden, dann dient euch die Erde und das All. Und die Brüder und Schwestern der Himmel. So manches Schutzwesen, ihr nennt sie auch Schutzgeister, weicht von euch, weil eure Aura in Gegensätzlichen sprüht, sodass das Wesen des Lichtes sich kaum mehr dem Menschen zu nähern vermag. Das seid ihr. Ihr, die ihr vielfach zu mir betet, doch eure Gebete sind leer. da sie nicht erfüllt werden. Meine Worte sind ernst, ja, aus dem Bewusstsein des Ernstes gesprochen für diese Welt, für meine Menschenkinder, die nicht wissen, was sie in sich tragen. Das Größte, das Schönste, die ewige Heimat, das Licht, die Liebe, den Frieden, die große und mächtige Einheit und das innerste Wissen und die Gewissheit, dass ihr alle in mir eine große Familie seid. Und so manche wird sagen, meine Worte sind streng, wer kann sie hören? Das haben die Pharisäer, die Schriftgelehrten und ihr Anhang schon vor nahezu 2000 Jahren zu Jesus, dem Christus, gesagt. Das ist nichts Neues. Das sind eure Vorinkarnationen, die euch prägen. Es wäre höchste Zeit, dass ihr eure Landeplätze aufräumt, indem ihr ausräumt, was an Negativen in euren Seelen ist, sodass ihr in Christus und mit Christus auferstehen könnt. Denn das ist mein Wille in Christus. Diese Landeplätze, diese vielen Stationen, die euch immer wieder zur Inkarnation ziehen, sind mir ein Gräuel. Wahrlich, wahrlich. Ich möchte meine Kinder bewusst, ich sage bewusst, bei mir haben. In meinem Herzen seid und bleibt ihr. Doch ich möchte euch bei mir haben, auf dass ihr fühlt, was es heißt, einen allmächtigen Vater zu besitzen. Einen Vater, der euch liebt. Einen Vater, der euch mit strengen Worten ruft, auf dass ihr endlich begreift, dass die Allmacht in euch ist. Und es ist nicht schwer, die Allmacht, euer göttliches Erbe in mir, eurem Vater, zu erlangen. Tut, was euch Jesus lehrte. Tut es im Alltag. Erprobt mich sogar. Tut es. Und ihr werdet fühlen, wie rasch der Geist Gottes, der ich bin, euch zu helfen vermag. Tut es und lasst nicht ab. Habt Geduld, denn auch die müsst ihr lernen. Tut es. Erfüllt Schritt für Schritt die Gebote und die Lehren der Bergpredigt. Tut es Tag für Tag. Und ihr erwacht aus eurer Ohnmacht und fühlt die Allmacht Gott in euch, die ich bin, von Ewigkeit zu Ewigkeit, so wie auch ihr seid von Ewigkeit zu Ewigkeit. Menschenkind, du brauchst keinen kirchlichen Führer. Du sollst keinen Menschen anbieten. und ihm nachfolgen? Bete zu mir und folge Jesus, dem Christus, nach und gehe in dein Inneres. So wie es heißt, kehre ein in das stille Kämmerlein und bete in der Stille zu dem, der dein Vater und Gott ist. Erprobt mich, tut, was Jesus euch lehrte, tut es. Und ihr werdet erleben, dass ihr wahrhaft Söhne und Töchter eines unendlichen Reiches seid. Erben dieses Reiches, Wesen des Lichtes. Und ihr könnt das auch erfahren im Erdenkleid. Was ist schon die Hülle Mensch, wenn sie der Geist durchstrahlt? Fühlt ihr denn nicht die Sorge und die Liebe eures Gottes und Vaters? Und sind die Worte noch so ernst, oder wenn ihr sie auch streng nennt? Die Liebe ruft. Die Liebe will euch erwecken, wachrütteln, auf das ihr in das Bewusstsein findet, dass ihr wahrhaft meine Kinder seid. Wie nahe ist euch Christus, euer Erlöser? Eins in meinem Geist leuchtet die Allmacht Gott in jedem von euch. Ihr könnt mich nicht hören. Ihr könnt mich nicht verstehen. Ihr könnt mich auch nicht erleben. O seht, blind, taub seid ihr. Die Allmacht Gottes ist in euch und um euch. Ohnmächtig sucht ihr. Und die Ohnmacht wollt ihr erreichen, die nur wieder alles zerstört. Sucht die Macht Gottes in euch, dann erlangt ihr Stärke. Dann werdet ihr nicht mehr protestieren, nicht mehr feilschen, nicht mehr an den untersten Stufen eurer irdischen Tempel betteln um ein oder einige Taler. Erschließt das Reich Gottes in euch. Und so ihr dies tut, seid ihr für Christus und mit Christus und letztlich auch für euren Nächsten und mit eurem Nächsten. Und ihr werdet für und mit der Erde sein. Und euch ist alles gegeben, was ihr benötigt und darüber hinaus. Das ist die Macht Gottes in euch. Die Macht Gottes baut auf, die Unmacht zerstört. Das ist die Ohnmacht. Hoseert. Als ihr als reine Wesen im ewigen Sein wart, habt ihr mich als euren Vater geschaut. Habt die Liebe, die ich bin, verkörpert. Ihr seid gegangen. Einerlei, was euch gezogen hat, habt euch ummantelt, wurdet Menschen und hängt nun Menschen an? O seht, kehrt ein. Einkehr heißt, das zu tun, was Jesus, der Christus, euch lehrte. Denn er sprach, folget mir nach. Er hat keine anderen Nachfolger eingesetzt. Er hat auch keine Machthaber dieser Welt eingesetzt. Er hat auch keine kirchlichen Institutionen gegründet. Hat auch eure kirchlichen Obrigkeiten nicht mit dem Prunk begleitet und umkleidet. Sie, die Götter sein wollen, taten es selbst. Der Egoismus trieb sie dazu und dem huldigt ihr. Fühlt in das Wort, das ich bin und gesprochen ist durch Prophetenmund hinein. Fühlt euch also in das Prophetenwort hinein. Und ihr fühlt die große Liebe eures Gottes und Vaters in Christus, eurem Erlöser. Denn es ist ein Geist, der in euch leuchtet, eine Liebe, die euch ruft, der Friede der Himmel, der euch weich macht. Und so werdet ihr sanftmütig und demütig von Herzen Gott, eurem Vater, gegenüber und sanftmütig auch eurem Nächsten gegenüber. Dann dienert ihr nicht mehr, sondern dient. Dienen heißt Rechtes geben. Und wer nach meinen Gesetzen des Lebens gibt, der wird aber auch nach meinen Gesetzen entsprechend empfangen. Was wollt ihr tun? Ihr habt den freien Willen zur freien Entscheidung. Doch mein Ruf gilt. Christus, mein Sohn, ruft euch immer und immer wieder. Und er spricht zu euch, kommet alle zu mir, dem Christus Gottes, eurem Erlöser, die ihr mühselig und beladen seid. Ja, geht zu ihm, zu Christus, eurem Erlöser, in euch. Er ist der Weg in das Ziel, das ich bin. Er ist in mir. die Wahrheit. Es ist

auf das ihr hören lernt, dann wisst ihr, wohin es mit dieser eurer Welt geht. Nicht mit der Erde, die ist mein. Und letztlich auch euer. Oh, würde es euch bewusst werden, wer zu euch spricht, dann wärt ihr ab sofort andere Menschen. Menschen, die ihrem wahren Leben zustreben, das in euch ist. Menschen, die mit ihrem Nächsten Frieden schließen und Frieden halten. Menschen, die Jesus nachfolgen und keinem irdischen Führer, einerlei, wie er sich nennt. Menschen gleich Völker, die Licht und Wärme ausstrahlen und auf andere Völker dahingehend übergreifen, dass sie Liebe und Frieden gleichsam die innere Wärme bringen. Glaubt ihr nicht, dass der Geist alles vermag? Wenn ihr wollt, und so ihr euren Verstand gut einsetzt, hört ihr aus meinen Worten Folgendes heraus: Dass ich bin. Dass ich bleibe von Ewigkeit zu Ewigkeit, dass ihr in mir seid und in mir bleibt von Ewigkeit zu Ewigkeit. Wie viele Läufe und Landeplätze ihr auch noch aufsucht. Ihr bleibt in mir von Ewigkeit zu Ewigkeit. Und wer das heute, jetzt in dieser Stunde versteht, der löst seine Landeplätze auf, indem er höhere Werte schafft. Werte des Geistes, ein wertvolles Leben lebt. Und somit den einen Hirten erkennt, Jesus, den Christus, dem er nachfolgt. Ich führe euch zu keinem Menschen. Merkt euch dies. Ich führe euch auch nicht zu meinem Sprachinstrument. Ich führe euch und rufe euch, geht zu Christus. Er ist in euch. Ich bin das Ziel. Er ist der Weg zum Ziel. Und keiner kommt zu mir. Ausschließlich durch Christus, der Weg in das Ziel ist. Und so ihr jetzt umkehrt, fühlt ihr, was es heißt? Ich bin von Ewigkeit zu Ewigkeit. Du, mein Kind, du bist von Ewigkeit zu Ewigkeit. Wer umkehrt, der fühlt die Freude, was es heißt, in mir dem Ewigen zu leben. Denn dieses Leben ist das Leben. Und das

ist ewige Freude. Ich bin, der ich bin, das Ziel. Ich bin, der ich bin, die Ewigkeit und somit in alle Ewigkeit, der Allmächtige und die Allmacht des Seins. Ich bin, merke dir, mein Kind, mein Wort ist auch in dir. Wenn es jetzt auch durch Prophetenmund verklingt. Mein Wort ist in dir. Es ist das Gesetz des Lebens, das dich frei macht, das dich glücklich macht, das dich in die Freude erhebt. Das bin ich. Was willst du tun? Mit dir? Was willst du tun mit deinem Erlöser Christus? Du bestimmst es, doch ich bleibe das Wort in dir. Es ist auch dein göttliches Erbe. Von Ewigkeit zu Ewigkeit.

Himmlischer Vater, wir kommen als deine Stammgemeinde zu dir. Und ich glaube, wir sind alle noch ziemlich bewegt in unseren Herzen, von dir diese Offenbarung gehört zu haben, durch deine geliebte Tochter, unsere Schwester Gabriele. Ich für mich kann sagen, mich erschüttert es tief, dass du fast vor 30 Jahren schon so deutlich immer und immer wieder gesprochen hast. Ja, uns und auch die Menschen in aller Welt gerüttelt und geschüttelt hast, damit sie umkehren und einkehren zu dir in ihr Inneres. Und wir, die wir schon länger von dir gehört haben und an dich glauben, das prophetische Wort, dass wir mehr und mehr in unser stilles Kämmerlein gehen, um zu dir zu finden in uns, um zu Christus zu finden in uns. Vater, so vieles ist geschehen, fast 30 Jahre danach. Und die Menschheit ist nicht besser geworden, ganz im Gegenteil. Doch du bist die Allmacht, die Kraft, die alles vermag. Und so haben wir durch deine Liebe und auch durch deinen Ernst, durch den du zu uns gesprochen hast, wahrlich Hoffnung und Freude in unserem Herzen, dass doch noch vieles, vieles geschehen kann nach deinem Willen hier auf dieser Erde. Die Mehrheit der Menschen, Herr, das weißt du besser als wir, ist wahrlich noch mehr im Äußeren verstrickt als wir selbst, die wir bestrebt sind, zu dir zu wandern durch Christus. Vater, wir bitten dich um deine Hilfe und die Hilfe von Christus erneut, dass du uns so führst, wie es gut ist für unseren Menschen, für unsere Seele. Doch wir wollen wahrlich lernen, mehr und mehr in die Gemeinschaft zu finden und Christus in unsere Mitte zu stellen. Du bist die Liebe, du bist der Geist der Ewigkeit, der uns gerufen hat. Du bist es, der uns geführt hat in diese Gemeinschaft, Vater. Und das soll nicht vergebens sein, auch wenn dein Wort immer wieder einmal ernst ist. Denn die Zeiten sind ja ernst. Wir lernen es mehr und mehr zu erkennen. Die Mutter Erde kann uns kaum noch tragen. Auch dieser Sommer war so von Hitze und Trockenheit geprägt. Vater, all das hast du uns vorausgesagt vor vielen Jahrzehnten. Und nur wenige haben an dich geglaubt und haben ihr Leben schrittweise geändert. Doch wir sind in der Gemeinschaft mit dir verbunden, Vater. Und wir bitten dich weiterhin um Führung, um Kraft. Ja, wir neigen unser Haupt und bitten um deinen Segen, damit wir weitere große Schritte tun, dass wir alle Feindschaft hinter uns lassen, alle Gegensätzlichkeiten erkennen und mit der Kraft des Christus Gottes bereuen und nicht mehr tun. Vater, führe du uns, auf dass wir wahrlich diesen 4000-jährigen Zyklus zu einem guten Ende bringen, dass weitere Generationen auferstehen in deinem Geiste, aus dem sich das Volk Gottes bilden wird und dann die Stadt Neu-Jerusalem und daraus das Friedensreich des Christus Gottes, unseres Bruders. Vater, für nichts anderes sind wir inkarniert.
Du sagst mit Recht, immer und immer wieder, werdet euch eurer wahren Herkunft bewusst. Das machen wir viel zu wenig, Vater, und dafür bitten wir um Vergebung. Und wir wollen es besser machen in der zukünftigen Zeit. Ja, wir wollen lernen, uns untereinander als Wesen aus dir zu begegnen. Wesen des Lichtes, Wesen deiner Liebe, die im Auftrag stehen, für dich das Reich Gottes auf diese Erde zu bringen. Großer, gütiger Vater, auch wenn deine Worte sehr, sehr ernst waren und sind, wir danken dir für die Rüttler und Schüttler. Ja, wir brauchen es immer wieder einmal, damit wir auf dem Weg bleiben, der der Christus Gottes ist. Und so danken wir dir für alles, was du uns schenkst, nicht nur für das Liebemahl, vor allem auch für das geistige Brot, das du uns reichst. Hab Dank, himmlischer Vater, hab Dank für alles. Und es wäre schön, wenn wir gemeinsam das Vaterunser singen würden.

Es ist die eine Liebe. Es ist der eine Strom. Die Ewigkeit, die durch alles Sein strahlt. Es ist die eine Liebe, die sich das Wort gibt und durch Prophetenmund offenbart. Es ist die eine Liebe von Ewigkeit zu Ewigkeit. Der Vater und der Sohn. Und der Vater ist größer als der Sohn. Und doch sind sie eins. Der Sohn ist der Weg, der Vater ist das Ziel. Und somit ist der Christus Gottes, der ich bin, der Weg, die Wahrheit und das Leben. Was ist der Weg, den ich gelehrt habe als Jesus von Nazareth? Es ist der Weg der Erfüllung der Gebote Gottes und der Weg der Bergpredigt, die ich den Menschen gab, auf dass sie erfüllen, was ich ihnen lehrte. O wahrlich, ihr Völker dieser Erde, die ihr euch christlich nennt, viele von euch haben die Bergpredigt gelesen, und dort heißt es von einem klugen Mann, der tut, was ihm gelehrt wurde. Warum ist dann die Erde noch so bestellt, wie sie ist? Warum wird jeden Tag millionenfach die Bergpredigt verhöhnt und verspottet? Warum heißt es von den Mächtigen dieser Welt, die Bergpredigt ist nicht lebbar? O wahrlich, ich sage es euch, weil die, die die Bergpredigt gelebt haben und Zeugnis gaben für die Bergpredigt, verfolgt, verleumdet, blutigst ausgerottet wurden von denen, die sich jetzt christliche Kirchen nennen. Und dann stellt diese sich hin und sagt, die Bergpredigt ist nicht lebbar. Das sind die christlichen Kirchen bis zum heutigen Tag. Ich bin der Christus Gottes und habe die Vollmacht des Vaters, alle Seelen und Menschen heimzuholen, zurück in das Reich Gottes. O sehet, ihr Völker dieser Erde, die Bergpredigt ist lebbar. Die Urgemeinden in mir und danach weitere Gemeinschaften, ja, große Gemeinschaften, der Manichäer, der Bogomilen, der Katharer und viele, viele andere, wie auch die Paulikianer, waren Gemeinschaften, Zehntausende von Menschen, die die Bergpredigt Schritt für Schritt lebten. Und die Priestermänner der sogenannten christlichen Religionen haben also hunderttausende Menschen hinschlachten lassen, weil diese die Bergpredigt lebten. Und heute stellt sich diese Priesterkaste hin und spricht, die Bergpredigt sei nicht lebbar. Eine weitere Manipulation von unsagbar großem Ausmaße. Und die Manipulation geht so weit, dass selbst die Mächtigen in den Regierungen dieser Welt der Priesterkaste glauben. Denn die Priesterkaste hat auch diese Mächtigen belogen und hinters Licht geführt,
sodass sie glauben, ihre Untaten, ihre abscheulichen Verbrechen an den Völkern dieser Erde wären mit einer Beichte abgetan. Und der Christus Gottes, der ich bin, habe alle Sünden auf mich genommen. Ich aber sage euch, die ihr euch so intelligent dünkt, eure Hybris ist schuld, dass ihr den Lügen der Priesterkaste der christlichen Religionen auf den Leim gegangen seid. Und ihr werdet abtragen, was ihr an Verbrechen gegen die Menschlichkeit auf eure Seelen geladen habt. Wahrlich, wahrlich, die Zeit neigt sich dem Ende zu. Und ihr werdet fortgespült werden in die untersten Reinigungsebenen, um zu büßen und abzutragen, was ihr euren Nächsten im Laufe der Jahrhunderte angetan habt. Denn es sind immer wieder dieselben, die zu Führungspositionen in den Religionen streben, die zu Führungspositionen in den sogenannten Ländern streben. Sie streben nach Reichtum, Macht, Ausbeutung und Unterdrückung der Völker. Und alles in meinen Namen. Meinem untadeligen Namen des Christus Gottes. O seht ihr Mächtigen dieser Welt, welch eine Schuld ihr auf euch geladen habt. Und den Völkern dieser Erde gebe ich ein Bild. Denn ich lehrte die Menschen als Jesus von Nazareth, die Bergpredigt zu leben und dass ein kluger Mann das tut, was ich lehre. Was ist geschehen? Verfolgung, Unterdrückung, Ausrottung, bestialischer Mord an Zehntausenden von Brüdern und Schwestern, die den Beweis anstellten, dass die Bergpredigt lebbar ist. Und so ging es über die Jahrhunderte hinfort. Und dann war die Zeit gekommen, dass im Westen ein neuer Kontinent entdeckt wurde. Und was brachten diese Entdecker? Feuer und Schwert, Seuchen und Krankheiten, dass der ganze Kontinent von Nord, Mittel bis Süd entvölkert wurde von denen, die dort seit ewigen Zeiten gelebt haben. Doch die Entdecker, die über das Meer gingen, um diesen Kontinent zu entdecken, sollten den Brüdern und Schwestern dieses Kontinents die Bergpredigt bringen. Denn ich bin am Kreuz auch für sie gestorben und jeder Ureinwohner des Kontinents hat von mir den Erlöserfunken in seine Seele gesenkt bekommen. Der Auftrag der sogenannten Christenheit wäre gewesen, den ganzen Kontinent von Nord, Mittel und Süd mit der Bergpredigt, mit der gelebten Liebe und Barmherzigkeit des Jesus von Nazareth zu befruchten, auf das ein Friedensreich entsteht. O sehet an diesem Bild, wie groß eure Schuld ist, ihr Mächtigen in den christlichen Religionen, ihr Heuchler, ihr Nattern und Otterngezücht, wahrlich, die Weherufe der Bergpredigt sind eure Zukunft. Die Weherufe auch in anderen Stellen eurer sogenannten Bibel, das seid ihr und ihr werdet abtragen, was ihr verursacht habt. Und klagt nicht Gott den Ewigen an und auch nicht mich, den Christus Gottes, der ich bin. Denn ihr seid es selbst. Ihr habt den Weg der Zerstörung gewählt und ihr wählt ihn heute noch und immer wieder. Auch heute noch baut ihr auf dem Blut der Ureinwohner eure Macht auf
und überzieht den ganzen Kontinent mit Militäreinheiten und kriegslüsternen Menschen, die nichts anderes wollen, als Reichtümer raffen und die Weltherrschaft zu erringen. Ich aber sage euch, es wird für kein Land, für keinen Präsidenten eine Weltherrschaft geben. Denn ich bin der Christus Gottes und ich bin der Herrscher des Friedensreiches, Jesu Christi. Wahrlich, wachet auf, ihr Völker, ihr steht wahrlich am Ende der Zeit und eure Mächtigen werden vergehen, denn die Erde wird euch nicht mehr tragen. Es wird gewaltige Erdbeben geben. Es wird gewaltige Wogen geben durch Polsprünge und die Lava wird alles zudecken. Dann ist es vorbei mit eurer Herrlichkeit und ihr seid in die untersten Regionen der Abtragung gespült mit all euren Vorstellungen von Reichtum und Machtausübung. Die Macht dieser Erde, die liegt bei Christus, bei mir und sonst bei niemanden. Das sei euch gesagt, das muss euch gesagt werden, denn der Schnitter geht schon über diese Erde. Wahrlich, wahrlich, ich bin, der ich bin, der Christus Gottes, und eure Zeit ist abgelaufen. Aber ich bin auch die Liebe. Ja, wahrlich, ich bin die Liebe zu jeglicher Kreatur. Doch die, die nicht hören wollen, die, die trotz tausendjähriger Belehrungen immer wieder auf Mord, Folter, Unterdrückung und Machtausübung setzen, werden nun ernten, was sie gesät haben. Doch ich bin die Liebe, ich bin mit all denen, die ihr Haupt vor dem Gesetz der Gottes- und Nächstenliebe beugen. Ich bin wahrlich die Liebe und Barmherzigkeit im Vater. Und der Vater hat mich gesandt, alles heimzuholen, alle Brüder und Schwestern in ihren Herzen zu berühren, auf dass sie weich werden, auf dass sie weicher und weicher werden und lernen, nach der Gottes- und Nächstenliebe allen Wesen zu begegnen. O sehet, macht eure Herzen auf und versteht, was geschieht, wenn ihr den Tieren so begegnet, wie es im Moment ist. Seht ihr denn nicht, dass Milliarden Menschen, Milliarden Tiere jeden Tag verzehren? Seht ihr denn nicht dieses Leid und dass ihr euch damit selbst zerstört? Wie könnt ihr als Wesen aus Gott, der absoluten Reinheit und Liebe, eure Mitgeschöpfe verzehren? Wie könnt ihr denen das antun? Wie könnt ihr euch selbst dies antun? Habt ihr denn noch nie was gehört von einer höheren Ethik und Moral? Habt ihr denn in euren Gehirnen keinen Platz mehr für eine höhere Ethik und Moral? Habt ihr denn in euren Gehirnen keinen Platz für eine höhere Kultur? Was ist nur aus euch geworden? Was ist nur aus euch geworden? Wo bleibt euer Mitgefühl? Wo bleibt eure Barmherzigkeit? Habe ich euch denn nicht gelehrt in der Bergpredigt? Selig sind die Barmherzigen. Habe ich euch denn nicht gelehrt, selig sind die Sanftmütigen? O sehet, die Bergpredigt ist lebbar. Und die Bergpredigt ist der einzige Weg für jede Seele, für jeden Menschen, um zurückzukommen in das Reich Gottes. Es führt kein Weg dran vorbei. Und der übelste Verbrecher wird einst einsehen müssen, dass er die Bergpredigt und die 10 Gebote ernst nehmen muss, um herauszufinden,
aus äonenlangen Leid, aus äonenlangen Qualen, die er sich selber auferlegt hat. O seht, ihr Völker dieser Erde, nehmt die Worte des Vaters ernst, die er gegeben hat, durch seine geliebte Tochter, die Prophetin Gottes. Und nehmt auch das Wort des Sohnes ernst, was ich durch den Sohn der Weisheit offenbare. Wahrlich, geliebte Brüder, geliebte Schwestern in der ganzen Welt, die Zeit neigt sich dem Ende zu. Und ich, der Christus Gottes, ich rufe euch in euren Herzen, kommet her zu mir, ich will euch führen, ich will euch heilen, ich will wahrlich mit euch sein und bei euch sein. Doch dazu müsst ihr einkehren in euer Inneres, kehrt nach innen und betet zu mir und zum Vater, dass ihr Heil erlangt für eure Seelen. Wahrlich, ich lasse mich finden, denn ich bin in euch und mit euch. Und ich liebe euch. Ja, warum liebe ich euch? Weil ich der Sohn des Allmächtigen Alleinen bin. Ich bin der Christus Gottes und das Reich Gottes ist Liebe. Und alle Wesen, die auch ihr tief im Inneren eurer Seelen seid, seid Liebe, Geist aus seinem Geist, Liebe aus seiner Liebe. Geliebte Brüder und Schwestern, weltweit, wo ihr auch seid, wenn mein Wort verklingt, geht in euer Inneres. Richtet euch ein stilles Kämmerlein ein, so wie ich offenbart habe in der Bergpredigt. Wahrlich, die Bergpredigt ist lebbar. Lasst euch nicht länger belügen von den kirchlichen Vertretern, die sich christlich nennen. Lasst euch nicht manipulieren. Die Bergpredigt ist lebbar. Als Jesus von Nazareth war ich doch kein Phantast, ich war doch kein Psychopath, der die Menschen Dinge lehrt, die nicht zu verwirklichen sind. Gebraucht euren Verstand und erkennt die Priesterkaste als das, was sie ist. Helfers, Helfer des Gottes der Unterwelt, denn sie führen zu sich selbst, aber nicht zum Christus Gottes. Denn wer zum Christus Gottes führt, der führt die Menschen zu der Gottes- und Nächstenliebe und nicht zur Anbetung und Huldigung von Exzellenzen und Eminenzen. Wahrlich, ihr alle seid Brüder und Schwestern, wie im Himmel, so auf Erden. Es gibt kein Oben und kein Unten. Es gibt den Vater, den Schöpfer, den Gott Abrahams, Isaaks und Jakobs. Es gibt die sieben Cherubim. Sie stehen für die sieben Grundkräfte des ewigen Alleinen Gottes. Und es gibt den Sohn, den Christus Gottes. Aber wir alle zusammen sind Brüder und Schwestern vor Gott, dem Ewigen. Und ihm dienen wir. Ihm huldigen wir, weil er das Leben ist, weil er die Liebe ist. Und diese Liebe kann niemand begreifen, kann niemand erfassen, wie groß diese Liebe wahrlich ist. Und diese Liebe hat mich gesandt, den Christus Gottes, euch von dieser Liebe zu künden. Und das tue ich unentwegt, denn ich bin die Liebe in Gott, unserem, eurem Vater. Der Vater ist die Liebe, auch wenn er im Ernst zu euch gesprochen hat. Im Kern war die Liebe. Habt ihr es vernommen? Dann habt ihr wahrlich den Vater vernommen. Und so bleibe ich in seiner Liebe, so bleibe ich in seinem Frieden. Denn ich bin der Friedefürst,
die Liebe und der Friede in ihm, unseren geliebten Vater. Friede sei mit euch.

0: Liebe Schwestern, liebe Brüder, was braucht es mehr als einen liebenden Vater, der im Ernst seinen Kindern nachgeht, und einen liebenden Bruder, der in diesem Ernst uns den Weg aufzeigt in seiner Bergpredigt. Und eine liebende Schwester, die all das möglich gemacht hat, was wir heute erleben durften, das lebendige Wort durch die Tochter des Ewigen und durch den Sohn der Weisheit. Wenn jemand was auf dem Herzen hat, was er in dieser mächtigen Stunde zum Ausdruck bringen will, wenn er die Worte dazu findet, dann sind wir herzlich eingeladen, uns noch auszutauschen untereinander. Es ist ein denkwürdiger Abend. Liebe Geschwister, die Brüder mit den Funkmikrofonen sind unterwegs. Wenn ihr etwas mitteilen wollt, bitte meldet euch.
1: Ich wollte auf die Vateroffenbarung zurückkommen. Mich hat es unglaublich bewegt, Gott Vater durch Gabriele sprechen zu hören, die Stimme von ihr. Und ich glaube, es ging vielen so. Und dann, als der Vater gesprochen hat, sagte er, und ich habe mir ein Instrument genommen. Und ich dachte, ein Instrument? Ein Instrument, das 50 Jahre lang für ihn, für das Reich Gottes hier gewirkt hat, Offenbarungen, Schulungen und Schulungen gegeben hat, 50 Jahre lang. Wir haben eine Offenbarung jetzt gemeinsam gehört. Und was war da alles drin? Und 50 Jahre, und ich dachte noch, wie muss das gewesen sein für das Instrument? Eine Frau in der Zeit, in dieser Männerwelt. Und deshalb, es ist keine Schwärmerei, aber es ist ein riesengroßer, ich finde keine Worte dafür, Dank an Gabriele, dass sie das auf sich genommen hat. Und der Dank geht weiter an das Reich Gottes, dass wir jetzt auch noch die Möglichkeit haben, die Führung durch das Reich Gottes zu erleben, dass die Kontinuität gegeben ist, die göttliche Weisheit, dass der Vater mit uns ist, dass wir ihn hören können, Christus hören können. Ein riesengroßer Dank.
2: Die Offenbarung vom Vater ist wirklich eine, man findet eigentlich keine Worte dafür. 30 Jahre ist es her, dass er so zu uns gesprochen hat. Und das ist eigentlich der Beweis, dass er unwandelbar ist. Über all diese Zeiten hat er immer das Gleiche zu uns gesprochen. Er hat uns gemahnt, er hat uns gewarnt, er hat uns seine Hand gereicht. Christus hat uns angefleht, wir sollen umkehren. Er hat gesagt, er will uns helfen, er will uns nach Hause führen. Immer und immer wieder die gleiche Botschaft an uns: Kehret um, geht nach innen, hört auf mit euren Mordlust, hört auf mit euren Kriegen, kommt zu mir. Aber was sich geändert hat in den letzten 30 Jahren, das ist die Welt da draußen. Und ich denke, wer diese Botschaften heute gehört hat, vom Vater und von Christus, und noch nicht merkt, was sich jetzt eigentlich zuträgt, der verschläft wirklich die Rettung. Es ist wie in einer Trance, dass die Menschheit lebt, überhaupt nicht reflektiert, was sie tut, auf allen Kontinenten, in allen Religionen, in allen Gesellschaftsschichten. Und wir merken nicht, dass wir in den Abgrund stürzen. Und da kommt Christus wieder und sagt, aber wir lieben euch, kommt zu uns, nehmt die Hand, kommt zu mir. Also wir können uns wirklich entscheiden, und ich weiß nicht, ob es da viel Überlegung braucht, was wir wollen. Wir haben es in der Hand, alle, wir alle, nicht nur wir hier in der Stammgemeinde, auf der ganzen Welt, wer diese Worte gehört hat, der hat jetzt die Wahl.
3: dass wir heute die Offenbarung durch Gabriele hören durften, hat mich wirklich sehr bewegt. Vor allem, dass so eindrücklich und so oft wiederholt hat, tut es, erprobt mich. Weil ich glaube, das ist das Einzige, was einen wirklich bewegt, wenn man es ausprobiert, die Bergpredigt zu leben, seine Schritte zu machen. Und das ist dann das, was einen ein Stück weiterbringt.
4: Also mich hat von der Offenbarung auch am meisten berührt, weil ich bin, mein Landeplatz dieses Leben war ja Südamerika und dass damals schon, ich hätte die Bergpredigt nach Südamerika oder nach ganz Amerika gebracht werden sollen und im Gegenteil, sie haben das Schwert gebracht und so viele tausende Millionen von Ureinwohnern gemetzelt und das hat mich tief berührt und ich gedacht, jetzt ist die Chance, dass wir hier eben die Bergpredigt umsetzen und durch die Technik in die ganze Welt bringen, aber auch nach Amerika und dass wir dann einfach Vorbilder sind und einfach zeigen, wir haben nicht das Schwert, wir haben jetzt die Gottes- und Nächstenliebe und das ist die Bergpredigt. Also ich denke, das hat mich am meisten berührt von der Christus-Offenbarung.
0: Wir wissen aus zahlreichen Offenbarungen durch Gabriele, dass es unzählige Seelen gibt, die den Christus nicht annehmen können, weil sie eben das Schwert erlebt haben, weil sie die Folter, die Qualen erlebt haben und das im Namen des Christus. Und deswegen haben sie so Mühe, ihn, den Erlöser, der ja auch der Erlöserfunke in jeder Seele ist, anzunehmen. Und dieses Verbrechen ist so gigantisch, weil es die Seelen in Ketten gelegt hat, um zu ihm zu kommen, der die Liebe ist. Liebe Schwestern, liebe Brüder, wenn es nichts ganz Dringendes mehr gibt, würden wir einfach noch einmal im Dank zum Vater, im Dank zu Christus beten und noch einmal unserer Schwester auch, die so unermüdlich für die Liebe Gottes auf dieser Erde gewirkt hat, zu danken. Gehen wir nach innen mit dem, was uns auf dem Herzen liegt.

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Die Schlafenszeit ist für viele Menschen zur Wachzeit geworden. Gerade ältere Menschen haben es schwer einzuschlafen, geschweige denn in einen tiefen Schlaf zu finden. Woran liegt es, dass die Schlafenszeit für viele, ja für immer mehr Menschen, eine unruhige Wachzeit ist? Eventuell kann Ihnen der Tag Hinweise geben, dann, wenn der Tag ein einziges Gedankenkarussell ist, das durch Begebenheiten aus der Vergangenheit oder aus Vortagen in Bewegung kam, also Gedanken, die den Menschen unermüdlich beschäftigen. Was am Abend des Tages nicht analysiert wird, um es zu beheben, wird uns dann auch in den Abendstunden bewegen. Lösen wir die Gedankenproblematik, das, was uns beschäftigt, auch am späten Abend nicht, so wird die Schlafenszeit ebenfalls von diesen Misshelligkeiten überschattet sein. Gerade ältere Menschen beschäftigen sich viel mit ihrer Vergangenheit, die sie in den Abend und in die Nacht mitnehmen. Für viele ältere Menschen ist außerdem der Tag unausgefüllt, sodass sie sich einmal oder sogar mehrmals tagsüber hinlegen und stundenweise schlafen. Das trägt dann noch weiter dazu bei, dass die Nachtstunden zu Wachstunden werden. Im Laufe unseres Erdendaseins speichern wir alle schönen und unschönen Ereignisse in unserem Ober- und Unterbewusstsein. Und das, was wir an Unschönem, an Gegensätzlichem nicht rechtzeitig beheben, bewegt uns immer wieder. Vor allem dann, wenn wir älter sind, werden solche Eingaben aus der Vergangenheit am Abend und in der Nacht aktiv. Ein gegensätzlich gefülltes, also mit Ungutem angefülltes Unterbewusstsein kann mit einem Karussell verglichen werden, das von einer Gedankenkette angetrieben wird. Wenn der Mensch sich dann zur Ruhe begibt, also die Schlafenszeit wie vorgesehen nützen möchte, nimmt er eine liegende Haltung ein, die unter Umständen das Unterbewusstsein noch mehr in Aktion bringt. Denn ein bestimmtes Körperverhalten kann unter anderem auch das Unterbewusstsein anregen und tätig werden lassen.

auch mit einer Wiege verglichen werden, die den ausgewogenen Menschen in einen ruhigen, tiefen und erholsamen Schlaf wiegt und ihn am Morgen ausgeruht und erholt den neuen Tag beginnen lässt. Wir Menschen haben es selbst in der Hand, ob unser Unterbewusstsein mit seinen unaufgearbeiteten Gedankenbildern uns antreibt und wir uns wie im Karussell bewegen, das sich immer um die gleiche Achse, um die gleichen unlauteren Gedanken dreht, oder ob wir unser Gedankenkarussell zum Stillstand bringen. Wie kann das geschehen? Indem wir uns hinterfragen und unseren Anteil an dem finden, was uns unermüdlich bewegt und uns kaum zur Ruhe kommen lässt. Befreien wir uns davon, indem wir uns hinterfragen, um unseren Anteil an den unschönen Gedankenbildern, an dem Unschönen der Vergangenheit zu bereinigen, dann werden wir ruhiger.

ein Rad. Alles, was uns längere Zeit bewegt oder gar erregt, will uns etwas sagen. Lassen wir das besagte Ungute in uns noch einmal lebendig werden, um das zu erkennen und zu erfassen, was uns betrifft. Was also ist es, das zu uns sprechen möchte? Es ist das, was wir mit unschönen Worten, Gesten beziehungsweise gar in Verhaltensweisen anderen zugedacht oder zugesprochen haben oder das, was andere uns angetan haben, das wir nicht verkraftet haben und noch immer nicht vergeben können. Alles, was von uns nicht aufgearbeitet ist, mag durchaus längere Zeit verdrängt im Unterbewusstsein liegen. Doch irgendwann am Tag, am Abend oder in der Nacht holt es uns ein, bewegt uns und setzt das Gedankenkarussell in Gang. Wie oft blicken wir zurück mit den Worten, das ist vergangen. Und trotzdem kommt so manches immer wieder hoch, nämlich das, was nicht behoben ist. Das ist es, was uns bewegt und antreibt. Dann sind wir die Getriebenen, nicht durch andere, sondern durch unsere eigenen unguten, negativen Eingaben, die nicht so ohne weiteres von uns ziehen. Machen wir uns bewusst, was wir heute oder gestern oder in den zurückliegenden Jahren in das Ober- und Unterbewusstsein eingegeben haben, das besteht weiter als Speicherung. Es kommt irgendwann wieder auf uns zu. Es kommt, um von uns gelöst und gelöscht zu werden. Was wäre nun zu tun? Wir lassen das, was uns tagsüber oder am Abend oder in der Nacht in Unruhe versetzt, als Bilder kommen. Denn wir Menschen denken und speichern auch in Bildern. Fragen wir uns, was will uns? Nein, fragen wir ganz direkt, was will mir persönlich, mein Aufgewühltsein sagen? Alles, was uns aufwühlt, was uns in Erregung versetzt, ist ein Teil von uns. Wir haben ungute, gar miserable Verhaltensweisen oder Dinge getan, die Unrecht waren und haben diese noch nicht in Ordnung gebracht. Wir könnten nun folgenden Einwand bringen. Der andere ist schuld an meiner Unruhe, an meiner gestörten Nacht, an meinem schwer einschlafen oder nicht einschlafen können. Was sagte dazu Jesus von Nazareth, der Christus? Warum siehst du den Splitter im Auge deines Bruders, aber den Balken in deinem Auge bemerkst du nicht? Bedenken wir, der andere
ist möglicherweise an meinem Gedankenkarussell mitschuld. Doch warum schaue ich auf seinen Splitter, den er mir einpflanzen konnte? Weshalb nicht auf meinen Balken, der eventuell nur deshalb zum Balken wurde, weil ich immerfort am Splitter des anderen sägte und ihn durch Denken und Grollen groß werden ließ? Weil ich meinen Splitter, der durch mein tägliches und nächtliches Denken zum Balken wurde, nicht bearbeitet habe. Fassen wir einmal beherzt ins Auge, könnte es so gewesen sein? Ja, muss es nicht sogar so oder ähnlich gewesen sein? Denn nur so ist es zu erklären, dass die Schatten der Vergangenheit uns jetzt noch bedrängen, uns die Ruhe und den Schlaf rauben. Akzeptiere ich, dass diese kausalen Zusammenhänge bestehen, so wäre es jetzt an der Zeit, jenen Anteil, den ich verschuldet habe, anzugehen. Nur so kann ich in einen ruhigen Tag finden, in einen ausgewogenen Abend und in einen ruhigen und tiefen Schlaf, der mich gleich einer Wiege aufnimmt und mich sanft in den Schlaf wiegt, sodass mir echte Erholung beschieden ist.

Da könnte nun einer fragen, ist es denn möglich, solchen Widrigkeiten von vornherein aus dem Wege zu gehen? Ihm sei gesagt, wer mitten im Leben in täglichen Arbeitsabläufen steht, könnte sich Folgendes vornehmen. Immer dann, wenn mich tagsüber bei der Arbeit, bei Gesprächen, auch bei der Familie und Freunden etwas in Wallung bringt, so werde ich diese Regung weder unterdrücken noch beiseite schieben, sondern sofort innehalten, um mich zu hinterfragen. Habe ich meinen Anteil an der unguten Situation erkannt, so werde ich diesen unter Umständen später in den Abendstunden beheben. Und wie? Der große Weltalllehrer Jesus, der Christus, der unser Erlöser ist, gab uns als Jesus folgenden Rat. Bereue dein Verhalten, bitte um Vergebung und vergib. Und mache gut, was gut zu machen ist. Denke, rede und handle nicht mehr wie bisher, sondern halte dich an die Gebote Gottes, die das Leben bereichern und den Menschen freimachen.

Das wäre der Weg für jeden Menschen, ob jung oder älter. Denn ein gutes Gewissen ist ein sanftes Ruhekissen. Wer mit der Lebensregel des Jesus, des Christus, heute beginnt, die lautet: Was du willst, dass dir andere tun, das tue du ihnen zuerst. Anders gesprochen, was du nicht willst, dass man dir tu, das füg auch keinem anderen zu. Der findet in einen ruhigen und erholsamen Schlaf, der ihm am Morgen die Kraft für den kommenden Tag verleiht, die er braucht, um klar und wachen Sinnes das Tagwerk bewältigen zu können. Ein erholsamer Schlaf stärkt aber auch den älteren Menschen, der unter Umständen noch viel Gutes tun könnte. Denn der oftmals gelockerte Tagesrhythmus eines Menschen, der im Berufsgeschehen nicht mehr voll eingebunden ist, gibt ihm Gelegenheit, hier und da zu helfen. Dies wird besonders dann wertvoll sein, wenn der ältere Mensch in seiner Vergangenheit ein hilfsbereiter Mensch war, der ohne aufwertende Machtansprüche die grüblerische, neidische und sänkische Gedanken beinhalten, gelebt hat. Das Leben wird dann zum würdevollen Dasein, besonders im Alter, wenn es das Lebensgesetz zu befolgen vermag, das heißt, einer trage des anderen Last, was bedeutet, sei hilfreich und gut. Hilf, wo du helfen kannst. Das befreit und macht solche Menschen glücklich. Ein glücklicher Mensch, der sein Leben in den Dienst seines Nächsten gestellt hat, der seine Arbeit ausgefüllt und zur Zufriedenheit dessen getan hat, der sie ihm auftrug, der wird einen ruhigen Lebensabend haben und einen gesunden und erholsamen Schlaf. Das gilt für jung und älter, denn irgendwann kommt die Zeit, in der uns unser Unschönes, unser Ego-Streben auf Kosten anderer einholt. Einen guten Schlaf, eine gute Nacht empfangen jung und alt, die die Lebensregel des Jesus von Nazareth befolgen. Der Schlaf, der Befreier des Vortages und der Aufheller und Erbauer für den neuen Tag, ist in der erfüllten Lebensregel des Jesus von Nazareth enthalten. Räumen Sie aus Ihrem Unterbewusstsein das aus, was Sie beschäftigt, und nehmen Sie den beseelten Wunsch an, eine gute Nacht, einen guten und erholsamen Schlaf. Denken Sie darüber nach, dass ein gutes Gewissen ein sanftes Ruhekissen ist. Dann schläft in Ihnen die ruhige, ausgewogene Stille, die das Gewissen signalisiert. Sie schlafen auf dem Ruhekissen, dem ruhigen Gewissen.

Ich darf wiederholen. Denken Sie darüber nach, dass ein gutes Gewissen ein sanftes Ruhekissen ist. Dann schläft in Ihnen die ruhige, ausgewogene Stille, die das Gewissen signalisiert. Dann schlafen Sie auf dem Ruhekissen, dem ruhigen Gewissen. Dann umfängt Sie ein tiefer Schlaf. Dann können Sie sagen, es schläft in Ihnen die beseelende Kraft inneren Friedens. Es schläft. Es schläft. Es schläft in Ihnen die beseelende Kraft inneren Friedens. Es schläft.

schlafen tief und ruhig. Sie schlafen tief und ruhig. Es schläft. Es schläft. Es schläft. 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

Der innere Arzt und Heiler. Heil werden an Seele und Leib durch die Kraft des Christus Gottes. In der Ruhe liegt die Kraft zur Heilung. Liebe Mitmenschen, in der Ruhe liegt die Kraft zur Heilung, heißt für uns, ruhiger zu werden, eine gewisse Ruhe zu erlangen, um von der Kraft des Christus Gottes Hilfe und Heilung zu erlangen. Jeden Tag gibt es für uns Menschen viel zu lernen. In dieser Stunde jedoch wollen wir uns besinnen, dass wir Menschen, jeder einzelne von uns, der Tempel Gottes ist und dass der Geist des Christus Gottes in uns wohnt. Er ist das allumfassende Leben, das eine Ganzheitsheilung der Seele und des Leibes bewirken kann. Der Christus Gottesgeist in uns ist die helfende und heilende Kraft, und wir sind der Tempel dieser Kraft. In jedem von uns ist das Leben, das Ruhe und Friede ist, das zur Ganzheitsheilung beiträgt. Sicherlich denken einige, alles recht und gut, doch in der heutigen Zeit Ruhe zu erlangen, da die Hetze und der Stress bald überdimensional sind, ist nicht so leicht. Man muss in einer vorgegebenen Zeit das Arbeitspensum erledigen, um unter anderem den Arbeitsplatz zu sichern. Jeder Arbeitnehmer ist mehr oder weniger angespannt, sodass ein Wortwechsel vielfach zum Streit führt, weil das Nervensystem auf Hochleistung getrimmt ist, was letzten Endes Unruhe bedeutet. Oder es gibt zu Hause Streit mit dem Nachbarn, oftmals um belanglose Dinge, was heißt, dass der Pegel der Hektik und des Stresses meist eine hohe Tourenzahl anzeigt, sodass eventuell dieses oder jenes passiert. Oder die Kinder kommen aus der Schule mit entsprechenden Schulproblemen und. Jeder Tag hat mehr oder weniger seine Last. Doch wer lastet uns das auf? Das ist die Frage. Kann zum Beispiel ein Arbeitskollege oder zu Hause der Nachbar mit uns einen Streit beginnen, wenn wir unseren Anteil an einer unguten Situation erkennen und diesen offen zugeben? Das gibt dem anderen, der eventuell mitschuldig ist, die Möglichkeit, sich zu äußern. Lassen wir den anderen, der sicherlich auch Fehler gemacht hat, frei, zur Versöhnung beizutragen? Wer sich mit seinem Nächsten versöhnt und ihm nichts nachträgt, in den kehrt ein klein wenig Ruhe ein.
Und wenn zum Beispiel die Kinder hektisch und aufgebracht aus der Schule kommen und den Mitschüler als dumm und nichtig bezeichnen? Oder wenn die Kinder zu Hause den Lehrer, die Lehrerin beschimpfen, also anschwärzen, und die Eltern den Kindern zustimmen, dann schaukelt sich das ganze hektische Gezeter noch mehr auf, wobei die Balance ganz und gar aus dem Lot gerät. Um die Stimmungsmache abzuschwächen, wäre eine Gegenfrage nützlich. Sie könnte zum Beispiel lauten: Und wie hast du dich verhalten? Warst du korrekt gegenüber deinem Schulkameraden, gegenüber dem Lehrer oder der Lehrerin? Die Antwort wird oft lauten: Ich habe nichts Unrechtes getan. Dann könnte man weiter fragen: Ja, aber was hast du gedacht? Wie hast du dich verhalten? Oder was hast du gar gesagt? Um ruhiger zu werden und in einer gewissen Balance zu bleiben, heißt es immer, den eigenen Fehler, die eigene Schwäche zuerst bei sich zu finden, um den anderen, der eventuell einen Streit begonnen hat, besser verstehen zu können. Oder wenn man das Arbeitspensum trotz aller Anstrengung, es zu erledigen, nicht schafft, könnte man sich das offen eingestehen und den anderen, der eventuell gerade dieser Aufgabe mehr gewachsen ist, um Hilfe bitten. Selbsterkenntnis ist der Weg zur Ehrlichkeit und Offenheit, aber auch zur Selbstbesinnung, um ruhiger zu werden. Sind wir aufgebracht, schimpfen wir, beschuldigen wir den anderen in Gedanken, eventuell in vielen Gesprächen und mit vielen Worten. Was haben wir damit erreicht? Unsere Körperzellen haben ein Oberbewusstsein, ein Unterbewusstsein und ein Geistbewusstsein. Die vielen negativen Energien, die wir zum Beispiel durch Streit, Hass, Neid, Zank und anderes mehr schaffen, nimmt unser Zellenstaat auf. Dann geht das Gegensätzliche in das Oberbewusstsein, etwas später in das Unterbewusstsein unserer Zellen ein, sofern wir das, was Tag für Tag ansteht, nicht rechtzeitig beheben. Da alles Energie ist, wirkt sich das Negative in unserem Körper aus, in unseren Organen, im Blut, im Nervensystem, in den Lymphgefäßen, in allen Körperfunktionen, je nachdem, wie die Inhalte unserer Gedanken sind, die Inhalte jener Energien, die wir unserem Körper zudenken und zusprechen
und die unserem Tun entsprechen. Gehen wir davon aus, dass wir der Tempel Gottes sind und dass Gott in uns Liebe, Freiheit, Einheit, Friede und Harmonie, also Ruhe ist, dann ist Gott auch Gesundheit. Da wir der Tempel Gottes sind, ist Gott die allgegenwärtige ewige Gesundheit in uns. Es würde zur Glaubensheilung beitragen, nichts Negatives anstehen zu lassen, denn damit speichern wir das Ober- und Unterbewusstsein, das sich im Körper entsprechend bemerkbar macht, entweder durch Unpässlichkeit oder Sorgen, durch Depressionen, durch Hass, Neid oder durch Unglücklichsein und nicht zuletzt durch Krankheit. Wir, jeder Einzelne von uns, sollte sich tagtäglich kontrollieren, was er seinem Körper jeden Tag zumutet. Alles, ob positiv oder negativ, nimmt unser Zellenstaat, der Körper, auf. Ruhe wäre angesagt, denn Ruhe heilt. Wir sollten den Tag nützen, um an uns selbst zu lernen. Beobachten wir uns, wie reagiere ich, wenn einer meiner Mitmenschen mich beschuldigt? Oder wenn ich über Dritte höre, dass man negativ über mich spricht? Wie reagiere ich, wenn ich getadelt werde? Was geht in mir vor, wenn ich der Ansicht bin, ich habe Recht? Oder wie verhalte ich mich, wenn mein Rechtsbewusstsein angezweifelt wird? Sind wir Tag für Tag auch uns gegenüber wachsam? Dann lernen wir letzten Endes an uns selbst, nicht nur am Nächsten. Wir haben Gelegenheit, auch am Nächsten zu lernen, wenn er sich derzeit so verhält, wie wir uns bisher verhalten haben, indem wir gleich konterten, anstatt uns zuerst zu besinnen und uns bewusst zu werden, dass alles zwei Seiten hat, dass auch wir zumeist einen Anteil haben. Kommen zum Beispiel die Kinder aufgebracht aus der Schule und wir bestätigen ihre Ansichten gegenüber denen, über die sie sich ärgern, so werden wir damit die Kinder nicht beruhigen, ganz im Gegenteil. Wir stacheln sie geradezu auf und aktivieren dabei auch unseren Stresspegel. Warum? Weil sich Negatives potenziert, das in unsere Körperzellen, in unsere Körperfunktionen eingeht. Hier gilt auch uns die Frage,
Warum bestätigen wir die Kinder in ihrer Beschimpfungsarie gegen die anderen? Warum ziehen wir nicht die Bremse an in der Gegenfrage? Kinder, haltet einmal inne und fragt euch, wo euer Fehler liegt. Was habt ihr falsch gemacht? Und wie kann es wieder gut gemacht werden? Es gibt viele Möglichkeiten zur Selbsterkenntnis. Können wir ohne viele Wortschnörkel unseren Anteil zugeben? Können wir ehrlich zu uns selbst sein? Und sind wir auch bereit, dem anderen gegenüber das zuzugeben, was unser Anteil gleich Schuldanteil ist? Dann haben wir einen großen Schritt zur inneren Ruhe getan. Denn Selbsterkenntnis und Wiedergutmachung sind Ausgleichswerte, die unsere Zellen und Zellmembrane entsprechend positiv stimulieren. Wie wäre es, wenn Sie jetzt bei sich beginnen? Denn jetzt ist immer Gegenwart. Und jetzt kann Hilfe und Heilung sein. Sicherlich kennen Sie einige persönliche Situationen, die jetzt behoben werden könnten, dann, wenn Sie wollen. Als ersten Schritt schließen wir nun kurz die Augen, um uns zu vergegenwärtigen, was uns daran hindert, ruhiger zu werden und schließlich zur tiefen Ruhe zu finden. Bitten wir Christus in uns, er möge uns zeigen, was wir jetzt beheben könnten, um eine gewisse Ruhe zu erlangen. Wir machen eine kleine Pause, sodass wir die Unstimmigkeiten, die Unruhe in uns bildhaft erkennen können. Es sind nicht immer ganze Bildfolgen, die uns in Disharmonie versetzen. Doch einige Begebenheiten können wir unter Umständen jetzt erkennen und auch jetzt beheben. Ich mache nun eine Sprechpause.

Liebe Mitmenschen, nun hören wir noch einige Klänge Musik. Lassen Sie sich musikalisch einschwingen, um in Gedanken um Vergebung zu bitten und auch dem anderen zu vergeben, der Ihnen eventuell Unrecht getan hat. Machen Sie sich bewusst, bei jedem Streit, bei allen Unstimmigkeiten gibt es nicht nur einen Sünder, sondern es sind immer zwei daran beteiligt. Wir hören also leise Musik. Bitten Sie inniglich Christus um Beistand. Bitten Sie inniglich um Vergebung. Und vergeben auch Sie.

Langsam klingt die Musik aus und wir beginnen, unseren Atem zu kontrollieren. Viele Menschen haben eine sehr kurze Atmung. Stresssituationen, ungute Gespräche und Gedanken machen kurzatmig. Wir wollen zur Ruhe finden, um innere Hilfe und innere Heilung zu erlangen durch die Kraft des Christus Gottes. Wir atmen nun einige Male tief ein und aus. Tief ein und aus. Wenn Sie wollen und wenn es Ihnen möglich ist, setzen Sie sich aufrecht hin, indem Sie sich nur mit dem Steißbein an der Rückenlehne des Stuhles anlehnen. Legen Sie beide Handrücken auf Ihre Oberschenkel und ziehen diese an Ihren Körper heran. So sitzen Sie aufrecht, wodurch Sie um vieles tiefer atmen. Beide Füße stehen auf dem Boden. Wir konzentrieren uns auf unseren Atem, indem wir ihn begleiten, wie er kommt und geht. Wir begleiten ihn tief in unseren Bauchraum hinab und begleiten ihn wieder aus unserem Bauchraum hinaus. Wir atmen also in den Bauchraum hinab, begleiten unseren Atem und atmen wieder langsam durch die Nase oder durch den Mund aus. Das wiederholen wir nun einige Male, um Abstand von der eventuell noch bestehenden Unruhe zu erlangen. Wir atmen in den Bauchraum hinab und atmen wieder langsam und bewusst aus. Wir atmen tief ein bis in den Bauchraum hinab und wieder langsam und bewusst durch die Nase oder durch den Mund aus. Jetzt konzentrieren wir uns auf eine weitere Atemübung. Wir atmen in den Bauchraum hinab und halten mit unserem Atem kurz inne. Nun atmen wir wieder langsam aus. Wir wiederholen das einige Male. Wir atmen in den Bauchraum hinab. Wir begleiten unseren Atem,
halten mit der Atmung kurz inne und atmen wieder langsam über Nase oder Mund aus. Diesen Atemrhythmus setzen wir noch einige Male fort. Wir atmen in den Bauchraum hinab, halten kurz inne und atmen wieder langsam aus. Wir atmen tief in den Bauchraum hinab, halten mit der Atmung kurz inne und atmen wieder langsam aus. Diese tiefen Atmung wiederholen wir noch einige Male, indem wir unseren Atem in den Bauchraum hinabbegleiten, kurz innehalten und dann atmen wir wieder langsam aus. Wir atmen tief ein in den Bauchraum hinab, halten inne und atmen wieder langsam aus. Wir atmen tief ein in den Bauchraum hinab, halten inne und atmen wieder langsam aus. Noch einmal. Wir atmen tief ein in den Bauchraum hinab, halten inne und atmen wieder langsam aus. Das bewirkt, dass ihr Atem ruhiger und tiefer geht. Sie haben eine gewisse innere Ruhe erlangt. Dabei entspannte sich auch das Nervensystem, weil ihr Atemrhythmus tiefer geht. Nun lassen Sie es atmen. Sie atmen

Worte in ihre Seele einströmen und versuchen sie, ruhig zu bleiben. Denken Sie nicht mit. Lassen Sie es atmen. Sie atmen ruhig und tief. Der Christus Gottesgeist in jedem von uns, denn wir sind der Tempel Gottes, hat nicht unsere Worte. Deshalb bitte auch ich, dass der Christus Gottes meine Worte mit seiner helfenden und heilenden Kraft füllt. Es ist ausschließlich der Christus Gottesgeist, der in ihrer Seele und in ihrem Körper wirkt. Lassen Sie Worte des Heils in Ihre Seele und in Ihren Körper einströmen. Bleiben Sie ruhig. Bleiben Sie ausgewogen. Der Christus Gottesgeist strahlt in ihre Seele. Der Christus Gottesgeist strahlt in ihre Seele. Durch die Seele berührt der Geist des Lebens ihren Körper. Die helfende und heilende Strahlung des Christus Gottesgeistes strahlt durch ihre Seele und in ihren Körper. Alles ist Energie. Die positive, kraftvolle Energie zur Hilfe und Heilung ist der Geist der Unendlichkeit in uns. Der Geist des Lebens ist der Odem in unserem Atem. Er ist die helfende und heilende Kraft. Er ist die Ganzheitsheilung der Seele und des Leibes. Ihr Atem geht ruhig und tief. Ruhig und tief geht ihr Atem. Der heilende Christus Gottesgeist wirkt in ihrer Seele und in ihrem Körper. Strahlende, helfende und heilende Kraft durchströmt sie. Es ist die positive Kraft des Alls. Es ist der Christus Gottesgeist. Lassen Sie es zu. Bleiben Sie ruhig. Atmen Sie tief. Lassen Sie es zu. Die helfende und heilende Christus-Gotteskraft möchte ihre Seele und ihren Körper durchströmen.

0: Römen.
1: Lassen Sie es zu, dass die helfende und heilende Kraft in Ihren Zellen, in Ihren Organen, in Ihrem Blut, in Ihren Muskeln, Sehnen und Bändern wirkt, in allen Bausteinen des Leibes. Lassen Sie es zu und atmen Sie ruhig und tief die heilende und helfende Kraft ein. Nun atmen Sie noch um vieles bewusster ein und aus. Ein und aus. Während Sie ausatmen, bejahen Sie, dass das Ungute aus Ihrem Körper ausströmt, dass aus Ihrem Körper Leid, Schmerz und Krankheit weichen. Atmen Sie tief ein und atmen Sie das Ungute, Leid, Schmerz oder gar Krankheit aus Ihrem Körper heraus. Atmen Sie tief ein und atmen Sie alles aus, was Sie bedrückt, was Sie in Disharmonie versetzt, was Sie belastet. Atmen Sie aus. Atmen Sie tief ein. Atmen Sie ruhig und befreiend aus. Atmen Sie tief ein. Atmen Sie ruhig und befreiend aus. Der Christus-Gottesgeist ist der Odem in Ihrem Atem. Mit Ihrem Atem nehmen Sie die helfende und heilende Christuskraft in Ihren Körper auf und atmen die Schadstoffe, die sich in Ihrem Körper angesammelt haben, aus. Sie atmen die Christus-Gotteskraft ein und die Schadstoffe aus Ihrem Körper aus. Sie atmen ein und aus. Sie atmen die Christus-Gotteskraft ein und die Schadstoffe in Ihrem Körper aus. Ruhe heilt. Ihr Körper ist der Tempel des Heiligen Geistes. Bleiben Sie ruhig und in Harmonie. Sie sind nicht verlassen. Sie sind der Tempel Gottes. In Ihnen wohnt der ewige Geist der Liebe, der Geist des Christus Gottes, der lindert und heilt. Lassen Sie in Ausgewogenheit und Ruhe die göttliche Lebens- und Heilkraft durch Ihre Seele in Ihren Körper strömen. Atmen Sie ruhig und tief. Es atmet durch Ihre Seele. Es strömt in Ihrer Atmung. Es strömt in Ihrem Körper. Sie atmen ein und aus. Ruhig und tief geht der Atem. Es strömt durch Ihre Seele. Es strömt in Ihre Atmung. Es strömt in Ihren Körper. Sie atmen ruhig und tief. Sie atmen ein und alle Schadstoffe aus Ihrem Körper aus. Es atmet. Es strömt. Sie atmen und lassen die helfende und heilende Christuskraft in ihrer Seele und in ihrem Körper strömen. Es strömt durch ihre Seele. Es strömt in ihrer Atmung. Es strömt in ihrem Körper. Sie atmen ein und ruhig und bewusst aus. Nun hören wir leise Musik. Dabei nehmen Sie in Ihrem Atem die helfende und heilende Christus-Gotteskraft weiter auf. Und atmen ruhig und tief aus. Sie atmen. Es strömt. Sie atmen. Es strömt.

Musik nun langsam verklingt. Bleiben Sie dabei. Es strömt und Sie atmen. Es strömt und Sie atmen.

jeden Tag, jede Stunde, jede Minute, jeden Augenblick und jede Sekunde in ihrem Erdendasein strömt das Leben. Es strömt und sie atmen. Sie atmen ruhig und tief. Sie atmen jeden Tag, jede Stunde, jede Minute, jeden Augenblick und jede Sekunde das innere Leben ein. Und sie dürfen die Schadstoffe aus ihrem Körper ausatmen. Es strömt und sie atmen. Wenn Sie wollen, dann machen Sie sich jeden Morgen bewusst, dass jegliche Unstimmigkeit, jegliche Disharmonie in Ihren Gefühlen und Gedanken, auch in Ihren Worten und in Ihren Verhaltensweisen, einen Teil Ihres Atems raubt, wodurch Sie kürzer atmen, anstatt tiefer und bewusster. Wie wäre es, uns am Morgen vorzunehmen, jegliche Unstimmigkeit zu hinterfragen und den Teil, der uns betrifft, zu bereinigen, mit Ehrlichkeit und Offenheit das zuzugeben, was unser Anteil ist, und um Vergebung zu bitten. Wenn wir uns dann fest vornehmen, Gleiches und Ähnliches nicht mehr zu denken, zu reden und zu tun, dann ziehen mehr und mehr Ruhe und Ausgewogenheit in unseren Körper ein. Dann werden wir die tiefen Atmung beibehalten. Bewahren Sie das Bewusstsein, dass an jedem Tag, in den Stunden und Minuten, in jedem Augenblick und jeder Sekunde das Leben in Sie einströmt, denn Sie atmen. Atmen Sie tief ein und alles Ungute aus. Dann ziehen allmählich Ruhe, Friede und Harmonie ein. Sie fühlen sich ausgewogener und glücklicher. Sie werden zu dem offenen Menschen, der dann, wenn er Fehler begeht, diese auch zugibt und um Vergebung zu bitten vermag. Das ist wahres Leben. Dabei fällt uns keine Perle aus der Krone, ganz im Gegenteil. Sie, wir alle, werden zum Perlenfischer. Jeder Tag hat für jeden seine Last. Doch wenn wir das, was uns betrifft, das, was uns unstimmig macht, rechtzeitig hinterfragen und das Ungute und Unstimmige erkennen, es aufrecht bereuen und beheben, das heißt bereinigen, dann spüren wir sehr bald,
in unserem Tempel Gottes atmet es. Es atmet tief und wir atmen ruhig aus. Wir merken uns Folgendes. In unserem Atem strömt der Odem Gottes, das Licht, das Hilfe und Heilung ist. Es ist der innere Arzt und Heiler, der Christus Gottesgeist. Zum Ausklang hören wir etwas Musik.

heil werden an Seele und Leib durch die Kraft des Christus Gottes. Schließ den Besuch eines irdischen Arztes nicht aus. Wenn Sie einen Arzt Ihres Vertrauens aufsuchen, denken Sie daran: Gott ist allgegenwärtig. Jeder Ihrer Nächsten ist der Tempel Gottes, einerlei, wie er augenblicklich denkt, was er tut. Der Arzt Ihres Vertrauens ist ebenfalls der Tempel Gottes. Auch in ihm wohnt die Kraft des Lebens. Darf ich Ihnen innere Ruhe und den Frieden wünschen, das Glück, die Harmonie und die Perlen des Lebens, die nicht von dieser Welt sind? Dadurch gewinnen wir ein gesegnetes und gotterfülltes Leben. Das wünsche ich Ihnen. Das wünsche ich uns allen. Gabriele.

Worte des Lebens. Ein kleiner, doch wichtiger Satz, um über uns, die wir Menschen sind, nachzudenken. Was wir selbstlos, also von Herzen lieben, das ist der Besitz unserer Seele. Was wir jedoch begehren, das besitzt weder die Seele noch der Mensch.

0: Liebe Zuschauer, liebe Zuschauerinnen, liebe Hörer, liebe Hörerinnen, in dieser Sendung wollen wir noch einmal über die dritte Grundkraft Gottes, die wahre Weisheit, sprechen. Zu Beginn wollen wir auch gleich auf das begleitende Buch zur Sendung hinweisen. Es ist in jedem Buchhandel erhältlich oder zu bestellen. Aus dem In- und Ausland erhalten wir immer wieder sinngemäß folgende Fragen. Was sind im Einzelnen die sieben Grundkräfte Gottes, die sieben Stufen den Weg ins ewige Bewusstsein, in das Reich Gottes vorgeben? Das bisher dazu Gesagte legte dar. Sie haben mit Anstand, Benehmen, Ethik, Moral und Stil zu tun. Denn die fünf Lebensprinzipien des Reiches Gottes, Gleichheit, Freiheit, Einheit, Brüderlichkeit, Gleichgeschwisterlichkeit und Gerechtigkeit, sind das Gesetz der Unendlichkeit. Aus ihnen ergibt sich das Zusammenleben und Zusammenwirken der Söhne und Töchter Gottes im Reich Gottes. Diese guten, lebensnahen Fragen aus dem In- und Ausland betreffen wesentliche Aspekte der Lebensführung von uns Menschen. Die fünf ethischen Werte, Anstand, Benehmen, Ethik, Moral und Stil, kennzeichnen die Basis des inneren Weges. Sie geben den sieben Grundkräften Ausdruck, die das Lebensprinzip der göttlichen Wesen sind. Die sieben göttlichen Grundkräfte heißen Ordnung, Wille, Weisheit, Ernst, Geduld gleich Güte, Liebe, Barmherzigkeit gleich Sanftmut. Diese sieben Grundkräfte Gottes sind das Lebensprinzip der göttlichen Wesen. Sie entsprechen der Gleichheit, der Freiheit, der Einheit, der Brüderlichkeit und der Gerechtigkeit. Sprechen wir vom inneren Weg, dem Lebensweg zu unserem wahren Sein, so baut sich die Weisheit Gottes, die dritte Grundkraft, von der hier die Rede ist, auf dem Gesetzesprinzip der Ordnung und des Willens auf.
1: Fehlt allerdings einem Menschen die Basis für die geistige Höhenentwicklung, wie Anstand, Benehmen, Ethik, Moral und ein gewisser gesunder Lebensstil, dann lebt der Mensch in den Tag hinein und wird zum Nachahmer, der mit der Masse schwimmt, die von Gleichgültigkeit bestimmt ist. Daraus entwickelt sich die Nachlässigkeit, unter anderem auch was Körperpflege, Kleidung und Sprachniveau anbelangt. Diese fundamentale Unmoral setzt sich dann am Arbeitsplatz fort, in der Familie und generell im Verhalten zu den Mitmenschen. Menschen, denen es an moralischen Werten fehlt, nützen ihre Mitmenschen schamlos aus, um ihre eigenen körperlichen Bedürfnisse zu befriedigen, worüber in der letzten Zeit immer öfter in den Medien zu hören und zu lesen ist. Blicken wir in unsere Welt, dann kann zweifellos gesagt werden, Menschen, deren persönliche Wertmaße abgestumpft sind, haben kaum Zugang zu Anstand, Benehmen, Ethik, Moral und Stil. An den mannigfaltigen Gegebenheiten und Geschehnissen auf dieser Erde ist abzulesen: Der Intellekt, auf den so viele Menschen stolz sind, hat mit den ethisch-moralischen Werten wenig oder gar nichts zu tun.
2: Ja, das Wort Anstand bedeutet für Menschen, die die christlichen Werte schätzen, Aufrichtigkeit, Ehrlichkeit, Hilfsbereitschaft und den Menschen gegenüber, denen man Treue gelobt hat, auch die Treue zu halten. Benehmen beinhaltet die Selbstkontrolle, die ein anständiger Mensch sich auferlegen sollte. Zum Beispiel, wie verhalte ich mich gegenüber meinen Mitmenschen? Täusche ich sie, indem ich dies oder jenes vorgebe, um mich an ihnen zu bereichern? Oder bestimmte Situationen für mich zum Wohle, also für mich persönlich auszunützen? Benehmen heißt unter anderem auch, den Wert des anderen zu achten ungeachtet dessen, ob man seine Gedanken und sein Verhalten bedenkenlos befürworten kann. Im Benehmen liegt unter anderem auch die Freiheit. Jeder hat die Freiheit, zu tun, was ihm beliebt, auch dann, wenn ich seinem Verhalten nicht zustimmen kann. Jeder ist sich selbst gegenüber verantwortlich und letzten Endes auch der Verfassung des Staates gegenüber, in dem er lebt. Darüber hinaus und vor allem ist er hinsichtlich seines Denkens, Redens und Tuns Gott, dem universalen, ewigen Gesetz gegenüber verantwortlich. Denn, wie wir immer wieder hören, liegt im Urgrund unserer Seele unser göttliches Wesen, das die Manifestation des ewigen Gesetzes des Seins ist.
3: Jeder von uns kann den Stand seiner ethischen Werte seinem Gesamtverhalten entnehmen. Die Worte Jesu in seiner Bergpredigt können Hilfe sein, echte, ethisch höher stehende Werte zu finden, um unsere Lebensgewohnheiten diesen kritisch gegenüberzustellen. Jesus lehrte uns, was du willst, dass dir andere tun sollen, das tue du ihnen zuerst. In den Worten des Jesus von Nazareth sind uns Menschen die ethischen Werte vorgegeben. Sie sind richtungsweisend für den Weg zu unserem wahren Selbst, das im Urgrund unserer Seele wurzelt und dessen Wiederentfaltung anzustreben ist, ob als Seele oder als Mensch. Was im Urgrund unserer Seele leuchtet und von vielen Menschen noch nicht entfaltet wurde, ist nicht von dieser Welt. Irgendwann muss jeder das Ungute, womit er den Urgrund seiner Seele abgedeckt hat, selbst entdecken und den Weg zu seinem wahren Wesen, zu seinem wahren Selbst gehen, als Mensch oder spätestens als Seele im sogenannten Jenseits.
0: Die Moral ist letztlich nichts anderes als unser Gewissen. Wer sein Gewissen, das Leben seiner tieferen Gefühle niedergeknüppelt hat, dem ist auch das Wertmaß von Anstand, Benehmen, Ethik und Moral verloren gegangen. Solche Menschen benutzen schamlos ihre Ellbogen für eigensüchtige Zwecke. Mit knüppelartigem Verhalten versuchen sie, sich durchzusetzen. Fehlt es also an den Wertmaßen, die den Menschen erst wertvoll machen, dann kennt er moralisch keine Schranken. Er beutet Erde und Mensch aus. Seine gewissenlose Gleichgültigkeit macht keinen Halt vor Diebstahl und scheut sich nicht, sogar bis hin zum Mord zu gehen. Die heutige Zeit zeigt sich auch im katastrophalen Stil. Man entblößt Fleisch, ob schlank oder rund, ob älter oder jung. Die Welt zeigt sich. Jeder kleidet sich nach seinem Niveau, nach seinem Charakterbild. Manch einer versucht jedoch, sich zu verkleiden, indem er etwas vorgibt, was er in Wirklichkeit nicht ist. Den ethisch-moralisch höher entwickelten wird er dennoch nicht hinters Licht führen. Seine Körperhaltung, seine Mimik, seine Gesichtszüge, seine Bewegungen und seine Art zu sprechen, wie zum Beispiel vollmundig oder intellektuell oder gar pöbelhaft, verraten ihn. Jeder gibt, ob er will oder nicht, Zeugnis von sich selbst. Auch dann, wenn er sich verkünstelt, sich hinter einer glanzvollen Etikette verbirgt, um eine edle Gesinnung vorzutäuschen. Wer die ethischen Werte außer Acht lässt, der wird sich also schwer tun, die sieben Grundkräfte zu ergründen, die unserem wahren, ewigen Wesen eigen sind. Das Wesentliche, um den Weg zu den ewigen Wurzeln seiner Seele zu gehen, besteht darin, sich selbst zu analysieren, zu ergründen, was im Einzelnen für ihn Anstand, Benehmen, Ethik, Moral und Stil bedeuten.
1: Nicht durch das aufgesetzte Ich, Ich, Ich, nicht durch die alles Ungute übertünchende Darstellung gelangt der Mensch zu sich selbst, sondern ausschließlich durch ehrliche Selbstanalyse. Die Worte Jesu, die er zu den Pharisäern und Schriftgelehrten sprach, könnten uns unter Umständen dabei hilfreich sein. Er sagte: Weh euch, ihr Schriftgelehrten und Pharisäer, ihr Heuchler! Ihr seid wie die Gräber, die außen weiß angestrichen sind und schön aussehen. Innen aber sind sie voll Knochen, Schmutz und Verwesung. Die Himmelsprinzipien, die zu jeder göttlichen Stufe gehören, Gleichheit, Einheit, Freiheit, Brüderlichkeit, Gleichgeschwisterlichkeit und Gerechtigkeit, können von uns Menschen nur dann weitgehend verstanden werden, wenn wir zuerst ungeschminkt unsere eigene Wertigkeit als Mensch abfragen. Zum Beispiel: Wie sieht es aus mit unserem Anstand und Benehmen? Wie sieht es aus mit unserer Ethik, unserer Moral und unserem Stil? Die Echtheit der Selbstanalyse ist gefragt, also das aufrichtige Hinterfragen. Es ist erforderlich, dass wir uns schonungslos vergegenwärtigen: Welche Inhalte haben meine Gedanken, Worte und Handlungen tatsächlich? Wie verhalte ich mich aus dem Grunde meines Herzens gegenüber meinen Mitmenschen? Es gibt viele, sehr viele Menschen, die durch joviales Verhalten Hilfsbereitschaft und Verständnis vortäuschen, in Wirklichkeit jedoch sehr abwertend und selbstbezogen sind. Jovialität, die demonstrative Leutseligkeit, ist nichts anderes als ein Täuschungsmittel, das zu den Spielarten des ausgeklügelten Intellekts gehört.
2: Immer wieder lesen und hören wir, dass der Mensch, der seinem Charakter wahre Bildung zukommen lassen möchte, in seinen Gedanken und in seinem Gesamtverhalten Ordnung machen sollte. Das gilt auch im Alltag und in jeder Situation. Das Hinterfragen ist von Bedeutung, um sich wahrhaft selbst zu erkennen. Man fragt sich also selbst, ob das, was man denkt, redet und tut, dem Willen Gottes entspricht. Die Stufen der Selbsterkenntnis und Änderung zum Positiven kann man auch als Himmelsleiter bezeichnen. Erst dann, wenn wir einige Schritte auf der Stufe der Ordnung getan haben, befassen wir uns allmählich mit der nächsten Stufe, der nächsten Sprosse der Himmelsleiter, um den Willen Gottes zu ergründen. Der danach folgende Schritt wäre dann die Himmelssprosse der göttlichen Weisheit. Auf diesem Weg lernen wir unter anderem den Unterschied zu ergründen zwischen Intellekt und wahrer Intelligenz, also wahrer Weisheit. Wahre Weisheit ist die göttliche Weisheit, die im Urgrund unserer Seele wurzelt. Diese kann man nicht erlernen, sondern als den Schatz wahren Lebens heben, indem man gemäß dem Willen Gottes denkt, spricht und handelt.
3: Auch ich bin ein Weggefährte derer, die den inneren Weg, den Weg nach innen gehen. Viele Nachfolger des Jesus des Christus haben ihn als Evolutionsweg gewählt, um auf ihm zu ihrem wahren, ewigen Bewusstsein zu finden. Ich möchte hier kurz von mir sprechen und bekunden, dass mir mein Erdenleben ein Anliegen ist. Da ich mein Menschendasein nicht vergeuden möchte, habe ich mich jenen Menschen angeschlossen, die ähnlich denken wie ich. Ich freue mich, bei den Sendungen Lebensschule zur Lebensbemeisterung mitzumachen. Bei der Vorbereitung für diese Sendung konnte ich nicht innehalten und habe schlichtweg zu meinen Brüdern und Schwestern gesagt: Von dem, was uns die göttliche Welt über die Prophetin Gottes, Gabriele, seit ca. 35 Jahren lehrt, auch in Bezug auf Körpersprache, habe ich vieles angewendet und wesentliche Erfahrungen gemacht, was den inneren Weg betrifft, hin zu unseren ewigen Wurzeln. Im Folgenden will ich es knapp skizzieren. Ich war, so kann man sagen, ein Powermensch, was den Sport, genauer gesagt den Leistungssport betrifft. Ein Anliegen von mir war, meinen Körper zu stählen. Ich habe Kräfte über Kräfte angewendet, um meinen Körper zu trainieren und ihn in Hochform zu bringen, denn ich dachte, der Körper soll mir dienen und nicht ich meinen Körper. Vor allem dann, wenn ich älter werde und die Körperkräfte nachlassen. Ich habe also Leistungssport betrieben, Sport auf mannigfache Art und Weise. Ich habe mich, so könnte man sagen, so oft es ging, richtig ausgepowert, also verausgabt. Als ich dann jeweils sozusagen meinem Atem nachlief, weil dieser immer kürzer wurde, fiel ich zu Hause angekommen entweder in einen Sessel oder ich begab mich gleich unter die Dusche, um mich einigermaßen wieder instand zu setzen und frisch zu machen. Das war für mich Körperleistung durch Leistungssport. Ich dachte, das ist eine gute Vorbereitung für meine Zukunft.
1: Das ist ja hochinteressant. Und wie ging es dann weiter?
3: Die Zukunft kam. Ich wurde einige Jahre älter und gestehe heute ein, mir blieb die Erfahrung nicht erspart, dass ich nun hin und wieder meinem Körper dienen muss. Der Leistungssport, den ich betrieben hatte, um mich auszupowern, hat nämlich einige Körperschäden hinterlassen. Als ich registrierte, dass der Powermensch auch einen Körperrhythmus hat, der naturgemäß nach diesem Rhythmus atmen will, holte ich mir aus den vielen Anweisungen der göttlichen Welt das Folgende heraus. Ich las: Was ist Sport gleich Leistungssport? Was Körpertraining? Für mich, den Powermenschen, war das plötzlich hochinteressant, obwohl ich früher schon davon gehört hatte und gelesen hatte. Ich hatte diese Hinweise kaum beachtet, denn ich hatte mir ja vorgegeben, mein Körper müsse mir dienen und nicht ich dem Körper. Ich weiß, dass man nach dem Vorbild der Natur die bestimmten Stoffe benötigt, um die Leistung für das Wachstum der Früchte hervorzubringen, dem Körper zuführen soll, was er braucht, wie zum Beispiel Mineralien, Spurenelemente und was sonst noch für den Menschen notwendig ist. Damit hatte ich nicht gespart und doch muss ich zugeben, ich, der ehemalige Powermensch, hatte mich übernommen. Ich musste nun mein Erdendasein überdenken und mich meiner Körpersprache widmen. Ich dachte, und es war so, jetzt ist es soweit. Ich werde nun beachten, was die göttliche Welt den Menschen angeboten hat, denn deren Gebote sprechen nie von «du musst». Die göttliche Welt ist die Freiheit. Sie regt uns an, dass wir es ausprobieren können. Und ich probierte es aus. Ich lernte den Unterschied zwischen einerseits Leistungssport, also vielseitigem Sport, bis hin zum Ausgepowertsein und andererseits dem echten Körpertraining. Ich las in den Verlautbarungen aus dem Geiste Gottes, dass ein gutes Körpertraining ein Gesundbrunnen sein kann, um auf dem Lebensweg Schritt für Schritt voranzukommen. Letzten Endes ist das echte Körpertraining auch eine Hilfe, um die Evolutionsschritte auf dem Weg tun zu können, die zur höheren Bewusstwerdung führen. Ich las von Kurz- und Tiefatmung und dass man den Körperrhythmus an der Atmung ablesen kann. Ich las, ein gutes, aktives Körpertraining braucht einen tiefen Atem, um auf dem Weg zum Inneren, dem wahren Selbst, Ordnung zu machen, um sich unter anderem auch hinterfragen zu können, was an Unordnung in den Gedanken, Worten und Handlungen vorliegt, das zur Kurzatmung führt. Ich übte mich in das Körpertraining ein, denn ich wollte wissen, wer ich wirklich bin, was hinter meinem Verhalten steckt. Ich las weiter und ergründete, dass wahre Weisheit nur dann erlangt werden kann, wenn man Ordnung in seinem Leben macht und seinen Eigenwillen erkennt. Beides, Unordnung im Verhalten und Eigenwille, sollten erkannt werden, um sich im positiven Sinne zu verändern, so dass man sich wohler fühlt, weil auch der Atem tiefer geht. Bei meinem Körpertraining erlebte ich also einen viel tieferen Atem, der mir die Kraft gab, mich immer mehr zu hinterfragen, letzten Endes mich selbst zu analysieren, um alles zu beheben, was so die intellektuelle Wahnvorstellung bietet, was also einem Ego-Menschen, einem Kurzatmer eigen ist. Mein Körpertraining läuft wie folgt ab. Ich ging und gehe oft und gerne in die Natur. Jetzt aber heißt es für mich, nicht einfach loszulaufen. Bevor ich mein Körpertraining beginne, halte ich kurz inne und gebe mir selbst den Befehl. Bestimme zuerst einmal deinen Atem und richte dich auf deinen Körperrhythmus aus. Ich habe gelernt, eine aufrechte Haltung beinhaltet mit der Zeit auch eine aufrichtige Gesinnung. Eine aufrechte Haltung ist also wichtig, bevor man losgeht. Ich atme einige Male tief ein und aus, richte mich auf, strecke also meinen Körper nach oben und mache mir bewusst, dass Himmel und Erde zusammengehören. Das bedeutet, nicht nur auf die Erde, auf den Boden zu starren, sondern meine Augen auch hin und wieder himmelwärts zu richten, ebenso nach rechts und links zu blicken, um ebenfalls die Natur zu betrachten. Ich lernte und lerne, mich mit der Natur im Einklang zu fühlen. Das macht froh und bringt auch Ausgewogenheit.
1: Du hast da ja richtig Neuland erschlossen. Ich finde vor allem die Details interessant. Kannst du noch ein bisschen mehr davon erzählen?
3: Während des Körpertrainings, also während des Gehens, kontrolliere ich immer wieder mal meinen Atem. Bin ich kurzatmig geworden, dann war ich aus meinem Körperrhythmus geglitten. Bei einer kurzen Atmung halte ich inne, richte mich wieder auf meinen Atem aus, strecke meinen Körper und ermahne mich selbst, Hände aus der Tasche. Warum? Die Bewegungen der Arme während des Gehens sind von Bedeutung. Sie tragen zum gesunden Körperrhythmus bei. Der nun wieder erlangte tiefe Atem lässt mich harmonisch weiterschreiten. Ich gehe und gehe und erlebe die Natur. Ich nehme die Tierwelt wahr und öffne mich für die Erkenntnis, dass sie und alles zur Einheit des Lebens gehört. So wandere ich auch bei Regen und mache mir bewusst, dass auch das Wasser ein Element ist, ein Teil der Lebenskräfte, die die Einheit des Seins umfassen. Scheint die Sonne, dann bedecke ich wohl mein Haupt. Doch ich weiß, Himmel und Erde sind das Licht des Lebens. Ich gehe, gehe und gehe. Mein Atem ist tief, meine Bewegungen sind harmonisch. Ab und zu ziehe ich meine Knie empor, um größere, kräftigere Schritte zu machen und gehe so auch im rhythmischen Schritt. Immer mal wieder halte ich inne, betrachte die Natur und kontrolliere meinen Atem.
0: Was haben wir alles für Schätze in den Worten Gottes, der das Leben ist? Ich denke, einiges davon werde ich auch mal ausprobieren. Geht's noch weiter?
3: Ja, es geht noch weiter. Beim ersten Körpertraining merkte ich sehr wohl, wie mich mein altes Trainingsprogramm einholte und mich die Kurzatmigkeit drängte, Leistung und abermals Leistung zu bringen, den Körper zu fordern und zu überfordern, wie gesagt, bis hin zur Kurzatmigkeit. Ich lernte, immer wieder innezuhalten, meinen Atem zu kontrollieren und gegebenenfalls meine Hände aus der Jackentasche zu ziehen. Die Bewegung der Arme gehört zum Körpertraining. Und so lernte ich, mich selbst zu kontrollieren und zu beobachten. Mit der Zeit ging es immer besser. Ich wurde ruhiger. Ich lief gemäß meinem Körperrhythmus. Als ich zu Hause ankam, war deutlich festzustellen, ich hatte jetzt meinen Körper gemäß meinem Körperrhythmus trainiert. Ich war nun nicht schlaff, nicht müde. Der Körper drängte mich nicht, er schlaffte nicht gleich ab, um mich zu bewegen, mich einmal hinzulegen oder gleich unter die Dusche zu stellen. Ich lernte und lernte. Nach dem Körperrhythmustraining kontrolliere ich meinen Atem, schließe meine Augen und versuche, mich zu hinterfragen, wo meine Gedanken waren und eventuell noch sind. Wenn mir danach ist, gehe ich in ein kurzes Gebet, um mich anschließend in die Selbstanalyse zu vertiefen. In der ersten Zeit war mir das nicht möglich, weil das Powertraining noch drängte. Bald wurde es immer besser. Nach meinem rhythmischen Körpertraining kann ich mich nun tiefer hinterfragen und all das, was mir der Tag zuspiegelt oder zugespiegelt hat, analysieren und das Ungute daraus beheben. Mein Körpertraining setzt sich auch am Arbeitsplatz fort. Ob ich am Schreibtisch sitze oder an einem Arbeitsgerät, meine Berufstätigkeit verrichte oder mit dem Fahrzeug unterwegs bin, ich bin kein Müßiggänger geworden. Meine Arbeit geht mir viel leichter von der Hand. Beim Autofahren bin ich konzentriert. Ich fahre so, wie es die Straßenschilder vorgeben. Ich dränge nicht, ich hetze nicht, ich jage nicht. Ich fahre zügig, vorschriftsmäßig und bedacht. Ich habe im Bewusstsein, dass ich keinen anderen Autofahrer oder sonstigen Verkehrsteilnehmer stören möchte.
1: Ich habe so den Eindruck, dieses Körpertraining wirkt sich auf alle Lebensbereiche aus.
3: Ja, auch auf den Haushalt erstreckt sich das Körpertraining. In Haus und Garten muss man sich viel bücken, in die Hocke gehen, sich treppauf, treppab bewegen, dies und jenes verrichten. Auch hier heißt es immer wieder innehalten. Den Körperrhythmus beachten, indem man den Atem kontrolliert, den Körper streckt, durchatmet, bis die Atmung tiefer geht. Und dann setzt sich die Haus- und die Gartenarbeit fort. Ob man sich hinkniet oder in die Hocke geht, ob man sich bückt oder recken muss, immer wieder sollte man sich bemühen, den Körperrhythmus zu beachten. Dieses Körpertraining ist letzten Endes wesentlich und von übergreifender Bedeutung für den gesamten Tag. Den ganzen Tag über kann man die Körperhaltung analysieren und sich kurz, ohne großen Zeitverlust, kontrollieren. Was sich in Gedanken aufdrängt, kann man rasch hinterfragen, denn man merkt sofort, wenn man überaktiv wird. Dann vergisst man manches oder lässt gar Gegenstände fallen und ähnliches mehr. Viele von uns wissen, eine gewisse Gereiztheit, also Überaktivität, lässt vieles aus den Händen und aus dem Bewusstsein gleiten. Bei fortgesetztem Bemühen schreitet die Entwicklung des Trainings deutlich fort. Wie gesagt, das Hinterfragen geht jetzt immer schneller. Ich zum Beispiel mache mir Notizen, um den Aspekt nicht zu vergessen, um ihn dann näher zu betrachten und zu erforschen, wenn die Situation günstiger ist. Das Wörtchen warum ist bei all diesen Vorgängen eine große Hilfe. Spätestens am Abend bearbeite ich meinen Tag. Zum Beispiel, was habe ich aufnotiert? Was habe ich im Bewusstsein festgehalten? Was soll ich beheben? Was war nicht gut und warum nicht? Was war relativ gut? Was hat mich aus der Fassung gebracht und warum? Das Hinterfragen mit dem Wörtchen warum fördert oftmals interessante Details der kritischen Selbsterkenntnis zutage. Man lernt sich wirklich gründlich kennen. Und warum das Ganze? Mit meinen Analysen schaffe ich die Voraussetzung für eine positive Weiterentwicklung und Bewusstseinsevolution. Gerade für diesen Weg ist die Analyse gleich Selbstkontrolle ein wesentlicher, ja unerlässlicher Schritt.
1: Dieses Training zur Selbstanalyse und Selbstkontrolle fasziniert mich ungemein. Es erinnert mich an meine frühere Tätigkeit. Ich hatte früher sehr viel mit Suchtkranken zu tun. Ich könnte mir vorstellen, dass auch in hartnäckigen Fällen bei Suchtprogrammen eine große Hilfe sein kann, dieses Programm anzuwenden. Dass man sich auch hier trainiert, zum Beispiel wenn wir wieder zum Alkohol greifen oder wenn wir zu viel essen oder zu viel rauchen. Alles, was Sucht ist, drängt uns und dieses Drängen will uns ja auch etwas sagen. So könnte man auch hier sagen, innehalten. Hinterfragen, was drängt mich? Warum drängt es mich? Sucht heißt ja immer, ich suche etwas. Also könnten wir uns auch da fragen, was suche ich? Was will ich erleben? Oder mit wem will ich sprechen? Oder was will ich tun? Sucht heißt suchen. Was suche ich? Ich könnte auch sagen, innehalten, Atmung kontrollieren,